Seiten zum Kampf gegen die Regierung zusammengeschlossen. Das sagte der Vizepräsident der Volksbefreiungsarmee Tigray, TPLF, der Nachrichtenagentur AFP. Man habe eine Allianz gegründet mit dem Ziel, das Regime zu stürzen und eine Übergangsregierung zu bilden. Sowohl die Armee als auch die TPLF werfen sich gegenseitig vor, einen Krieg vorzubereiten. Zwischen 2020 und 2022 waren in einem bewaffneten Konflikt nach Schätzungen der Afrikanischen Union mindestens 600.000 Menschen in Äthiopien getötet worden. Der Blick aufs Wetter. Heute ist es im Norden zuerst teils bewölkt. Am Nachmittag wird es in der ganzen Schweiz dann sonnig. Im Norden gibt es 22, im Süden 28 Grad. Das waren Nachrichten von Radio SRF, verantwortlich Konrad Muschk.

Die Nachrichten von SRF um 3 Uhr mit Konrad Muschk. Die Rechtsaußenpartei AfD hat die Parlamentswahlen im Bundesland Mecklenburg-Vorpommern gewonnen, vor der regierenden SPD. Nach Auszählung aller Stimmen konnte die AfD ihren Stimmenanteil mehr als verdoppeln. Sie kommt auf 38,2%, die SPD auf 35,5. Die CDU von Kanzler Friedrich Merz kommt auf 4,9% und muss ihre Sitze im Landesparlament räumen. Und auch das Bündnis Sarah Wagenknecht schafft mit 4,8% den Einzug ins Parlament nicht. Es ist das erste Mal, dass die CDU in einem Bundesland an der 5%-Hürde scheitert und den Einzug in ein Landesparlament verpasst. Auch im Bundesland Berlin wurde ein neues Parlament gewählt. Dort siegt die Linke laut dem vorläufigen Endergebnis mit 25,7% vor der CDU mit 18,8% und der AfD mit 16,3%. Die regierende CDU-SPD-Koalition hat damit ihre Mehrheit verloren. In Äthiopien haben sich offenbar die 7 wichtigsten Rebellengruppen zum Kampf gegen die Regierung zusammengeschlossen. Das sagte der Vizepräsident der Volksbefreiungsarmee Tigray, TPLF, der Nachrichtenagentur AFP. Man habe eine Allianz gegründet mit dem Ziel, das Regime zu stürzen und eine Übergangsregierung zu bilden. Sowohl die Armee als auch die TPLF werfen sich gegenseitig vor, einen Krieg vorzubereiten. Zwischen 2020 und 2022 waren in einem bewaffneten Konflikt nach Schätzung der Afrikanischen Union mindestens 600.000 Menschen in Äthiopien getötet worden. In der slowakischen Hauptstadt Bratislava haben am Sonntag tausende Menschen gegen Abtreibungen und Leihmutterschaft demonstriert. Das öffentlich-rechtliche Fernsehen STVR sprach am Abend von rund 30.000 Teilnehmenden und bezog sich dabei auf Angaben der konservativen Organisatoren. Diese werden von der katholischen Kirche unterstützt. Auch Papst Leo XIV. Sandte eine Grußbotschaft. Ziel des Nationalen Marsches für das Leben ist die Aufhebung des liberalen Abtreibungsgesetzes, das seit rund 40 Jahren in der Slowakei gilt. Außerdem wird ein Verbot von Leihmutterschaften gefordert. Gesundheitsfachleute warnen, dass ein Abtreibungsverbot zu illegalen Schwangerschaftsabbrüchen mit gesundheitlichen Risiken für Frauen führen könne. Das Wetter. Heute ist es im Norden zuerst teils bewölkt, am Nachmittag in der ganzen Schweiz dann sonnig. Im Norden bei 22, im Süden bei 28 Grad. Das waren Nachrichten von Radio SRF, verantwortlich Konrad Muschk.

Eine dringende Verkehrsmeldung. Achtung, falsch fahrendes Fahrzeug. Auf der A4 Zürich-Brunnen in Höhe Islisberg-Tunnel kommt Ihnen ein falsch fahrendes Fahrzeug entgegen. Fahren Sie in beiden Fahrtrichtungen vorsichtig und überholen Sie nicht. Ich wiederhole, Achtung, falsch fahrendes Fahrzeug. Auf der A4 Zürich-Brunnen in Höhe Islisberg-Tunnel kommt Ihnen ein falsch fahrendes Fahrzeug entgegen. Fahren Sie in beiden Fahrtrichtungen vorsichtig und überholen Sie nicht.

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1: Achtung, eine dringende Verkehrsmeldung. Falsch fahrendes Fahrzeug auf der A4 Zürich-Brunnen. In Höhe Islisberg-Tunnel kommt Ihnen ein falsch fahrendes Fahrzeug entgegen. Fahren Sie in beiden Fahrtrichtungen vorsichtig und überholen Sie nicht. Auf der A4 Zürich-Brunnen in Höhe Islisberg-Tunnel kommt Ihnen ein falsch fahrendes Fahrzeug entgegen. Fahren Sie in beiden Fahrtrichtungen vorsichtig und überholen Sie nicht.

Eine dringende Verkehrsmeldung. Achtung, falsch fahrendes Fahrzeug. Auf der A4 Zürich-Brunnen in Höhe Islisberg-Tunnel kommt Ihnen ein falsch fahrendes Fahrzeug entgegen. Fahren Sie in beiden Fahrtrichtungen vorsichtig und überholen Sie nicht. Ich wiederhole, auf der A4 Zürich-Brunnen in Höhe Islisberg-Tunnel kommt Ihnen ein falsch fahrendes Fahrzeug entgegen. Fahren Sie in beiden Fahrtrichtungen vorsichtig und überholen Sie nicht.

Eine dringende Verkehrsmeldung. Entwarnung. Falschfahrendes Fahrzeug auf der A4 Zürich-Brunnen in Höhe Islisberg-Tunnel in beiden Richtungen. Die Polizei meldet, dass auf dieser Strecke das falschfahrende Fahrzeug nicht mehr unterwegs ist. Ich wiederhole. Entwarnung. Falschfahrendes Fahrzeug auf der A4 Zürich-Brunnen in Höhe Islisberg-Tunnel in beiden Richtungen meldet die Polizei, dass auf dieser Strecke das falschfahrende Fahrzeug nicht mehr unterwegs ist.

0: die Nachrichten von SRF um 4 mit Konrad Muschk. Die Rechtsaußenpartei AfD hat die Parlamentswahlen im Bundesland Mecklenburg-Vorpommern gewonnen, vor der regierenden SPD. Nach Auszählung aller Stimmen kommt die AfD auf 38,2%, die SPD auf 35,5%. Die CDU von Kanzler Merz kommt auf 4,9% und muss ihre Sitze im Landesparlament räumen. Und auch das Bündnis Sarah Wagenknecht schafft mit 4,8% den Einzug ins Parlament nicht. Es ist das erste Mal, dass die CDU in einem Bundesland an der 5%-Hürde scheitert und den Einzug in ein Landesparlament verpasst. Auch im Bundesland Berlin wurde ein neues Parlament gewählt. Dort siegt die Linke laut dem vorläufigen Endergebnis mit 25,7%, vor der CDU mit 18,8% und der AfD mit 16,3%. Die regierende Koalition aus CDU und SPD hat damit ihre Mehrheit verloren. Vor 5 Jahren wurde Jovenel Moïse, der Präsident Haitis, von einer kolumbianischen Söldnertruppe ermordet. Nun hat der karibische Inselstaat 18 mutmaßliche Beteiligte an die USA ausgeliefert. Ihnen soll im US-Bundesstaat Florida der Prozess gemacht werden, weil der Anschlag teilweise dort geplant worden sein soll. Das haitianische Justizministerium bestätigte die Auslieferung. Um welche Personen es sich handelt, sagten die Behörden nicht. Laut lokalen Behörden sollen es sich um 17 kolumbianische Söldner und einen haitianischen Drahtzieher handeln. Die US-Justiz geht davon aus, dass die Verschwörer Moïse entführen und als Staatschef ersetzen wollten. Nach seiner Ermordung glitt Haiti noch tiefer ins Chaos und ist derzeit ohne Staatspräsident. Zu 2 Meldungen aus dem Ausland. In Austin im US-Bundesstaat Texas hat ein Beamter der Einwanderungsvollzugsbehörde ICE einen Mann angeschossen und schwer verletzt. Der Mann sei nach einer Verfolgungsjagd in den Oberkörper getroffen worden, sagte die Polizeichefin. Der demokratische Stadtpräsident von Austin forderte eine unabhängige Untersuchung. In der slowakischen Hauptstadt Bratislava haben am Sonntag nach Angaben der Organisatoren rund 30.000 Menschen gegen Abtreibungen und Leihmutterschaft organisiert. Die Initiative Nationaler Marsch für das Leben wird von der katholischen Kirche unterstützt. Auch Papst Leo XIV. Sandte eine Grußbotschaft. Das Wetter. Heute im Norden zuerst teils bewölkt, am Nachmittag in der ganzen Schweiz sonnig, im Norden 22, im Süden 28 Grad. Das waren Nachrichten von Radio SRF, verantwortlich Konrad Muschk.
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0: Die Nachrichten von SRF um 5 mit Konrad Muschk und diesen Schwerpunkten. Landtagswahlen in Deutschland. Die AfD triumphiert, die CDU erleidet eine historische Niederlage. Parlamentswahlen in Russland. Putins Kremlpartei erklärt sich zum Sieger. Eine echte Wahl hatten die Menschen jedoch nicht. Das Wetter. Heute im Norden zuerst teils bewölkt, am Nachmittag vielerorts sonnig, im Norden 22, im Süden 28 Grad. Die Rechtsaußenpartei AfD fährt in Deutschland ihren nächsten Sieg ein. Sie hat die Parlamentswahlen im Bundesland Mecklenburg-Vorpommern gewonnen, vor der regierenden SPD. Nach Auszählung aller Stimmen kommt die AfD auf 38,2%, die SPD auf 35,5%. Die CDU von Kanzler Merz kommt auf 4,9% und muss ihre Sitze im Landesparlament räumen. Und auch das Bündnis Sarah Wagenknecht schafft mit 4,8% den Einzug ins Parlament nicht. Es ist das erste Mal, dass die CDU in einem Bundesland an der 5%-Hürde scheitert und den Einzug in ein Landesparlament verpasst. Offensichtlich schaffen es extreme Ansichten im Moment, viele Wählende in Deutschland abzuholen. Woran könnte das liegen? Dazu sagt Deutschland-Korrespondentin Simon Fatzer.
1: Das ist ein Effekt, den wir schon länger sehen, dass die politische Mitte erodiert. Diese Parteien holen die Bevölkerung nicht mehr dort ab, wo sie der Schuh drückt. Es fehlt auch die positive Erzählung, wo man mit dem Land hin will. Die Parteien wirken etwas ratlos angesichts des Erfolgs der radikalen Rechten. Es gibt einen erschreckend großen Vertrauensverlust in die Politik und der betrifft jene, die regieren. Etwas sagen und etwas anderes tun ist Gift für die Glaubwürdigkeit. Und Glaubwürdigkeit ist die Währung in der Politik. Aktuell ist die Bundesregierung einfach maximal unbeliebt, das kommt noch obendrauf. Und AfD und Linke in Berlin werden als Parteien wahrgenommen, die sich kümmern, jedenfalls mehr als die anderen. Klar ist, sowohl am rechten als auch am linken Rand wird es sehr schwierig, die vollmundigen Wahlversprechen einzulösen, aber die Leute sagen, ein Versuch ist's wert, weil so wie es ist, kann es nicht weitergehen.
0: Auch im Bundesland Berlin wurde ein neues Parlament gewählt. Dort siegt die Linke laut Hochrechnung mit gut 25%, vor der CDU mit 19% und der AfD mit 16%. Die regierende CDU-SPD-Koalition hat damit ihre Mehrheit verloren. Auch in Russland wurde gewählt und dort ist die Kremlpartei von Machthaber Wladimir Putin zur Siegerin der Parlamentswahl erklärt worden, wie erwartet. Nach Auszählung von mehr als der Hälfte der abgegebenen Stimmen kommt die Partei Geeintes Russland auf 57,9% der Stimmen. Das meldet die Zentrale Wahlkommission. Am zweitmeisten Stimmen gingen an die Kommunisten mit knapp 14%. Die Opposition war von der Wahl ausgeschlossen. Auf dem Wahlzettel standen nur Parteien, die den Krieg gegen die Ukraine befürworten. Unabhängige Expertinnen und Experten warfen der russischen Wahlleitung vor, die Ergebnisse zu fälschen. Die beiden führenden Länder bei der Entwicklung künstlicher Intelligenz, die USA und China, sollen sich bei KI-Fragen, welche die nationale Sicherheit betreffen, gegenseitig benachrichtigen. Das schlug US-Finanzminister Scott Bessent bei einem Treffen mit dem chinesischen Vizepremier Xi Lifeng in New York vor.
2: What we discussed was setting up a mechanism, so it's going to be called the US-China AI Dialogue. We've agreed to
0: Man habe sich auf einen US-amerikanisch-chinesischen KI-Dialog verständigt und habe sich auf ein weiteres Treffen geeinigt, sagte Bessent. Chinesische Staatsmedien sprachen von einem wichtigen und konstruktiven Austausch. Dieser gilt als Vorbereitung für das am Donnerstag beginnende Gipfeltreffen zwischen den Präsidenten Xi Jinping und Donald Trump. Zu weiteren Meldungen aus dem Ausland. In Austin im US-Bundesstaat Texas hat ein Beamter der Einwanderungsvollzugsbehörde ICE einen Mann angeschossen und schwer verletzt. Der Mann sei nach einer Verfolgungsjagd in den Oberkörper getroffen worden, sagte die Polizeichefin. Der demokratische Stadtpräsident von Austin forderte eine unabhängige Untersuchung. In der slowakischen Hauptstadt Bratislava haben am Sonntag nach Angaben der Organisatoren rund 30.000 Menschen gegen Abtreibungen und Leihmutterschaft demonstriert. Die Initiative Nationaler Marsch für das Leben wird von der katholischen Kirche unterstützt. Auch Papst Leo XIV. Sandte eine Grußbotschaft. Und noch in die Schweiz. In Freiburg sind am Sonntag rund 1500 Menschen auf die Straße gegangen, um bessere Maßnahmen gegen die Klimaerwärmung zu fordern. Die Kundgebung war Teil der nationalen Bewegung Keine 50 Grad Sommer, zu der über 100 Organisationen und Parteien gehören. Schon am Samstag hat es in Lausanne und Genf Klimademonstrationen gegeben. Allein in Lausanne waren laut Polizei 12.000 Menschen an der Kundgebung dabei. Und noch der Blick aufs Wetter. Heute ist es zunächst teilweise sonnig und besonders am Nordrand der Schweiz teilweise bewölkt. Bis am Nachmittag wird es vielerorts sonnig. Die Temperaturen erreichen im Norden rund 22, im Süden 28 Grad. Das waren Nachrichten von Radio SRF. Verantwortlich Konrad Muschk.
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4: Schönen guten Tag, heute startet ich noch Montag, 21. September. Typical Mail.

5 Grad, der Montagmorgen mit SRF 1. Und für dich jetzt gerade mit dem SRF 1 Morgenwunsch, den ihr auch gewünscht habt. 0848 440 222. Telefonnummer ins Studio, wenn ihr auch einen würdet wollen wünschen. Gebt euch nur einen. Jeden Morgen um die Zeit 0848 440 222.

0: geht bald mal 4:15 Uhr. Montagmorgen mit SRF 1 und ich habe Barbara am Telefon. Barbara Hunziker von Sigriswil. Barbara, schönen guten Morgen.
1: Guten Morgen.
0: Du bist im Normalfall um die Zeit schon wach oder noch nicht?
1: Ich bin meistens ein bisschen wach anfangs. Aber heute ist eben ein besonderer Tag, weil wir an den Fulahung nach tun gehen.
0: Also, was ist das ganz genau, was ihr geht?
1: Fulahung.
0: Und das ist was?
1: Das ist von der, vor hunderten Jahren zurück, wo Dings, Thuner und Berner am Kriegen waren.
0: Ah, und wie heisst das ganz genau?
1: Fulahung.
0: Fulahung, also so wie fauler Hund?
1: Nein, nicht fauler Hung. Dings Hung ist hinten mit einem G geschrieben.
0: Jawohl, gut. Aber der Rest stimmt in etwa.
1: Fulahung, ja.
0: Sehr gut. Und das ist einfach so, also das ist ein Fest, das immer am 21. September ist, oder wie?
1: Ja, so plus minus. Eigentlich tut es verschieben um eine Woche. Wir haben jetzt das Gefühl gehabt, der Fulahung ist dieses Jahr eine Woche früher.
0: Jawohl.
1: Es ist ein Ausschiessen, hat eben mit dem Kadetten, mit dem Militär zu tun.
0: Jawohl. Und was passiert an dem Fest? Also was wird da gemacht?
1: Da ist eben so eine verkleidete Figur, die umeinander springt. Da hat Hofnarr ist der gewesen, mal vom Schloss oben runter. Und der hat Säuplatern und springt an den Kind nach. Und tut mit den Säuplatern tätschen. Und nachher geht er, vielleicht hat er eine Einladung, dass er in ein Geschäft gehen kann und nachher kiloweise Tefali rausschiessen. Es ist das einzige Mal, wo das Thun Kind Tefali überkommen.
0: Ah, sieht gut.
1: So aus.
0: Okay.
1: Schrei und Riesenfreude.
0: Und das ist ein Fest, wo du schon mehr dabei bist?
1: Ja, Zeit, dass ich denken
0: kann. Ah, also er hat wirklich bei dir Tradition zum Eingehen.
1: Unsere Tochter, also meine Tochter auch, die war mit 1,5-jährig das erste Mal in diesem Fulahung.
0: Sehr gut.
1: Und sie immer, und jetzt ist sie 36.
0: Wow. Und sag jetzt, wenn man das spontan, wenn man es jetzt jemand im Radio gehört und findet, da würde ich jetzt auch noch hingehen. Längt das noch? Kann man da einfach gehen, oder?
1: Da kann man einfach gehen. Es ist natürlich ein Problem mit Parkplatz.
0: Jawohl. Aber das findet einfach heute den ganzen Tag in Thun statt?
1: Statt. Und morgen ist... jetzt bin ich ganz sicher, morgen ist dann auch noch ausschiessen und nachher am Abend, wenn dann die Schülerin oder Schüler die besten Resultate machen, die haben dann auch noch eine Einladung für einen Kadettenball zu gehen.
0: Jetzt habe ich da noch so einen Berner Oberländer Traditionsanlass kennengelernt am frühen Morgen. Danke vielmals, Barbara.
1: Ich danke noch vielmals. Schön, dass
0: du
1: durchkommst.
0: Du hast dir Hecht gewünscht. Mon Amour, der spielen wir sehr gerne und jetzt wünsche ich dir viel Vergnügen am Fulahung.
1: Ja, das ist gut.
0: Mach's gut.
1: Danke
0: merci.
1: Vielmals.
0: Ciao, tschüss, danke, Barbara.
1: Tschüss,
0: ciao, ciao.
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0: begeistert im Moment gerade Paris in einer regelrechten Céline Mania. Céline Dion via SRF 1 und a new day has come an dem Montagmorgen. Ist eine Kollegin und Kollege vom Konsumentenmagazin Espresso ist kürzlich eine Meldung ins Auge gestochen. Die EU hat den Import von Rindfleisch und Geflügel aus Brasilien Anfang September verboten. Der Grund, ganz kurz gesagt, es geht um Antibiotika. Und das Espresso-Team hat uns gefunden, das Verbot gilt euch für uns in der Schweiz seit dem 3. September. Was heisst das für unsere Fleischpreise? Wird es jetzt teurer? Das hat Yvonne Hafner von der Espresso-Redaktion bei Proviant nachgefragt, der Branchenorganisation von der Schweizer Fleischwirtschaft. Und die sagt,
1: da hält sich die Branchenorganisation Proviant etwas bedeckt. Sie haben keinen Einfluss auf die Preisgestaltung des Detailhandels, schreiben sie. Aber sie schreiben uns auch, das Szenario von einer Preiserhöhung beim Fleisch kann Stand heute nicht ausgeschlossen werden.
0: Was Detailhandel dazu sagen und ob wir Konsumentinnen und Konsumenten das Importverbot für Fleisch aus Brasilien im Laden werden spüren, heute noch 8 Nachrichten im Konsumentenmagazin Espresso, hier auf SRF 1.

0: Das ist jetzt so, oder? Die Leichtigkeit des Seins, musikalisch gesehen. The Beatles, And I Love Her. Am Montagmorgen bei SRF 1. Schönen guten Tag.
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0: Die Übersicht von 5.29 Uhr. Schnell gemacht. Es liegen zurzeit keine Meldungen über größere Störungen vor.
2: Die Nachrichten von SRF um 5.30 Uhr mit Konrad Muschk. Die beiden führenden Länder bei der Entwicklung künstlicher Intelligenz, die USA und China, sollen sich bei KI-Fragen, welche die nationale Sicherheit betreffen, gegenseitig benachrichtigen. Das schlug US-Finanzminister Scott Bessent bei einem Treffen mit dem chinesischen Vizepremier He Lifeng in New York vor.
3: What we discussed was setting up a mechanism, so it's going to be called the US-China AI Dialogue. We've agreed to meet again.
2: Man habe sich auf einen US-amerikanisch-chinesischen KI-Dialog verständigt und habe sich auf ein weiteres Treffen geeinigt, sagte Bessent. Chinesische Staatsmedien sprachen von einem wichtigen und konstruktiven Austausch. Dieser gilt als Vorbereitung für das am Donnerstag beginnende Gipfeltreffen zwischen den Präsidenten Xi Jinping und Donald Trump. Zu weiteren Meldungen aus dem Ausland. Bei den Wahlen in zwei deutschen Bundesländern hat die CDU von Kanzler Friedrich Merz Niederlagen erlitten. In Mecklenburg-Vorpommern fällt sie aus dem Landtag. In Berlin verliert sie den ersten Platz an die Linke. Die rechtspopulistische AfD legt in beiden Bundesländern zu. In Mecklenburg-Vorpommern gewinnt sie die Wahlen mit 38%, vor der SPD mit 35%. In Austin im US-Bundesstaat Texas hat ein Beamter der Einwanderungsvollzugsbehörde ICE einen Mann angeschossen und schwer verletzt. Der Mann sei nach einer Verfolgungsjagd in den Oberkörper getroffen worden, sagte die Polizeichefin. Der demokratische Stadtpräsident von Austin forderte eine unabhängige Untersuchung. In der slowakischen Hauptstadt Bratislava haben am Sonntag nach Angaben der Organisatoren rund 30.000 Menschen gegen Abtreibungen und Leihmutterschaft demonstriert. Die Initiative Nationaler Marsch für das Leben wird von der katholischen Kirche unterstützt. Auch Papst Leo XIV. Sandte eine Grußbotschaft. In Freiburg sind am Sonntag rund 1500 Menschen auf die Straße gegangen, um bessere Maßnahmen gegen die Klimaerwärmung zu fordern. Die Kundgebung war Teil der nationalen Bewegung Keine 50 Grad Sommer, zu der über 100 Organisationen und Parteien gehören. Schon am Samstag hatte es in Lausanne und Genf Klimademonstrationen gegeben. Allein in Lausanne waren laut der Polizei 12.000 Menschen an der Kundgebung dabei. Der Blick aufs Wetter. Heute ist es im Norden zuerst teils bewölkt, am Nachmittag dann vielerorts sonnig. Im Norden gibt es 22, im Süden 28 Grad. Das waren Nachrichten von Radio SRF. Verantwortlich Konrad Muschk.
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0: Guten Morgen und jetzt gerade mit den Plain White Tees. Hey there, Delilah. Guten Start in die Woche.

0: Kim Appleby und Don't Worry bei SRF 1, Montagmorgen, 21. September. Im Studio der Marcel Hani aus der Morgenredaktion.
1: Guten Morgen miteinander.
0: Und der Michael Brunner am Mikrofon. Schönen guten Tag. Wir starten in der 21. September. Das heisst, September geht schon gar nicht mehr so lang.
1: Nein, wir steuern auf Ende vom Jahr zu.
0: Also das heisst, weißt du, wenn du es überlegst, drei Monate.
1: Ja, dann haben wir.
0: Dann sind wir voll in einem
1: Weihnachtsstress.
0: Weihnachtsstress, so. Also, das ist eigentlich ein Grund mehr, um es jetzt einfach extra gemütlich zu nehmen.
1: Ja.
0: Oder? Heute Morgen.
1: Unbedingt.
0: Wir nehmen es gemütlich, so.

0: America. Sister Golden Hair bei SRF 1. 9 Minuten vor 6 Uhr, 11 Grad.
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0: Simon Eschle ist da von Meteo. Guten Morgen.
2: Guten Morgen miteinander.
0: Was bringt er eigentlich, der 21. September?
2: Ein bisschen alles. Wolken, Sonne, Wind, vielleicht sogar 2-3 Regentropfen. Jetzt am Vormittag teilweise sonnig, teilweise mal bewölkt. Die Wolken haben wir vor allem sich im Nordrand, Grobregion Basel, Solothurn, Richtung Aargau, Bodensee. Vielleicht kann es am Bodensee durch etwa 3 Tropfen geben. Das werden wahrscheinlich schon fast etwa alles. Später auch die Voralpen machen Wolken, die lockern dann auf. Dann am Nachmittag auch vielerorts sonnig. Im Süden, in den Alpen und im Westen, da ist dann der ganze Tag plus minus sonnig mit ein paar Wolkenfeldern. Das Ganze bei 20 bis 24 Grad. Das kommt dann noch die Biesen auf. Deutlich wärmer ist das Ganze noch im Tessin. Da könnte es vielleicht lokal sogar noch 30 Grad geben.
0: Wie geht es morgen weiter?
2: Es kommt ein Hochdruckgebiet, sonnig und wolkenlos, 20 Grad und Biesen. Und dann am Mittwoch viel Sonnenschein, Dunstig auch. Also grundsätzlich für alle, die schon Ferien haben, ideales Wanderwetter
0: die Woche. Das ist so die Tendenz die Woche. He?
2: Das ist so, ja. Vielleicht und Dunstig Gefühl, mal wieder ein mehr Wolken und dann schon wieder das nächste Hochdruckgebiet.
0: Ah, also du hast das Gefühl, ziehst du dich ans nächste Wochenende
2: ein? Ja, also es sieht wieder auch trocken aus bei den nächsten 2 Wochen. Da ist nichts gross.
0: Ja, ich muss ja wissen, ob es sich jetzt lohnt, eine Woche zu arbeiten.
2: Ja, eben. Oder ob es doch noch Ferien nicht gibt.

0: John Farnham und Every Time You Cry.
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0: Es liegen zurzeit keine Meldungen über größere Störungen vor. Damit ins Infomagazin heute Morgen mit der Vera Deragisch, 21. September, wird Sachsen. Morgen, Vera.
3: Guten Morgen. Wir sprechen über den angeschlagenen deutschen Bundeskanzler Friedrich Merz. Seine Partei, die CDU, erlebt in Mecklenburg-Vorpommern eine historische Wahlschlappe. Wir schauen uns diese Wahlen zuerst im Detail an und fragen später, wie fest sitzt Friedrich Merz noch im Sattel? Gewählt wurde auch in Russland, wobei wählen das falsche Wort ist, denn eine echte Wahl hatten die Menschen nicht. Gewonnen hat die Partei von Präsident Putin. Die Wetteraussichten zum Wochenstart hat Sandro Peter.
4: Guten Morgen. Im Norden ist es zuerst teils bewölkt. Am Nachmittag ist es dann vielerorts sonnig. Es gibt 22 Grad im Norden und 28 Grad im Süden.
3: Die Rechtsaußenpartei AfD fährt in Deutschland ihren nächsten Sieg ein. Sie hat die Parlamentswahlen im Bundesland Mecklenburg-Vorpommern gewonnen, vor der bisher regierenden SPD. Die AfD konnte ihren Stimmenanteil mehr als verdoppeln. Ein besonders schwarzer Wahltag ist es für die CDU. Die Partei schreibt ihr bisher schlechtestes Ergebnis und fliegt erstmals aus einem Landesparlament. Bundeskanzler Friedrich Merz ist angezählt, gibt sich aber kämpferisch. Deutschland-Korrespondentin Simon Fatzer.
5: Sollte noch jemand gezweifelt haben, dass diese Wahlen etwas ganz Besonderes sind fürs ganze Land, dann war es spätestens klar, als sich Friedrich Merz höchst selbst und schon sehr rasch nach der Prognose um 18 Uhr an die Öffentlichkeit wandte, seine Partei abgewählt in Berlin und mit dem miserabelsten Resultat der Geschichte in Schwerin.
6: Das Ergebnis in Mecklenburg-Vorpommern können wir nicht schönreden. Es ist ein Desaster.
5: Das sagte Merz noch, bevor ihm danach klar wurde, dass die CDU sogar aus dem Parlament fliegt. So etwas gab's noch gar nie. Und jeder weiß, das Desaster ist mitverschuldet von einem unbeliebten Kanzler, eine echte Belastung für jeden Wahlkampf. Vor allem wollte Merz klarmachen, dass es mit ihm weitergeht und wie es weitergeht, nämlich mit Reformen. Schmerzhaft schwierig, er übernehme die Verantwortung.
6: Was jetzt zu tun ist, erfordert Rückgrat, Standhaftigkeit und Geduld. Ich werde das aufbringen, als Parteivorsitzender der CDU und vor allem als Bundeskanzler unseres Landes.
5: Personaldebatte um Merz als Kanzler abgeklemmt. Vorerst. Die CDU hat einen schmerzhaften Weg vor sich. Da ist sehr viel Unmut, der sich jederzeit bahnbrechen kann. Und wichtige Fragen im Umgang mit den Rändern sind nicht geklärt. Derweil feiert die AfD ihren Sieg in Schwerin, Spitzenkandidat Leif-Erik Holm.
7: Wir sind der Meinung, wir haben den Regierungsauftrag und jetzt wollen wir natürlich auch das Gespräch suchen mit allen anderen Parteien, um etwas zu bewegen.
5: Dieser Regierungsauftrag wird allerdings unerfüllbar bleiben. Niemand will mit der AfD koalieren. Und so muss wohl SPD-Ministerpräsidentin Manuela Schwesig ihr Büro dann doch nicht räumen. Aber sie trägt nach sensationeller Aufholjagd einen Erfolg heim, der am Ende doch nicht ganz so stark glänzt.
8: Ja, es ist schon bitter, dass wenn man eigentlich über 35% einfährt, es nicht mehr reicht, vielleicht stärkste Kraft zu werden, weil die AfD eben auch sehr große Ergebnisse hat.
5: Manuela Schwesig empfiehlt sich jetzt als starke Frau in der SPD. Ihre Berliner Kolleginnen wurden hingegen abgestraft. Die schwarz-rote Regierung der Hauptstadt ist Geschichte. Es kann jetzt in Berlin eine besonders radikale Linke versuchen, eine Regierung zu bilden, wieder mit der SPD und den Grünen. Elif Eralp wäre dann die erste linke Bürgermeisterin im Roten Rathaus, eine noch dazu mit türkischen Wurzeln.
9: Viele Menschen schauen darauf, gerade die vielen Menschen, auch die GastarbeiterInnen-Generation, die diese Stadt, dieses Land mit aufgebaut haben. Und sie fühlen sich das erste Mal repräsentiert. Und das ist wundervoll.
5: Ein Wahlwochenende, bei dem die politischen Ränder gestärkt wurden und die politische Mitte auf einen Scherbenhaufen blickt. Einmal mehr.
3: Wir haben es gehört, die CDU ist die große Verliererin an diesem Wahlsonntag in Deutschland. Kanzler Merz aber sagt, er wolle im Amt bleiben. Ich habe Simon Fatzer gefragt, wie fest er im Sattel sitzt.
5: Er hat jetzt mal deutlich und rasch seinen Standpunkt klargemacht, volle Fahrt Richtung Reformen und hat quasi sein Amt mit dieser Reform verknüpft. Er sagt auch zu Recht, die sind schwierig umzusetzen. Es hat sich ja in diesen wilden Tagen zuletzt mit Spekulationen um seinen Posten niemand aus der CDU-Elite bereit erklärt, Merz abzulösen. Jetzt ist halt die Frage, wie groß sind die Störmanöver von allen Seiten in den kommenden Wochen? Störmanöver von zutiefst verunsicherten Leuten an der CDU-Basis, Störmanöver von CDU-Leuten aus der Fraktion und in Funktionen der Partei, da gibt es nachhaltig Enttäuschte, die sehen die Fälle davon schwimmen. Und dann kommt noch dazu, bei dieser Reform muss ja die SPD mitziehen. Was sind dort für Änderungsforderungen zu erwarten, wo man sieht, dass Manuela Schwesig in Mecklenburg-Vorpommern sehr erfolgreich ist. Also Druck von innen und außen, dazu ein ja flatteriges System aus Dauerumfragen und öffentlicher Dauerkommentierung, das alles bleibt unverändert eine Herausforderung.
3: In Mecklenburg-Vorpommern ist die AfD Wahlsiegerin. Sie dürfte aber kaum die Regierung stellen können, weil niemand mit ihr zusammenarbeiten will. Was hat die AfD von ihrem Wahlsieg?
5: Sie hat ja den großen Plan, in den Ländern und auch im Bund zur stärksten Kraft zu werden. Und auf diesem Weg befindet sie sich Schritt für Schritt, auch auf dem Weg der anscheinenden Normalisierung. Co-Parteichefin Alice Weidel sieht sich schon als Kanzlerkandidatin bei der nächsten Bundestagswahl. Darauf arbeitet sie hin. Und sie hat am Abend gesagt, ihr Ziel sei natürlich, langfristig Koalitionsgespräche mit der CDU zu führen, also mit jener Partei, von der die AfD inklusive Alice Weidel immer wieder sagt, man wolle sie zerstören. Die AfD muss sich ja bewegen, wenn sie aus ihrem Erfolg echte Gestaltung ableiten will. Und besonders wichtig wird für sie dann sein, jetzt wie es in Sachsen-Anhalt weitergeht mit einer allfälligen AfD-Regierung. Dort fehlen ihr ganz wenige Stimmen.
3: Schauen wir noch nach Berlin. Klare Siegerin dort ist die Linke. Warum ist sie so dermaßen im Aufwind?
5: Das ist auch eine Antwort auf die Stärke der AfD in Sachsen-Anhalt. Das hat wohl viele dazu getrieben, die Linke zu wählen mit ihrer ganz klaren antifaschistischen Haltung. Dafür ist auch das Potenzial in Berlin sehr groß. Die Linke hat es aber auch verstanden, konsequent bis aggressiv auf das Hauptproblem in Berlin zu fokussieren, bezahlbare Wohnungen. Da macht die Partei klare Ansagen, wie sie dagegen vorgehen will. Gerechtigkeitsfragen stehen im Vordergrund und das in einer Zeit, in der viele Menschen darunter leiden, dass sie sich immer weniger leisten können. Und dann wählen in Berlin auch bereits 16-Jährige und die Linke hat gezielt diese junge Wählerschaft angesprochen, vermutlich auch stark gepunktet in den pro-palästinensischen Kreisen, die antisemitisch sind. Und das wird bei der Regierungsbildung eine Belastung sein.
3: Deutschland-Korrespondentin Simon Fazza. So viel zu den Wahlen an dieser Stelle. Die detaillierten Ergebnisse aus Deutschland, aller Parteien, Zahlen und Grafiken, gibt's auf der SRF News App. Wir bleiben beim Thema Wahlen. Auch in Russland wurde gewählt, Sandro Peter.
4: Ja, es ging ums Parlament und zur Siegerin dieser Wahl ist die Kreml-Partei von Präsident Wladimir Putin erklärt worden.
3: Und das ist ja auch so erwartet worden.
4: Ja, denn die Opposition war von der Wahl ausgeschlossen. Auf dem Wahlzettel standen nur Parteien, die den Krieg gegen die Ukraine befürworten. Unabhängige Fachleute warfen der russischen Wahlleitung vor, die Ergebnisse zu fälschen.
3: Dann schauen wir uns diese Ergebnisse doch noch an. Wie sehen die aus?
4: Nach der Auszählung von mehr als der Hälfte der abgegebenen Stimmen kommt Putins Partei Geeintes Russland auf 57,9% der Stimmen. Das sagt die Zentrale Wahlkommission. Am zweitmeisten Stimmen gingen an die Kommunistische Partei mit 13,8%.
3: Bei der Entwicklung von künstlicher Intelligenz geben zwei Länder den Ton an, die USA und China. Und die sollen sich nun gegenseitig besser informieren.
4: Ja, und zwar dann, wenn es bei KI-Fragen um die nationale Sicherheit geht. Das hat US-Finanzminister Scott Bessent vorgeschlagen bei einem Treffen mit dem chinesischen Vizepremierminister. Man habe sich auf einen US-amerikanisch-chinesischen KI-Dialog verständigt. Und man habe sich auf ein weiteres Treffen geeinigt, sagte Bessent. Chinesische Staatsmedien sprachen von einem wichtigen und konstruktiven Austausch. Und gleich noch eine Meldung aus den USA. In Austin im US-Bundesstaat Texas hat ein Beamter der Einwanderungsvollzugsbehörde ICE einen Mann angeschossen und schwer verletzt. Der Mann sei nach einer Verfolgungsjagd in den Oberkörper getroffen worden, sagte die Polizeichefin. Der demokratische Stadtpräsident von Austin forderte eine unabhängige Untersuchung.
3: In die Schweiz nun. In Freiburg sind gestern über 1000 Menschen auf die Straße gegangen und haben bessere Massnahmen gegen die Klimaerwärmung gefordert.
4: Ja, die Kundgebung war Teil der nationalen Bewegung «Keine 50 Grad Sommer». Zu dieser gehören über 100 Organisationen und Parteien. Insgesamt haben in Freiburg rund 1500 Menschen demonstriert. Schon vorgestern hatte es in Lausanne und Genf Klimademonstrationen gegeben mit tausenden Teilnehmenden. Allein in Lausanne machten laut Polizei 12.000 Menschen mit.
3: Und dann sprechen wir noch über den Radsport, und zwar über die Weltmeisterschaft in Montreal.
4: Da hat der Belgier Remco Evenepoel Gold geholt im Einzelzeitfahren. Für Evenepoel ist es der vierte WM-Titel in Serie. Vor ihm hat das noch keiner geschafft. Insgesamt 4 WM-Titel haben zuvor 2 andere auch geschafft, der Schweizer Fabian Cancellara und der Deutsche Toni Martin. Bei den Frauen gewann zuvor die Schweizerin Marlen Reusser Gold im Zeitfahren. Dann noch zu den Börsendaten von SIX. Der Euro wird zu 94,44 gehandelt, der Dollar zu 82,31.
3: Das ist die Sendung heute Morgen. Verantwortlich ist Simon Weber. Und die Zeit, es ist 6:10 vorbei.
10: Simon Eschle vom Meteo haben wir gefragt, wie wird der Montag wettermässig?
11: Sonne und Wolken. Wolken haben wir vor allem am Vormittag am Nordrand von der Schweiz, später in den Voralpen. Die lockern dann auf, dann wird so viel nordsonnig. Im Süden, in den Alpen und im Westen, da ist es den ganzen Tag sonnig. Das bei 20 bis 24 Grad, es kommt nach Pisen auf. Wärmer ist es im Süden.
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10: Du, Marcel Hani aus der Morgenredaktion, hast du am Sport?
12: Guten Morgen.
10: Hast du am Studio? Ja. Weil der Sport ist. Das Hirn macht genug. Mhm. Vom Sport schon im Studio, der David Lendi.
13: Guten Morgen.
10: So, jetzt habe ich es noch schön auf Dreier gebrungen. Bekomme ich jetzt irgendeinen Preis?
13: Jetzt können wir loslassen.
10: Ja. Das ist gut. Also, Houston, vor dem Sport auf dem Eis. Und how will I know? Guten Morgen.

0: Whitney Houston und How Will I Know bei SRF 1. Und wenn ihr das da gehört, dann geht es wahrscheinlich um welche Sportart?
1: Service-Leute haben wir nicht, aber man tut natürlich immer ein bisschen spielen mit den Einstellungen, wie das Material ist gerade.
0: Immer ein bisschen spielen mit den Einstellungen. Habt ihr eine Idee?
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0: Es geht um Kanu-Sport. Der Kanut Jan Rohrer war das vorher, der im Kajak, Cross und Slalom unterwegs ist. Er hat darüber geredet, wie er probiert, das Beste aus dem Kanu rauszuholen. David Lendi vom Sport. Am Mittwoch geht es los mit der Kanu-Europameisterschaft in Italien. Zeit, um ist das mit diesen Kanus mal ein bisschen genauer anzuschauen. An denen kann man nämlich recht viel umeinander basteln, wenn man will.
3: Ja, und wie wir gerade gehört haben, machen das die Sportlerinnen und Sportler gerade selber. Da kommen wir dann schon schnell mal ein paar Stunden zusammen, wenn zum Beispiel mal etwas kaputt geht. Im Kajak Cross, wo man zu vierten gegeneinander Fluss runterfährt, kann das immer mal wieder passieren. Und auch im Slalom, wo die Kanu möglichst leicht und wendig sein müssen, gibt es viel zum Ändern und eben zum Umschreiben.
0: Also was kann man denn da alles anpassen?
3: Also am meisten verändert wird der Sitz mit dem Winkel und der Höhe. Das sei auch das, was man am meisten merkt, hat der Jan Rohrer gesagt. Und dann lässt sich auch die Fussstütze verstellen, wo man dagegen drückt während dem Fahren, um das Gewicht zu verlagern. Angepasst wird eigentlich nur im Training. Für die Wettkämpfe versuchen Kanuten die Einstellungen gleich zu lassen. Und der Jan Rohrer, der kann viel umschreiben, weil er hat nämlich 8 Kanus. Die gleichen 2 braucht er immer für die Wettkämpfe. 1 für das Kajak Cross und 1 eben für das Slalom.
0: Und wie unterscheiden sich die beiden Kanus voneinander?
3: Die für das Slalomrennen sind etwa halb so schwer wie die für das Kajak-Cross-Rennen. Mindestens 9 Kilo müssen sie. Dazu sind sie viel steifer, flacher und haben schärfere Kanten und sind aus Carbon oder Kevlar. Die Kanu für das Rennen im Kajak-Cross müssen sie mindestens 18 Kilo sein. Die sind viel robuster, haben mehr Auftrieb und sind aus Kunststoff. Eigentlich ist alles genau vorgeschrieben.
1: Die Boote haben immer Vorschriften, wie schwer, wie lang, wie breit sie dürfen sein. Und es kann sein, dass man dann disqualifiziert wird, wenn das Material nicht regelkonform ist. Ist mir aber zum Glück noch nie passiert, weil man testet das natürlich vor jedem Wettkampf.
3: Ja, und dann hoffen wir, dass das auch so bleibt bei den Europameisterschaften.
0: Also, was für Chancen haben wir denn? Was rechnen wir in uns?
3: Die Chancen sind sehr gross. Der Jan Rohrer geht als Gesamtweltcup-Sieger im Kajak Cross an DM. Und er ist vor 4 Jahren schon mal Europameister geworden. Und bei den Frauen ist Alena Marx diesen Sommer auch im Kajak Cross Weltmeisterin geworden. Und ihre Bruder, der Dimitri Marx, hat Silber gewonnen.
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0: Am Mittwoch geht's übrigens los zu Ivrea, zu Italien. Ist Outdoor-Reporter Marcel Hani, du weißt, wo Ivrea liegt?
4: Ich bin in Italien.
0: Ja, aber wo?
4: Nein.
0: Jetzt mal nicht.
4: Nein, das weiss ich jetzt mal nicht, nein.
0: So ziemlich in der Mitte zwischen Zermatt und Turin.
4: Ah.
0: Wäre ich mal eine Wanderung
4: wert. Schön mal dort, gell? Ja, müssen wir hingehen.

0: 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BSRF 1, 22 Minuten ab 6. Altbundesrat, vielleicht noch NEAT als Stichwort, Gotthard Basistunnel, Verkehrs- und Umweltpolitik ganz generell. Der Katastrophenherbst 2001, vor 25 Jahren. Das ist alles, sind so Sachen verbunden mit einem Namen, mit einem Altbundesrat eben. Nämlich mit dem
1: Moritz Leuenberger und natürlich auch mit seinen Reden. Er hat ja immer wohl überlegt und ausgeklügelt formuliert, hat er so Reden gehalten. Er ist manchmal aber auch sehr spontan gewesen. Zum Beispiel 1995, gerade nach seiner Wahl in den Bundesrat.
2: Ihr Vertrauen bedeutet eine Verpflichtung und eine sehr große Arbeit, die ich mit Freude und sehr gerne machen werde, wissend, dass ich allein das aber gar nicht kann, sondern dass das Kollegium des Bundesrates, aber auch die Bundesversammlung dazu ihre Hilfe bieten muss.
1: Geistreich und humorvoll, hat man gesagt, deckte Moritz Leuenberger seine Reden machen. Und häufig auch emotional. Manchmal auch in Interviews mit Journalistinnen und Journalisten. Zum Beispiel im unbestrittenen Höhepunkt von seiner Karriere, im Durchstich vom Gotthard-Basistunnel im 2010.
3: Ich muss nicht zugeben, es ist mir Augenwasser gekommen. Und ich habe gemerkt, da hat halt so viel Hoffnung drin gesteckt, nicht nur von mir, sondern von denen, die das geschafft haben, von denen, die Vision hatten. Und jetzt ist es die Realität und das überwältigt einem halt. Es war ein gewaltiger Moment gewesen.
1: Nicht ganz so gewaltig, aber doch auch gross in den Schlagzeilen ist dann der Rücktritt von Moritz Leuenberger gewesen. Auch der 2010. Da hat er offenbar ziemlich spontan die Medienvertreter im Medienzentrum vom Bundeshaus zusammentrommelt und ein paar von denen auch auf falschem Fuß verwünscht.
2: Ja, meine Damen und Herren, zunächst herzlichen Dank, dass Sie so kurzfristig disponibel waren und einige von Ihnen aus den Ferien zurückgekommen sind. Das freut mich sehr. Ich kann Ihnen dafür umgekehrt bekannt geben, dass ich auf Ende dieses Jahres meinen Rücktritt bekannt geben werde.
0: Der Moritz Leuenberger, wie man noch kennt, immer mit Wortwitz und noch etwas zwischen den Zielen im Moment, wo er seinen Abgang aus der aktiven Politik angekündigt hat, vor gut 15 Jahren. Heute ist wieder ein besonderer Tag für ihn. Der Moritz Leuenberger feiert 80. Geburtstag, wobei feiern, er will das und sich nicht gross zelebrieren, hat er uns gesagt. Was ist nicht, soll davon abhalten, zu gratulieren und alles Gute zum Geburtstag zu wünschen.
1: Das machen wir gerne.
0: Zum 80. Ja.

0: Phil Collins und Can't Stop Loving You bei SRF 1 an dem Montagmorgen, 21. September. Ich hoffe, es ist gut in den Tag gestartet.
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0: Von 6.29 Uhr Stau im Aargau auf der A1 Richtung Zürich zwischen Aarau Ost und Bierfeld und in der Region Zürich vor dem Gubrist Richtung St. Gallen ab Dietikon, daher auf dem Westring ab Urdorf Nord. Jetzt wird es gerade 6:30 Uhr. Kurz Nachricht auf dem Eis mit Livia Schmid.
2: Bei den Wahlen im deutschen Bundesland Mecklenburg-Vorpommern hat die AfD deutlich zugelegt. Sie verdoppelt ihren Wähleranteil auf rund 38%. Große Verliererin ist die CDU. Sie fliegt erstmals aus einem Parlament eines Bundeslandes. Auch im Bundesland Berlin verliert die CDU Wähleranteile. Neu ist die Linke stärkste Kraft. Auch in Russland wurde gewählt. Dort ist, wie erwartet, die Partei von Präsident Wladimir Putin zur Siegerin der Parlamentswahl erklärt worden. Am zweitmeisten Stimmen gingen an die kommunistische Partei. Die Opposition war von der Wahl ausgeschlossen. China und die USA sollen sich bei der Entwicklung künstlicher Intelligenz besser absprechen. Dabei gehe es vor allem um den Bereich der nationalen Sicherheit. Das hat US-Finanzminister Scott Bessent mitgeteilt. Er hat sich mit dem chinesischen Vizepremier in New York getroffen. Laut Bessent soll es ein zweites Treffen geben.
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4: Das ist das Regionaljournal Aargau-Solothurn mit dem Ralf Heiniger. Guten Morgen. Ein Plakat, eine Geburtstagseinladung, ein Lied oder auch ein Video. Das alles geht auch mit KI, also mit künstlicher Intelligenz. Dort hört es aber nicht auf. Es gibt auch Leute, die machen sogar Anzeigen bei der Staatsanwaltschaft mit Hilfe von KI. Joel Dettwiler.
5: Anzeigen, die mit KI gemacht werden, im Kanton Solothurn ist das keine Seltenheit mehr, erklärt der stellvertretende Oberstaatsanwalt Lukas Bütiker.
6: Als Beispiel kann ich euch eine Strafanzeige nennen, die bei uns vor kurzem eingegangen ist. Die Strafanzeige umfasst ohne Beilagen allein 55 Seiten und Dutzende von Beweisanträgen, darunter Wiederholungen und Sachverhaltsschilderungen, die für ein Strafverfahren völlig irrelevant sind, darunter eben Selbstverständlichkeiten, die keiner Erklärung bedürfen.
5: Was aber auffällt, die KI-Anzeigen sind sehr gut strukturiert und auch sprachlich sind sie auf einem hohen Niveau. Aber weil sie eben sehr ausufernd sind, gibt das einen Mehraufwand.
6: Derartige Eingaben sind für uns natürlich unter Umständen mit einem beträchtlichen Aufwand verbunden. Wir müssen sie anschauen, wir müssen sie studieren. Das machen wir natürlich wie bei allen Eingaben, mit einer Ernsthaftigkeit.
5: Und der Schuss könnte dann auch hinten rausgehen. Diesen Mehraufwand muss ja auch jemand zahlen, sagt Lukas Bütiker von der Solothurner Staatsanwaltschaft.
6: Generell kann man schon sagen, ja, wenn man das Verfahren natürlich mit jensten Anträgen aufblasen, sage ich jetzt mal, dann wird es auch aufwendiger. Die Arbeit, die wir haben, wird auch grösser, nicht unwesentlich. Und das muss man dann, wenn es um die Kosten geht, natürlich berücksichtigen.
5: Das heisst, es könnte gut sein, dass die Kosten auf den oder die zurückgehen, die die KI-Anzeige gemacht hat, wenn es zu einem Verfahren kommt. Auch im Aargau gibt es solche KI-Anzeigen. Von einer Flut können wir aber nicht reden. Adrian Schuler, der Mediensprecher von der Staatsanwaltschaft, sieht sogar eine gewisse Chance bei der künstlichen Intelligenz.
7: Ich halte es durchaus für möglich, dass KI eine gewisse Emotionalität berücksichtigt und dann versucht, den User eigentlich abzuholen und zu fragen, sind sie sich wirklich sicher, dass sie so vorgehen wollen. Sie scheinen sehr emotional. Ich rate ihnen dazu, dass sie die Anzeigenerhebung vielleicht erst am nächsten Tag abschicken und dann das noch einmal durchlesen.
5: Also, dass jemand, der KI fragt, ob er oder sie eine Anzeige machen soll, dann doch keine Anzeige macht. Künstliche Intelligenz in der Justiz, bis jetzt also noch ein Mehraufwand für die Staatsanwaltschaft, der für die Person, die die Anzeige macht, kann teuer werden.
4: Leute, die einen Buss bekommen und die nicht zahlen, die müssen ins Gefängnis, dem sagt man Ersatzfreiheitsstrafe. Es gibt doch sicher bessere Lösungen, haben mehrere Aargauer Grossrätinnen und Grossräte gefunden. Zum Teil findet die Regierung Barbara Mattis.
8: Einen Arbeitseinsatz machen, statt ins Gefängnis gehen. Das ist heute möglich. Aber das Potenzial werde nicht ausgeschöpft, sagen Politikerinnen und Politiker von Mitte bis Links. Man müsse das System ändern, für das neu schon von Anfang an würde geprüft werden, ob jemand einen Arbeitseinsatz machen könne oder nicht. Und zwar bevor der Ersatzfreiheitsstrafe angeordnet wird. Heute ist es nämlich so, wenn jemand so eine Gefängnisstrafe überkommt, weil er oder sie eine Rechnung nicht kann oder will zahlen, dann muss er oder sie ins Gefängnis. Zu diesem Zeitpunkt kann man das nicht mehr abändern in einen Arbeitseinsatz, das wegen dem geltenden Bundesrecht. So eine Ersatzfreiheitsstrafe treffe meistens Leute, die sonst schon in einer prekären Lebenssituation sind, argumentieren die Politikerinnen und Politiker. Wenn sie noch ins Gefängnis müssen, dann sei das nicht gut für sie, heisst es im Vorstoss. Das sieht auch die Aargauer Regierung, so schreibt sie jetzt in ihrer Antwort auf den Vorstoss. Aber einfach das System ändern können wir kantonal nicht. Es gilt ja eben das Bundesrecht. Aber man könne kantonal schon etwas machen und da will man auch schauen. Man will zum Beispiel die betroffenen Leute und Behörden schon genug früh darauf hinweisen, dass auch ein Arbeitseinsatz möglich wäre. Oder auch die Möglichkeit von einer elektronischen Überwachung, also eine Fußfessel, können wir mehr einsetzen. Dann muss die Person an einem Ort bleiben und arbeiten. Ein planender Ausbau von Arbeitseinsätzen statt Gefängnis sei aber nicht zielführend, findet die Regierung. Dazu kommt, laut der Regierung zahlen rund 80% der Leute das Geld kurz bevor sie ins Gefängnis müssen oder wenn sie schon drinnen sind.
4: Und dann kommen wir noch zu den Wetterprognosen von SRF Meteo. Heute hat es zuerst noch Wochen, aber schon gleich gibt es wieder Sonne. Das Gänge, das Oftige und das Brück gibt es 23 Grad. Ein bisschen Fische ist auf dem Weissen Stein mit 14 Grad.
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0: Mamol. Mamol. Also man kann zu der neuen Woche durch uns Ja sagen.
1: Sie ist vor allem wettermässig, ist sie wunderbar. Es ist nicht mehr so warm, es ist schön herbstlich und das gefällt mir.
0: Ja, natürlich, wenn das Wetter Wanderwetter kommt, gell?
1: Genau.
0: Es ist heute noch ein bisschen durchzogen, aber nachher...
1: Nachher ist gut, ja.
0: Nachher kommen da so die Hochdruckgebiete. It's a beautiful day. Der passt ja jetzt schön dazu. Der Michael Bublé bei SRF 1 Morgen.

0: das Haus in Flammen. Typisch für einen Alzheimer-Patient. Heute am Welttag von Alzheimer schauen wir auf die fiese Krankheit und fragen, wo steht eigentlich die Alzheimer-Forschung?
1: Für das haben wir mit dem Hans Bian geredet. Er ist Chefarzt von der Neurologie im Spitalzentrum Biel. Die Alzheimer-Forschung hat sich in den letzten Jahren massiv fortentwickelt, also Fortschritt gemacht. Das hat vor allem zwei grosse Erkenntnisse gegeben. Erstens hat man herausgefunden, dass Eiweißablagerung im Hirn Alzheimer verursacht.
2: Das ist vor allem das Amyloid heisst das und das Tau. Diese beiden Elemente, die im Hirn sich ablagern, die treiben auch die Krankheit, die verursachen sie und bestimmen auch die Art und Weise, wie sich die Krankheit beim einzelnen Patienten zeigt.
0: Göran, du hast gesagt, zwei grosse Erkenntnisse. Was ist die zweite?
1: Die schließt sich als erste an. Wenn man das eine von diesen beiden Eiweiß entfernt, und zwar das Amyloid, kann man den Krankheitsprozess verlangsamen.
2: Dass man nach 20 Jahren Krankheitsentwicklung durch zum Beispiel eine zweijährige Behandlung tatsächlich eine Verlangsamung findet, das ist eigentlich für mich eine sensationelle Erkenntnis aus der klinischen Forschung.
1: Gerade Anfangsjahr ist in der Schweiz ein neues Medikament zugelassen worden, das bei der Entfernung von dieser Eiweißablagerung ansetzt und die Alzheimer-Krankheit soll verlangsamen.
0: Also man hat Fortschritte gemacht in den letzten Jahren bei der Alzheimer-Forschung. Und die grösste Hoffnung, die wir haben, ist, kann man das irgendwann mal heilen? Kann man?
1: Dass Alzheimer gleich geheilt wird, das glaubt Hans Bian nicht. Und er geht davon aus, dass man künftig eben nur Krankheit verhindern kann.
2: Da bin ich relativ zuversichtlich. Ich weiß nicht, wie lange das geht, aber dass man in Zukunft einmal wie eine Prophylaxe hat, eine Vorsorgetherapie, die verhindert, dass die Krankheit zum Ausbruch kommt. Ich glaube, das ist in nicht allzu ferner Zukunft möglich.
1: Also man kann zusammenfassend sagen, die Aussichten in der Alzheimer-Forschung, die sind also zuversichtlich.
0: Und man weiss aber bereits jetzt, was zur Alzheimer-Vorbeugung sicher beiträgt. Das ist jetzt aber wenig überraschend. Es sind nämlich gesunde Ernährung, Bewegung und wenig Alkohol und Tabak.

0: gefunden heute. Je suis seul. Besser weiss. Guten Morgen. Momentan sind die grossen positiven Meldungen ja leider ein bisschen in der Minderzahl. Aber es ist dann aber besonders schön, wenn man etwas Positives vermelden kann. Und dazu gehört sicher der Weltmeistertitel von der Schweizer Profi-Velofahrerin Marlene Reusser. Gestern beim Zeitfahren an der Rad-WM in Montreal. Da hören wir uns gerne die Schlagzeilen dazu an.
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0: Marcel, du hast für uns ein paar Aussagen gesucht.
2: Ja, das hat Freude gemacht. Genau an ihrem 35. Geburtstag verteidigt Marlene Reusser ihren WM-Titel vom letzten Jahr. Die Top-Favoritin hat geliefert, Marlene Reusser, die meistgenannte Kandidatin für den Gewinn der Goldmedaille, so die Schlagzeile auf SRF Sport und SRF.ch. Ein tolles Geburtstagsgeschenk. Marlene Reusser bleibt die Königin im Kampf gegen die Uhr, das Online-Portal Watson. Nach einem Jahr voller Auf und Abs, Marlene Reusser krönt sich zur Weltmeisterin, titelt der Tagesanzeiger. Sie hat lange nicht gewusst, wo sie stöch in diesem Rennen und dann genau das richtige Rennen gemacht. Ein Blick ist das Schlagzeilen wert. Machtdemonstration am Geburi. Reusser schenkt sich WM-Titel.
3: Ein Weltmeistertitel, das ist etwas mega Cooles, etwas, was man irgendwie schon viel darauf herarbeitet, wo man viel investiert dafür und dass das dann auch klappt oder dass das klappt, ist etwas, ja, etwas mega Spezielles und ist überhaupt nicht gegeben und das freut mich super, super fest.
0: Marlene Reusser.
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0: Ich finde es so herzig, wenn ich so sage, ein Weltmeistertitel ist etwas mega Cooles. Ja, also ich glaube schon.
4: Auch du.
0: Ja. Ja, keinen. Du?
4: Nein, ich kann auch keinen. Noch nicht.

0: 93 war. Soul Asylum, Runaway Train, bei SRF 1 an dem Montagmorgen, 8 vor 7 Grad.
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0: Simon Eschle von Meteo bei mir im Studio. Morgen.
2: Guten Morgen miteinander.
0: Was bringt dir denn der Wochenstart?
2: Ein bisschen alles, vor allem Sonne und Wolken. Die Wolken die haben wir speziell am Vormittag. Das am Nordrand von der Schweiz, vor allem so ein Basel, Solothurn, über den Aargau, Richtung Zürich-Bodensee. Vielleicht am Bodensee sogar 2-3 Regentropfen. Das wär's dann aber vom Regen her. Später wandern die Wolken dann an die Voralpen. Dann lockert die auf, am Nachmittag dann an vielen Orten sonnig. Wo wir den ganzen Tag viel Sonnenschein haben, ist im Westen, so grob ab der Region Bern-Westwärts, in den Alpen und im Süden. Und das Wetter gibt es heute bis 20 bis 24 Grad. Es kommt dann noch die Biesen auf. Wärmer wird es im Tessin. Mit Nordföhn ist jetzt sogar lokal 30 Grad möglich.
0: Wie geht es nachher weiter?
2: Hochdruckwetter, das heisst morgen sonnig und wolkenlos, rund 20 Grad und Biesen. Dann auch am Mittwoch nochmal viel Sonnenschein im Norden, im Süden ein paar Hochnebelfelder. Das bleibt dann so und Ende der Woche haben wir dann auch im Norden nochmal Temperaturen um die 25 Grad. Also es geht sommerlich weiter, das obwohl wir jetzt mitten im September sind.
0: Du kennst den Roy, oder? Marcel Roy, den Song.
3: Schweizer Hymne. Ja, Hockey, Fußball, also überall, jedes Mal, wenn es gesellig ist.
0: Venus von Bümplitz. Ja. Und ihr wisst, wer die Venus von Bümplitz ist?
3: Nein, das weiss ich eben nicht. Da frage ich mich immer wieder.
2: Weiss das irgendjemand? Weiss das die Bühne?
0: Die Bühne sagt aber...
4: Ich werde nie in meinem ganzen Leben erzählen, wer die Venus von Bümplitz ist. Und zwar, wir bekommen so viele schöne Post noch immer, fast wöchentlich, wo Leute uns erklären, was sie darunter verstehen. Und das ist das schönste Kompliment, das man einem Song machen kann, dass die Leute angeregt werden zu grosser Fantasie.
0: Und darum kommt jetzt auf eins, das schönste Rätsel von der Schweiz, von Dan Dochsner, Venus von Bümplitz.

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2: Stau in der Region Solothurn, A1 Richtung Bern zwischen Herkingen und Lutherbach. Im Aargau A1 Richtung Zürich zwischen Lenzburg und Bierfeld eine halbe Stunde länger nach einem Unfall. Und in der Region Zürich vor dem Gubrist Richtung St. Gallen, auch auf dem Westring ab Urdorf Süd und auf der A1 Richtung Zürich ab Efretikon bis Zürich Ost. Heute Morgen mit Vera Deragisch wird Zipni. Morgen, Vera.
3: Guten Morgen. Die Wahlen in Deutschland sind unser Fokus gleich. Die AfD fährt im Bundesland Mecklenburg-Vorpommern einen weiteren Sieg ein. Die CDU dagegen stürzt ab und fliegt aus dem Landtag. Das gab's noch nie in der Parteigeschichte. Wir ordnen diese Resultate ein und fragen, was das jetzt für Kanzler Friedrich Merz heißt. Und später geht es um die Wahlen in Russland. Gewonnen hat, wie erwartet, die Partei von Präsident Putin. Was uns in Sachen Wetter erwartet, weiß Sandro Peter.
4: Ja, da können wir nicht wählen. Es gibt im Norden zuerst teils Wolken. Am Nachmittag ist es dann vielerorts sonnig. Es gibt 22 Grad im Norden und 28 Grad im Süden.
3: Zuerst also zu den Wahlen in Deutschland. Die AfD schreibt ihre Erfolgsgeschichte weiter. Sie legt auch bei den Wahlen in Mecklenburg-Vorpommern stark zu, verdoppelt ihren Stimmenanteil und schlägt die bisher regierende SPD. Eine historische Wahlschlappe gibt es dagegen für die CDU und ihren Bundeskanzler Friedrich Merz. Die CDU schneidet so schlecht ab wie noch nie. Wer jetzt aber denkt, das war's mit Friedrich Merz, liegt falsch. Der Kanzler ist fest entschlossen, weiter zu regieren. Deutschland-Korrespondentin Simon Fatzer über einen besonderen Wahlsonntag.
5: Sollte noch jemand gezweifelt haben, dass diese Wahlen etwas ganz Besonderes sind fürs ganze Land, dann war es spätestens klar, als sich Friedrich Merz höchst selbst und schon sehr rasch nach der Prognose um 18 Uhr an die Öffentlichkeit wandte, seine Partei abgewählt in Berlin und mit dem miserabelsten Resultat der Geschichte in Schwerin.
6: Das Ergebnis in Mecklenburg-Vorpommern können wir nicht schönreden. Es ist ein Desaster.
5: Das sagte Merz noch, bevor ihm danach klar wurde, dass die CDU sogar aus dem Parlament fliegt. So etwas gab's noch gar nie. Und jeder weiß, das Desaster ist mitverschuldet von einem unbeliebten Kanzler, eine echte Belastung für jeden Wahlkampf. Vor allem wollte Merz klarmachen, dass es mit ihm weitergeht und wie es weitergeht, nämlich mit Reformen. Schmerzhaft, schwierig, er übernehme die Verantwortung.
6: Was jetzt zu tun ist, erfordert Rückgrat, Standhaftigkeit und Geduld. Ich werde das aufbringen, als Parteivorsitzender der CDU und vor allem als Bundeskanzler unseres Landes.
5: Personaldebatte um Merz als Kanzler abgeklemmt. Vorerst. Die CDU hat einen schmerzhaften Weg vor sich. Da ist sehr viel Unmut, der sich jederzeit bahnbrechen kann und wichtige Fragen im Umgang mit den Rändern sind nicht geklärt. Derweil feiert die AfD ihren Sieg in Schwerin, Spitzenkandidat Leif-Erik Holm.
7: Wir sind der Meinung, wir haben den Regierungsauftrag und jetzt wollen wir natürlich auch das Gespräch suchen mit allen anderen Parteien, um etwas zu bewegen.
5: Dieser Regierungsauftrag wird allerdings unerfüllbar bleiben. Niemand will mit der AfD koalieren. Und so muss wohl SPD-Ministerpräsidentin Manuela Schwesig ihr Büro dann doch nicht räumen. Aber sie trägt nach sensationeller Aufholjagd einen Erfolg heim, der am Ende doch nicht ganz so stark glänzt.
8: Ja, es ist schon bitter, dass wenn man eigentlich über 35% einfährt, es nicht mehr reicht, vielleicht stärkste Kraft zu werden, weil die AfD eben auch sehr große Ergebnisse hat.
5: Manuela Schwesig empfiehlt sich jetzt als starke Frau in der SPD. Ihre Berliner Kolleginnen wurden hingegen abgestraft. Die schwarz-rote Regierung der Hauptstadt ist Geschichte. Es kann jetzt in Berlin eine besonders radikale Linke versuchen, eine Regierung zu bilden. Wieder mit der SPD und den Grünen. Elif Eralp wäre dann die erste linke Bürgermeisterin im Roten Rathaus, eine noch dazu mit türkischen Wurzeln.
9: Viele Menschen schauen darauf, gerade die vielen Menschen, auch die GastarbeiterInnen-Generation, die diese Stadt, dieses Land mit aufgebaut haben. Und sie fühlen sich das erste Mal repräsentiert. Und das ist wundervoll.
5: Ein Wahlwochenende, bei dem die politischen Ränder gestärkt wurden und die politische Mitte auf einen Scherbenhaufen blickt. Einmal mehr.
3: Wir haben es gehört, die CDU ist die große Verliererin an diesem Wahlsonntag in Deutschland. Kanzler Merz aber sagt, er wolle im Amt bleiben. Ich habe Simon Fatzer gefragt, wie fest sein Stuhl wackelt.
5: Er hat jetzt mal deutlich und rasch seinen Standpunkt klargemacht, volle Fahrt Richtung Reformen und hat quasi sein Amt mit dieser Reform verknüpft. Er sagt auch zu Recht, die sind schwierig umzusetzen. Es hat sich ja in diesen wilden Tagen zuletzt mit Spekulationen um seinen Posten niemand aus der CDU-Elite bereit erklärt, Merz abzulösen. Jetzt ist halt die Frage, wie groß sind die Störmanöver von allen Seiten in den kommenden Wochen? Störmanöver von zutiefst verunsicherten Leuten an der CDU-Basis, Störmanöver von CDU-Leuten aus der Fraktion und in Funktionen der Partei, da gibt es nachhaltig Enttäuschte, die sehen die Fälle davon schwimmen. Und dann kommt noch dazu, bei dieser Reform muss ja die SPD mitziehen. Was sind dort für Änderungsforderungen zu erwarten, wo man sieht, dass Manuela Schwesig in Mecklenburg-Vorpommern sehr erfolgreich ist. Also Druck von innen und außen, dazu ein ja, flatteriges System aus Dauerumfragen und öffentlicher Dauerkommentierung, das alles bleibt unverändert eine Herausforderung.
3: In Mecklenburg-Vorpommern ist die AfD Wahlsiegerin. Sie dürfte aber kaum die Regierung stellen können, weil niemand mit ihr zusammenarbeiten will. Was hat die AfD von ihrem Wahlsieg?
5: Sie hat ja den großen Plan, in den Ländern und auch im Bund zur stärksten Kraft zu werden. Und auf diesem Weg befindet sie sich Schritt für Schritt, auch auf dem Weg der anscheinenden Normalisierung. Co-Parteichefin Alice Weidel sieht sich schon als Kanzlerkandidatin bei der nächsten Bundestagswahl. Darauf arbeitet sie hin. Und sie hat am Abend gesagt, ihr Ziel sei natürlich, langfristig Koalitionsgespräche mit der CDU zu führen, also mit jener Partei, von der die AfD inklusive Alice Weidel immer wieder sagt, man wolle sie zerstören. Die AfD muss sich ja bewegen, wenn sie aus ihrem Erfolg echte Gestaltung ableiten will. Und besonders wichtig wird für sie dann sein, jetzt wie es in Sachsen-Anhalt weitergeht mit einer allfälligen AfD-Regierung. Dort fehlen ihr ganz wenige Stimmen.
3: Schauen wir noch nach Berlin. Klare Siegerin dort ist die Linke. Warum ist sie so dermaßen im Aufwind?
5: Das ist auch eine Antwort auf die Stärke der AfD in Sachsen-Anhalt. Das hat wohl viele dazu getrieben, die Linke zu wählen mit ihrer ganz klaren antifaschistischen Haltung. Dafür ist auch das Potenzial in Berlin sehr groß. Die Linke hat es aber auch verstanden, konsequent bis aggressiv auf das Hauptproblem in Berlin zu fokussieren, bezahlbare Wohnungen. Da macht die Partei klare Ansagen, wie sie dagegen vorgehen will. Gerechtigkeitsfragen stehen im Vordergrund und das in einer Zeit, in der viele Menschen darunter leiden, dass sie sich immer weniger leisten können. Und dann wählen in Berlin auch bereits 16-Jährige und die Linke hat gezielt diese junge Wählerschaft angesprochen, vermutlich auch stark gepunktet in den pro-palästinensischen Kreisen, die antisemitisch sind. Und das wird bei der Regierungsbildung eine Belastung sein.
3: Deutschland-Korrespondentin Simon Fatzer. So viel zu den Wahlen an dieser Stelle. Die detaillierten Ergebnisse aller Parteien, Zahlen und Grafiken gibt's auf der SRF News App. Wir bleiben aber beim Thema Wahlen, denn Sandro Peter auch in Russland wurde gewählt.
4: Ja, es ging ums Parlament und zur Siegerin dieser Wahl ist die Kreml-Partei von Präsident Wladimir Putin erklärt worden.
3: Und das ist ja so erwartet worden.
4: Ja, denn die Opposition war von der Wahl ausgeschlossen. Auf dem Wahlzettel standen nur Parteien, die den Krieg gegen die Ukraine befürworten. Unabhängige Fachleute warfen der russischen Wahlleitung vor, die Ergebnisse zu fälschen.
3: Wie sehen denn diese Ergebnisse aus?
4: Nach Auszählung von mehr als 70% der Stimmen kommt die Partei Geeintes Russland von Präsident Putin auf knapp 58%. Das sagt die Zentrale Wahlkommission. Am zweitmeisten Stimmen gingen an die Kommunistische Partei mit 14%.
3: Es sind zwei Länder, die bei der Entwicklung von künstlicher Intelligenz den Ton angeben, die USA und China. Und die sollen sich nun gegenseitig besser informieren.
4: Ja, und zwar dann, wenn es bei KI-Fragen um die nationale Sicherheit geht. Das hat US-Finanzminister Scott Bessent vorgeschlagen bei einem Treffen mit dem chinesischen Vizepremierminister. Man habe sich auf einen US-amerikanisch-chinesischen KI-Dialog verständigt. Und man habe sich auf ein weiteres Treffen geeinigt, sagte Bessent. Chinesische Staatsmedien sprachen von einem wichtigen und konstruktiven Austausch. Und gleich noch eine Meldung aus den USA. In Austin im US-Bundesstaat Texas hat ein Beamter der Einwanderungsvollzugsbehörde ICE einen Mann angeschossen und schwer verletzt. Der Mann sei nach einer Verfolgungsjagd in den Oberkörper getroffen worden, sagte die Polizeichefin. Der demokratische Stadtpräsident von Austin fordert eine unabhängige Untersuchung.
3: In die Schweiz nun. In Freiburg sind gestern über 1000 Menschen auf die Straße gegangen, und haben bessere Maßnahmen gegen die Klimaerwärmung gefordert.
4: Die Kundgebung war Teil der nationalen Bewegung Keine 50 Grad Sommer. Zu dieser gehören über 100 Organisationen und Parteien. Insgesamt haben in Freiburg rund 1500 Menschen demonstriert. Schon vorgestern hatte es in Lausanne und Genf Klimademonstrationen gegeben mit tausenden Teilnehmenden. Allein in Lausanne machten laut Polizei 12.000 Menschen mit.
3: Dann sprechen wir noch über den Radsport und zwar über die Weltmeisterschaft in Montreal.
4: Da hat der Belgier Remco Evenepoel Gold geholt im Einzelzeitfahren. Für Evenepoel ist es der vierte WM-Titel in Serie. Vor ihm hat das noch keiner geschafft. Insgesamt 4 WM-Titel haben zuvor 2 andere auch geschafft, der Schweizer Fabian Cancellara und der Deutsche Toni Martin. Bei den Frauen gewann zuvor die Schweizerin Marlen Reusser Gold im Zeitfahren. Zu den Devisenkursen von SIX. Der Euro wird zu 94,45 Rappen gehandelt, der Dollar zu 82,30 Rappen.
3: Die Sendung heißt heute Morgen. Verantwortlich ist Produzentin Simon Weber. Die Zeit, es ist 6:50 vorbei.
0: Simon Eschle hat gefragt vom Meteo, wie wird der Montag wettermässig?
10: Sonne und Wolken. Wolken haben wir vor allem am Vormittag am Nordrand von der Schweiz, später in den Voralpen. Die lockern dann auf, dann wird so viel nordsonnig. Im Süden, in den Alpen und im Westen, da ist es den ganzen Tag sonnig. Das bei 20 bis 24 Grad, es kommt nach Pisen auf. Wärmer ist es im Süden.
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0: Krankenkassenprämie. Das ist ein Reizwort und in den nächsten Tagen wird es ganz sicher wieder maximal ausgereizt. Die oder spätestens nächste Woche gibt das Bundesamt für Gesundheit neue Prämien für 2027 bekannt. Und die kann und weiter nur eine Richtung. Es geht nach oben. Gespielt tut man das immer auch bei der Ombudsstelle, die Ombudsfrau von der Krankenversicherung, sie vermittelt, wenn es Streit gibt zwischen Versicherten und Krankenkassen. Mit ihrer, der Susanne Müller, Eineichen, reden wir jetzt gerade nach OMD, Orchestra Maneuvers in the Dark, Pandora's Box, die SRF.

0: Mit OMD ist es Viertel ab 7 Uhr, wo du Montagmorgen mit SRF 1 guter Start in die Woche. Ende September immer gibt der Bund die neue Krankenkassenprämie bekannt für das nächste Jahr. Und genau gleich sicher, es gibt einen Prämioschock. Jemand, der das dann mit uns baden muss, ist Susanne Müller in Eichen.
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0: Susanne Müller-Ineichen ist Ombudsfrau Krankenversicherung. Zusammen mit ihrem Team von der Ombudsstelle vermittelt sie, wenn Versicherte Streit haben mit der Krankenkasse. Jedes Jahr bearbeitet sie zwischen 4.500 und 5.500 Fälle. Tendenz steigend. Wir haben vor der Sendung mit Susanne Müller-Ineichen geredet und sie zuerst gefragt, was macht sie jetzt eigentlich ganz genau als Ombudsfrau Krankenversicherung?
2: Die Ombudsstelle Krankenversicherung, die tut Bemeinungsverschiedenheiten zwischen versicherten Personen und ihrem Krankenversicherer vermitteln, Streitigkeiten klären. Das ist der Bereich von der Grundversicherung, der Zusatzversicherungen und von Taggeldversicherungen nach KVG und VVG.
0: Und was sind da die häufigsten Probleme oder Streitigkeiten?
2: Ich kann es vielleicht ein bisschen kategorisieren. Etwa 50% von allen Anfragen sind Leistungsthemen aus Grund- und Zusatzversicherungen. Dann haben wir sogenannte Abschlussthemen. Das ist eigentlich der Beitritt zu einer Grundversicherung oder der Abschluss von einer Zusatzversicherung. Und ein Bereich ist auch immer noch die Beitragsfrage. Das heisst, das sind Prämienfragen. Prämien steigen immer, ist meine Prämie korrekt berechnet. Also auch die Kostenbeteiligungen, vor allem in der Grundversicherung. Da haben wir ja die Franchise, den Selbstbehalt und wenn man im Spital ist, einen täglichen Spitalbeitrag. Das sind so ein bisschen die Hauptthemen, noch Materien eigentlich, die bei uns auftauchen.
0: Der Wechsel von der Grundversicherung als eines der häufigsten Probleme, das erstaunt jetzt, das tue ich mir doch ganz einfach, weil es obligatorisch ist.
2: In der Grundversicherung haben wir sehr häufig Anfangsjahr das Problem, dass der Versichererwechsel nicht geklappt hat. Das kann sein, weil eine Kündigung zu spät eingetroffen ist vom Versicherten. Das kann sein, weil er noch Ausstände hatte beim bisherigen. Oder manchmal auch die Nachversicherungsbestätigung, die der neue Versicherer am bisherigen muss schicken muss, dass die verspätet ist.
0: Also eher menschliches Versäumnis, das die Ombudsfrau Krankenversicherung damit zu tun hat, aber auch mit Erscheinungen vom Zeitgeist.
2: Zum Beispiel, jetzt ist das Jahr ein bisschen zurückgegangen, letztes Jahr haben wir einen Fokus gehabt, also mit den Abnehmspritzen. Da haben wir auch sehr viele Anfragen bekommen, weil die Voraussetzungen für Kostenamt, die sind sehr komplex und dann muss das der Versicherer prüfen. Und das ist ein richtiger Boom, ist da auch auf Versicherer zugekommen, wo sehr viele Leute die Leistungen geltend gemacht haben und die dann aber abgelehnt worden sind von der Krankenkasse.
0: Am Anfang hat Susanne Müller-Ineichen ja gesagt, dass es euch viele Beschwerden von Versicherten gab mit, Zitat, unerwünschten Zusätzen, die sie gar nicht hätten wollen. Gibt es denn da effektiv Versicherungen oder Makler, die einem bewusst bescheissen?
2: Ich würde nicht sagen, dass die das bewusst machen, um Leute reinzulegen. Das ist einfach heute natürlich im Rahmen von der Digitalisierung, wo natürlich auch bei den Krankenversicherern fortschreitet, ist das eigentlich gang und gäbe. Und es ist natürlich einfach auf digitalem Weg geht es einfach noch schneller als bei einer Unterschrift. Dort haben wir auch schon schnell mal früher eine Unterschrift unter einem Antrag gehabt. Aber auf digitalem Weg ist halt schon das Problem, dass einfach alles noch viel schneller geht und man vielleicht gar nicht realisiert, was tue ich jetzt da eigentlich anklicken, was tue ich mit diesem Klick bestätigen.
0: Und für so Fälle ist dann aber die Ombudsstelle Krankenversicherung da. Wie läuft denn so eine Vermittlung ab zwischen Versicherung und Versicherten?
2: Das ist manchmal gar nicht so einfach. Oder ein Leistungserbringer hat natürlich auch eine Pflicht, die Versicherten so ein bisschen darüber zu informieren, ob eine Leistung übernommen wird. Aber das kann man dann nicht immer ganz so einfach sagen. Also da muss ein Gesuch an die Kasse gestellt werden. Die braucht natürlich auch Zeit, um das im Detail zu prüfen. Und da gibt es Verzögerungen oder es gibt eine Ablehnung. Da verstehen die Versicherten nicht, wieso. Und da können wir dann aufklären. Manchmal können wir auch helfen. Und dann klappt es dann manchmal. Oder manchmal reicht halt auch das nicht. Wir müssen einfach die Leute beraten, nach dem Gesetz natürlich. Das ist eigentlich unser Maßstab.
0: Vermitteln, Lösungen finden, die für alle Seiten passen. Das ist eine Arbeit, die einen befriedigt, oder?
2: Ja, ich finde, es ist eine sinnvolle Tätigkeit. Also, dass man einfach irgendwie, ich finde, es sagt immer so ein bisschen die Wellen wieder glätten können, wo irgendein Sturm war, wo man gar nicht mehr richtig durchsieht, dass da eine externe Stelle kann kommen kann, die unabhängig ist und auch Glaubwürdigkeit hat. Von beiden Seiten, von Versicherten und Versicherern. Und ja, dann auch also die Auskünfte, nicht gerade in jedem Fall, manchmal wird es ja nicht akzeptiert, aber wir sagen einfach das, was nach Recht und Rechtsprechung gilt. Genau. Also nein, ich finde, es ist eine sinnvolle Tätigkeit, wenn man kann schauen kann, dass Fälle gelöst werden und erklärt werden auch und auch verstanden werden. Dann.
0: Susanne Müller, in eigen Ombudsfrau, Krankenversicherung.
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0: Wenn auch das interessiert, Susanne Müller in eigen gibt die Woche immer nach der 11 am Vormittag Tipps für Kundinnen und Kunden von Krankenkassen und zeigt, welches die grössten Fehler sind, die die Versicherer selber immer wieder machen. Wie gesagt, immer noch der 11 Nachrichten im Ratgeber im Vormittag. Hier auf SRF 1.

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0: Mr. Berg und Missing You, Piazza Felsen.
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0: Stau auf folgenden Strecken: in der Region Solothurn A1 Richtung Bern zwischen Herkingen und Lutherbach, im Aargau A1 Richtung Zürich. Dort konnte die Unfallstelle bei Bierfeld geräumt werden, aber noch Stau ab Aarau Ost. Und in der Region Zürich vor dem Gubristunnel Richtung St. Gallen klemmt ab Dietikon, daher auf dem Westring ab Urdorf Süd sowie auf der A1 Richtung Zürich ab Effretikon bis Zürich Ost. Alle Verkehrsinformationen immer im Netz, srf1.ch, Stichwort Verkehr. Livia Schmidt mit Kurznachrichten, halbe acht.
3: In Deutschland verliert die CDU weiter an Rückhalt. Bei den Wahlen im Bundesland Mecklenburg-Vorpommern verfehlt sie die 5%-Hürde und fliegt erstmals aus dem Parlament. Am meisten Stimmen holt die AfD mit über 38%. Und im Bundesland Berlin verliert die CDU ebenfalls Wähleranteile. Neu ist die Linke stärkste Kraft. Auch in Russland wurde gewählt. Dort ist, wie erwartet, die Partei von Präsident Wladimir Putin zur Siegerin der Parlamentswahl erklärt worden. Am zweitmeisten Stimmen gingen an die Kommunistische Partei. Die Opposition war von der Wahl ausgeschlossen. China und die USA sollen sich bei der Entwicklung künstlicher Intelligenz besser absprechen. Dabei geht es vor allem um den Bereich der nationalen Sicherheit. Das hat US-Finanzminister Scott Bessent mitgeteilt. Er hat sich mit dem chinesischen Vizepremier in New York getroffen. Laut Bessent soll es ein zweites Treffen geben.
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5: Das ist der Regionaljournal Aargau-Solothurn. Am Mikrofon ist der Ralf Heiniger. Guten Morgen. Ein Plakat, eine Geburtstagseinladung, ein Lied oder auch ein Video. Das alles geht auch mit KI, also mit künstlicher Intelligenz. Dort hört es aber nicht auf. Es gibt auch Leute, die machen sogar Anzeigen bei der Staatsanwaltschaft mit Hilfe von KI. Joel Dettwiler.
6: Anzeigen, die mit KI gemacht werden, im Kanton Solothurn ist das keine Seltenheit mehr, erklärt der stellvertretende Oberstaatsanwalt Lukas Bütiker.
7: Als Beispiel kann ich euch eine Strafanzeige nennen, die bei uns vor kurzem eingegangen ist. Die Strafanzeige umfasst ohne die Einlagen allein 55 Seiten und Dutzende von Beweisanträgen, darunter Wiederholungen und Sachverhaltsschilderungen, die für ein Strafverfahren völlig irrelevant sind, darunter eben Selbstverständlichkeiten, die keiner Erklärung bedürfen.
6: Was aber auffalle, die KI-Anzeigen sind sehr gut strukturiert und auch sprachlich sind sie auf einem höheren Niveau. Aber weil sie eben sehr ausufernd sind, gibt das einen Mehraufwand.
7: Derartige Eingaben sind für uns natürlich unter Umständen mit einem beträchtlichen Aufwand verbunden. Wir müssen sie anschauen, wir müssen sie studieren. Das machen wir natürlich wie bei allen Eingaben, mit einer Ernsthaftigkeit.
6: Und der Schuss könnte dann auch hinten rausgehen. Diesen Mehraufwand muss ja auch jemand zahlen, sagt Lukas Bütiker von der Solothurner Staatsanwaltschaft.
7: Generell kann man schon sagen, ja, wenn man das Verfahren natürlich mit jensten Anträgen aufblasen, sage ich jetzt mal, dann wird es auch aufwendiger. Die Arbeit, die wir haben, wird auch grösser, nicht unwesentlich. Und das muss man dann, wenn es um die Kosten geht, natürlich berücksichtigen.
6: Das heisst, es könnte gut sein, dass die Kosten auf den oder die zurückgehen, die die KI-Anzeige gemacht hat, wenn es zu einem Verfahren kommt. Auch im Aargau gibt es solche KI-Anzeigen. Von einer Flut können wir aber nicht reden. Adrian Schuler, der Mediensprecher der Staatsanwaltschaft, sieht sogar eine gewisse Chance bei der künstlichen Intelligenz.
8: Ich halte es durchaus für möglich, dass KI eine gewisse Emotionalität berücksichtigt und dann versucht, den User eigentlich abzuholen und zu fragen, sind sie sich wirklich sicher, dass sie so vorgehen wollen. Sie scheinen sehr emotional. Ich rate ihnen dazu, dass sie die Anzeigenerhebung vielleicht erst am nächsten Tag abschicken und dann das noch einmal durchlesen.
6: Also, dass jemand, der KI fragt, ob er oder sie eine Anzeige machen soll, dann doch keine Anzeige macht. Künstliche Intelligenz in der Justiz, bis jetzt also noch ein Mehraufwand für die Staatsanwaltschaft, wo für die Person, die die Anzeige macht, kann teuer werden.
5: Leute, die einen Bus bekommen und die nicht zahlen, die müssen ins Gefängnis. Dem sagt man Ersatzfreiheitsstrafe. Es gibt doch sicher bessere Lösungen als das, haben mehrere Aargauer Grossrätinnen und Grossräte gefunden. Zum Teil findet die Regierung, Barbara Mattis.
9: Ein Arbeitseinsatz machen statt ins Gefängnis gehen, das ist heute möglich. Aber das Potenzial werde nicht ausgeschöpft, sagen Politikerinnen und Politiker von Mitte bis links. Man müsse das System ändern, für das neu schon von Anfang an geprüft werden, ob jemand einen Arbeitseinsatz machen kann oder nicht. Und zwar bevor der Ersatzfreiheitsstrafe angeordnet wird. Heute ist es nämlich so, wenn jemand so eine Gefängnisstrafe überkommt, weil er oder sie eine Rechnung nicht kann oder will zahlen, dann muss er oder sie ins Gefängnis. Zu diesem Zeitpunkt kann man das nicht mehr abändern in einen Arbeitseinsatz, das wegen dem geltenden Bundesrecht. So eine Ersatzfreiheitsstrafe treffe meistens Leute, die sonst schon in einer prekären Lebenssituation sind, argumentieren Politikerinnen und Politiker. Wenn sie noch ins Gefängnis müssen, dann sei das nicht gut für sie, heisst es im Vorstoss. Das sieht auch die Aargauer Regierung, so schreibt sie jetzt in ihrer Antwort auf den Vorstoss. Aber einfach das System ändern können wir kantonal nicht. Es gilt ja eben das Bundesrecht. Aber man könne kantonal schon etwas machen und da wolle man auch schauen. Man will zum Beispiel die betroffenen Leute und Behörden schon genug früh darauf hinweisen, dass auch ein Arbeitseinsatz möglich wäre. Oder auch die Möglichkeit von einer elektronischen Überwachung, also eine Fußfessel, können wir mehr einsetzen. Dann muss die Person an einem Ort bleiben und arbeiten. Ein planender Ausbau von Arbeitseinsätzen statt Gefängnis sei aber nicht zielführend, findet die Regierung. Dazu kommt, laut der Regierung zahlen rund 80% der Leute das Geld kurz bevor sie ins Gefängnis müssen oder wenn sie schon drinnen sind.
5: Und dann kommen wir noch zu den Wetterprognosen von SRF Meteo. Heute hat es zuerst noch Wolken, aber schon gleich gibt es wieder Sonne. Zu Wallen, zu Lenzburg und zu Wettigen gibt es heute 22 Grad. Ein bisschen frischer ist auf dem Weissenstein mit 14 Grad.
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0: Montagmorgen, neue Woche im Studio. Marcel Herni aus der Morgenredaktion.
10: Guten Morgen.
0: Und Michael Brunner. Schönen guten Tag. Wir spielen. Morgenstund hat Gold im Mund. Ist das Morgenspiel immer um 20 vor 8. Das ist das mit den 3 Fragen pro Tag, wo sich in einem Stichwort versteckt kommt und mit einer neuen Kandidatin spielen wir heute am Morgen.
10: Mitspielen tut Nadja Diethelm. Sie kommt aus Buchs, St. Gallen, also aus dem Rintel, aus dem Rheintal. Und sind wir gespannt, wie sie sich schlägt.
0: Nach Inner Circle. Rock with you. 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

0: Mit Inner Circle wird es gerade 20 vor 8. Guten Morgen.
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0: Auch in der Ferien nicht.
1: Jetzt haben wir gerade gesagt, oder? Köchin in der Ferien, die macht wahrscheinlich alles andere als kochen. Aber du hast gesagt, nein, kochen gerne.
0: Mal, ich koche sehr gerne, ja, natürlich.
1: Und machst du zum Beispiel was so als Spezialität?
0: Eben, wie ich vorhin schon gesagt habe, also Gordon Bleu ist eigentlich so meine Spezialität. Also mein Chef lacht mich immer aus, du mit deinen Gordon Bleu immer.
1: Mal, wieso lacht er dich aus?
0: Ja, er sagt, ja, du mit deinen Gordon Bleu kannst auch mal etwas anderes machen. Aber wir haben es halt gerne.
1: Ja, es ist, glaube ich, das, ist ja, glaub ich, das, was die meisten gerne haben. Oder?
0: Ich so denke eben auch. Also ich habe noch nie jemanden getroffen, der nicht gerne Gordon Bleu hat.
1: Was ist dein Gordon Bleu-Trick? Gibt es einen?
0: Ja, es gibt einen. Also mal gut klopfen, dünn klopfen ist wichtig, wegen dem Füllen und vor allem Käsemischung macht es bei mir aus.
1: Das heisst?
0: Ich nehme dann einen Raclette-Käse, der schön schmilzt. Dann nehme ich noch ein bisschen Apizeller oder einen Greyätzer, ein bisschen Rezenten. Und was halt wichtig ist, genug rein tun. Also wirklich, dass von Anfang bis zum Schluss Käse kommt.
1: Die hat nicht so sparen mit dem Käse, ist das Motto, hä?
0: Ganz genau, richtig.
1: Wunderbar. Nadja, jetzt legen wir los. Hey. Morgenstunde hat gut im Mund. Mit dir Runde 1 heute Morgen. Wir bringen ja von gestern noch das Stichwort Parlament mit.
0: Ja.
1: Neugibi. Weltmeisterin zur Auswahl heute Morgen. Parlament oder Weltmeisterin?
0: Weltmeisterin.
1: Nimmst du denn? An der Strassenrad-WM hat die Weltmeisterin ihren Titel im Zeitfahren verteidigt. Es ist eine Schweizerin. Und die heisst wie?
0: Marlene Reusser.
1: Du sagst, die heisst Marlene Reusser.
2: Sie hat auf 39,2 Kilometer gerade mal 29 Minuten und 36 Sekunden gehabt. Weltmeister wurde Marlene Reusser. Richtig.
1: Erste 100 Franken auf dem Konto von der Nadja Diethelm. Super. Gratuliere.
0: Wunderbar.
1: Super.
0: Danke.
1: Wir spielen um die nächsten 50. Parlament oder Rückzug?
0: Parlament.
1: Mecklenburg-Vorpommern in Deutschland und Berlin haben am Wochenende ihr Parlament gewählt. Mecklenburg-Vorpommern ist im Nordosten von Deutschland und grenzt im Osten an welches Nachbarland?
0: Im Osten Dänemark.
1: Du sagst, grenzt an Dänemark?
0: Ja.
2: Osten ist das Fehlende, dass sie darum bestreikt, weil es Osten ist. Dänemark wäre oben im Norden, also ein Ostsee,
0: genau,
2: kommt Dänemark. Und im Osten wäre Polen.
0: Genau, Polen. Okay.
1: Ja, Polen. Das passiert. Aber jetzt nicht verzagen, ich kann immer noch 150 holen. Entweder mit Rückzug oder mit Geburtstag.
0: Geburtstag.
1: Der Altbundesrat Moritz Leuenberger. Er feiert heute eine Runde. Wird nämlich wie alt?
0: Ich würde sagen 80.
2: Du würdest sagen 80 und das ist natürlich vollständig richtig. Er ist 80 heute genau.
1: Das heisst 150 Franken in Form von einem Reisegutschein, den wir dir dürfen zuschicken. Ganz
0: ja,
1: herzliche
0: wunderbar.
1: Gratulation, Nadja. Danke vielmals für mitzumachen. Tolle Kandidatin gewesen und ganz einen schönen Tag.
0: Vielen herzlichen Dank.
1: Hab's gut, merci, tschüss.
2: Tschüss.
1: Vielleicht seid ihr morgen mit dabei. 0848 440 222 ist die Telefonnummer ins Studio. Wenn ihr findet, doch, da würde ich gerne mal mitmachen. Mhm. 0848 440 222. Oder ihr schreibt auch ein im Internet srf1.ch. Die Möglichkeit gibt's. Der Stefan Eicher jetzt gerade auf dem Eis. Le Confetti, das ist er. Ist jetzt gerade 7:45.
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0: Jennifer Rush und Destiny bei SRF 1. 9 vor 8.
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0: Simon Eschler ist bei mir vom Meteo. Morgen.
2: Guten Morgen miteinander.
0: Also wenn man so auf die Woche schaut, dann kann man sagen, der heutige Tag ist so ein bisschen durchzogen.
2: Vergleichen wahrscheinlich mit dem Rest der Woche, ja. Aber auch durchzogen trifft es heute natürlich nur mit Anführungszeichen. Für die Jahreszeit ist es doch nur schon mal warm. Also wenn man die Temperaturen anschaut, 20 bis 24 Grad, es kommt noch ein bisschen auf, das fühlt sich dann vielleicht ein bisschen kühler an. Aber wenn wir ins Tessin schauen, da sind wir dann eher Richtung Sommer, Hochsommer. Zum Beispiel in Biasca könnte es mit dem Nordföhn lokal 30 Grad geben. Also da läuft sich der Sommer dann schon mal warm. Sonst tatsächlich, wir haben heute noch eher viel Wolken rum. Das haben wir dann den Rest der Woche nicht mehr so ganz. Die Wolken haben wir vor allem jetzt am Vormittag am Nordrand von der Schweiz, so Basel, Solothurn, Aargau, Richtung Bodensee, dann später auch ein bisschen mehr an den Voralpen. Die lockern dann aber auch im Laufe des Tages auf und dann wird es dort an vielen Orten sonnig. Im Süden, in den Alpen und so grob ab Bern westwärts, da haben wir eigentlich den ganzen Tag viel Sonnenschein.
0: Und dann, du hast gesagt, dann geht es mit Hochdruck weiter.
2: Morgen sonnig und wolkenlos, 20 Grad und Beise, Mittwoch vielleicht noch ein speziell, da haben wir im Tessin zumindest noch Hochnebel, aber im Norden sonnig. Dann vielleicht am Donnerstag mal ein paar Wolken mehr, aber dann wieder sonnig weiter. Und aufs Wochenende Temperaturen so, ja, knapp um 25 Grad, das ist dann eigentlich die typische Sommertemperatur, nicht die typische Ende-September-Temperatur.

0: Simon, Graceland.
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0: Die Übersicht von 7.59 Uhr. Entwarnung in der Region Bern. Auf der A1 Zürich-Bern zwischen der Raststätte Grauholz und Wankdorf. Es besteht keine Gefahr mehr durch Personen auf der Fahrbahn. Dann Stau oder stockender Verkehr auf folgenden Strecken. In der Region Zürich vor dem Kubrist Richtung St. Gallen ab Dietikon, daher auf dem Westring ab Urdorf Süd, A1 Richtung Zürich ab Efretikon bis Zürich Ost und schließlich in der Westschweiz A12 Richtung Fribourg zwischen Rossens und Matran bis zu 45 Minuten dauert es länger, dies nach einem Unfall. Heute morgens Neustart vom 21. September mit der Vera Deradisch wird 8 Uhr morgen, Vera.
2: Guten Morgen. Unser Fokus heute, die Wahlen in Deutschland und in Russland. Die AfD fährt einen weiteren Wahlsieg ein im Bundesland Mecklenburg-Vorpommern. Die CDU dagegen fliegt erstmals in ihrer Geschichte aus einem Landtag. Wie sehr wackelt nun der Stuhl von Kanzler Friedrich Merz? Das wollen wir wissen. Und bei den Parlamentswahlen in Russland gewinnt die Partei von Machthaber Putin. Eine echte Wahl hatten die Wählenden aber nicht. Was bedeutet der Sieg für Putins Krieg in der Ukraine? Das Montagswetter hat Sandro Peter.
3: Und da haben wir die Wahl auch nicht. Im Norden ist es zuerst teils bewölkt, am Nachmittag ist es dann vielerorts sonnig. Es gibt 22 Grad im Norden und 28 Grad im Süden.
2: Schauen wir also auf diese Wahlen in Deutschland. Gewinnerin in Mecklenburg-Vorpommern ist die Rechtsaußenpartei AfD. Die fährt also ihren nächsten Sieg ein, schlägt die bisher regierende SPD. Die AfD konnte ihren Stimmenanteil mehr als verdoppeln. Ein besonders schwarzer Wahltag ist es dagegen für die CDU. Die Partei schreibt ihr bisher schlechtestes Ergebnis und fliegt erstmals aus einem Landesparlament. Bundeskanzler Friedrich Merz ist angezählt, gibt sich aber kämpferisch. Deutschland-Korrespondentin Simon Fatzer.
4: Sollte noch jemand gezweifelt haben, dass diese Wahlen etwas ganz Besonderes sind fürs ganze Land, dann war es spätestens klar, als sich Friedrich Merz höchst selbst und schon sehr rasch nach der Prognose um 18 Uhr an die Öffentlichkeit wandte, seine Partei abgewählt in Berlin und mit dem miserabelsten Resultat der Geschichte in Schwerin.
5: Das Ergebnis in Mecklenburg-Vorpommern können wir nicht schönreden. Es ist ein Desaster.
4: Das sagte Merz noch bevor in der Nacht klar wurde, dass die CDU sogar aus dem Parlament fliegt. So etwas gab's noch gar nie. Und jeder weiß, das Desaster ist mitverschuldet von einem unbeliebten Kanzler, eine echte Belastung für jeden Wahlkampf. Vor allem wollte Merz klar machen, dass es mit ihm weitergeht und wie es weitergeht, nämlich mit Reformen. Schmerzhaft schwierig, er übernehme die Verantwortung.
5: Was jetzt zu tun ist, erfordert Rückgrat, Standhaftigkeit und Geduld. Ich werde das aufbringen, als Parteivorsitzender der CDU und vor allem als Bundeskanzler unseres Landes.
4: Personaldebatte um Merz als Kanzler abgeklemmt. Vorerst. Die CDU hat einen schmerzhaften Weg vor sich. Da ist sehr viel Unmut, der sich jederzeit bahnbrechen kann und wichtige Fragen im Umgang mit den Rändern sind nicht geklärt. Derweil feiert die AfD ihren Sieg in Schwerin, Spitzenkandidat Leif-Erik Holm.
6: Wir sind der Meinung, wir haben den Regierungsauftrag und jetzt wollen wir natürlich auch das Gespräch suchen mit allen anderen Parteien, um etwas zu bewegen.
4: Dieser Regierungsauftrag wird allerdings unerfüllbar bleiben. Niemand will mit der AfD koalieren. Und so muss wohl SPD-Ministerpräsidentin Manuela Schwesig ihr Büro dann doch nicht räumen. Aber sie trägt nach sensationeller Aufholjagd einen Erfolg heim, der am Ende doch nicht ganz so stark glänzt.
7: Ja, es ist schon bitter, dass wenn man eigentlich über 35% einfährt, es nicht mehr reicht, vielleicht stärkste Kraft zu werden, weil die AfD eben auch sehr große Ergebnisse hat.
4: Manuela Schwesig empfiehlt sich jetzt als starke Frau in der SPD. Ihre Berliner Kolleginnen wurden hingegen abgestraft. Die schwarz-rote Regierung der Hauptstadt ist Geschichte. Es kann jetzt in Berlin eine besonders radikale Linke versuchen, eine Regierung zu bilden. Wieder mit der SPD und den Grünen. Elif Eralp wäre dann die erste linke Bürgermeisterin im Roten Rathaus, eine noch dazu mit türkischen Wurzeln.
8: Viele Menschen schauen darauf, gerade die vielen Menschen, auch die GastarbeiterInnen-Generation, die diese Stadt, dieses Land mit aufgebaut haben. Und sie fühlen sich das erste Mal repräsentiert. Und das ist wundervoll.
4: Ein Wahlwochenende, bei dem die politischen Ränder gestärkt wurden und die politische Mitte auf einen Scherbenhaufen blickt. Einmal mehr.
2: Wir haben es gehört, die CDU ist die große Verliererin an diesem Wahlsonntag in Deutschland. Kanzler Merz aber sagt, er wolle im Amt bleiben. Ich habe Simon Fazza gefragt, wie fest er im Sattel sitzt.
4: Er hat jetzt mal deutlich und rasch seinen Standpunkt klargemacht, volle Fahrt Richtung Reformen und hat quasi sein Amt mit dieser Reform verknüpft. Er sagt auch zu Recht, die sind schwierig umzusetzen. Es hat sich ja in diesen wilden Tagen zuletzt mit Spekulationen um seinen Posten niemand aus der CDU-Elite bereit erklärt, Merz abzulösen. Jetzt ist halt die Frage, wie groß sind die Störmanöver von allen Seiten in den kommenden Wochen? Störmanöver von zutiefst verunsicherten Leuten an der CDU-Basis, Störmanöver von CDU-Leuten aus der Fraktion und in Funktionen der Partei. Da gibt es nachhaltig Enttäuschte, die sehen die Fälle davon schwimmen. Und dann kommt noch dazu, bei dieser Reform muss ja die SPD mitziehen. Was sind dort für Änderungsforderungen zu erwarten? Und man sieht, dass Manuela Schwesig in Mecklenburg-Vorpommern sehr erfolgreich ist. Also Druck von innen und außen, dazu ein ja flatteriges System aus Dauerumfragen und öffentlicher Dauerkommentierung. Das alles bleibt unverändert eine Herausforderung.
2: In Mecklenburg-Vorpommern ist die AfD Wahlsiegerin. Sie dürfte aber kaum die Regierung stellen können, weil niemand mit ihr zusammenarbeiten will. Was hat die AfD von ihrem Wahlsieg?
4: Sie hat ja den großen Plan, in den Ländern und auch im Bund zur stärksten Kraft zu werden. Und auf diesem Weg befindet sie sich Schritt für Schritt, auch auf dem Weg der anscheinenden Normalisierung. Co-Parteichefin Alice Weidel sieht sich schon als Kanzlerkandidatin bei der nächsten Bundestagswahl. Darauf arbeitet sie hin. Und sie hat am Abend gesagt, ihr Ziel sei natürlich, langfristig Koalitionsgespräche mit der CDU zu führen, also mit jener Partei, von der die AfD inklusive Alice Weidel immer wieder sagt, man wolle sie zerstören. Die AfD muss sich ja bewegen, wenn sie aus ihrem Erfolg echte Gestaltung ableiten will. Und besonders wichtig wird für sie dann sein, jetzt wie es in Sachsen-Anhalt weitergeht mit einer allfälligen AfD-Regierung. Dort fehlen ihr ganz wenige Stimmen.
2: Sagt Deutschland-Korrespondentin Simon Fazza. Das ist unser Schwerpunkt zu den Wahlen in Deutschland. Das ganze Paket mit den Ergebnissen aller Parteien, mit Zahlen und Grafiken finden Sie auf der SRF News App. Auch gewählt wurde in Russland. Und wie erwartet gewinnt die Partei von Präsident Putin. Einiges Russland komme bei den Parlamentswahlen auf knapp 58%, so die Zentrale Wahlkommission. Eine echte Wahl war das aber eben nicht. Parteien, die gegen den Krieg sind, waren nicht zugelassen. Putin hat diese Wahl denn auch zur Abstimmung über seinen Krieg in der Ukraine erklärt. Hat er dieses Ja jetzt bekommen? Das habe ich Russland-Korrespondent Callum McKenzie gefragt.
9: Offiziell hat er das. Das Resultat ist sehr deutlich. Aber in Russland sind Siege der Regierungspartei einiges Russland vorprogrammiert. Wahlen werden vom Kreml akribisch gemanagt. Sie sind ein Legitimierungsritual, bei dem es keinen echten demokratischen Wettbewerb gibt. Aber das breite Unterstützung für den Kurs des Kremls signalisieren soll und auch eine Zusammensetzung des Parlaments liefern soll, die dann die politischen Projekte des Kremls absegnen wird. Auch das ist eigentlich ein leeres Ritual, das aber weiter existiert, um dem Regime Legitimität zu verleihen.
2: Nun hat Präsident Putin also eine Art Erlaubnis von der Bevölkerung erhalten für seinen Kriegskurs. Wird die Regierung nun noch mehr Ressourcen in diesen Krieg gegen die Ukraine stecken?
9: Ich denke, die Regierung wird grundsätzlich so oder so das tun, was sie für nötig hält. In den letzten Wochen sind hier in Russland Gerüchte kursiert, es könne eine neue Mobilmachung geben, also massenhafte Einberufungen von Männern für den Krieg. Es ist sicher so, dass der Kreml mit einer solchen unpopulären Maßnahme warten würde bis nach den Wahlen. Und der Legitimierungseffekt der Wahlen dient auch dazu, solche unbeliebten Maßnahmen zu rechtfertigen. Aber ob es eine Mobilmachung geben wird, ist noch offen. Ein solcher Schritt hätte für den Kreml auch viele Nachteile. Aber was sicher ist, dass Putin den Krieg fortsetzen wird. Und die Wahlen sind einfach einer von vielen Mechanismen im russischen System, die ihm erlauben, das zu tun. Egal, ob die Russinnen und Russen mehrheitlich gerade dafür sind oder nicht.
2: Russland-Korrespondent Callum McKenzie über die Wahlen in Russland. Es sind zwei Länder, die den Ton angeben bei der Entwicklung von künstlicher Intelligenz, die USA und China. Und Die beiden sollen sich nun gegenseitig besser informieren, Sandro Peter.
3: Und zwar dann, wenn es bei KI-Fragen um die nationale Sicherheit geht. Das hat US-Finanzminister Scott Bessent vorgeschlagen bei einem Treffen mit dem chinesischen Vizepremierminister. Man habe sich auf einen US-amerikanisch-chinesischen KI-Dialog verständigt und man habe sich auf ein weiteres Treffen geeinigt, sagte Bessent. Chinesische Staatsmedien sprachen von einem wichtigen und konstruktiven Austausch. Dann eine weitere Meldung aus den USA. In Austin im Bundesstaat Texas hat ein Beamter der Einwanderungsvollzugsbehörde ICE einen Mann angeschossen und schwer verletzt. Der Mann sei nach einer Verfolgungsjagd in den Oberkörper getroffen worden, sagte die Polizeichefin. Der demokratische Stadtpräsident von Austin forderte eine unabhängige Untersuchung.
2: Zu einer Meldung aus der Wirtschaft jetzt. Der Schweizer Logistikkonzern Kühne und Nagel vertieft seine Zusammenarbeit mit dem Online-Riesen Amazon aus den USA.
3: Kühne und Nagel schreibt, man habe mit Amazon eine langfristige strategische Zusammenarbeit vereinbart. Dabei gehe es unter anderem um die Rechenzentren von Amazon Web Services. Kühne und Nagel soll dafür die Logistik bereitstellen, vom Bau über die Inbetriebnahme bis hin zur Wartung der Anlagen. Amazon bekommt zudem die Möglichkeit, Aktien des Logistikkonzerns zu kaufen. Zur Größenordnung macht Kühne und Nagel keine Angaben.
2: Und dann sprechen wir noch über den Radsport, und zwar über die Weltmeisterschaft in Montreal.
3: Da hat der Belgier Remco Evenepoel Gold geholt im Einzelzeitfahren. Für Evenepoel ist es der 4. WM-Titel in Serie. Vor ihm hat das noch keiner geschafft. Insgesamt 4 WM-Titel haben zuvor 2 andere auch geschafft, der Schweizer Fabian Cancellara und der Deutsche Toni Martin. Bei den Frauen gewann zuvor die Schweizerin Marlen Reusser Gold im Zeitfahren. Zu den Devisenkursen geliefert von SIX. Der Euro wird zu 94,46 gehandelt, der Dollar zu 82,33.
2: Das ist die Sendung heute Morgen. Verantwortlich ist Simon Weber. Die Zeit, es ist 7:55 vorbei.
10: Was macht das Wetter heute, Simon Eschli von SRF Meteo?
11: Sonne und Wolken. Wolken haben wir vor allem am Vormittag am Nordrand der Schweiz, später in den Voralpen. Die lockern dann auf, da wird so viel nordsonnig. Im Süden, in den Alpen und im Westen, da ist es den ganzen Tag sonnig. Das bei 20 bis 24 Grad, es kommt nach Pisen auf. Wärmer ist es im Süden.
10: 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Wir reden heute von Fleisch, und zwar von Fleisch aus Brasilien. Ist seit Anfang September in der EU und in der Schweiz verboten. Und zwar, weil Brasilien nicht garantieren kann, dass in dem Fleisch keine Antibiotika drin sind, die bei uns verboten sind. Und wir fragen, wird Fleisch jetzt teurer wegen dem? Und Spam und Phishing-Mails im Namen von der Migros, von Sunrise oder von der Post etc. Gefühlt gibt es im Moment wieder mal besonders viel. Und Espresso fragt, gibt es ein Problem bei den Filtern gegen den digitale Müll? Und was können wir machen, damit die Filter besser wirken? Das klären wir etwas später. Einen guten Start in die Woche wünscht Ihnen Martina Schneider. Uns vom Espresso ist kürzlich eine Meldung aus Deutschland ins Auge gestochen. Seit Anfang September dürfen wir in der EU kein Rindfleisch und kein Geflügel mehr aus Brasilien importieren. Der Grund, ganz kurz gesagt, es geht um Antibiotika. Und uns hat es Wunder genommen, was macht die Schweiz? Das Bundesamt für Lebensmittelsicherheit, das BLV, hat gegenüber Espresso bestätigt, ja, das Verbot gilt auch in der Schweiz. Seit dem 3. September darf kein Bulle und Rindfleisch mehr aus Brasilien importiert werden. Den Grund habe ich schon angetönt, es geht um den Einsatz von Antibiotika, hat meine Kollegin Yvonne Hafner vom Espresso-Team im Gespräch mit Luca Fuchs erzählt.
12: Ja, der Hintergrund von dieser ganzen Sache ist der, in der EU ist es für die Bauern schon seit Jahrzehnten verboten, ihren Tieren Antibiotika zu geben, damit sie schneller wachsen oder um ihre Leistung zu steigern. Und gewisse Antibiotika, die für Menschen überlebenswichtig sind, man sagt ihnen auch Reserveantibiotika, dürfen Bauern in der EU für Tiere gar nicht einsetzen. Das, um Antibiotikaresistenzen zu vermeiden. So, und jetzt kommen wir zu Brasilien, weil es Brasilien in den letzten Jahren nicht geschafft hat, zu belegen, dass sie die EU-Regeln zu den Antibiotika einhalten können, hat die EU eben jetzt den Fleischimport aus Brasilien verboten und die Schweiz zieht mit.
13: Und was heisst das für uns Konsumenten und Konsumentinnen? Also Brasilien ist ja einer der weltweit grössten, wenn nicht sogar der grösste Exporteur von Rindfleisch.
12: Das ist so. Und Brasilien mischt auch beim Geflügel weltweit zuvorderst mit. Darum haben wir von den beiden grossen Detailhändlern Migros und Coop und von der Branchenorganisation Proviant wissen, Was heisst jetzt das für unsere Läden?
13: Und?
12: Ja, fangen wir an beim Rindfleisch. Dort kommt offenbar nicht sehr viel aus Brasilien in die Schweiz. Proviant schreibt uns, fast 80% vom Rindfleisch produzieren wir in der Schweiz. Der grösste Teil der Rindfleischimport kommen aus Deutschland und Österreich. Darum werden wir im Regal der Detailhändler nicht viel von diesem Importverbot merken.
13: Okay, und wie ist es beim Geflügel, also beim Bulle?
12: Dort ist es ein bisschen anders. Gut ein Drittel vom importierten Geflügel kommt aus Brasilien. Das sieht zwar eine nicht zu vernachlässigende Menge, schreibt uns der Branchenverband Proviant, aber trotzdem noch handelbar. Also konkret Folgeri, es gibt keinen Fleischengpass. Gleich tönt es übrigens auch von Migros und Coop. Coop schreibt, das Importverbot betreffe bei ihnen nur sehr wenig Produkte und dort können wir auf andere Quellen umsteigen. Das Gleiche bei Migros, bei ihnen sind nur ein paar wenige Convenience-Produkte, wie zum Beispiel Bullenuggets betroffen. Dort stelle ich sie jetzt auf Waren aus der EU um.
13: Und was heisst das für die Preise vom Rind und vom Geflügel? Wird das Fleisch jetzt teurer bei uns?
12: Ja, da hält sich die Branchenorganisation Proviant ein bisschen bedeckt. Sie haben keinen Einfluss auf die Preisgestaltung vom Detailhandel, schreiben sie. Aber sie schreiben uns auch, das Szenario von einer Preiserhöhung beim Fleisch kann Stand heute nicht ausgeschlossen werden.
14: Informationen von der Yvonne Hafner sind das gewesen. Zum Thema Preise haben wir übrigens auch noch bei Migros und Coop nachgefragt. Beide rechnen nicht damit, dass Fleisch wegen dem Importverbot teurer wird. 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Es ist jetzt dann gerade 16 Minuten ab 8 Uhr. Sie sind einfach ein Seuch, Phishing-Mails. Gerade kürzlich haben wir es davon gehabt, dass im Moment gerade ein Haufen Betrugsmails im Namen von der Migros rumgehen. Zum Beispiel hat auch ein Espresso-Hörer aus Gstaad im Berner Oberland so ein Mail bekommen. Er hätte für über 700 Franken Ware bestellt, heisst es dort. Aber beim näher Anschauen fällt auf, bestellt hat er unter anderem eine Flasche Weisswein. Dabei verkauft Migros ja kein Alkohol. Absender angeblich die Migros Genf und Absender Mailadresse lautet nicht auf die Migros, sondern auf vanessa@gmx. Blablabla. Der Hörer schreibt uns, so Phishing-Mail landet bei ihm in letzter Zeit häufiger im Postfach und er fragt, müsste der Spamfilter uns nicht schützen? Also in seinem Fall Bluewin respektive Swisscom.
1: Espresso? Aha, schlauer in die Woche.
14: Ja, wie gut sind die Spam-Filter noch, um den Phishing-Schrott abzufangen? Und wie kann es sein, dass so Betrugsmails überhaupt durch den Filter durchkommen? Habe ich vor der Sendung Tanja Eder von unserer Digitalredaktion gefragt.
15: Es ist ein Katz-und-Maus-Spiel. Die Betrüger versuchen, die Filter umgehen. Und die Mail-Anbieter versuchen, möglichst viel Phishing abzufangen, aber ohne, dass dabei auch legitime Mails hängen bleiben und im Spam-Ordner landen. Und in dem Fall jetzt mit dem Migros, da kann es gut sein, dass die Betrüger die Mail extra auf den Bluewin-Filter zugeschnitten haben, also getestet haben, ob es auch durch den Filter durchgeht. Mhm.
14: Und offenbar klappt das problemlos. Wir haben mehrere Meldungen zu dem Migros-Phishing bekommen. Und immer wieder ist es so, dass die Mails im Bluewin-Postfach auftaucht sind, also im Angebot von der Swisscom. Du hast dort nachgefragt, haben die irgendein Problem im Moment?
15: Ja, Swisscom schreibt mir, die Filter die seien nicht schlecht, sondern würden einen erheblichen Teil der unerwünschten Nachrichten zuverlässig abfangen. Was sie aber sagen, sei, dass das Phishing qualitativ besser werde, professioneller.
14: Heisst, Betrüger sind einfach gewiefter geworden?
15: Ja, also was sie heute halt haben, ist die KI, die künstliche Intelligenz. Und die kann dabei helfen, Mails auf Deutsch zu verfassen, auch ohne Rechtschreibfehler. Mhm. Und sie kann auch das Design, zum Beispiel das Design von der Migros, in Sekundenschnelle kopieren. Theoretisch könnte die KI sogar auf die Einzelperson zugeschnittene Phishing-Mails vollautomatisch generieren. Das sehen wir aber jetzt zum Glück noch kaum.
14: Hinken dann Provider, Swisscom und Co. hinten rein?
15: Ja, ich würde sagen, es liegt ein bisschen in der Natur der Sache, oder? Also, die Betrüger, die denken sich neue Tricks aus und die Filter, die müssen dann reagieren. Und da gibt es immer so einen Moment, wo die Betrüger voraus sind und während dem Moment landet halt eine Spamwelle bei uns im Postfach. Mhm.
14: Du hast KI erwähnt. Könnten dann die Provider KI nicht auch nutzen, um die Wellen besser und schneller abwehren?
15: Klar, das macht man ja. Also zumindest Machine Learning nutzt das Spamfilter schon lange. Früher war es ja einfach eine einfache Stichwortsuche gewesen. Also wenn man schon nur das O in Porno mit einem Null ersetzt hat, ist es durch den Filter durchgerutscht. Mhm. Das ist jetzt schon eine Weile nicht mehr so. Die Filter sind recht komplex heutzutage. Also eben mit Machine Learning wird auch der Text analysiert, das Verhalten vom Absender, was für Mails wir normalerweise überkommen und so weiter.
14: Trotzdem rutscht viel durch die Filter durch. Was kann, was soll ich machen, um die Spamflut zu verringern?
15: Was man machen kann, ist in die Filtereinstellungen hineingehen. Dort kann man meistens Absender blacklisten, also sperren oder blockieren. Das geht für eine einzelne Adresse, also zum Beispiel irgendwie shop@viagra.com oder auch geht für eine ganze Domain, zum Beispiel @viagra.com. Bei den einen Anbietern kann man in der Einstellung auch noch den Filter insgesamt strenger einstellen. Aber Achtung, dann landet natürlich auch mehr legitime Mails im Spam-Ordner. Dann sollte man dort dann regelmässig hineinschauen, dass man nichts Wichtiges verpasst.
14: Das macht sowieso Sinn. Bei mir landen immer wieder echte Mails dort drin.
15: Ja, sollte man immer wieder hineinschauen. Und was man auch noch sollte, wenn Spam-Mails im Postfach landen, dann sollte man sie als solche kennzeichnen. Also meistens geht das via Rechtsklick aufs Mail und dann kann man das aus dem Dropdown-Menü auswählen und so lernt dann der Filter dazu. Mhm. Swisscom, die schreibt mir übrigens, man soll das zwar machen, aber einfach bitte nur mit Spam-Mails kennzeichnen und nicht auch irgendwie Newsletter zum Beispiel. Das verfälscht das Resultat.
14: Das sind sicher mal die wichtigsten Tipps, um die eigenen Spam-Filter zu verbessern. Tanja Eder, jetzt müssen wir uns aber glaube ich auch noch ein bisschen an die eigene Nase nehmen im Verhalten.
15: Ja, was man natürlich eigentlich nicht sollte, ist andauernd seine Mail-Adresse rausgeben, wenn man im Internet unterwegs ist und irgendwo danach gefragt wird. Ein Trick, um das umzugehen, sind sogenannte Wegwerfadressen, die man brauchen kann, wenn man sich irgendwo anmelden muss. Dann kann man den Spam nachher auch einfacher blockieren. Was man auch noch kann übrigens, ist das Phishing am Bundesamt für Cybersicherheit melden via antifishing.ch. Und vielleicht noch etwas Letztes, also wenn es jetzt wirklich schlimm aussieht im eigenen Postfach, dann kann man sich auch überlegen, auf eine neue Mailadresse zu wechseln. Das ist halt ein bisschen ein Aufwand, aber ich kann sagen, ich habe jetzt, seit ich vor einem Jahr gewechselt habe, immer noch kein einziges Spam-Mail bekommen.
14: Keine Spam-Mails mehr, das klingt paradiesisch. Alle Tipps, wie man den Spam-Filter verbessern kann, gibt es bei uns auch online, srf.ch/espresso. Und es gilt, bleiben Sie wachsam und lassen Sie sich nicht unter Druck setzen. Wenn man genau anschaut, kann man betrügerische Mails meistens schnell entlarven.

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2: Stau in der Region Zürich vor dem Gubristunnel Richtung St. Gallen ab Dietikon, daher auf dem Westring ab Urdorf Nord, auf dem Westring Richtung Chur zwischen Urdorf Süd und Zürich West, sowie in der Westschweiz auf der A12 Richtung Fribourg zwischen Rossens und Matron. Bis zu 45 Minuten dauert es länger, dies nach einem Unfall. Alle unterwegs gehört die sichere Fahrt. Kurz Nachrichten mit der Livia Schmid, ist 8:30.
3: In Deutschland verliert die CDU weiter an Rückhalt. Bei den Wahlen im Bundesland Mecklenburg-Vorpommern verfehlt sie die 5%-Hürde und fliegt erstmals aus dem Parlament. Am meisten Stimmen holt die AfD mit über 38% und im Bundesland Berlin verliert die CDU ebenfalls Wähleranteile. Neu ist die Linke stärkste Kraft. Auch in Russland wurde gewählt. Dort ist, wie erwartet, die Partei von Präsident Wladimir Putin zur Siegerin der Parlamentswahl erklärt worden. Am zweitmeisten Stimmen gingen an die Kommunistische Partei. Die Opposition war von der Wahl ausgeschlossen. Der Schweizer Logistikkonzern Kühne und Nagel vertieft seine Zusammenarbeit mit dem Online-Riesen Amazon. Dabei geht es unter anderem um die Rechenzentren von Amazon Web Services. Kühne und Nagel soll dafür die Logistik bereitstellen. Amazon bekommt zudem die Möglichkeit, Aktien des Logistikunternehmens zu kaufen.
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5: Das ist das Regionaljournal Aargau-Solothurn. Im Studio Zara ist der Ralf Heiniger. Guten Morgen. Ein Plakat, eine Geburtstagseinladung, ein Lied oder ein Video. Das alles geht auch mit KI, also mit künstlicher Intelligenz. Dort hört es aber nicht auf. Es gibt auch Leute, die machen sogar Anzeigen bei der Staatsanwaltschaft mit Hilfe von KI. Joel Dettwiler.
6: Anzeigen, die mit KI gemacht werden, im Kanton Solothurn ist das keine Seltenheit mehr, erklärt der stellvertretende Oberstaatsanwalt Lukas Bütiker.
7: Als Beispiel kann ich euch eine Strafanzeige nennen, die bei uns vor kurzem eingegangen ist. Die Strafanzeige umfasst ohne Beilagen allein 55 Seiten und Dutzende von Beweisanträgen, darunter Wiederholungen und Sachverhaltsschilderungen, die für ein Strafverfahren völlig irrelevant sind, darunter eben Selbstverständlichkeiten, die keiner Erklärung bedürfen.
6: Was aber auffällt, die KI-Anzeigen sind sehr gut strukturiert und auch sprachlich sind sie auf einem hohen Niveau. Aber weil sie eben sehr ausufernd sind, gibt das einen Mehraufwand.
7: Derartige Eingaben sind für uns natürlich unter Umständen mit einem beträchtlichen Aufwand verbunden. Wir müssen sie anschauen, wir müssen sie studieren. Das machen wir natürlich wie bei allen Eingaben, mit der Ernsthaftigkeit.
6: Und der Schuss könnte dann auch hinten rausgehen. Diesen Mehraufwand muss ja auch jemand zahlen, sagt Lukas Bütiker von der Solothurner Staatsanwaltschaft.
7: Generell kann man schon sagen, ja, wenn man das Verfahren natürlich mit jensten Anträgen aufblasen, sage ich jetzt mal, dann wird es auch aufwendiger. Die Arbeit, die wir haben, wird auch grösser, nicht unwesentlich. Und das muss man dann, wenn es um Kosten geht, natürlich berücksichtigen.
6: Das heisst, es könnte gut sein, dass die Kosten auf den oder die zurückgehen, die die KI-Anzeige gemacht hat, wenn es zu einem Verfahren kommt. Auch im Aargau gibt es solche KI-Anzeigen. Von einer Flut können wir aber nicht reden. Adrian Schuler, der Mediensprecher der Staatsanwaltschaft, sieht sogar eine gewisse Chance bei der künstlichen Intelligenz.
8: Ich halte es durchaus für möglich, dass KI eine gewisse Emotionalität berücksichtigt und dann versucht, den User eigentlich abzuholen und zu fragen, sind sie sich wirklich sicher, dass sie so vorgehen wollen. Sie scheinen sehr emotional. Ich rate ihnen dazu, dass sie die Anzeigerhebung vielleicht erst am nächsten Tag abschicken und dann das noch einmal durchlesen.
6: Also, dass jemand, der KI fragt, ob er oder sie eine Anzeige machen soll, dann doch keine Anzeige macht. Künstliche Intelligenz in der Justiz, bis jetzt also noch ein Mehraufwand für die Staatsanwaltschaft, der für die Person, die die Anzeige macht, kann teuer werden.
5: Leute, die einen Buss bekommen und die nicht zahlen, die müssen ins Gefängnis. Dem sagt man Ersatzfreiheitsstrafe. Da muss es doch bessere Lösungen geben, haben mehrere Aargauer Grossrätinnen und Grossräte gefunden. Zum Teil findet die Regierung.
9: Einen Arbeitseinsatz machen, statt ins Gefängnis gehen. Das ist heute möglich. Aber das Potenzial werde nicht ausgeschöpft, sagen Politikerinnen und Politiker von Mitte bis Links. Man müsse das System ändern, für das neu schon von Anfang an geprüft werden, ob jemand einen Arbeitseinsatz machen kann oder nicht. Und zwar bevor die Ersatzfreiheitsstrafe angeordnet wird. Heute ist es nämlich so, wenn jemand so eine Gefängnisstrafe überkommt, weil er oder sie eine Rechnung nicht kann oder will zahlen, dann muss er oder sie ins Gefängnis. Zu diesem Zeitpunkt kann man das nicht mehr abändern in einen Arbeitseinsatz, das wegen geltendem Bundesrecht. So eine Ersatzfreiheitsstrafe treffe ich meistens Leute, die sonst schon in einer prekären Lebenssituation sind, argumentieren die Politikerinnen und Politiker. Wenn sie noch ins Gefängnis müssen, dann sei das nicht gut für sie, heisst es im Vorstoss. Das sieht auch die Aargauer Regierung, so schreibt sie jetzt in ihrer Antwort auf den Vorstoss. Aber einfach System ändern können wir kantonal nicht. Es gilt ja eben das Bundesrecht. Aber man könne kantonal schon etwas machen und da wollen wir auch schauen. Man will zum Beispiel die betroffenen Leute und Behörden schon genug früh darauf hinweisen, dass auch ein Arbeitseinsatz möglich wäre. Oder auch die Möglichkeit von einer elektronischen Überwachung, also eine Fußfessel, können wir mehr einsetzen. Dann muss die Person an einem Ort bleiben und arbeiten. Ein planender Ausbau von Arbeitseinsätzen statt Gefängnis sei aber nicht zielführend, findet die Regierung. Dazu kommt, laut der Regierung zahlen rund 80% der Leute das Geld kurz bevor sie ins Gefängnis müssen oder wenn sie schon drin sind.
5: Barbara Mattis hat berichtet. Und dann kommen wir noch zu den Wetterprognosen von SRF Meteo. Heute hat es zuerst noch Wolken, aber schon gleich mal gibt es dann wieder Sonne. In Aarau, in Dornach und in Rheinfelden gibt es heute 23 Grad. Ein bisschen frischer ist es auf dem Weissenstein mit 14 Grad.

0: Montagmorgen im Studio sind der Marcel Hani aus der Morgenredaktion.
1: Guten Morgen und ich bin immer noch dran an dem Cordon Bleu. Wir haben doch ein Ding, eine Hörerin, eine Mitspielerin, genau. Morgenstunde und das Cordon Bleu. Und jetzt habe ich einfach so eine Lust auf Cordon Bleu.
0: Immer noch jetzt.
1: Ist es echt zu früh jetzt schon das Cordon Bleu essen?
0: Nein.
1: Kann man?
0: Nein, ja.
1: Gut.
0: Wenn du Lust hast. Michael Brunner am Mikrofon und es sind Ace of Base. 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

0: Mit Ace of Base ist es gerade 20 von 9 Uhr an dem Montagmorgen. Es herbstet. In diesen Tagen gibt es Winzerfest, Dorfmarkt, Altlerkilben und Käseteile und so. Das hat natürlich damit zu tun, dass die Ernte eingeholt ist. Es sind alles Erntedankbräuchlichkeiten. Die möglicherweise grösste solche Veranstaltung ist heute. In der Stadt Bären, Marcel?
1: Ja, und zwar ist das die sogenannte Sichlete, effektiv zmitzt in Bern auf dem Bundesplatz. Sichlete, das ist ein alter Erntedankbrauch, der in vielen Regionen verbreitet war, sagt Gabi Mumenthaler vom Berner Bauernverband.
2: Ursprünglich ist das vor allem ein Fest.

0: dann zumal bei Getreide ernten oder eben beim Wein für die Ernte selber.
1: Sicheln, oder ich sage jetzt bei mir umeinander, Sägisse als wichtiges Werkzeug früher bei den Ernten.
2: Alles logisch und klar, nur noch etwas. Die Sichle dahinter zu bauen, die ist ja aber mit in der Stadt auf dem Bundesplatz. Was hat das mit der ländlichen Tradition zu tun?
1: Ja, mit der Tradition nichts, aber mit dem Motto, wo der Bauernverband nicht nur zu Bern mit dem Motto macht, wenn die Städter nicht aufs Land kommen, dann kommt halt das Land zu den Städterinnen. Und darum bringt man das Erntedankfest, das eben wie Zichleten ist, auf den Bundesplatz.
0: In der Schweiz heute sind noch knapp bis zwischen 3-4% von Leuten, die wirklich in der Landwirtschaft arbeiten. Und viel, weil sich wirklich der Zusammenhang nicht mehr respektive bei so einer Produktion und wie es eben vom Gras oder der Milch zum Käse kommt. Und dort wollen wir wirklich Verständnis schaffen, weil schlussendlich haben die Leute ja zu Recht gesehen, von wo kommt mein Lebensmittel. Und wir haben dort einfach die Chance, den direkten Austausch mit den Leuten, die produzieren, mit den Bäuerinnen. Und das ist ein grosser Mehrwert. Also man kann nicht nur geniessen, sondern mich auch Hintergrundinformationen.
2: Sagt Gabi Mumenthaler vom Berner Bauernverband, der heute den ganzen Tag Zichlen da durchführt, auf dem Bundesplatz zu Bern. Erntedank. Es geht weit zurück in die Geschichte der Menschheit und ist ja ganz eng verbunden mit der Entstehung der modernen Schweiz. Wie das genau zusammenhängt, kehrt ihr übrigens in der Sendung Treffpunkt heute am Vormittag. Nach dem 10 Uhr, hier auf dem Eisen.

weiss nicht, lesen ihr gar einen Krimi? Also vielleicht gar eine Sättige, wo bei uns in der Schweiz spielen und sagen wir, das Bär zum Beispiel. Christine Brandt,

0: international grosser Erfolg mit Krimis, die bei uns spielen. Eigentlich schon noch schräg, dass man sich Jahr für Jahr Geschichten ausdenkt, wo es um Mord geht. Aber vielleicht gar nicht so erstaunlich im Fall von der Christine Brandt. Ihr Vater ist Dorfschreiner und Bestatter gsi.
1: Es wird ja schon viel gestorben. Und dann war mein Vater im Einsatz gewesen. Und ich habe zum Beispiel auch in diesem gleichen Auto gelernt, Auto fahren. Und habe ihm, geholfen, die Zähre auszustatten mit diesen Satin-Tüchern. Und das Wichtigste, was ich eigentlich mitgenommen habe, also ich finde, es ist ein Privileg, wenn man so aufwachsen kann. Weil ich halt schon sehr früh gelernt habe, dass jeder Mensch, egal wie alt, Mann, Frau, Kind, jederzeit kann sterben kann. Und in vielen Köpfen ist das gar nicht so präsent, dass es einfach die Präsenz vielleicht befristet ist. Und durch das bin ich einfach vielleicht ein Mensch geworden, der sehr gerne im Moment lebt und nicht vorausplanet.
0: Das ist Christine Brandt in einer aktuellen Ausgabe vom persönlichen Wochentalk-Sendung, was auch aus der Kindheit erzählt, mit leicht morbidem Beigeschmack. Ein Leichenwagen mit einem L an der Rückscheibe. Das muss man sich mal bildlich vorstellen. Aber in ihrem Dorf, im Emmental, wo sie aufgewachsen ist, sind euch die anderen Kinder ganz normal mit dem umgegangen?
1: Ich bin zu einer Zeit aufgewachsen, wo man eigentlich zu Fuß in die Schule ging. Aber manchmal hat es die gleiche Gelegenheit gegeben, dass man irgendwie mit dem Auto ist gebracht worden. Und wenn man dann ein Schulgespendli auf dem Weg getroffen hat, hat das auch in den Leichenwagen einsteigen, weil es ein Familienauto war. Also das war natürlich kein Tabu gewesen. Und wir haben manchmal auch auf dem Sarg Estrig, weil die sind auf dem Estrig oben, sind all die Särge gestanden. Und dort haben wir aber dann so Mutproben gemacht.
0: Offenbar hat bei der Christine Brandt also die Faszination für das Morbida schon früh angefangen und wird jetzt nicht mehr auf dem Unterdach, sondern am Schreibtisch ausgelebt. Der andere Gast im Persönlich, der Pascal Hildbrandt, dem ist es ähnlich gegangen. Als Pfarrersohn haben ihn und den Friedhof neben dem Haus immer fasziniert.
2: Als ich in die erste Klasse gegangen bin, hat meine Mutter ins Flöteln geschickt. Und am Morgen früh, statt dass ich in der Lektion vor der 8 hat man noch Flöte gehabt, bin ich nicht flöteln, bin ich auf den Friedhof gegangen und habe einfach all die Gräber angeschaut und die Jahrzahlen gelesen und mir ausgerechnet, wie alt die jetzt sind worden. Und dann sind nicht so alt worden. Und er, ja, hatte ich wirklich so einen direkten Bezug gehabt, eben zur Vergänglichkeit. Weil das passiert häufig, dass Leute sterben. Und das ist eine omnipräsente, allgegenwärtige in einem Pfarrhaus, so beim Friedhof nebendran.
0: Statt Trauerreden, wie der Vater als Pfarrer hält, oder er jetzt lieber Trauerreden, weil Trauungen leiten, das macht der Pascal Hildbrandt beruflich. Und wenn ihr jetzt findet, das Leben von diesen zwei, das interessiert mich, dann würde ich echt gerne noch ein bisschen mehr wissen von Pascal Hildbrandt und der Christine Brandt. Dann hört die aktuelle Ausgabe von unserer Wochentalk-Sendung persönlich auf srf1.ch.

0: Hof aus der Schweiz. 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
0: Simon Eschle ist bei mir vom Meteo Morgen.
2: Guten Morgen.
0: Und der Montag, 21. September, der bringt zum Teil noch recht Wolken.
2: Der bringt noch recht Wolken, die haben wir jetzt schon. Und zwar so vom Nordrand von der Schweiz Richtung Zentralschweiz, Ostschweiz. Da sind die teilweise jetzt dicht. Lockert sich dann im Laufe des Tages auf und zeigt sich dort die Sonne mehr und mehr. Anders ist es im Süden, in den Alpen oder im Westen, so grob ab dem Raum Bern westwärts. Da ist es den ganzen Tag plus minus sonnig, vielleicht einmal dünne Wolkenfelder, die sich in milchigen Sonnenschein erzeugen. Das Ganze gibt es im Norden bei 20 bis 24 Grad, Biese kommt noch auf, dazu haben wir einen Talwind. Wärmer ist das Ganze im Tessin, wo wir einen Nordföhn haben, da könnte es ganz vereinzelt sogar auch bis zu 30 Grad geben heute.
0: Und dann vor uns geschaut, die Woche geht wie weiter?
2: Die Wolken haben einen schweren Stand, morgen sonnig und wolkenlos bei 20 Grad und Biese. Mittwoch im Norden auch wieder sonnig, im Süden am Mittwoch Hochnebel zuerst, dann am Donnerstag vielleicht allgemein ein paar Wolken mehr, aber dann kommt schon wieder das nächste Hochdruckgebiet, es geht dann warm weiter. Am Wochenende dann Temperaturen um 25 Grad, das sind sommerliche Temperaturen, nicht Temperaturen für Ende September. Und wenn man ein bisschen weiter raus schaut, wirklich Regen, das ist nach wie vor leider nicht in Sicht.

0: Urban Pole und My Favorite Waste of Time.
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2: Stau in der Region Zürich vor dem Rubrist Richtung St. Gallen, daher auch auf dem Westring ab Urdorf Nord, sowie in der Westschweiz A12 Richtung Fribourg zwischen Rossens und Matron. Bis zu 45 Minuten dauert es länger wegen Bergungsarbeiten. Das Astra empfiehlt via die A1 Murten nach Bern zu fahren. Heute Morgen mit Vera Teragisch wird Nini. Morgen, Vera.
3: Guten Morgen. Zwei Wahlen geben heute zu reden bei uns. In Deutschland stürzt die CDU in Mecklenburg-Vorpommern ab. Die Partei von Kanzler Merz fliegt erstmals in ihrer Geschichte aus einem Landtag. Muss Merz nun gehen? Bei den Parlamentswahlen in Russland gewinnt die Partei von Präsident Putin. Die Opposition war nicht zugelassen. Was bedeutet der Sieg für Putins Krieg in der Ukraine? Und was das Wetter heute macht, weiß Sandro Peter.
4: Im Norden ist es zuerst teils bewölkt, am Nachmittag ist es dann vielerorts sonnig. Es gibt 22 Grad im Norden und 28 Grad im Süden.
3: Erneut wird in einem deutschen Bundesland die AfD stärkste Kraft. Bei den Wahlen in Mecklenburg-Vorpommern verdoppelt sie ihren Stimmenanteil auf über 38% und überholt die bisher regierende SPD. Eine historische Wahlschlappe gibt es dagegen für die CDU und ihren Bundeskanzler Friedrich Merz. Die fliegt aus dem Parlament und verliert auch im Bundesland Berlin. Für Bundeskanzler Friedrich Merz ist das aber kein Grund, den Bettel hinzuschmeißen. Er denkt nicht daran, zurückzutreten, sondern blickt nach vorne.
5: Was jetzt zu tun ist, erfordert Rückgrat, Standhaftigkeit und Geduld. Ich werde das aufbringen, als Parteivorsitzender der CDU und vor allem als Bundeskanzler unseres Landes.
3: Kanzler Merz will also im Amt bleiben. Wie sattelfest ist er denn noch? Das habe ich Deutschland-Korrespondentin Simon Fatzer gefragt.
6: Er hat jetzt mal deutlich und rasch seinen Standpunkt klargemacht, volle Fahrt Richtung Reformen und hat quasi sein Amt mit dieser Reform verknüpft. Er sagt auch zu Recht, die sind schwierig umzusetzen. Es hat sich ja in diesen wilden Tagen zuletzt mit Spekulationen um seinen Posten niemand aus der CDU-Elite bereit erklärt, Merz abzulösen. Jetzt ist halt die Frage, wie groß sind die Störmanöver von allen Seiten in den kommenden Wochen? Störmanöver von zutiefst verunsicherten Leuten an der CDU-Basis, Störmanöver von CDU-Leuten aus der Fraktion und in Funktionen der Partei. Da gibt es nachhaltig Enttäuschte, die sehen die Fälle davon schwimmen. Und dann kommt noch dazu, bei dieser Reform muss ja die SPD mitziehen. Was sind dort für Änderungsforderungen zu erwarten, wo man sieht, dass Manuela Schwesig in Mecklenburg-Vorpommern sehr erfolgreich ist. Also Druck von innen und außen, dazu ein ja flatteriges System aus Dauerumfragen und öffentlicher Dauerkommentierung. Das alles bleibt unverändert eine Herausforderung.
3: In Mecklenburg-Vorpommern ist die AfD Wahlsiegerin. Sie dürfte aber kaum die Regierung stellen können, weil niemand mit ihr zusammenarbeiten will. Was hat die AfD von ihrem Wahlsieg?
6: Sie hat ja den großen Plan, in den Ländern und auch im Bund zur stärksten Kraft zu werden. Und auf diesem Weg befindet sie sich Schritt für Schritt, auch auf dem Weg der anscheinenden Normalisierung. Co-Parteichefin Alice Weidel sieht sich schon als Kanzlerkandidatin bei der nächsten Bundestagswahl. Darauf arbeitet sie hin. Und sie hat am Abend gesagt, ihr Ziel sei natürlich, langfristig Koalitionsgespräche mit der CDU zu führen, also mit jener Partei, von der die AfD inklusive Alice Weidel immer wieder sagt, man wolle sie zerstören. Die AfD muss sich ja bewegen, wenn sie aus ihrem Erfolg echte Gestaltung ableiten will. Und besonders wichtig wird für sie dann sein, jetzt wie es in Sachsen-Anhalt weitergeht mit einer allfälligen AfD-Regierung. Dort fehlen ihr ganz wenige Stimmen.
3: Die AfD gewinnt also diese Landtagswahlen in Mecklenburg-Vorpommern knapp vor der SPD. Die hat aber, wenn man so die Umfragen im Vorfeld anschaut, eine bemerkenswerte Aufholjagd gezeigt. Mit ihren 35% liegt die SPD in der Wählergunst deutlich über dem Bundesschnitt. Das habe weniger mit der SPD als Partei zu tun, als vielmehr mit der Spitzenkandidatin, der aktuellen Ministerpräsidentin Manuela Schwesig. Das hat mir Claudia Kader gesagt. Sie leitet das Ressort Politik bei der Tageszeitung Welt.
7: Sie hat den Wahlkampf komplett auf sich als Person zugeschnitten. Sie hat ihren Amtsbonus voll ausgespielt, den man als langjährige Regierungschefin haben kann. Das heißt, ihre Bekanntheit voll ausgespielt, ihre Popularitätswerte. Damit hat sie also gearbeitet und mit einer ganz klaren Abgrenzung, auch ein bisschen skrupellos vielleicht sogar, gegen die Bundesregierung, an der ja ihre SPD auch beteiligt ist. Also sie hat sich bei den großen Vorhaben, die in Berlin geplant waren, wie die Rentenreform zum Beispiel, sehr früh von den dortigen Vorhaben abgegrenzt, hat sie kritisiert und eigene Vorschläge gemacht. Also sie hat sich als Person sehr klare Konturen gegeben und eben auch keine Scheu gehabt, sich von ihrer Bundesparteispitze abzusetzen. Und ganz am Schluss hat sie den Wahlkampf komplett zugespitzt auf ein Duell, die AfD oder ich.
3: Claudia Karde war das, Leiterin des Ressorts Politik bei der deutschen Tageszeitung Welt. Das ist unser Schwerpunkt zu den Wahlen. Das ganze Paket mit den Ergebnissen aller Parteien, mit Zahlen, mit Grafiken, finden Sie auf der SRF News App. Auch Russland hat gewählt und wie erwartet hat die Partei von Präsident Putin gewonnen. Einiges Russland komme bei diesen Parlamentswahlen auf knapp 58%, so die Zentrale Wahlkommission. Eine echte Wahl war das aber eben nicht. Parteien, die gegen den Krieg sind, waren nicht zugelassen. Und Putin hat diese Wahl denn auch zur Abstimmung über seinen Krieg erklärt. Hat er dieses Ja jetzt bekommen? Das habe ich Russland-Korrespondent Callum McKenzie gefragt.
8: Offiziell hat er das. Das Resultat ist sehr deutlich. Aber in Russland sind Siege der Regierungspartei einiges Russland vorprogrammiert. Wahlen werden vom Kreml akribisch gemanagt. Sie sind ein Legitimierungsritual, bei dem es keinen echten demokratischen Wettbewerb gibt. Aber das breite Unterstützung für den Kurs des Kremls signalisieren soll und auch eine Zusammensetzung des Parlaments liefern soll, die dann die politischen Projekte des Kremls absegnen wird. Auch das ist eigentlich ein leeres Ritual, das aber weiter existiert, um dem Regime Legitimität zu verleihen.
3: Nun hat Präsident Putin also eine Art Erlaubnis von der Bevölkerung erhalten für seinen Kriegskurs. Wird die Regierung nun noch mehr Ressourcen in diesen Krieg gegen die Ukraine stecken?
8: Ich denke, die Regierung wird grundsätzlich so oder so das tun, was sie für nötig hält. In den letzten Wochen sind hier in Russland Gerüchte kursiert. Es könne eine neue Mobilmachung geben, also massenhafte Einberufungen von Männern für den Krieg. Es ist sicher so, dass der Kreml mit einer solchen unpopulären Maßnahme warten würde bis nach den Wahlen. Und der Legitimierungseffekt der Wahlen dient auch dazu, solche unbeliebten Maßnahmen zu rechtfertigen. Aber ob es eine Mobilmachung geben wird, ist noch offen. Ein solcher Schritt hätte für den Kreml auch viele Nachteile. Aber was sicher ist, dass Putin den Krieg fortsetzen wird und die Wahlen sind einfach einer von vielen Mechanismen im russischen System, die ihm erlauben, das zu tun, egal ob die Russinnen und Russen mehrheitlich gerade dafür sind oder nicht.
3: Das sagt Russland-Korrespondent Callum McKenzie. Es gibt zwei Länder, die den Ton angeben bei der Entwicklung von künstlicher Intelligenz, die USA und China. Und die sollen sich nun gegenseitig besser informieren, Sandro Peter.
4: Und zwar dann, wenn es bei KI-Fragen um die nationale Sicherheit geht. Das hat US-Finanzminister Scott Bessent vorgeschlagen bei einem Treffen mit dem chinesischen Vizepremierminister. Man habe sich auf einen US-amerikanisch-chinesischen KI-Dialog verständigt. Und man habe sich auf ein weiteres Treffen geeinigt, sagte Bessent. Chinesische Staatsmedien sprachen von einem wichtigen und konstruktiven Austausch. Und gleich noch eine Meldung aus den USA. In Austin, im Bundesstaat Texas, hat ein Beamter der Einwanderungsvollzugsbehörde ICE einen Mann angeschossen und schwer verletzt. Der Mann sei nach einer Verfolgungsjagd in den Oberkörper getroffen worden, sagte die Polizeichefin. Der demokratische Stadtpräsident von Austin fordert eine unabhängige Untersuchung.
3: Nun zum Konflikt zwischen Pakistan und Afghanistan. Pakistan hat im Nachbarland erneut Ziele aus der Luft angegriffen.
4: Mindestens 3 Menschen seien bei den Luftangriffen ums Leben gekommen, sagt die Taliban-Regierung in Afghanistan. Von pakistanischer Seite gibt es bisher keine offizielle Stellungnahme dazu. Zu mehreren Nachrichtenagenturen haben pakistanische Vertreter gesagt, Pakistan habe in Afghanistan die Hintermänner eines Terrorangriffs von letzter Woche angegriffen. Am Freitag war es in einer pakistanischen Stadt zu einem Anschlag gekommen. Mindestens 22 Personen sind dabei getötet worden. Die pakistanische Regierung beschuldigt die Taliban in Afghanistan, Terroristen zu beherbergen. Afghanistan bestreitet dies.
3: Zu einer Meldung aus der Wirtschaft jetzt. Der Schweizer Logistikkonzern Kühne und Nagel vertieft seine Zusammenarbeit mit dem Online-Riesen Amazon aus den USA.
4: Kühne und Nagel schreibt, man habe mit Amazon eine langfristige strategische Zusammenarbeit vereinbart. Dabei gehe es unter anderem um die Rechenzentren von Amazon Web Services. Kühne und Nagel soll dafür die Logistik bereitstellen, vom Bau über die Inbetriebnahme bis hin zur Wartung der Anlagen. Amazon bekommt zudem die Möglichkeit, Aktien des Logistikkonzerns zu kaufen. Zur Größenordnung macht Kühne und Nagel keine Angaben. Zu den Börsendaten, geliefert von SIX, der Euro wird zu 94,51 Rappen gehandelt, der Dollar zu 82,37 Rappen.
3: Informiert an diesem Montagmorgen in der Sendung heute Morgen. Verantwortlich ist Simon Weber. Die Zeit, es ist 10 nach 9 vorbei.
0: Simon Eschle von SRF Meteo haben wir gefragt, wie wird denn der Montag wettermässig?
9: Sonne und Wolken. Wolken haben wir vor allem am Vormittag am Nordrand von der Schweiz, später in den Voralpen. Die lockern dann auf, da wird so viel nordsonnig. Im Süden, in den Alpen und im Westen, da ist es den ganzen Tag sonnig. Das bei 20 bis 24 Grad, es kommt nach Pisen auf. Wärmer ist es im Süden.
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0: Mit im Studio der Marcel Hani aus der Morgenredaktion.
11: Guten Morgen.
0: Verkehrsinfo SRF von 9.11 Uhr. Vorsicht im Wallis auf der A9 Richtung Sion zwischen Brieg und Visp besteht im Gamsentunnel Gefahr durch Kisten auf der Fahrbahn.

0: Frankie Valli bei SRF 1 und Grease. Montagmorgen. Es ist ein spezieller Tag heute, der 21. September, Welttag von Alzheimer. Das ist eine tückische Krankheit, wo man immer mehr Sachen vergisst. Und heute an einem Welttag schauen wir uns die Krankheit mal an und fragen, wo steht eigentlich die Alzheimer-Forschung?
1: Das haben wir auch den Hans Bian gefragt. Er ist Chefarzt von der Neurologie im Stadtspitalzentrum Biel. Er sagt, die Alzheimer-Forschung hat in den letzten Jahren massive Fortschritte gemacht. Es hat vor allem zwei grosse Erkenntnisse gegeben. Erstens hat man herausgefunden, dass Eiweißablagerung im Hirn Alzheimer verursacht.
2: Das ist vor allem das Amyloid, heisst das, und das Tau. Diese beiden Elemente, die im Hirn sich ablagern, die treiben auch die Krankheit, die verursachen sie und bestimmen auch die Art und Weise, wie sich die Krankheit beim einzelnen Patienten zeigt.
0: Also zwei Eiweiß, die da im Hintergrund sind. Was ist die zweite grosse Erkenntnis?
1: Ja, die schließt sich eben noch die erste an. Wenn man das eine von diesen beiden Eiweiß entfernt, kann man den Krankheitsprozess verlangsamen.
2: Dass man nach 20 Jahren Krankheitsentwicklung durch zum Beispiel eine zweijährige Behandlung tatsächlich eine Verlangsamung findet, das ist eigentlich für mich eine sensationelle Erkenntnis aus der klinischen Forschung.
1: Was aktuell ist, gerade Anfangsjahr, ist in der Schweiz ein neues Medikament für Alzheimer zugelassen worden, das bei der Entfernung von diesen Eiweißablagerungen ansetzt und die Alzheimer-Krankheit eben soll verlangsamen.
0: Also sind grosse Fortschritte da in der Alzheimer-Forschung und gleich bleibt natürlich immer der Wunsch nach einem Maximum, oder? Also kann man die Krankheit in Zukunft irgendwann mal heilen?
1: Nein, das glaubt Hans Bian nicht, aber er geht davon aus, dass man künftig Krankheiten kann eben verhindern kann.
2: Da bin ich relativ zuversichtlich. Ich weiß nicht, wie lange das geht, aber dass man in Zukunft einmal wie eine Prophylaxe hat, eine Vorsorgetherapie, die verhindert, dass die Krankheit zum Ausbruch kommt. Ich glaube, das ist in nicht allzu ferner Zukunft möglich.
1: Und da sind doch die Aussichten in der Alzheimer-Forschung eher zuversichtlich.
0: Ja, und wenn man jetzt beim jetzigen Forschungsstand will vorbeugen, dann gibt es auch Möglichkeiten.
1: Genau, die Ernährung. Also es ist, wie bei vielen ist es so, gesunde Ernährung, Sport und wenig Alkohol und Tabak.
0: Verwundert jetzt nicht Wahnsinn?
1: Nein.
0: Aber etwas, was im Leben irgendwie grundsätzlich hilft, wenn es um Gesundheit geht. Gesunde Ernährung, Bewegung, wenig Alkohol und Tabak.

Zwei große Stimmen, Aretha Franklin und George Michael. I knew you were waiting for me. Das ist SRF 1 am Montagmorgen. Verkehrsinfo SRF von 9.33 Uhr. Entwarnung im Wallis A9 Richtung Sion zwischen Brieg und Visp im Gamsentunnel. Die Strecke kann wieder normal befahren werden. Und in der Westschweiz auf der A12 Richtung Fribourg stocken der Verkehr zwischen Rossens und Matran. Die Unfallstelle wurde inzwischen geräumt.

0: Klassiker in Santo California und Tornero bei SRF 1. Es ist gerade 20 vor 10 geworden.
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0: Das ist schon Hörer, Heinz Schmucki von Neu-St. Johann im Toggenburg beim Fernsehen schauen und der Radio.

0: Formulierung hat der Heinz Schmucki offenbar besonders häufig von Leuten mit Basler Dialekt gehört. Und darum fragt er sich, ob das vielleicht eigentlich einfach mal etwas typisch im Basler Dialekt sei und jetzt von SRF Leute aus anderen Regionen übernommen wird, weil in den Ostschweizer Dialekten da habe ich die Formulierung mit «wie» noch nicht gehört. Wer die Frage weitergeben, ist ein Mundartredakteur, der André Perler. Und was sagt er zur Beobachtung von Heinz Schmucki?
1: Tatsächlich scheint die Formulierung «immer wie» an einer westlichen Angelegenheit zu sein. Die Belege, die ich gefunden habe, kommen vor allem aus dem Gebiet Basel, Aargau, Solothurn, Bern. Dass sie falsch wäre, kann man aber nicht sagen. Höchstens vielleicht im Hochdeutschen. Dort geht streng genommen schon nur «immer mehr», «immer sonniger», «immer besser» und so weiter als die juste Form, ohne das «wie». Aber ich habe «immer wie mehr» auch in Schweizer Zeitungen gefunden. Eine gewisse Akzeptanz, mindestens im Schweizer Hochdeutsch, hat die Form also offenbar schon. Und auch in den Ostschweizer Dialekten kommt sie vor. Hier zum Beispiel beim ehemaligen Meteomann Mauro Herrmann.
2: Da verdeckt es schon gegen den Mittag immer wie mehr die Sonne.
1: Oder da beim Marc Hannemann, Moderator vom Regionaljournal Ostschweiz.
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1: Beide sind aus dem Kanton St. Gallen. Und beide sind relativ jung. Also gut möglich, dass das «wie» erst in den letzten Jahrzehnten den Weg in die Ostschweizer Dialekte gefunden hat. Im Westen von der Deutschschweiz ist das «wie» schon deutlich länger üblich. Im Schweizerdeutschen Wörterbuch «Idiotikon» habe ich Belege gefunden, die 150 Jahre und älter sind. Zum Beispiel schreibt der Solothurner Bernhard Weiss im Jahr 1863, die Knechte und Arbeiter seien immer wie meisterloser geworden. Je nach Dialekt hat man für immer auch andere Wörter. Im Raum Bern zum Beispiel «ging», «gäng» oder «gäng». 1893 schreibt der Oberaargauer Felix Andereck, die Knechte und Mägde «wei gäng wie mehr Lohn». In der Zentralschweiz und in angrenzenden Gebieten hat man für immer früher «Eister» gesehen. Und im Idiotikon findet man darum mehrere Belege für «Eister wie mehr». Und zu Basel schliesslich sieht man eben «immer mehr» oder «immer wie mehr» und «alles mehr» und «alles wie mehr». Der Basler Kolumnist Robert Balthasar Christ schreibt 1970 in der Nationalzeitung «geheizte Schwimmbäder gibt's erfangen alles wie mehr». Das «wie» ist in diesen Formulierungen also alles andere als «neu» und ist im westlichen Schweizerdeutsch ganz normal. Aber es nimmt auch im Rest der Deutschschweiz zu, habe ich das Gefühl. Diese Beobachtung teile ich mit unserem Hörer Heinz Schmucki. Und ich habe auch eine Vermutung, wieso. Seit ein paar Jahrzehnten kann man nämlich eine Tendenz beobachten, dass die Leute gerne grammatikalisch eindeutige Formen brauchen. Zum Beispiel bei der Mehrzahl. Statt «eins Ross, zehn Ross» und «ein Tasche, zehn Taschen» sagen die Leute lieber «eins Ross, zehn Rösser» und «ein Tasche, zehn Taschen». So ist unmissverständlich klar, was E-Zahl und was Mehrzahl ist. Und das Bedürfnis nach eindeutigen Formen könnte eben auch hinter der Formulierung «immer wie mehr» statt «immer mehr» stecken. Weil «immer mehr» kann mehrdeutig sein. Wenn ich zum Beispiel sage, mit KI ist immer mehr möglich, dann kann ich zum einen meinen, dass die Möglichkeiten von KI stetig zunehmen. Mit KI ist immer mehr möglich. Aber ich kann zum anderen auch meinen, dass mit KI jederzeit mehr möglich ist als ohne KI. Mit KI ist immer mehr möglich. Wenn ich jetzt aber sage, mit KI ist immer wie mehr möglich, dann ist klar, dass ich damit meine, dass die Möglichkeiten stetig zunehmen. Und wieso gerade das Wörtchen «wie» als Zusatz? Das ist bei so Steigerungsformen sowieso schon allgegenwärtig. Ich kann ja sagen, ich bin so gross wie du. Oder je nach Dialekt auch, ich bin grösser wie du. Und schon vor knapp 400 Jahren sind Formulierungen belegt wie «wie länger, wie mehr» statt «je länger, desto mehr». Und von «wie länger, wie mehr» zu «immer wie mehr» ist es dann gar nicht mehr weit.
0: Ja, ist aber wie so häufig. Es ist das eine da nicht richtiger und das andere nicht falscher. Oder aber es haben beide irgendwie recht. Ist doch schön. Der André Perler aus der Mundart-Redaktion ist das gewesen.
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0: Mann, Lisa Stansfield singt «This is the right time». Zum Ade sagen, oder?
1: Ja, es ist wieder so weit.
0: Marcel Hani und Michael Brunner aus dem SRF 1 Morgen von heute.
1: Sagen, auf Wiederhören.
0: Ja, aber wir haben einen hochwertigen Ersatz.
1: Ersatz, sagst du mir?
0: Ja, nein. Oh! Nachfolger, Weiterführer, Themenvermittler, Gastgeber, Kollege im Radio. Der Dani Furler übernimmt jetzt gerade nach der 10 eine Sendung Treffpunkt. Und du machst ein Erntedankfest, gell?
1: Jawohl, es geht wieder ums Festen. Komm, bin ich da hin, siehst du? Es geht ums... Nein, es sind ja die Kölbinnen zum Beispiel jetzt auch, Winzerfest stehen und so weiter. Das sind ja alles Erntedankfest. Und die Erntedankfest haben eine unglaublich lange Tradition. Wir schauen da mal ein bisschen zurück in der ganzen Geschichte der Erntedankfest in der Sendung Treffpunkt. Sichleten ist zum Beispiel auch, oder zu Bern auf dem Bundesplatz. Und vielleicht könnt ihr ja auch so Ernte- und Herbstbräuche aus eurer Gegend oder aus eurer Kindheit, wenn ihr mögt, lasst uns doch das wissen, was das für Brüche sind. Über srf1.ch Kontakt ins Studio. Erntedankfest, das Thema von der Sendung Treffpunkt nach den 10 Nachrichten. Und euch jetzt für oben.
0: Das schönste Thema ist das im Fall. Weißt du, das ist das Wohlfühlthema.
1: Ja, und man muss doch auch mal immer wieder bewusst sein, was wir alles haben und dass man dort da dankbar sein dafür.
0: Danke vielmals. Dani Furler, nach den Zähnen, wie gesagt. Und das ist Michael Jackson jetzt gerade. Man in the Mirror.

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1: Von 9.59 Uhr Stau in der Region Zürich auf der A1 Richtung Zürich zwischen Effretikon und dem Brütiseller Kreuz wegen Bauarbeiten. Gute Fahrt allen unterwegs.
2: Die Nachrichten von SRF um 10 mit David Burkhardt. Wir beginnen mit der sogenannten Kaspersky-Affäre. Vor gut einem Jahr berichtete SRF Investigativ, dass Mitarbeitende der Cyberabteilung des Schweizer Geheimdienstes NDB sensible Daten an private Cybersicherheitsfirmen weitergegeben haben sollen, unter anderem auch an die russische Firma Kaspersky. Auf diesem Weg könnten die Daten an russische Geheimdienste gelangt sein. Heute wurde nun der Abschlussbericht der Administrativuntersuchung zu dem Fall vorgestellt. Die Untersuchung hatte Verteidigungsminister Martin Pfister in Auftrag gegeben. Der Bericht hält fest, dass die Vorkommnisse im NDB hinreichend geklärt seien. Und es gebe keine Hinweise, dass Daten im grossen Stil gelöscht worden seien. Das war ehemaligen NDB-Mitarbeitern ebenfalls vorgeworfen worden. Offen bleibt allerdings die Frage nach den Datenabflüssen. Dazu heißt es, gewisse Unsicherheiten rund um die frühere Zusammenarbeit des Ressorts Cyber mit Kaspersky blieben bestehen. Hierzu würden nach einer Anzeige Ermittlungen der Bundesanwaltschaft laufen. Zwei gefälschte Ausweise und 2,5 Kilo Kokain im Auto. Ein 40-jähriger Deutscher ist in Mumpf im Kanton Aargau in einer Kontrolle des Bundesamtes für Zoll- und Grenzsicherheit hängen geblieben. Der Mann sei zur Verhaftung ausgeschrieben gewesen, schreibt die Behörde. Der Verdacht auf versteckte Betäubungsmittel bestätigte sich, als Spezialisten das Auto genauer untersuchten. In der Mittelkonsole des Autos fanden sie zwei Pakete mit Kokain. Der Deutsche habe seinen Wohnsitz in der Schweiz, die Aufenthaltsbewilligung, die er bei sich hatte, war aber gefälscht, genauso wie sein Fahrausweis. Zu zwei Meldungen aus dem Ausland. Bei der Parlamentswahl in Russland ist die Partei von Präsident Wladimir Putin zur Siegerin erklärt worden. Etwas mehr als 90% der Stimmen sind inzwischen ausgezählt. Putins Partei Geeintes Russland hat nach Angaben der Wahlkommission knapp 58% der Stimmen geholt. Die Opposition war von der Wahl in Russland ausgeschlossen. Und Pakistan hat erneut Ziele im Nachbarland Afghanistan angegriffen. Bei den Luftangriffen seien mindestens 3 Menschen getötet worden, sagt die Taliban-Regierung in Afghanistan. Pakistan hat sich offiziell nicht geäußert. Pakistanische Vertreter sagten aber zu mehreren Nachrichtenagenturen, man habe die Hintermänner eines Terrorangriffs von letzter Woche angegriffen. Wir kommen zu den Börsendaten, geliefert von SIX. Der Swiss Market Index liegt im Moment bei 13.879 Punkten. Das ist ein Plus von 0,7%. Der Euro wird zu 94,46 gehandelt und der Dollar zu 82,33. Das Wetter: im Norden ist es heute zunächst teils bewölkt. Am Nachmittag wird es dann vielerorts sonnig bei 22 Grad. Im Süden gibt es heute 28 Grad. Das waren Nachrichten von Radio SRF, verantwortlich Tobias Meyer.
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1: Wenn wir heute in einen Laden reingehen, dann kaufen wir Äpfel, Hedöpfel, Blumenköhle und so weiter. Das ganze Jahr durch. Für unsere Vorfahren war das völlig anders und eine schlechte Ernte hätte zu einer echten Katastrophe können werden. Kein Wunder also, ist eine gute Ernte nicht einfach nur zur Kenntnis genommen worden, sondern man hat sie ausgiebig gefeiert mit einem Erntedankfest. Man hat Umzüge veranstaltet, geschmückte Kirchen, Erntewagen, Essen und manchmal auch ziemlich ausgefallene Brüche. Ein paar von diesen Erntedankbrüchen werden bis heute gepflegt. Vielleicht könnt ihr ja auch noch so Ernte- und Herbstbrüche aus eurer Gegend oder aus eurer Kindheit. Wenn ihr mögt, lasst uns doch das wissen, was das für Brüche sind. Über srf1.ch freuen wir uns über eine Reaktion von euch. Kontakt ins Studio anwählen. In der heutigen Treffpunktstunde gehen wir diesen Brüchen und vor allem ihrer Entwicklung nach. Schön, wenn ihr auch mit dabei seid. Von mir, Dani Forler, einen schönen guten Tag hier mit Musik von der Alison Moye. 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

0: Ja, im Herbst wird Land auf, Land ab gut und gern gefeiert. Kühlbinnen, Käseteile, der Weinfester, Älplerkühlbinnen, das sind alles Fester, wo es letztlich ums Gleiche geht. Um die Ernte, die man eingebracht hat. Erntedankfester. In der Landwirtschaft ernten, das ist ein Krampf. Das ist früher ohne die Hilfsmittel von heute natürlich noch viel intensiver in Knochenarbeit gewesen. Wenn dann mal alles geschafft ist, hat man das zu Recht auch ordentlich gefeiert. Fleisch, Kuchen, Wein und Most haben zum Erntefest gehört. Das Erntefest ist also sozusagen, mal salopp gesagt, eine Belohnungsparty. Wie weit geht der Brauch zurück in der Zeit? Das möchte ich mit dem Boris Prewischitsch heute besprechen. Er ist Kulturwissenschaftler und Direktor vom Urner Institut Kulturen der Alpen. Und er ist zu Gast hier heute in der Sendung Treffpunkt. Einen schönen guten Tag.
1: Tag wohl.
0: Wie weit zurück gehen wir hier in der Zeit, wenn wir den Brauch vom Erntedank analysieren?
1: Ja, wir müssen wahrscheinlich 17'000 Jahre zurückgehen, also in eine vorantike Kultur, sogar in eine Kultur, wo man gar nicht angenommen hat, dass es gibt. Man geht immer davon aus, dass irgendwann der Mensch sesshaft geworden ist und Getreide angebaut hat, und man hat herausgefunden, dank wirklich vorgeschrittener Archäologie die letzten 20 Jahre, dass man auf einmal Kulturen entdeckt hat, wo man Wildgetreide geerntet hat, wo also im heutigen Anatolien, wo man wirklich quasi aus Gersten, wo zufälligerweise in einem Flussdelta gekommen ist, hat man einfach Bier draus gemacht, zum Beispiel. Mhm.
0: Und für das in dem Sinn auch Danke gesagt, also die Wertschätzung für das, was man konsumieren kann, das ist offenbar auch etwas Urmenschliches.
1: Das ist sehr urmenschlich, könnte man sagen. Und das in zwei Richtungen. Man hat dann nicht nur quasi den Göttern gedankt, sondern auch denen, die geholfen haben, die Ernte einzufahren. Mhm. Und das ist eigentlich immer, hat man die Doppelstruktur, wie man so wähnt, von zwei Empfängern. Also quasi im Überirdischen und im Irdischen. Und das ist auch eine Struktur, die sich durchzieht durch die ganze Geschichte vom Erntedankfest.
0: Also das hat früher eine viel grössere Bedeutung gehabt, dass Danke sagen, sich bewusst sein, was man hat.
1: Es war existenziell, oder? Wenn man eine schlechte Ernte eingefahren hat oder gar keine Ernte, wie das vielleicht auch in diesem Sommer möglich gewesen wäre, ja. Dann hat man dann einfach im Winter nichts mehr gehabt.
0: Aber eben auf der einen Seite, also wem und für was haben die Menschen in diesen verschiedenen Epochen, in diesen verschiedenen Kulturen gedankt?
1: Ja, das ist eine interessante Geschichte, nur schon, wenn man uns auf die Antike fokussiert, auf die alten Griechen, sehen wir, dass man dort, ist es eigentlich ein Frauenfest, es wird der Demeter gedankt, der Göttin, und das ist auch der Göttin, die einerseits für die Fruchtbarkeit, aber auch für den Tod verantwortlich ist, oder man muss das Korn mal setzen, dann muss es absterben, dass mit mehr Korn kommt. Und dann gibt es eine Übertragung, zu den Römern, ins Römische Reich, wo man dann auf einmal kennen, unsere Heimlich-Weiss, unsere Römer, die haben halt dann ganz viele Götter gebraucht, oder? Dann hat es Ceres, die war für den Ackerbau verantwortlich gewesen. Und die Ceres, wir kennen vielleicht das auch von den Cerealien, oder?
0: Ja.
1: Also, dort kommt die Ceres her, sie war verantwortlich gewesen mal für die Aussaat. Dann gibt es aber die sogenannten Consulia, die Consualia heisst das, das ist dem Gott Consus gewidmet, das ist der Gott von der Aufbewahrung, von der unterirdischen Aufbewahrung von dem Getreide. Und dann, eine Woche später, am 25. August, hat man dann noch den Ops. Vielleicht können wir, wenn man sagt, das ist opulent gewesen, das ist jetzt Opulenzgastmahl gewesen, das ist eben dann die Göttin von der Fülle gewesen. Also man hat drei Götter eigentlich bedankt, und das ist halt typisch Antike, vor allem für die Römer gewesen. Und im Christentum sind auch verschiedene Sachen dann zusammengekommen. Wir haben einerseits aus einer jüdischen Tradition, aus dem Erntefest von Sukkot oder Shavuot, und dann haben wir gleichzeitig keltisch-germanische Brüche, die dann in dem Erntedankfest, wo total unterschiedlich war, regional, auch vom Datum her, gefeiert worden ist.
0: Boris Prewischitsch, Kulturwissenschaftler und Direktor vom Urner Institut Kulturen der Alpen, dort zu Gast in der Sendung Treffpunkt zum Thema Erntedankfest. Auf der einen Seite, das ist ja das ausgelassene Feiern, so im Stil von Hoptepesen, und auf der anderen Seite, das, was ihr jetzt vorhin angesprochen habt, dass, ich sage dem jetzt mal spirituelle, letztlich religiöse, oder?
1: Kann man schon sagen, dass es eigentlich Einkehr ist und natürlich dann auch ein ausgelassenes Feiern, wenn man die Ernte einfahren können. Also wie gesagt, es ist so eine Doppelbewegung. Es gibt auch ganz außereuropäische Brüche, die extrem interessant sind. Zum Beispiel in Ghana feiert man das sogenannte Homo-Wo. Und das besteht darin, dass man vorher ganz, ganz ruhig muss sein, weil damit das Getreide wächst, muss es Ruhe haben, muss es Stille herrschen. Und dem, wenn man es geerntet hat, ist dann umso mehr, wird mit Trommeln und Anlüten das gefeiert.
0: Also es ist so ein bisschen Yin und Yang, oder? Also Andacht auf der einen Seite und nachher wieder...
1: Genau.
0: Die Energie, oder?
1: Genau. Ja. Also das muss man eigentlich immer im Kopf haben, wenn man Erntedankfest hat, dass es immer beide Pole sind.
0: Sie Erntedankfest aber nicht früher viel religiöser gewesen?
1: Ich glaube, sie sind eben beides gewesen. Ja. Oder eigentlich die Stille und die Einkehr und religiös und das Dank, aber andererseits auch sehr weltlichen und lieblichen, weil man sich ja dann die Nahrung erschaffen und sich das dann auch leisten und das geniessen kann.
0: Herr Brewischitsch, was könnt ihr für besonders überraschende, originelle Erntedankfestbrüche?
1: Ja, also eigentlich fängt es in der Schweiz an. Man überlegt sich immer wieder, warum muss man die letzte Garbe noch so feiern oder warum muss man die Kühe so schmücken. Man findet das immer irgendwie aus der Zeit rausgefallen. Aber es gibt natürlich noch viel extremere Sachen. Zum Beispiel in Indien lässt man den Reis, den süße Reis lässt man dann zu dem Fest überkochen. Und je mehr das er überkocht und eine Sauerei hinterlässt, desto mehr kann man sich dann leisten im kommenden, sagen wir, die kommende Wintersaison.
0: Aber die Dekoration, die ihr jetzt angesprochen habt, eben von den Alpabzügen zum Beispiel, von den Kühen und so, wenn man so etwas sieht, denkt man das vielleicht, ist das gerade, wieso ist jetzt das so dekoriert? Aber es berührt einem irgendwie eben gleich.
1: Ja, natürlich. Also, weil es genau die Verbindung herstellt zwischen dem, was existenziell ist, und dem Geniessen.
0: Erntedankbrüche, die gehen Jahrhunderte zurück bis in die Anfänge der Menschheit. Das haben wir gerade von Boris Brewischitsch erfahren. Und spannend wird es jetzt. Mit der frühen Neuzeit verändert sich etwas. Alte Rituale werden immer handfester und praktischer. Und in der Schweiz wird Erntedank plötzlich sogar politisch und gesellschaftlich interessant. Die Brüche verbinden sich mit der Entstehung der Schweiz, wie wir sie heute können, mit der Idee der Willensnation. Wie kommt es, dass aus einem Danken für die Ernte ein Stück Schweizer Geschichte wird? Das schauen wir an in ein paar Minuten hier auf dem Eis. Da habe ich jetzt einen schönen Titel von Jean-Jacques Goldman zusammen mit dem Michael Jones. «Je te donne».

0: Danke sagen für die Ernte wertschätzen, feiern. Das tönt nach Aublerkölbe, Kästeilen, die Winzerfest oder Sichleten, nach Essen, Musik, geselligem Zusammensein und natürlich einem ein oder anderen Glas Wein. Aber hinter diesen Fest steckt viel mehr Geschichte, als man auf den ersten Blick meint. Das Danke für die Ernte geht nämlich bis in den Anfang der Menschheit zurück. Das haben wir vorhin gehört vom Kulturwissenschaftler Boris Prewischitsch. Er ist Direktor vom Urner Institut der Kulturen der Alpen. Und jetzt wird es richtig spannend. Er sagt, der Erntedank und die Entstehung der Schweiz als Nation, also von unserer Willensnation, sind eng miteinander verbunden. Sogar der eidgenössische Dank-, Buß- und Betttag gehört in die Geschichte rein. Jetzt bin ich gespannt. Also gestern war schon der eidgenössische Dank-, Buß- und Betttag. Und was ist das für eine Verbindung jetzt zu Erntedankfest ganz generell, Herr Prewischitsch?
1: Ja, das hat eigentlich mit der Reformation angefangen. Also man kann sagen, Zürich ist eigentlich verantwortlich, dass das irgendwann zu einem eidgenössischen Dankbuß und Betttag geworden ist. In Zürich hat man im 16. Jahrhundert, 1572, hat man gedankt, im übertragenen Sinn, halt nicht mehr für die Ernte, aber man hat das Datum oder sagen wir im September das Datum genommen, um eben zu danken dafür, dass die Hugenoten, die verfolgt worden sind, in der sogenannten Bartholomäusnacht in Frankreich, dass sie eine Zuflucht gefunden in der Eidgenossenschaft.
0: Das Danken auf der einen Seite, aber da ist ja noch das Büssen und das Betten, wobei das Betten auch immer wieder ein bisschen mit Danken ja grundsätzlich zu tun hat.
1: Genau, ich glaube, das Büssen ist wahrscheinlich das, was dann auch irgendwann dazu geführt hat, dass man dass die reformierte Sache oder die reformierte Übertragung irgendwann auch bei den Katholiken angenommen worden ist. Man hat dann auch wieder, die Reformierten haben dann ein Jahrhundert später, also während dem 30-jährigen Krieg, haben sie dann dankt dafür auch wieder an diesem Datum, dass die Schweiz oder die alte Eidgenossenschaft verschont worden ist vom 30-jährigen Krieg. Wir wissen, wie das gerade im Deutschen Reich, also im heutigen Deutschland, wie der 30-jährige Krieg gewütet hat, wie bis zum Drittel von der Bevölkerung einfach ausgemerzt worden ist. Und da hat man sich bedankt, auch wieder 1639 ist das gewesen, bei den reformierten Ort, wie es damals geheißen hat. Das ist ein riesen ein Gap gewesen. Und dann sind dann irgendwie Katholiken, sagen wir, die sind dann ein paar Jahre später sind sie dazugekommen und haben gesagt, ja, wir feiern das auch, feiern, aber sie haben natürlich einen eigenen Tag genommen für das.
0: Ich möchte jetzt zu der Geschichte von der Schweiz kommen, von der modernen Eidgenossenschaft. Da habe ich vielleicht jetzt vorher, als ich das gesagt habe, viele Toren gespitzt. Was haben jetzt Erntedankfest mit der Entstehung von der modernen Schweiz zu tun? Das müsst ihr jetzt erklären.
1: Ja, ich glaube, die Schweiz wird immer wieder zerbrochen. Sagt das an der Sprachgrenze vor dem Ersten Weltkrieg? Sagt das an der konfessionellen Grenze? Das eben, wie gesagt, im 16. und 17. Jahrhundert. Und erst am Ende vom 18. Jahrhundert hat man dann sich mal auf ein Datum geeinigt, oder? Dass man sagt, wir tun, und das ist wirklich in der Wirre der Französischen Revolution, der Terror, im ausgehenden, also in den 90er Jahren vom 18. Jahrhundert, hat man dann beschlossen, hey, wir könnten doch das mal zusammen feiern. Das ist wahrscheinlich das erste Mal. Und dann erst quasi nach dem napoleonischen Helvetien, aber vor 1848, hat man sich erst mal geeinigt, dass es einen eidgenössischen Dankbuß und Betttag gibt.
0: Das ist eigentlich der Erntedanktag vom Jahr, der eidgenössisch, wenn man so will.
1: Richtig.
0: Das Erntedankfest vor Schweiz, obwohl wir natürlich hier jetzt, wenn wir mal in die verschiedenen Regionen gehen, völlig unterschiedliche Erntedankfestbrüche hat, oder? In der Deutschschweiz, in der Romandie und Tessin, da ticken es dann wieder an.
1: Also es ist natürlich völlig saisonal abhängig, oder? Wann kann man die Ernte einfahren, wann geht man gewimmen, wann wird das Getreide geerntet, wann kommen die Kühe von der Alp. Also es ist regional sogar bis in die einzelnen Gemeinden kann das total unterschiedlich sein. Das sieht man auch zum Beispiel, wenn Kilbiwo stattfindet. Das ist eigentlich auf das zurückzuführen. Aber trotzdem, das ist die eine Seite, sehr regionale Seite. Und wir kennen das ein bisschen aus der Schweiz, wo sich dann immer sehr föderal versteht und jeder darf das machen, was er noch will. Aber man hat ja irgendwie dann 1848 ja den modernen Staat gegründet. Und dann interessanterweise 1876 hat man gesagt, schaut, wir nehmen das in den offiziellen Staatskalender auf. Und das ist notabene, ist das der erste eidgenössische Tag, den man zusammen gefeiert hat. Mhm. Und der 1. August, den gibt es erst, können Sie euch mal raten, oder? 1891.
2: Der hängt dem schön nach. He?
1: Der hängt sehr nach. Da sehen wir natürlich auch, wie die Schweiz eigentlich relativ spart. Das jetzt gerade im Unterschied zu Frankreich und zu Deutschland, das Staats Nation Building hat.
2: Aber eben das Dankensagen für die Ernte, das ist sehr stark verbunden natürlich mit den unterschiedlichen landwirtschaftlichen Regionen. Weinbau hat er angesprochen, Ackerbau hat er angesprochen, Alpwirtschaft. Ich weiss auch nicht, es dünkt einem, dass heute Erntedankfest wieder vermehrt aufleben. Seht ihr das auch oder habt ihr Erklärung dafür?
1: Ich glaube, es gibt immer mehr ein Bewusstsein dafür, dass wir halt gleich abhängig sind, was auf dieser Erde wächst. Und jetzt gerade nach dem Dürresommer, ich habe es ja bereits erwähnt, ist einmal klar geworden, dass zum Beispiel gerade Gemüseernte schwierig wird, wenn man kein Wasser mehr hat. Mhm. Und auch, dass man dann die Kühe nicht mehr so lange auf der Alp lassen, weil es einfach auch dort kein Wasser hat. Nicht nur für die Tränke, sondern auch das Gras nicht mehr nachwächst. Wenn die Kühe dann auf einmal zwei, drei Wochen früher abkommen, als gewohnt, dann reibt man sich dann halt auch ein bisschen die Augen. Also wenn in meinem Altdorf das halt dann früher stattfindet als die anderen Jahre, dann weiss man, wir sind abhängig von unseren Lebensgrundlagen.
2: Boris Brevišić, heute ist Sichleten zu Bern auf dem Bundesplatz. Das ist auch noch speziell auf dem Bundesplatz. Überrascht es euch, dass das ganze Dankensagen, die Erntedankfest, wie jetzt so zum Beispiel die Sichleten, irgendwo durch noch säuferli politische Noten überkommen?
1: Ja, ich glaube, Politik ist nie abgehoben. Politik hat ja mit unserer Existenz zu tun. Und darum, wie wir das jetzt in der ganzen, in unserer eigenen Nationalgeschichte gesehen haben, oder? Wo man quasi das Erntedankfest gekappert hat für eine nationale Geschichte, glaube ich, wird das Erntedankfest auch in Zukunft immer wieder gekappert für politische, vielleicht auch andere politische Anliegen.
2: Ich sage das jetzt einfach, weil die Sichleten auf dem Bundesplatz stattfindet und parallel dazu im Bundeshaus innen ist Herbstsession, oder? Das hat irgendwie ja etwas. Ja,
1: natürlich. Die Herbstsession fängt dann an, wenn man wieder ins Parlament gehen kann und vielleicht die Ernte eingefahren hat.
2: Dankeschön für den Einblick in die Geschichte und die Entwicklung von der Erntedankfest. Der Boris Brevišić haben wir hier gehört, Kulturwissenschaftler und Direktor vom Urner Institut Kulturen der Alpen. Z Bern ist heute auf dem Bundesplatz Sichleten, wie schon angesprochen. Als nächstes ein Blick auf die Sichleten, was es mit einer der grössten Erntedankanlässe in der Schweiz auf sich hat. Gerade in wenigen Minuten hier auf SRF 1. Und auch hier in diesem Zusammenhang auch noch einmal die Frage an euch. Vielleicht könnt ihr auch so Ernt- oder Herbstdankensbrüche aus eurer Gegend oder aus eurer Kindheit auch. Wenn ihr mögt, lasst es uns doch wissen, was das für Brüche sind. Über srf1.ch. Kontakt ins Studio.

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SRF Verkehrsinfo von 10.32 Uhr. Stau in der Region Zürich auf der A1 Richtung Zürich zwischen Effretikon und dem Brütiseller Kreuz und auf dem Westring Richtung Gubrist-Tunnel ab Urdorf Nord.

0: Ihr seid bei Radio SRF 1 an diesem Montagvormittag. Wir heissen vom Erntedank. Der Begriff Erntedank klingt heute für viele ziemlich religiös, aber eigentlich steckt viel mehr dahinter. In der Schweiz gibt es eine grosse Vielfalt an regionalen Bräuchen rund um die Ernte mit geselligen Messen, Musik, Umzügen, geschmückten Wegen und ganz unterschiedlichen Ritualen, natürlich auch religiöse. Was hinter diesen Traditionen steckt und wie sie sich im Laufe der Zeit entwickelt haben, das haben wir in dieser Stunde aufgerollt, kann ich sagen. Und das SRF1-Hörerin Elisabeth Frey zum Beispiel von Oberbipp hat sich gemeldet und sie hat gesagt, Ende 80er hat sie im Haushaltslehrjahr in Helsau bei Abis, wo sie war, eine sehr schöne Zeit gehabt und hat in ewiger Erinnerung die Erntedankgeschichte, die es dort gegeben hat, die Sichelten, die alle zusammen sind gekommen, bei Speis und Trank, dass sie so eine gesellige, schöne Stimmung war. Das werden sie nie vergessen. Da sind wir bei der Sichelte. Einer der grössten Erntedankanlässe heutzutage ist die Sichelte auf dem Berner Bundesplatz. Die Sichelte ist heute direkt vor dem Bundeshaus, während im Bundeshaus Session ist, in Klammern, das ist kein Zufall, Klammern zu. Was ist denn die Sichelte aber historisch genau für einen Brauch? Die Frage habe ich der Gabi Mumenthaler gestellt, vom Berner Bauernverband, der die Sichelte organisiert.
1: Die Sichelte selbst eine ganz eine lange Geschichte. Also ursprünglich ist das vor allem ein Fest gewesen, wo man auf den Bauernbetrieben gefeiert hat, nach Abschluss der Getreideernte oder Weinernte. Und dort mal bei denen hat man noch viel Helfer gebraucht, die eben von Hand die Ernte gemacht. Und zum Dank dafür, oder eben das Erntedankfest, hat man dann direkt auf diesen Bauernhof gefeiert. Man hat fein gegessen und man hat getanzt und man hat es gut gehabt. Das ist eigentlich der Ursprung. Und Sichelte kommt eben von Sicheln, weil das ein ganz wichtiges Werkzeug war, dann zumal gerade bei Getreideernte oder eben oben wie für die Ernte selber.
0: Ja, wie verbreitet ist denn der Brauch gewesen? Haben wir das jetzt richtig verstanden? Du hast seinerzeit jeden Hof seine eigene Sichelte gefeiert?
1: Wir gehen davon aus, dass man das wirklich auf den Betrieben selber gemacht hat. Wenn wir jetzt schauen, wir haben sehr breite Landwirtschaft oder eine vielseitige Landwirtschaft. Im Seeland ist vor allem sagen wir mal die Weinernte gewesen, mit landigen Getreideernten. Und im Oberland, das ist dann mehr die Käseteile, oder? Wenn man zurückkommt mit den Kühen, wenn die Käse reifen konnte, hat man dann die Käseteile gemacht. Aber das ist gerade auf den grösseren Betrieben hat das stattgefunden. Vielleicht kleinere Betriebe, die sich zusammengetan haben, aber es hat sehr viel von Sichelten gegeben. Und jetzt tut man es ja mehr zusammenfassen, dass man eben Altabzug und die Käseteile kennt, oder jetzt in unserem Fall die Sichelte.
0: Jetzt bringt der Berner Bauernverband die Sichelte z'mitz in die Stadt auf den Berner Bundesplatz. Die Frage, die sich hier stellt, was hat das mit dieser Tradition denn noch zu tun? Was will man hier vermitteln?
1: Ja, in dem, dass man es effektiv in die Stadt holt und das Ziel ist dort, oder wir haben ganz viele Leute, das wissen wir, die halt keinen Bezug mehr haben zur Landwirtschaft. Man isst jeden Tag, man konsumiert die Lebens- oder Nahrungsmittel, aber man weiss eigentlich sehr wenig, wie sie entstehen. Was stehen für Leute dahinter? Und gerade versichert auf dem Bundesplatz haben wir eben wirklich von den Bäuerinnen, von den Bauern, die sind vor Ort, also die das produzieren. Wir haben die Tiere vor Ort, also man sieht wirklich, wie aus der Milch eben Käse entsteht. Also man zeigt eigentlich den ganzen Weg aus vor Ernte, bis dass dann das Produkt entsteht. Und das hat man komprimiert auf dem Bundesplatz abgebildet.
0: Also ein bisschen plakativ gesagt, Abläufe aufzeigen für Leute, die meinen, die Milch komme aus dem Tetrapack.
1: Absolut. Oder wir wissen, dass in der Schweiz heute sind noch knapp 4%, etwas zwischen 3-4% von Leuten, die wirklich in der Landwirtschaft arbeiten. Und viel, was sich wirklich der Zusammenhang nicht mehr respektive bei so einer Produktion und wie es eben vom Gras über die Milch zum Käse kommt. Und dort wollen wir wirklich Verständnis schaffen, weil schlussendlich haben die Leute ja auch zurecht gesehen, von wo kommt mein Lebensmittel. Und wir haben dort einfach die Chance, direkt Austausch mit den Leuten, die produzieren, mit den Bäuerinnen. Und das ist ein grosser Mehrwert. Also man kann nicht nur geniessen, sondern man kann auch Hintergrundinformationen bekommen.
0: Aber jetzt bringt man einen Alpabzug in die Stadt. Es zieht Dreichler durch die Gassen. Frage an Gabi Mummenthaler. Vermittelt man hier den Leuten in der Stadt nicht auch ein bisschen so ein heile Weltbild?
1: Nein, ich glaube es nicht. Wir probieren wirklich aufzuzeigen, dass sich natürlich die Landwirtschaft hier hat weiterentwickelt und müssen weiterentwickeln. Heutzutage steht uns viel weniger landwirtschaftliche Nutzfläche zur Verfügung, also eben dort, wo wir produzieren können. Das heisst, dass ursprünglich die Sichelte, wo man eben die Handarbeit bernt, ist natürlich jetzt sehr viel ersetzt durch maschinelle Arbeiten, Technologien, und das probieren wir dort einzufließen.
0: Und Hand aufs Herz, es ist ja auch

0: unseren Job für die Bevölkerung gut weiterführen können.
1: Aber er lohnt sich denn der Aufwand? Also ich meine, das ist schon ein riesen Kraftakt für alle, die dabei sind. Lohnt sich der, wollte ich von der Gabi Mumenthaler wissen.
0: Es lohnt sich auf alle Fälle, weil ich glaube, das ist einfach der Punkt, dass wir viele Leute, die es in ihrem Leben nicht erleben. Wenn wir nicht in die Stadt gehen, dann verpassen ganz viele Leute, oder wir verpassen es den Leuten aufzuzeigen, wie es funktioniert. Darum lohnt sich der Kraftakt. Der Alpabzug. Also Leute, die vielleicht nicht bewusst mal an einen Alpabzug gehen in die Berge oder bewusst mal gehen, schauen, wie eigentlich Käse produziert wird, die verpassen das. Und es ist für uns ein Riesenwert, ihnen das aufzuzeigen, dass der Käse, der im Regal steht, im Detailhandel, was ist Geschichte dahinter? Was ist die Arbeit dahinter? Was sind die Leute dahinter?
1: Sagt Gabi Mumenthaler vom Berner Bauernverband, der eben heute auf dem Bundesplatz, mitten in der Stadt Bern, ihre Sichleten durchführt. Eine schöne Sichleten nach Bern.

Danke sagen für die Ernte wertschätzen und feiern. Das tönt eben nach Äublerköbli, Kästeilen, Winzerfest, Sichleten, all die Sachen. Nach Essen, Musik, seligem Zusammensein und natürlich auch etwa noch das ein oder andere Glas Wein oder ein Bierli. Aber hinter dem Erntedankfest steckt viel mehr Geschichte, als man auf den ersten Blick meint. Wir haben das aufgerollt heute hier in der Sendung Treffpunkt. Und es ist jetzt mitten in dieser Zeit der Erntedankfest. Aber den Bäuerinnen und Bauern im Land ist es nicht überall ums Feste zumut. Der Hitzesommer hat die Landwirtschaft hart getroffen. Welche Lehre zieht jetzt der Bauernverband aus den letzten Monaten? Dieser Frage geht die Sendung Tagesgespräch. Nachher der Direktor vom Schweizer Bauernverband, der Martin Rufer, ist zu Gast bei der Simon Huliger am 1. in der Sendung Tagesgespräch. Hier auf dem 1.

0: Sultans of Swing mit den Dire Straits bringt uns zu den Elfi-Nachrichten. Vorher noch das hier.
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0: Stau in der Region Zürich auf der A1 Richtung Zürich zwischen Effretikon und dem Brütiseller Kreuz.
2: Die Nachrichten von SRF um 11 mit David Burkhardt. Der Captain der Schweizer Fußballnationalmannschaft Granit Xhaka hat zugegeben, sich ein Covid-Zertifikat gekauft zu haben. Er ist deshalb nicht mit dabei, wenn das Schweizer Nationalteam mit 4 Partien in die Nations League startet. Sportredaktor Reto Held.
3: Granit Xhaka gab in einem Post auf Instagram zu, nicht geimpft, sondern sich ein Covid-Zertifikat gekauft zu haben. Er sei in dieser Zeit stark verunsichert gewesen und habe dem Impfstoff misstraut. Aus heutiger Sicht sei das ein Fehler, der ihm leid tue, schrieb Xhaka auf Social Media weiter. Zusammen mit dem Schweizer Fußballverband entschied Granit Xhaka, dass er für die anstehenden Partien der Nations League nicht zur Verfügung stehe. Granit Xhaka ist bereits der zweite Fall im Schweizer Sport, der sich ein Covid-Zertifikat erschlichen hat. Vor der Eishockey-WM war bekannt geworden, dass Nationaltrainer Patrick Fischer Gleiches getan hatte. Anders als Fischer gab Xhaka bei erster Gelegenheit seine Tat allerdings zu und gestand den Fehler sofort ein. Zudem sicherte er den Behörden seine volle Kooperation zu.
2: Sportredaktor Reto Held live im Studio. Nun geht es um die sogenannte Kaspersky-Affäre. Vor gut einem Jahr berichtete SRF Investigativ, dass Mitarbeitende der Cyberabteilung des Schweizer Geheimdienstes NDB sensible Daten an private Cybersicherheitsfirmen weitergegeben haben sollen, unter anderem auch an die russische Firma Kaspersky. Auf diesem Weg könnten die Daten an russische Geheimdienste gelangt sein. Heute wurde nun der Abschlussbericht der Administrativuntersuchung zu dem Fall vorgestellt. Die Untersuchung hatte Verteidigungsminister Martin Pfister in Auftrag gegeben. Der Bericht hält fest, dass die Vorkommnisse im NDB hinreichend geklärt seien und es gebe keine Hinweise, dass Daten im grossen Stil gelöscht worden seien. Das war ehemaligen NDB-Mitarbeitern ebenfalls vorgeworfen worden. Offen bleibt allerdings die Frage nach den Datenabflüssen. Dazu heißt es, gewisse Unsicherheiten rund um die frühere Zusammenarbeit des Ressorts Cyber mit Kaspersky blieben bestehen. Hierzu würden nach einer Anzeige Ermittlungen der Bundesanwaltschaft laufen. Zu zwei weiteren Meldungen aus der Schweiz in Kürze. Für die Versorgung der Schweiz mit Benzin und Diesel braucht es keine weiteren Bezüge aus den Pflichtlagern. Das teilt der Bund mit. Nach einer Panne in der Erdölraffinerie in Crissier und der weiterhin eingeschränkten Rheinschifffahrt war es zu einem kurzfristigen Versorgungsengpass gekommen. Deshalb wurden die Bezüge aus den Pflichtlagern nötig. Nun läuft das Werk in Crissier wieder. Und Zollbeamte haben in Mumpf im Kanton Aargau einen 40-jährigen Deutschen mit 2,5 Kilo Kokain im Auto erwischt. Zudem hatte der Mann eine gefälschte Aufenthaltsbewilligung für die Schweiz und einen gefälschten Fahrausweis dabei. Zudem war er zur Verhaftung ausgeschrieben. Damit kommen wir zum Wetter. Im Norden ist es heute zunächst teils bewölkt. Am Nachmittag wird es dann vielerorts sonnig bei 22 Grad. Im Süden gibt es 28 Grad. Das waren Nachrichten von Radio SRF. Verantwortlich Michael Wettstein.
0: 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Hand aufs Herz. Wisst ihr, was für ein Modell ihr bei der Krankenkasse habt? Hausarzt, Telmed, HMO. Das klingt alles wunderbar, aber wehe, man hält sich nicht an die Regeln, dann kann der vermeintlich günstige Entscheid plötzlich teuer werden. Wie ihr das richtige Modell und die passende Franchise findet, das klären wir heute im Rotgeber Konsum auf die gut 10.12. Schönen Montagvormittag allerseits von mir, Dani Vorler, am Mikrofon. Hier mit den Take That und Pray.

0: China Eastern, For Your Eyes Only. SRF Verkehrsinfo von 11.14 Uhr. Vorsicht in der Ostschweiz auf der A1 Zürich-St. Gallen zwischen Uzwil und Gossau. In beiden Richtungen besteht Gefahr durch einen Fuchs auf der Fahrbahn.
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0: Ja, diese Woche fängt jetzt also der Herbst definitiv an. Am Mittwoch ist Tag und Nacht gleich. Und so sicher wie im Jahresverlauf der Herbst kommt, kommt auch wieder die Ankündigung von der neuen Krankenkassenprämie. Die oder spätestens nächste Woche ist das wieder so weit. Dann heisst es wieder Preise vergleichen, Zusatzversicherungen überprüfen und Franchisen wählen. Für das gibt es ja die verschiedenen Vergleichsplattformen im Internet. Aber als wäre das ja nicht schon genug, wenn man dann eine Kasse gefunden hat, die einem passt, die zu einem passt, muss man dort auch noch das passende Modell für die Grundversicherung auswählen. Susanne Müller-Ineichen ist Ombudsfrau für Krankenversicherung. Sie vermittelt bei Konflikten zwischen Versicherten und Krankenkassen. Das beste Modell, die einzig richtige Kombination, die gibt es in dem Sinn nicht, sagt sie.
2: Das hängt natürlich vom Bedürfnis der Versicherten ab. Oder es gibt Leute, die sind noch im ordentlichen Modell, weil die einfach, das sind nicht mehr so viele, aber die wollen einfach die freie Arztwahl und die sind auch bereit, mit Prämien zu zahlen. Die meisten natürlich sind heute in einem sogenannten besonderen Versicherungsmodell, wo man dann muss Regeln einhalten muss. Also eben, das sind zum Beispiel Hausarztmodell, HMO-Modell oder Telmed-Modell. Und man kommt dann dort einen Rabatt auf Prämien über. Und das ist natürlich aus Sicht von der Finanzen, also häufig der Ausschlag für viele Versicherte, dass man in so ein Modell wechselt.
0: Ja, so einfach wie das Namen von den verschiedenen Modellen in der Grundversicherung, wie die tönen, so kompliziert können die Regeln und Bedingungen dahinter sein. Und genau dort machen viele Leute einen entscheidenden Fehler.
2: Dort ist einfach unsere Feststellung, dass die Vorgaben von diesem Modell einfach immer komplexer werden und die Versicherten häufig die Reglemente, die es dazu gibt, wo wirklich steht, man muss zuerst entweder da zum Hausarzt oder dann so der Behandlungspfad, sagt man dem, dass man das nicht durchliest und dann wirklich dort mal, je nach Modell, dass man dort eine Regelverletzung begeht.
0: Regelverletzung? Das klingt nicht nur ungemütlich, das kann auch Konsequenzen haben. Und bei der Grundversicherung heisst das im schlimmsten Fall, es kann ins Geld gehen, erklärt Susanne Müller-Ineichen.
2: Das kann sein, dass man schon ab dem ersten Mal keine Leistungen übernommen hat oder vielleicht dann zuerst mal ein Reminder bekommt, eine Ermahnung, man müsse sich als Modell an die Regeln halten und beim nächsten Mal gäbe es eine Kürzung oder gar keine Kostenübernahme. Also das stellen wir fest und würden das den Leuten auch sehr ans Herz legen, also dass man die Reglemente effektiv durchliest, um so ein bisschen böse Überraschungen zu vermeiden.
0: Wenn man sich dann für ein Modell bei der Grundversicherung entschieden hat, wartet schon die nächste Entscheidung. Die zu der Franchise. Das ist immerhin bedeutend einfacher, jetzt das Thema. Entweder nimmt man die tiefe Franchise für 300 Franken oder die höhere für 2500 Franken. Die Franchisen dazwischen machen eigentlich schlicht keinen Sinn, sagt die Ombudsfrau für Krankenversicherung.
2: Die Faustregel ist ein bisschen, wer Gesundheitskosten von mehr als 2000 pro Jahr erwartet, der wählt Franchise 300. Und wer mit tieferen Gesundheitskosten rechnet, der wählt die Franchise 2500. Natürlich ist man kein Hellseher und weiss nicht genau, was einem erwartet, aber es ist auch ein gewisses Risiko dabei.
0: Wer das Risiko eingeht und mit der höheren Franchise-Prämie sparen will, sollte aber auf jeden Fall einen Notfallbatzen auf der Seite haben.
2: Wenn man die höchste Wahlfranchise von 2500 wählt und keine Leistungen vorher bezogen hat und zum Beispiel einen grossen Spitalaufenthalt hat, der mehr als 10'000 Franken kostet, dann kann das sein, dass man auf einmal gerade 1'200 Franken der Versicherung muss zahlen, nämlich zuerst die Franchise von 2'500 und nachher noch gerade den Selbstbehalt von 700. Das sehen wir auch Fälle, also Versicherte, die es einfach wählen, die Hochfranchise, damit sie tiefe Prämien haben und dann effektiv einmal unerwartet etwas haben und dann mit grossen Forderungen konfrontiert sind. Wir empfehlen allen, also wenn man das Modell abschließt, mindestens 2'500 einfach den Puffer auf der Seite zu haben.
0: Und dann kommt noch die dritte Entscheidung bei der Wahl von der Grundversicherung. Brauche ich den Unfallschutz oder nicht? Auch das ist schnell zusammengefasst.
2: Wenn man über einen Arbeitgeber versichert ist, sowohl für Berufs- und Nicht-Berufsumfeld gedeckt ist, die Kosten gehen ja dann über die obligatorische Unfallversicherung, wo man auch keine Franchise hat. Wer hankerum bei der Krankenversicherung den Unfall eingeschlossen hat, das sind ja Kinder, bis die Ausbildung anfängt oder Rentner, dort ist auch bei Unfall, haben die natürlich dann eine Franchise voll zu tragen. Das ist etwas, wo viel im Kopf der Leute ist. Da gibt es doch keine Franchise, das war ein Unfall gewesen. Das wird gleich behandelt wie der Krankenfall, also mit Kostenbeteiligung.
0: Sagt Susanne Müller, in eigen Ombudsfrau für Krankenversicherung im Ratgeber Konsumdorf am Mais. Ihr gehört die ganze Woche immer an dieser Stelle Tipps und Informationen rund um das Thema Krankenversicherung. Morgen geht es um die Frage rund um Zusatzversicherungen.
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1: Die Übersicht von 11.30 Uhr, Vorsicht in der Ostschweiz, auf der A1 Zürich-St. Gallen zwischen Uzwil und Gossau in beiden Richtungen besteht Gefahr durch einen Fuchs auf der Fahrbahn. Vor dem Gotthardtunnel Richtung Norden 3 Kilometer Stau und 30 Minuten Wartezeit ab Quinto. Die Einfahrt in Airolo ist gesperrt. Richtung Gotthardpass ist die Sonderspur offen. Ja, und jetzt wird's richtig schräg mit Stiller Has und Endosaurus Rex. Einer, der eigenwillig ist, so wie der Titel. Dani Vorler am Mikrofon und jetzt Luther aufdrehen.

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0: Welt berühmt worden dank der Stimme von der Amy Winehouse. Der Song ist original von einer britischen Band aus Liverpool, The Sutons, und sie haben den Song vor ziemlich genau 20 Jahren im Sommer 2006 als Single rausgebracht. Dominik Diller von der SRF Musikredaktion. Welche Version ist denn jetzt besser, das Original von The Sutons oder das Cover mit der Stimme von der Amy Winehouse?
1: Ui, das ist jetzt wirklich schwierig zu beantworten. Ich finde beide Versionen fantastisch. Das Original von The Sutons ist leider viel zu wenig bekannt, obwohl der Song ein bisschen körniger, ein bisschen rockiger ist als die Motown-Soulig-Version von Amy Winehouse, die ein Jahr später dann eben erschienen ist. Valerie ist aber definitiv ein Song von The Sutons, und der Sänger von The Sutons, der Dave McCabe, hat in einem Interview kürzlich gesagt, er sei ebenfalls auf beide Versionen stolz.
2: It's a gift from God, isn't it, when you write a song like that?
1: Es sei ein Geschenk vom Himmel, wenn einem so ein Lied einfalle. Es gab Leute, die ihm gesagt haben, Amy Winehouse hätte den Song Valerie geklaut. Aber er findet das überhaupt nicht, weil er Amy als Künstlerin so verehrt. Als er an der Amy ihre Version zuerst mal gehört hat, hat er gedacht, das wird wahrscheinlich nichts, weil seine Band ja schon einen ziemlichen Hit gelandet hat, mindestens in England, mit dem Song Valerie. Und der Blitz, der schlägt selten zweimal am gleichen Ort ein.
2: I always thought lightning's not gonna strike twice when he sent me, and then it did.
1: Aber in diesem Fall hat er zweimal eingeschlagen, beim zweiten Mal noch viel stärker. Valerie ist ein moderner Klassiker geworden in der Version von der Amy Winehouse.
0: Und das, obwohl die Amy eigentlich sogar nur Gastsängerin auf Valerie ist.
1: Ja, es ist der Mark Ronson, der Musiker und Produzent, der hat ein ganzes Album aufgenommen mit Rocksongs in Soul-Versionen mit diversen Sängerinnen und Sängern, von der Lily Allen bis Robbie Williams. Und dann hat er 2006 das Album «Back to Black» mit der Amy Winehouse aufgenommen als Produzent. Und er hat Amy gefragt, ob sie auf seinem Coveralbum auch einen Song würde singen. Es ist bis heute der grösste Hit von Mark Ronson und einer von den bekanntesten Songs mit der Stimme von der grossen Amy Winehouse.
0: Es gibt jetzt für mich einfach noch eine Frage, die offen ist, und die müsstest du mir jetzt noch erklären. Wer ist denn jetzt eigentlich die Valerie?
1: Das ist eine herzige Geschichte. Valerie, die gibt's, die heisst eigentlich Valerie Starr, ist eine Visagistin aus Brooklyn, New York. Der Sänger von The Sutons hat Valerie irgendwann mal kennengelernt, ist vielleicht ein bisschen verliebt gewesen in sie und hat sie auf England einladen. Sie hat aber nicht kommen können, weil sie Probleme mit dem Gesetz gehabt. Sie ist betrunken und ohne Führerausweis gefahren. Und er singt dann so im Stil von einer Postkarte: Did you have to go to jail? Put your house on up for sale? Did you get a good lawyer? Also ins Gefängnis müssen, hast das Haus müssen verkaufen, hast einen guten Anwalt. Ja, eigentlich eine Postkarte von ihm an die Valerie von England in die USA. Warum kommst du nicht einfach über? Why don't you come on over, Valerie?

vor 20 Jahren rausgekommen. Das war jetzt eben das Original aus Liverpool. The Sutons und Valerie, der heutige SRF 1 Musikdiamant. Sanft geht es weiter, jetzt mit dem James Blunt und You're Beautiful.

Level 42 mit ihrem Kracher Lessons in Love. Kurz vor dem Mittag hier bei SRF 1 am 12 Uhr die nächsten Nachrichten und anschliessend gerade euer Regionaljournal. Und bis zu den 12 Uhr jetzt noch Musik aus der Schweiz, aus dem Tessin. Wir hören der Enzo Canelli mit Anche Stanotte.

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1: Von 11.59 Uhr Vorsicht in der Ostschweiz auf der A1 Zürich-St. Gallen zwischen Uzwil und Gossau. In beiden Richtungen besteht Gefahr durch einen Fuchs auf der Fahrbahn. Und Stau in der Region Zürich auf der A1 Richtung Zürich ab Effretikon und auf der Nord-Süd-Achse vor dem Gotthardtunnel Richtung Süden. 3 Kilometer Stau und 30 Minuten Wartezeit ab Wassen. Und Richtung Norden 3 Kilometer Stau und 30 Minuten Wartezeit ab Quinto. Die Einfahrt in Airolo ist gesperrt. Richtung Gotthard Pass ist die Sonderspur offen.
2: Die Nachrichten von SRF um 12 mit David Burkhardt. Der Captain der Schweizer Fußballnationalmannschaft Granit Xhaka hat zugegeben, sich ein Covid-Impfzertifikat gekauft zu haben. Er ist deshalb nicht dabei, wenn das Schweizer Nationalteam mit 4 Partien in die Nations League startet. Sportredaktor Reto Held.
3: Granit Xhaka gab in einem Post auf Instagram zu, nicht geimpft, sondern sich ein Covid-Zertifikat gekauft zu haben. Er sei zu dieser Zeit stark verunsichert gewesen und habe dem Impfstoff misstraut. Aus heutiger Sicht sei das ein Fehler, der ihm leid tue, schrieb Xhaka auf Social Media weiter. Zusammen mit dem Schweizer Fußballverband entschied Granit Xhaka, dass er für die anstehenden Partien der Nations League nicht zur Verfügung stehe. Granit Xhaka ist bereits der 2. Fall im Schweizer Sport, der sich ein Covid-Zertifikat erschlichen hat. Vor der Eishockey-WM war bekannt geworden, dass Nationaltrainer Patrick Fischer Gleiches getan hatte. Anders als Fischer gab Xhaka seine Tat schnell zu und gestand den Fehler ein. Ihm droht nun die gleiche Strafe wie schon Patrick Fischer, eine Verurteilung wegen Urkundenfälschung und eine Buße, sowie allfällige Verfahren und Strafen der Sportverbände.
2: Sportredaktor Reto Held. Nun geht es um die sogenannte Kaspersky-Affäre. Vor gut einem Jahr berichtete SRF Investigativ, dass Mitarbeitende der Cyberabteilung des Schweizer Geheimdienstes NDB sensible Daten an private Cybersicherheitsfirmen weitergegeben haben sollen, unter anderem auch an die russische Firma Kaspersky. Auf diesem Weg könnten die Daten an russische Geheimdienste gelangt sein. Heute wurde nun der Abschlussbericht der Administrativuntersuchung zu dem Fall vorgestellt. Die Untersuchung hatte Verteidigungsminister Martin Pfister in Auftrag gegeben. Die Frage nach den Datenabflüssen bleibt allerdings weiter offen. Es heisst, gewisse Unsicherheiten rund um die frühere Zusammenarbeit des Ressorts Cyber mit Kaspersky blieben bestehen. Hierzu würden nach einer Anzeige Ermittlungen der Bundesanwaltschaft laufen. In Russland hat die Partei von Machthaber Wladimir Putin bei den Wahlen klar die Mehrheit im Parlament gewonnen. Sie kommt laut Daten der Wahlbehörde voraussichtlich auf mehr als 3/4 aller Sitze. Insgesamt sind 95% der Wahlzettel ausgezählt. Demnach kommt Putins Partei Geeintes Russland auf knapp 58% der Stimmen. An zweiter Stelle kommt die Kommunistische Partei mit knapp 14%. Gewählt werden konnten nur Parteien, die den Krieg gegen die Ukraine unterstützen. Die Opposition war nicht zur Parlamentswahl zugelassen. Wir kommen nochmals zurück zum Schweizer Fußball mit einer Meldung aus der Super League. Die Zürcher Grasshoppers trennen sich von Trainer Peter Zeidler. Das teilt der Club mit. In der Tabelle belegt GC nach 9 Runden den 3. Platz. Zeidlers Nachfolger bei GC steht noch nicht fest. Damit zu den Börsendaten von SIX. Der Swiss Market Index liegt im Moment bei 13.944 Punkten. Das ist ein Plus von 1,1%. Der Euro wird zu 94,44 gehandelt und der Dollar zu 82,28. Und das Wetter. Heute Nachmittag ist es vielerorts recht sonnig, im Norden bei 22 und im Süden bei 28 Grad. Morgen ist es dann sonnig bei 20 bis 25 Grad. Das waren Nachrichten von Radio SRF, verantwortlich Michael Wettstein.
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5: Das Regionaljournal Aargau-Solothurn. Am Montagmittag haben wir diese Themen für Sie. Schenkreismord Grenchen. Einer der Täter wollte freikommen, jetzt hat das Gericht entschieden. Drogenfund. Grenzwache hat Mumpf 2,5 Kilo Kokain gefunden. Und Anzeige mit KI-Schreiben. Das gibt es im Kanton Solothurn immer häufiger. Die Staatsanwaltschaft hat keine Freude daran. Am Mikrofon ist Fabienne Huber. Grüezi miteinander. Die sogenannten Schenkkreismorde von Grenchen, die haben 2009 grosse Schlagzeilen gemacht. Vater, Mutter und die erwachsene Tochter sind in ihrer Wohnung umgebracht worden. Drei Personen sind wegen dem Mord verurteilt worden zu lebenslanger Haft. Jetzt gibt es Neuigkeiten in diesem Fall. Bruno von Däniken.
0: Eine Frau, die alles geplant hat und zwei Männer, die die Mörder ausgeführt haben. Vor allem lebenslänglich. So war das Urteil vom Solothurner Obergericht im Fall der Schenkkreismörder zu Grenchen. Das ist jetzt 12 Jahre her. Einer der Täter wird jetzt aus dem Gefängnis entlassen werden. Schon früher hat er es gefordert und jetzt wieder. Beide Mal hat das Solothurner Verwaltungsgericht abgelehnt. Begründung das Mal. Es ist noch etwas zu früh. Der Mann ist im offenen Strafvollzug. Er hat im Gefängnis eine Lehre gemacht und Weiterbildungen. Bei Therapie macht er gut mit und die Therapie nütze auch, heisst im aktuellen Gerichtsurteil. Bedingt entlassen können wir ihn aber nicht. Zum Beispiel hat er noch keine Stelle draussen, und er könnte arbeiten und seinen Lebensunterhalt finanzieren. Auch in der Vergangenheit hatte er nie einen langen Job gehabt. Und so könnte es sein, dass er wieder straffällig wird. Die zu erwartenden Lebensverhältnisse können nicht als gesichert angesehen werden, was zu Ungunsten der Legalprognose ausgelegt werden muss, heisst es wörtlich. Das zeigen noch Gutachten. Der Mann sei nicht akut gefährlich, aber ein Rückfallrisiko gäbe es noch und es sei eben noch zu gross. Der verurteilte Mörder kommt also nicht frei.
5: Grenzwache hat Mumpf einen Mann mit 2,5 Kilogramm Kokain im Auto verwischt. Wie der Bund in einer Mitteilung schreibt, geht es um einen 40-jährigen Deutschen, der in der Schweiz wohnt. Der Mann war auch noch zur Verhaftung ausgeschrieben. Außerdem hat er einen gefälschten Schweizer Fahrausweis und eine gefälschte Aufenthaltsbewilligung dabei gehabt. Drogen, die hat er in der Mittelkonsole zwischen den beiden Vordersitzen versteckt. Der Mann ist festgenommen worden. Die Kantonspolizei Aargau übernimmt die Ermittlungen in diesem Fall. Im solothurnischen Däniken baut die SBB ein sogenanntes Erhaltungs- und Interventionszentrum. Dort arbeiten laut Mitteilung von der SBB künftig rund 200 Leute, die sich um die Reparaturen und Prüfung von Gleis, Sicherheitsanlagen und Fahrleitungen kümmern. Das Zentrum kommt in die Halle, die früher von SBB Cargo genutzt worden ist. Die wird jetzt für rund 34 Millionen Franken umgebaut. Bis alles fertig ist, wird es Mitte 2028. Die Solothurner Staatsanwaltschaft muss immer mehr Anzeigen bearbeiten, die mit künstlicher Intelligenz geschrieben worden sind. Die sind meistens ellenlang, sagt der stellvertretende Oberstaatsanwalt Lukas Bütiker. Häufig sind sie gefüllt mit unnötigen Wiederholungen und Sachen, die selbstverständlich sind.
6: Derartige Eingaben sind für uns natürlich unter Umständen mit einem beträchtlichen Aufwand verbunden. Wir müssen sie anschauen, wir müssen sie studieren, das machen wir natürlich wie bei allen Eingaben, mit der Ernsthaftigkeit. Man muss aber bedenken, dass es bei der Auferlegung von Verfahrenskosten alles berücksichtigen ist, wenn jemand unnötigen Aufwand verursacht mit seinem Verhalten im Prozess.
5: Das heisst, es kann auch sein, dass die Kosten am Schluss die Person muss zahlen, die die Anzeige mit KI geschrieben hat, wenn es dann zu einem Verfahren kommt. Im Aargau sind so Anzeigen zwar auch ein Thema, häufig käme das aber nicht vor, heisst es auf Anfrage. Das war es mit Informationen aus der Region am Mittag. Heute Abend schauen wir dann nochmal auf das Ereignis zurück, das vor 3 Wochen die Stadt Aarau und weit darüber aus die Menschen schockiert hat. Dort, wo ein Mann wahllos auf Leute geschossen hat, die gerade von einer Party wollten heimgehen. Neben Polizei, Feuerwehr und Sanität wird bei so schlimmen Ereignissen auch immer ein Care-Team aufgeboten. Martin Platzer war als Care-Team Einsatzleiter in dieser Nacht im Einsatz.
7: Schock. Bei so einer Situation oder allgemein kann divers aussehen. Man kann, die Person spricht nicht, dann sind wir da. Wir sind der Anker in der Situation und wir setzen uns nebendran, wir halten aus. Wir warten einfach mal und irgendwann fängt die Person auch an zu sprechen.
5: Wie haben Martin Platzer und sein Team können helfen und wie gehen andere Rettungskräfte mit so einem Ereignis um? 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
1: Das ist euer Soundtrack zum Montagmittag. Dexys Midnight Runners. Come on, Eileen. Ja, genau der richtige Song für schwungvoll in die Mittagspause zu gehen. Von mir, Dani Vorler. Einen guten Aussitz.

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0: Zugeschaltet ist uns der Tim Schwitter von SRF Meteo. Hallo Tim.
2: Hoi Dani.
0: Im Norden hat es ein paar Wolken. Bringen die irgendwo Regen?
2: Nein, die Wolken bringen keinen Regen und die haben auch heute Morgen noch ganz lokal ein bisschen Niesel gebracht. Übrigens bleibt es dann auch fast die ganze Woche trocken. Die Wolken, die wir jetzt aktuell im Norden sehen, die sind vor allem im nördlichen Mittelland und im Osten. Im Westen, über den Alpen und im Süden ist es abgesehen von ein paar Schleierwolken jetzt schon sonnig. Am Nachmittag lösen sich die Wolken dann auch im Norden an den allermeisten Orten auf. Vor allem am Alpen-Nordhang, in der Voralpen bleiben sie aber noch länger zäh. Gerade so im Entlebuch, im Alpstein oder in der nördlichen Sur selber wird es wahrscheinlich länger gehen, bis die Wolken weggehen. Im Norden geht es heute um 21 Grad, in Genf, im Wallis um 24 Grad und im Süden, dort gibt es mit ein bisschen Nordföhn, um 28 Grad. Ganz lokal, zum Beispiel in Biasca, sind sogar 30 Grad möglich.
0: Und wie geht es denn morgen weiter?
2: Morgen und am Mittwoch ist es meistens sonnig bei 21 Grad im Norden und 25 Grad im Süden. Wenn es am Morgen mal ein paar lokale Nebelfelder hat, dann lösen sich die schnell auf. Am ehesten hat es morgen Vormittag im Süden ein paar Wolken, im Südtessin ein paar Wolken. Am Mittwochmorgen dehnen sich die Wolkenfelder dann vielleicht sogar bis ins Mitteltessin aus. Im Tagesverlauf lösen sich die Wolken aber schnell auf und wandeln sich in Quellwolken um und es wird auch im Süden meistens sonnig. Morgen fühlen sich die 21 Grad im Norden dann mit der teils mäßigen Bise ein bisschen frischer an. Die Bise, die ist zwischen dem Neuenburgersee und dem Genfersee am stärksten. Dort gibt es dann Böen von bis zu 50 km pro Stunde.
0: Ja, sonnig und troch, das tönt jetzt nicht unbedingt nach Herbst. Gibt es da irgendwie mal noch etwas Herbstliches diese Woche?
2: Ja, wenn man die Woche anschaut, dann ist der Donnerstag ein bisschen die Ausnahme. Dort ziehen im Norden mal ein paar wenige Wolkenfelder durch und es ist im Osten nicht ganz ausgeschlossen, dass auch mal ein Spurz Regen fällt. Die Herbststimmung, die gibt es dann vor allem wegen dem Nordwestwind. Der verfrischt vorübergehend mal ein bisschen auf, weil auch die Temperaturen sind nicht ganz herbstlich. Es geht um 20 Grad.
0: Und auf Ende Woche her, was haben wir da herbstlich in der Luft?
2: Auf einen Freitag beruhigt sich das Wetter dann recht schnell und es gibt vielleicht am Morgen noch ein paar Nebelfelder. Das ist aber auch das Einzige, was an Herbst erinnert. Nachher wird es nämlich beidseits von der Alpen recht sonnig. Und sonnig bleibt es dann aufs Wochenende. Es gibt perfektes Freizeit- und Wanderwetter. Temperaturen die steigen auf etwa 25 Grad an. Also eher ein Spätsommerwochenende anstatt Herbststimmung.
0: Also gewandert haben wir jetzt den Affenbau ein bisschen genug. Jetzt wäre es dann mal nachher für Regen. Aber genau. Eben, das bestimmen nicht wir. Wir sind für den Wetterüberblick Tim Schwitter von SRF Meteo. Und da kommt der Bill Withers mit seinem «Lovely Day».

0: ein Song wie durcheinander gezogen. Lighthouse Family mit Hi, kurz vor dem Informationsmagazin Rendezvous noch der Verkehrsüberblick.
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0: Entwarnung in der Ostschweiz auf der A1 Zürich-St. Gallen zwischen Uzwil und Gossau, besteht keine Gefahr mehr durch einen Fuchs auf der Fahrbahn. Und Stau in der Region Zürich auf der A1 Richtung Zürich ab Effretikon, in der Region Bern auf der A1 Richtung Zürich zwischen Bern-Bethlehem und Bern-Neufeld. Und auf der Nord-Süd-Achse vor dem Gotthardtunnel Richtung Süden 3 Kilometer Stau und knapp 30 Minuten Wartezeit ab Wassen und Richtung Norden 3 Kilometer Stau und 30 Minuten Wartezeit ab Quinto. Die Einfahrt Airolo ist gesperrt. Richtung Gotthard Pass ist die Sonderspur Cupra offen. Allen unterwegs, gute Fahrt.
2: 12.30 Uhr, Rendezvous. Die Mittagsinformationen von Radio SRF. Nazi-Captain gesteht nach Blickrecherche. Granit Xhaka hatte ein gefälschtes Corona-Zertifikat. Zentralrat der Juden in Sorge. Die Linke in Berlin müsse antisemitische Töne in der Partei unterbinden, heißt es nach dem Wahlsieg in der deutschen Hauptstadt. Bundesrat Pfister ganz entspannt. Der Nachrichtendienst habe zwar mit der russischen Firma Kaspersky zusammengearbeitet, aber alles sei unter Kontrolle. Wir fragen nach bei unserem Rechercheteam. Und das Tagesgespräch Plus im Radiostudio Bern mit Martin Rufer, dem Direktor des Schweizerischen Bauernverbandes, zum Hitzesommer 2026 und den Lehren daraus. Rendezvous diesen Mittag mit Ivana Pribakovic, verantwortlich Philipp Fontana. Es ist der zweite Sportlerskandal mit gefälschten Covid-Zertifikaten. Nach dem Eishockeytrainer Patrick Fischer gesteht jetzt der Captain der Schweizer Fußballnationalmannschaft. Granit Xhaka gibt zu, er habe ein gefälschtes Covid-Zertifikat gekauft. Die Geschichte aufgedeckt hat der Blick. Sportredaktor Peter Schneider, warum hat Granit Xhaka das getan?
3: Ja, die Faktenlage war für ihn zu klar, als dass er weiterhin auf ein Lügenkonstrukt bauen konnte. Darum schreibt er heute auf Instagram unter dem Titel «Mein Statement». Im Zusammenhang mit der Covid-19-Impfung war ich damals persönlich stark verunsichert und hatte große Bedenken. Ich empfand tiefes Misstrauen gegenüber dem Impfstoff und war von Ängsten und Verunsicherungen geprägt. In dieser aufgeregten Gefühlslage habe ich eine Impfbestätigung erworben, anstatt meine offenen Fragen auf den vorgesehenen Weg zu klären. Ja, und heute sah er ein, dass dies ein Fehler war. Es tut ihm leid und er werde die Verantwortung übernehmen und mit den Behörden vollumfänglich zusammenarbeiten.
2: Wie wird das jetzt sanktioniert?
3: Das ist vor allem natürlich eine rechtliche Frage. Granit Xhaka wird sich den Behörden im Fall von Urkundenfälschung stellen müssen. Wenn er vollumfänglich kooperiert, wird ihm wohl eine Geldstrafe drohen.
2: Xhaka tritt nun vorerst für 4 Spiele der Nazi nicht an. Ist damit zu rechnen, dass weitere Massnahmen dazukommen, wie im Fall von Patrick Fischer?
3: Da wird man sicher abwarten müssen, wobei die Fälle sind nicht wirklich miteinander vergleichbar. Patrick Fischer hat sich mit einem gefälschten Zertifikat die Teilnahme an den Olympischen Spielen erschlichen. Granit Xhaka hat nach heutigen Erkenntnissen sportlich keinen Vorteil von seinem gefälschten Zertifikat gehabt. Einzig für die Einreise für die Fußball-WM in Katar gibt es noch mögliche Ungereimtheiten. Aber auch hier ist der Fall eigentlich klar, denn kurz vor Turnierbeginn am 1. November lockerten die katarischen Behörden die Regelungen so weit, dass für die Einreise nach Katar weder ein Covid-Test noch ein Impfnachweis nötig war. Die zweite Impfung auf dem gefälschten Zertifikat von Granit Xhaka war je nach Quelle am 8. oder 11. November, also eine Woche später. Das macht wenig Sinn, damit Granit Xhaka einen Vorteil hätte daraus ziehen können.
2: Granit Xhaka ist auch ein Vorbild. Wie groß ist die Wahrscheinlichkeit, dass er jetzt den Captain-Status verliert?
3: Ja, wenn man Granit Xhaka das Captain-Amt wegnehmen möchte oder ihn ganz aus der Nationalmannschaft ausschließen will, ist das Stand heute wohl eher eine moralische Frage. Ob der Schweizer ob die Schweizer Fußballnationalmannschaft einen Captain haben kann, der Urkundenfälschung betrieben hat. Aus rechtlichen Gründen gibt es im Moment keine stichhaltigen Argumente, um Granit Xhaka zu sperren. Der Fußballverband schreibt in einer Medienmitteilung nur, dass nach Abschluss dieses Länderspielfensters der Verband und Granit Xhaka gemeinsam die Situation neu beurteilen und das weitere Vorgehen besprechen würden.
2: Danke für diese Einschätzung, Sportredaktor Peter Schnieder. Und damit zu den weiteren Meldungen mit David Burkhardt.
4: In Russland hat die Partei des russischen Präsidenten Wladimir Putin klar die Mehrheit im Parlament gewonnen. Sie kommt laut Daten der Wahlbehörde voraussichtlich auf mehr als 3/4 aller Sitze. Insgesamt sind 95% der Stimmen mittlerweile ausgezählt. Demnach kommt Putins Partei Geeintes Russland auf knapp 58% der Stimmen. An zweiter Stelle kommt die Kommunistische Partei mit knapp 14%. Gewählt werden konnten nur Parteien, die den Krieg gegen die Ukraine unterstützen. Die Opposition war nicht zur Parlamentswahl zugelassen. Die Internet-Suchmaschine Google wurde in der EU zu einer Geldstrafe von 403 Millionen Euro verurteilt. Das teilte die irische Datenschutzkommission mit. Diese ist für die Aufsicht über Google auf europäischer Ebene zuständig. Dem Internetkonzern werden Versäumnisse beim Datenschutz vorgeworfen. Er soll Nutzerinnen und Nutzer etwa ungenügend über die Verwendung ihres Standortes aufgeklärt haben. Es handelt sich um eine der höchsten Strafen, die die Behörde jemals verhängt hat. Pakistan hat erneut Ziele im Nachbarland Afghanistan aus der Luft angegriffen. Laut pakistanischen Angaben wurden dabei 28 Menschen getötet. Es soll sich um Terroristen gehandelt haben. Sie seien für einen Terrorangriff letzte Woche verantwortlich gewesen. Am Freitag war es in einer pakistanischen Stadt zu einem Anschlag gekommen. Mindestens 22 Menschen wurden dabei getötet. In die Schweiz. 2 gefälschte Ausweise und 2,5 Kilo Kokain im Auto. Ein 40-jähriger Deutscher ist in Mumpf im Kanton Aargau in einer Kontrolle des Bundesamtes für Zoll- und Grenzsicherheit hängen geblieben. Der Mann sei zur Verhaftung ausgeschrieben gewesen, schreibt die Behörde. Der Verdacht auf versteckte Betäubungsmittel bestätigte sich, als Spezialisten das Auto genauer untersuchten. In der Mittelkonsole fanden sie 2 Pakete mit Kokain. Der Deutsche habe seinen Wohnsitz in der Schweiz, die Aufenthaltsbewilligung, die er bei sich hatte, war aber gefälscht, genauso wie sein Fahrausweis. Und noch eine Meldung vom Schweizer Fußball, diesmal aus der Super League. Die Zürcher Grasshoppers trennen sich vom Trainer Peter Zeidler, das teilt der Club mit. In der Tabelle belegt GC nach 9 Runden den drittletzten Platz. Zeidlers Nachfolger bei GC steht noch nicht fest. Vorläufig übernehmen die bisherigen Assistenztrainer Daniel Pavlovic und Skelzen Gashi die Leitung der Trainings bei GC. Das Wetter. Heute Nachmittag lockern die Wolken auf und es wird vielerorts recht sonnig. Mit Biese gibt es rund 22 Grad. Auch morgen scheint meist die Sonne bei Höchstwerten um 21 Grad.
2: Deutschland verbrachte den gestrigen Abend im Wahlfieber. Wo würde die AfD wieder siegen? Wie viel würde die CDU wieder verlieren? Und erobert eine Politikerin mit Migrationshintergrund ein erstes Regierungsamt. Die Wählerschaft in Mecklenburg-Vorpommern hat die CDU weiter in den Abgrund geschubst und in Berlin gewinnt tatsächlich die Linke. Gero Neugebauer ist Politikwissenschaftler und wissenschaftlicher Mitarbeiter an der Freien Universität Berlin. Ich fragte ihn, ein Sieg der Linken in Berlin schien möglich, als er gestern Abend eintrat, hat sie trotzdem etwas überrascht?
5: Mich hat die Höhe überrascht, der Sieg nicht. Er ist auch deshalb begünstigt worden, weil auf der einen Seite die Linke sehr gut mobilisiert hat und ein wichtiges Thema, nämlich Wohnen oder die Kosten von Lebensbedingungen in Berlin aufgegriffen hat und zum anderen die anderen Parteien, insbesondere Konkurrenz, Sozialdemokratie und CDU, sehr schwach gewesen sind, unter anderem, weil die Parteien mehr oder weniger abgewirtschaftet haben.
2: Welches Zeichen setzen die Berlinerinnen und Berliner an den Rest von Deutschland mit dieser Wahl?
5: Die Berliner setzen mit dieser Wahl das Zeichen, dass Berlin in der Tat nicht statisch, sondern dynamisch ist, dass sich hier Wandel vollzieht, dass manche Entwicklungen den Entwicklungen im Bundesgebiet vorausgenommen werden und insofern auch die Besonderheit darin besteht, dass Berlin als erstes Gebiet anfängt mit einer Regierung, in der die Linke anführt, aber möglicherweise das auch allein sein kann, wenn in anderen Ländern in der Bundesrepublik sich das nicht wiederholt. Bisher hatten wir nur Möglichkeiten in Hamburg und Bremen.
2: Elif Eralp wird die erste linke Regierungschefin und die erste mit Migrationshintergrund. Sie ist zwar gebürtige Münchnerin, hat aber türkische Wurzeln. Und eins ihrer Hauptanliegen ist bezahlbare Wohnungen. Dafür will sie auch große Wohnungsunternehmungen enteignen. Wäre das, wenn das gelänge, ein Tabubruch?
5: Es wäre, wenn es gelinge, ein Tabubruch, weil bislang Enteignungen als Mittel der Wohnungspolitik nicht vorgenommen worden sind. Sie werden nur angedroht, aber es ist andererseits auch eine politische Maßnahme, die sehr schwierig ist aus politischen und juristischen Gründen bis hin zur Zustimmung der Bevölkerung. Und einer konkreten Antwort kann man mit solcher Maßnahme kurzfristig die bestehende Wohnungsnot lindern. Und da habe ich meine Zweifel, dass das ein Vorhaben ist, das in dieser Legislaturperiode erledigt werden kann, vorausgesetzt, es findet überhaupt die Unterstützung der möglichen Koalitionspartner.
2: Sorgen bereitet dieser Sieg der Linken dem Zentralrat der Juden. Die Bürgermeisterin selbst hat sich zwar klar für den Schutz von jüdischem Leben ausgesprochen, doch an der Wahlfeier tauchte gestern ein Clanchef auf, Issa Remo, und Mitgliedern dieses Clans werden zahlreiche Straftaten vorgeworfen.
5: Die Linke hat sich bereits von diesem Besuch distanziert, indem sie auch unter anderem gesagt hat, wir haben ja keine Eingangskontrollen. Aber zentral ist, dass der Vorstand der Berliner Linken sich geweigert hat, das irgendwie als Teil der Politik der Linken anzuerkennen, nämlich eine antisemitische, pro-palästinensische Politik zu betreiben. Allerdings stützt sie sich hier auch ein wenig auf eine Mehrheit der Berliner Bevölkerung. 60% haben einer Befragung gesagt, sie sind mit der gegenwärtigen Politik Israels nicht einverstanden. Insofern agiert die Linke da nicht in einem luftleeren Raum. Aber es ist nicht die Linke, sondern es ist eine Gruppe in der Linken, die sich das zum Ziel gesetzt hat, der die übrigen Politikfelder der Linken in Berlin Schnuppe sind.
2: Der Präsident des Zentralrats der Juden, Josef Schuster, wirft zudem der Linken vor, schon im Wahlkampf wiederholt mit antisemitischen Grenzüberschreitungen aufgefallen zu sein und das habe keine Konsequenzen gehabt. Wie kann die designierte neue Bürgermeisterin diese Ängste der jüdischen Gemeinschaft entkräften?
5: Die Bürgermeisterin wird das nur dadurch entkräften können, dass sie wie bisher als Politikerin der Linken die Meinung der Partei nicht auf diese Meinung reduzieren lässt in diesem Feld, dass sie auch keine materielle oder auch ideelle Unterstützung diesen Aktionen geben wird, die übrigens nicht zu kontrollieren sind auf Wahlversammlungen. Und sie wird darüber hinaus auch, denke ich, durch eigene Maßnahmen bis hin vielleicht zu Besuchen sagen, wir haben ein Interesse daran, dass Berlin nicht als eine Stadt bezeichnet wird im Ausland, in der Antisemitismus einen hervorragenden oder herausragenden Stellenwert hat. Nur wie sie das machen wird und inwiefern sie auch dafür die Unterstützung der Koalitionspartner finden, das ist noch offen. Zuerst muss ja da erst einmal die Koalition stehen.
2: Sagt der Politologe Gero Neugebauer im Rendezvous. Und mit diesen Themen geht es weiter. Sind nun Informationen aus dem Nachrichtendienst nach Russland abgeflossen? Bundesrat Pfister sagt,
6: noch offen sind die Ermittlungen der Bundesanwaltschaft im Zusammenhang mit der früheren Zusammenarbeit mit der Firma Kaspersky.
2: Ja, was heißt jetzt das? Wir fragen die Journalistin, die alles aufgedeckt hat. Was garantiert eher den Frieden? Mehr Waffen oder weniger Waffen? Die Grundsatzfrage vor der Armeedebatte im Parlament. Die globalen Probleme würden sich am ehesten zusammenlösen lassen, warum unser UNO-Korrespondent in dieser Hinsicht wenig Hoffnung hat. Und Frauen leben zwar länger als Männer, erkranken aber häufiger an Demenz, zeigen Studien. Was man schon weiß und wie sich das Gehirn trainieren lässt ab 40, das Thema kurz vor 1. Die Recherche von SRF Investigativ schreckte auf. Sie

0: Untersuchung jetzt ergeben?
1: Also zum einen wurde heute an der Medienkonferenz stark betont, dass der NDB heute ganz anders organisiert sei als noch in den Jahren 2015 bis 2020. Und tatsächlich, der Nachrichtendienst hat eine große Transformation durchgemacht und nun kommt neu noch eine interne Anlaufstelle dazu für vertrauliche Hinweise, das wurde heute so gesagt. Zum anderen, der eigentlichen Russland-Affäre heißt es, diese sei nun, Zitat, hinreichend geklärt. Martin Pfister sagte wörtlich an der Medienkonferenz, es gäbe keine Hinweise auf eine Russland-Affäre und man habe die Gewissheit, alles sauber aufgearbeitet zu haben. Allerdings macht der Bundesrat es sich hier ein bisschen einfach, weil die entscheidenden Fragen, die sind noch offen.
0: Welche entscheidenden Fragen sind das?
1: Ja, also da ist zuvorderst je nach dem Datenabfluss. Sind denn nun sensible Informationen an russische Geheimdienste abgeflossen, ja oder nein? Und hatte der Nachrichtendienst einen Spion in der eigenen Reihen? Zu diesen Fragen ermittelt aktuell noch immer die Bundesanwaltschaft und darum ist das auch noch ungeklärt. Bundesrat Pfister betonte heute einfach, dass darüber hinaus keine neuen Hinweise auf Spionage gefunden worden seien. Was auch offen bleibt, ist die Rolle der befreundeten Geheimdienste. Diese hatten ja überhaupt erst den Verdacht dieses Datenabflusses eingebracht und die Schweiz mehrfach gewarnt. Was immerhin klar ist, der NDB arbeitet unterdessen nicht mehr mit der Firma Kaspersky zusammen. Das Risiko sei als zu hoch eingeschätzt worden, sagte dazu heute Serge Bavo, der Chef des Nachrichtendienstes.
0: Die Rede ist auch davon, dass keine Daten im großen Stil gelöscht worden seien. Also umgekehrt heißt das, dass Daten gelöscht worden sind. Ist klar, welche Daten das waren?
1: Also Bundesrat Pfister sagte heute auf Nachfrage sogar selbst, es sei ja schon früher festgestellt worden, dass es Datenlöschungen gegeben habe. Auch im Geheimbericht, aus dem SRF letztes Jahr zitiert hat, geht klar hervor, dass Daten gelöscht worden waren. So nahm etwa der damalige Cyberchef nach seinem Abgang seinen Laptop mit und brachte ihn dann gelöscht zurück. Und sein eigenes Cyberteam überschrieb dann den Laptop noch mehrfach. Also schon letzten Sommer stellte sich die Frage, was wurde gelöscht und wer hat diese Löschungen beauftragt. Zu diesen Fragen hat die Öffentlichkeit heute nicht mehr erfahren. Es bleibt auch unklar, inwieweit die Administrativuntersuchung das abgeklärt hat, also ob es zum Beispiel IT-forensisch untersucht wurde.
0: Noch zur Frage der Verantwortlichkeiten. Ist denn klar, wer über die problematischen Vorgänge überhaupt informiert war?
1: Auch das wurde heute nicht adressiert. Es ist auch unklar, inwiefern diese Frage der Verantwortlichkeiten innerhalb des NDB, also wer hat wann wie was gewusst und entschieden, überhaupt Teil dieser Administrativuntersuchung war.
0: Also zusammengefasst gesagt, der heutige Untersuchungsbericht lässt wichtige Fragen für die nationale Sicherheit immer noch offen.
1: Das kann man so sagen. Bundesrat Pfister möchte verständlicherweise einen Schlussstrich unter die Cyber- bzw. Russland-Affäre ziehen. Doch mit dem heutigen Untersuchungsbericht, es ist notabene der fünfte in dieser Affäre, bleiben die entscheidenden Fragen weiter offen. Es bleibt abzuwarten, ob die Strafvermittlungen der Bundesanwaltschaft dereinst vielleicht mehr Licht in die Sache bringen.
0: Maybrit Horlacher von SRF Investigativ, Sie bleiben für uns dran. Vielen Dank für diese Einordnung. Nach dem Fall der Berliner Mauer Ende der 80er Jahre schien vieles möglich. Der Kalte Krieg endete, anstelle von Aufrüstung begannen Abrüstung und Zusammenarbeit. 30 Jahre später eine andere Welt. Viele Länder rüsten auf, auch die Schweiz. Heute Nachmittag beschäftigt sich der Ständerat mit der Armeefinanzierung. Konkret geht es darum, die Rüstungsausgaben zu erhöhen. Und damit rückt eine grundsätzliche Frage ins Zentrum. Heißt mehr Rüstung auch mehr Frieden? Oder im Gegenteil, führen mehr Waffen zu mehr Krieg? Noemi Ackermann.
2: Es ist eine Debatte, welche die Gesellschaft spaltet. Wie viel ist uns unsere Sicherheit wert? Und vor allem, bringen uns neue Waffen tatsächlich Frieden? Für Laurent Goetschel, Professor für Politikwissenschaft an der Universität Basel und Direktor der Schweizerischen Friedensstiftung, ist die kurze Antwort folgende.
3: Man kann generell sagen, dass es ohne Waffen keinen Krieg geben würde.
2: Das ist aber nur die kurze Antwort. Es sei nicht so, dass mehr Waffen automatisch zu mehr Krieg führen würden.
3: Es kommt immer auf die Situation, auf den Kontext drauf an. Was man aber auch sagen kann, ist, dass Aufrüstung alleine, Waffen alleine nicht genügen, um Frieden zu haben.
2: Je weniger Waffen, desto sicherer die Welt. Das die Überzeugung in Europa nach dem Ende des Kalten Krieges, sagt Lars-Erik Zedermann, Professor für

0: internationale Konfliktforschung an der ETH Zürich.
1: Am Anfang der 90er Jahre waren wir in einer Situation, wo wir tatsächlich keine revisionistische Mächte sozusagen im System hatten.
0: Keine Staaten also, die als Aggressor auftreten und die Weltordnung umkrempeln wollten. Viele Armeen hätten abgerüstet, auch jene, in der er gedient habe, die schwedische.
1: Danach hat man auch große Einschnitte sozusagen erlebt in der Armee, so dass man fast sich jetzt gegen Russland nicht verteidigen konnte. Also deswegen müssen wir also aufrüsten.
0: Der Konfliktforscher Lars-Erik Zedermann von der ETH Zürich beschreibt hier ein klassisches Phänomen, das sogenannte Sicherheitsdilemma. Rüstet eine Seite auf, selbst wenn es nur zur Verteidigung gedacht ist, fühlt sich die andere bedroht und zieht nach. Eine unkontrollierbare Spirale beginnt. Auch Laurent Goetschel sagt, es sei eine Frage der Absicht.
2: Am Schluss geht es darum, welche Absichten man dem Gegner unterstellt. Je nachdem können dieselben Waffenmengen als Bedrohung gesehen werden oder eben nicht.
0: Frieden könne durch Aufrüstung gesichert werden, durch Abschreckung. So sei es während des Kalten Krieges gewesen, so der Konfliktforscher Zedermann.
1: Grundsätzlich haben wir eine Rüstung im Westen gehabt durch die NATO. Das hat dazu geführt, während des Ost-West-Konflikts, dass Russland nie oder die Sowjetunion den Westen nie angegriffen hat.
0: Dann kam die Abrüstung. Seit den 90er Jahren hätten sich aber viele Ansichten geändert. Viele Länder hätten ihre Einstellung geändert. Russland, die USA, China oder die Türkei etwa hätten aufgerüstet. Das Fazit der Wissenschaftler ist deutlich. Wer Frieden will, darf nicht nur in Rüstung investieren, sondern muss auch Kanäle für Diplomatie und Vertrauensbildung aufbauen. So sagt Lars-Erik Zedermann.
1: Und ich glaube, eine solche aktive Friedenspolitik zusammen mit Rüstung, das ist alles eine sehr gute Kombination.
0: So zeigt sich, mehr Waffen beruhigen zwar kurzfristig die eigene Bevölkerung, heizen aber das Misstrauen der Gegenseite an. Für Frieden braucht es daher auch politische Verhandlungen.
3: Noch nie in der modernen Geschichte gab es weltweit so viele und so große Herausforderungen wie jetzt. Vom Iran und dem Ukraine-Krieg über die Klimaveränderungen bis zur künstlichen Intelligenz. Und nie in der modernen Geschichte war die Notwendigkeit zur internationalen Zusammenarbeit so groß. Ab heute versammeln sich zwar wie jeden September die gut 140 Staats- und Regierungschefs zur UNO-Gipfelwoche, doch die Aussichten, dass sie auch nur eines dieser Probleme lösen, sind gering. Aus New York, Fredrik Steiger.
4: Es wird eine mühsame Gipfelwoche in New York. Zwar sind haufenweise Spitzenpolitiker, Topfunktionärinnen und Konzernchefs hier versammelt, also jene, welche in der Welt etwas verändern, etwas verbessern könnten. Bloß, sie sind dazu derzeit nicht imstande oder nicht willens. Richard Gowen von der Denkfabrik International Crisis Group und einer der meistzitierten UNO-Experten sagt, das Bewusstsein fehle bei vielen, die Chance zu nutzen für einen echten globalen Dialog.
5: There isn't a great sense that this is actually a space for real political dialogue.
4: Und so drohe die jährliche UNO-Generaldebatte zu einem internationalen Theaterspektakel zu verkommen.
5: It is more a very, very spectacular piece of international theater.
4: Früher gab es in New York am Rande der Generalversammlung zudem bedeutende Gipfeltreffen zu Themen wie Ukraine-Krieg, Klima, Nachhaltigkeit oder zum UNO-Zukunftspakt. Dort wurden Signale gesetzt und Weichen gestellt. Diesmal gab es, so Gowen, nicht einmal den Versuch, ein Spitzentreffen zum Iran-Krieg und zum Hormuz-Problem einzuberufen. Obschon gerade dieser Konflikt fast jedem Land der Welt schwer schadet.
5: I find it very striking that there isn't, for example, a really big summit looking at the global implications of the crisis in the Strait of Hormuz.
4: Und zur künstlichen Intelligenz, der größten Herausforderung der Stunde, gibt es lediglich viele Einzeltreffen, aber keines auf höchster Ebene, an dem eine weltweite Regulierung erarbeitet wird.
5: There are different visions amongst the UN's members about how to regulate artificial intelligence going forward.
4: Zumal zwar die meisten das Problem nun erkannt hätten, jedoch keinerlei Einigkeit bestehe, wie es anzupacken wäre. Die Ambitionslosigkeit hängt auch damit zusammen, dass die Amtszeit von UNO-Generalsekretär Antonio Guterres in 3 Monaten endet. Er und sein Team haben alle Hände voll zu tun, die Weltorganisation trotz gravierender Finanzprobleme überhaupt am Leben zu erhalten.
5: Antonio Guterres has had to concentrate a lot on cost-cutting and UN reform. He hasn't had the political space to set up any big summit.
4: Die Kernaufgaben der UNO sind Frieden und Sicherheit. Doch gerade hier ist sie handlungsunfähig. Stichworte Iran, Gaza, Ukraine, Sudan, Jemen. Und das schmälere zugleich ihre Glaubwürdigkeit bei allen anderen Themen.
5: If the UN doesn't seem to be fulfilling that peacemaking role, it's sometimes harder to get attention and support for work in other areas.
4: Richard Gowan befasst sich seit Jahrzehnten mit der UNO und hält sie für unverzichtbar. Doch selbst er ist zunehmend pessimistisch. Wenn die UNO, wie sich jetzt an ihrem wichtigsten Anlass des Jahres abzeichne, abdrifte in die Bedeutungslosigkeit, dann werde es für sie bedrohlich.
5: The UN is not going to collapse, but I think if you believe in the UN as a political problem-solving space, it can't afford to stagnate for another decade.
4: Kollabieren werde sie nicht, bei manchen Aufgaben bleibe sie unersetzlich. Doch als politische Problemlöserin und Taktgeberin überlebe sie lange Jahre der Stagnation unmöglich.
3: Leben im Durchschnitt länger als Männer. Aber Frauen erkranken häufiger an Demenz. Von den 160.000 Menschen mit Vergesslichkeit in der Schweiz sind 2/3 weiblich. Und nicht nur das. Wenn ihr Partner an Demenz erkrankt, übernehmen Frauen einen großen Teil der Betreuungsarbeit. Auf diese doppelte Betroffenheit macht die Organisation Alzheimer Schweiz am heutigen Welttag für Alzheimer aufmerksam. Wissenschaftsredaktorin Felicitas Erzinger.
6: Wer ist meine Frau? Wie heißt meine Tochter? Ist das mein Bett? Was passiert nur mit mir? Fragen wie diese seien typisch für jemanden mit Demenz, sagt der Neurologe und Demenzexperte Ansgar Fellbecker. Er leitet die Memory Clinic in der neurologischen Gemeinschaftspraxis Neuro im Zentrum in St. Gallen. Hier hat er täglich mit Demenzpatientinnen und Patienten zu tun.
7: Das Gemeine ist, die Demenz ist eben nicht immer typisch. Also es gibt auch die atypischen Fälle und die sind auch gar nicht so selten.
6: Gerade im frühen Stadium sei es schwierig zu erkennen, ob es sich um altersbedingte Vergesslichkeit handle oder um eine beginnende Demenz. Ein Indikator dabei, wenn sich das Gedächtnis langsam aber stetig verschlechtere oder beispielsweise Orientierungsschwierigkeiten dazukommen. Pro Jahr erkranken knapp 36.000 Personen hierzulande an Demenz. Rund 160.000 Menschen sind es insgesamt, die in der Schweiz heute mit Demenz leben. Auffällig ist dabei, 2/3 der Betroffenen sind Frauen. Dafür gäbe es im Wesentlichen 3 Gründe, sagt Demenzexperte Ansgar Fellbecker. Der erste ist die Demografie.
7: Das ist eigentlich relativ einfach zu verstehen. Frauen haben eine höhere Lebenserwartung. Und was erstmal positiv ist, hat aber auch den negativen Faktor, dass in diesen Statistiken die Frauen in jedem Alter ein bisschen überrepräsentiert sind.
6: Das erkläre aber bei weitem nicht alles. Auch die hormonelle Umstellung bei den Frauen nach der Menopause könne ein Auslöser sein. Und der dritte wichtige Faktor sei der gesellschaftliche.
7: Das darf man auch nicht unterschätzen. Man weiß zum Beispiel, dass ein hohes Bildungsniveau ein gewisser Schutzfaktor vor Demenz ist. Nicht 100%, aber man kann etwa 5% des Demenzrisikos auch weltweit mit einer reduzierten Bildung oder schlechtem Zugang zu Bildungssystemen erklären.
6: Auch wenn die Bildungsunterschiede in der Schweiz heute nicht mehr so gravierend seien, können Frauen, die jetzt ins typische Demenzalter kommen, also 80 oder 90 Jahre alt sind, in ihrer Jugend oder im jungen Erwachsenenalter durchaus noch weniger Zugang zur Bildung gehabt haben. Wer aber intensiv gelernt und sein Hirn trainiert hat, bei dem ist das Gehirnvolumen in gewissen Bereichen größer.
7: Das ist so ein bisschen eine Reserve, die man aufbaut, kognitive Reserve. Und davon zehre ich später im Alter ein bisschen.
6: Die Demenzerkrankung kann das nicht verhindern, aber verzögern. Ein weiterer wichtiger Aspekt: Frauen sind oft doppelt betroffen, da sie im Alltag einen großen Teil der Care-Arbeit übernehmen, auch wenn sich die Rollen langsam ändern. Auch in Pflegeberufen und sozialen Berufen sind häufig Frauen tätig. Das kann sehr belastend und stressig sein. Und dieser Stress ist ein Problem. Wenn Stresshormone dauerhaft erhöht sind im Körper, dann führt das indirekt dazu, dass Hirnzellen verletzlicher sind und anfälliger für einen Abbau. Das Interessante daran, Viele der Faktoren wirken über Jahre oder Jahrzehnte. Die Gesundheit unseres Gehirns wird also nicht erst im Alter geprägt. Darum ist für Ansgar Fellbecker auch klar:
7: Prävention, Wissen über Demenzprävention gehört eigentlich wirklich in die Schulen, gehört in die Universitäten, in die Ausbildungsberufe. Das wäre toll, wenn die Menschen an den Punkten wirklich informiert werden und wissen, was es braucht für eine gute Hirngesundheit.
6: Denn 45% des Demenzrisikos gelten als beeinflussbar. Und vorbeugen kann, wer sich zum Beispiel regelmäßig bewegt, sich früh und regelmäßig bildet, sich mit anderen Menschen austauscht, wer immer wieder Herausforderungen annimmt, wer Hörverlust behandelt und auf einen gesunden und ausreichenden Schlaf achtet. Für ein gesundes Hirn bis ins hohe Alter.
3: Wissenschaftsredaktorin Felicitas Erzinger. So viel vom Rendezvous für heute. Mein Name Ivana Pribakovic, verantwortlich für die Nachrichten Michael Wettstein. Im Live-Tagesgespräch vor Publikum aus dem Studio Bern ist heute Martin Rufer, der Direktor des Schweizer Bauernverbandes, nach den Schlagzeilen mit David Burkhardt.
8: Der Captain der Schweizer Fußballnationalmannschaft Granit Xhaka hat den Kauf eines gefälschten Covid-Impfzertifikates zugegeben. Er habe aus Ängsten und Verunsicherung falsch gehandelt, schreibt Xhaka auf Instagram. Nach seinem Statement verzichtet Xhaka auf die nächsten 4 Länderspiele. Im Sommer 2025 hat die SRF über eine mögliche Datenweitergabe des Schweizer Geheimdienstes berichtet, unter anderem an die russische Cybersicherheitsfirma Kaspersky. Der Bund ließ den möglichen Datenabfluss untersuchen, nun liegt der Bericht dazu vor. Die Frage nach den Datenabflüssen bleibt aber offen. Es würden Ermittlungen der Bundesanwaltschaft laufen, heißt es. In Russland hat die Partei Geeintes Russland von Präsident Wladimir Putin die Parlamentswahlen klar gewonnen. Nach Angaben der Wahlbehörden könnte sie 3/4 aller Parlamentssitze holen. Die Opposition war von der Wahl ausgeschlossen. SRF Verkehrsinfo von 13 Uhr. Stau in der Region Zürich auf der A1 Richtung Zürich ab Effretikon und auf der Nord-Süd-Achse vor dem Gotthardtunnel Richtung Süden. 3 Kilometer Stau und knapp 30 Minuten Wartezeit ab Wassen. Und Richtung Norden 3 Kilometer Stau und 30 Minuten Wartezeit ab Quinto. Die Einfahrten in Göschenen und Airolo sind gesperrt. Richtung Gotthard-Pass ist die Sonderspur Cupra offen.
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10: Merci vielmals. Das ist das Tagesgespräch heute aus dem grossen Saal im Radiostudio Bern. Schön, seid ihr alle mit dabei. Mein heutiger Gast ist der Direktor vom Schweizer Bauernverband, der Martin Rufer. Herzlich willkommen im Tagesgespräch.
11: Grüße, Frau Holliger.
10: Ihr setzt euch ein für die Interessen der Bäuerinnen und Bauern in unserem Land. Ihr leitet den mächtigen Schweizer Bauernverband, einflussreich. Ihr habt Agrarwissenschaften studiert, tut aber selber nicht Bauern. Und als ihr das Amt übernommen habt, vor 6 Jahren, hat die Zeitung geschrieben, er entspricht nicht dem gängigen Bild von einem bodenständigen Bauernpolitiker. Er erinnert viel mehr an einen smarten Jungmanager. Also seid ihr vom Typ her mehr Manager als Bauer?
11: Gut, ich glaube, ich bin durchaus der Landwirtschaft sehr stark verbunden. Ich würde mich auch als bodenständig bezeichnen. Ich bin auch gut verankert in der Landwirtschaft. Aber ich weiss auch, wenn man in einem Verband vorwärts kommt, ist das auch eine Managementfrage. Dann muss man das Handwerk auch beherrschen, damit man nachher am Schluss eben die Themen auch zum Ende bringt. Und darum ist, glaube ich, die Kombination sehr, sehr gut. Und die Aussenwahrnehmung ist natürlich auch ein bisschen andere als das, wenn man sich selber wahrnimmt.
10: Und wie nehmt ihr euch denn selber wahr?
11: Aber ich sehe durchaus die starke Verbundenheit in die Landwirtschaft hinein, sehr interessiert an all diesen Themen, aber eben sicherlich auch ein Mensch, der ehrgeizig ist und nachher all die Ziele erreichen
10: will. Und ihr hattet ja auch viel zu tun gehabt, Martin Rufer. Das ist ja eine schwierige Zeit, wo die Bäuerinnen und Bauern drinnen sind. Ich spreche den Hitzesommer an, den wir hatten. Die lange Phase, trocken und heiss. Jetzt ist ja eigentlich die Zeit der Erntedankfest. Heute zum Beispiel gerade in Bern auf dem Bundesplatz, der kommt von dort. Wie erleben Sie die Stimmung bei den Bäuerinnen und Bauern?
11: Ja, aber jetzt ist gerade Zichlete auf dem Bundesplatz, übrigens sehr, sehr schön, hat die dort, hat wie aus dem Bielersee dort. Das ist eigentlich das Fest, wo man den Erntedank feiert. Dieses Jahr muss man aber sagen, ist zum Teil wirklich Erntefrust statt Erntedank, weil das Jahr ist sehr schwierig, die langliche, trockene Phase, die sehr grosse Trockenheit, hat zu sehr grossen Ernteausfällen geführt. Es ist nichts mehr gewachsen. Und das ist auf der einen Seite natürlich eine wirtschaftliche Frage, wenn man die Ernte nicht mehr einfahren kann. Zusatzkosten hat auch für die Bewässerung. Und auf der anderen Seite aber nachher auch eine psychische Belastung, wenn man eben sieht, dass da nichts mehr wächst, alles teuer ist, das Futter fehlt. Also sicherlich ein sehr, sehr schwieriges Jahr für die Landwirtschaft.
10: Und haben Sie Telefon bekommen von besorgten Bäuerinnen und Bauern?
11: Ja, wir haben sehr viele Rückmeldungen bekommen. Das ist zum Teil wirklich ein bisschen die Verzweiflung, die hier war. Weil man sieht, das ist schon trocken. Man sieht, dass immer noch kein Regen angemeldet ist in der Wetterprognose. Das Futter wird vielleicht langsam knapp. Also, das ist sicherlich eine Belastung für die Betriebe. Dazu kommt nachher eben auch der wirtschaftliche Faktor. Also, wenn man muss Zusatzkosten generieren wegen Bewässerung, wenn man eben tiefere Ernte, die man verkaufen kann, kommt das auch noch dazu. Und das war ein schwieriges Jahr. Nachher haben wir am 17. August, glaube ich, endlich wieder Regen bekommen. Das hat in der ganzen Schweiz ein bisschen Entlastung gegeben. Und 10 Tage später, am 28. August, haben wir dann noch einen Hagelzug gehabt, quer durch die Schweiz, der nochmal sehr grosse Schäden gemacht hat in gewissen Gebieten. Also, der endlich wieder ein bisschen etwas gewachsen ist in gewissen Gebieten. Der Hagel kommt, ist dann wieder alles kaputt gewesen. Also, insgesamt sicherlich ein Jahr zum Vergessen.
10: Schauen wir doch die Ernte noch schnell an, Martin Rufer. Ich werde es vielleicht mit einem Bild machen. Wenn wir uns jetzt so ein Einkaufskörbli vorstellen, oder jetzt von Ernteausfall geredet. Ein Einkaufskörbli jetzt mit den Produkten aus der Schweizer Landwirtschaft, die man hätte ernten können, im Vergleich mit so einem Körbli von vor einem Jahr. Was sind jetzt da die Unterschiede? Was ist nicht mehr drin? Was ist anders drin?
11: Also mit einem positiven Anfuss, Brot ist noch drin, wir haben auch eine gute Getreideernte, wir haben auch eine gute Rapsernte, weil das eigentlich im Juni war, wo die Ernte stattgefunden hat. Jetzt dort, wo wir Lücken haben, ist im Herdöpfelbereich. Wir haben eine historisch tiefe Herdöpfelernte, jetzt noch gar nicht so wenig. Also die Herdöpfel sind sicher kleiner in diesem Korb, es hat etwas weniger, werden sicherlich auch etwas teurer. Wir haben nachher im Bereich auch Gemüse und Früchte haben wir natürlich Auswirkungen von dieser Trockenheit, dort, wo vielleicht Qualität teilweise auch nicht ganz so ist mit dem Vorjahr vergleichbar. Also dort wird man sicherlich merken.
10: Das heißt, Qualität nicht vergleichbar?
11: Ja,
10: sieht weniger schöner aus oder schmecken sie anders?
11: Ja, teilweise sind sie kleiner, teilweise haben natürlich auch gewisse so, Gemüsearten fast Sonnenbrand bekommen, wenn die Sonne derartig darauf abbremst. Also das ist sicherlich, sagen wir mal, hat einen gewissen Einfluss, aber ich würde auch so sagen, die Produktion ist natürlich heute oftmals auch so professionell, dass sehr viel kann bewässert werden, gerade im Gemüsebereich hin, und darum haben wir das schon ein bisschen auffangen können. Aber ist sicherlich eben auch verbunden mit Mehrkosten und eben auch minderen Ertrag.
10: Also das Körbli sieht anders aus. Herdöpfel muss man auch mehr jetzt eben importieren, zum Beispiel auch für Bombchips, oder, was sie da werden aus dem Ausland Herdöpfel holen. Was ja auch eine Schwierigkeit ist, jetzt schon angesprochen, ist das Heu. Da haben ja Bäuerinnen und Bauern auch sagen, wir haben einfach zu wenig Heu. Zum Teil hat man schon müssen im Sommer verfüttern, zum Teil ist das Gras halt einfach auch weniger gewachsen. Wie steht es da? Also mit was rechnet ihr da jetzt im Blick auf den Winter? Wird da genug Heu rum sein?
11: Ja, momentan noch nicht. Wir haben einen Ausfall von etwa 20%. Das sind relativ grosse Mengen, wenn man denkt, dass 70% von der Schweizer Grünland ist als solches. Das hat eben auch dazu geführt, dass man gerade im Juni oder vor allem nach Juli und August mehr Kühe geschlachtet hat. 50%, weil man nicht recht gewusst hat, wie die Fütterung da ist. Jetzt hat es ein bisschen grünet. Die Tiere sind wieder auf der Weide. Also, die können dort wieder etwas fressen. Die Bilanz können wir noch nicht machen. Aber das, was es sicher braucht in diesem Jahr, ist ein bisschen mehr Import. Von Futtermais, allenfalls von Heu aus dem umliegenden Ausland. Und dort
10: bis von Kanada, oder? Wollt man Heu holen?
11: Ja, ob jetzt das Richtige ist, das wage ich auch zu bezweifeln. Von
10: warum?
11: Kanada Heu importieren, das sind auch nur Kleinstmengen. Wir wollen uns hier vor allem aus der Schweiz versorgen mit dem Futtermittel, sicher auch im umliegenden Ausland. Und wir haben jetzt dort auch gemerkt, dass es durchaus eben im Norden von Deutschland, auch ein bisschen Richtung Osten, gibt es durchaus Verfügbarkeit von Futtermitteln. Das grösste Problem ist momentan fast die Logistik. Aufgrund von der Trockenheit ist der Rhein auch sehr tief. Die Rheinschifffahrt ist natürlich auf einem sehr tiefen Niveau. Das heisst, auch sehr viele andere Güter kommen mit der Bahn und mit Lastwagen. Und das ist die grosse Herausforderung, dass man überhaupt noch Transportkapazitäten findet, wo man nachher das Futter auch in
10: die Schweiz bringen kann. Aber die Lastwagen sind ausgebucht mit anderen Waren, die nicht auf das Schiff können?
11: Genau, das ist ein kleines Problem. Wir haben aber auch noch Zeit, oder? Wir haben jetzt noch Herbst, eben, es wächst auch noch etwas. Also die Futtermittelversorgung können wir auch noch bis durch den Winter durch nachher organisieren.
10: Und man liest ja von Drogen- und Waffenschmuggel, aber jetzt hat es also auch Heuschmuggel gegeben. Oder? Also Bauern, die illegal sind, Heu über die Grenze holen.
11: Ja, die sind an der grünen Grenze anscheinend einzelne sind rübergefahren, mit dem Magen hingen Heu drauf. Das ist natürlich auch nicht unbedingt in unserem Sinn, aber es ist halt immer eine spannende Geschichte, wenn man da nachher über Heuschmuggel
10: berichten kann. Das hat stattgefunden, offenbar.
11: Ja, offenbar auch. Wir sind dort natürlich nicht beteiligt als Bauernverband, das möchte ich unterstreichen. Ist sicherlich eben auch in der Situation geschuldet, dass da man halt auch fast eine Verzweiflungstat da ist, wenn man selber keine Heu hat. Aber das ist sicher eine ganz, ganz kleine Minderheit.
10: Wir haben jetzt über die Schwierigkeiten geredet, Martin Ruffer. Was waren denn Gewinner gewesen? Es gibt ja auch Pflanzen, die profitieren von trockenen und warmen Verhältnissen. Wo würdet ihr sagen, dort ist es gut gelaufen, diesen Sommer?
11: Ja, also richtige Gewinner hat es dieses Jahr effektiv nicht gegeben. Wir haben wirklich in der ganzen Schweiz seit dem Juni sehr heisse Temperaturen. Wir haben eigentlich keinen Regen. Und irgendeinmal braucht jede Kultur, jede Pflanze mal Wasser. Und sonst gibt es nachher ein Problem. Also eben, wir haben noch gute Weizen.
10: Ein bisschen süssere Trauben, oder?
11: Ja, wir haben gute Weizen, Raps. Und nachher ist eigentlich sehr viel schlecht gekommen. Das, was natürlich fast am meisten, sage ich mal, noch hat können umgehen mit dieser Trockenheit, sind Trauben. Das ist so. Die sind oftmals eben bereits seine Sorten, die auch Trockenheit vertragen mögen. Dann wird nachher die Qualität der Trauben besser. Die Weinqualität sicherlich eigentlich sehr gut, gehen wir davon aus, 26. Also eher wenig Menge. Die Menge fällt auch, aber dafür wenigstens eine gute Qualität.
10: Ihr macht ja auch Versuche beim Bauernverband mit, sagen wir mal, exotischen Kulturen, um zu schauen, wie sich die adaptieren können, wie sich die anpassen können, eben an andere klimatische Bedingungen. Zum Beispiel mit Kaffee, Bananen, Avocado oder Mango. Da laufen Versuche. Also werden wir in Zukunft vielleicht schon gleich Bananenplantagen haben statt Kartoffelecken?
11: Nein, das glaube ich nicht. Das werden vielleicht in ganz kleinen Mengen Produkte sein, die eine Chance haben, die ich auch Freude habe, wenn es neue Produkte gibt, die man in der Schweiz produzieren kann. Aber wir werden sicher nicht zu einem Land, das eben nachher im grossen Stil Bananen produziert, Kaffee produziert oder alles ist etwas anderes, dass sie in der Regel wirklich nach einem Nischenmarkt, wo man auch nachher oft ein Problem hat, dass vielleicht Produktion in der Schweiz teurer ist im Vergleich nachher zu den Importprodukten. Also das ist, glaube ich, nicht die Lösung für die Schweizerische Landwirtschaft. Das, was wir brauchen, und dort sind wir auch dran, wir brauchen Weizensorten, Schweizer Weizensorten, die Trockenphasen besser mögen bestehen. Wir brauchen auch Hartöpfelsorten, die mit dem zunehmenden Wetterwechsel und den heissen Temperaturen besser umgehen. Also ich glaube, dort haben wir auch einen Ansatzpunkt, dass wir die bestehenden Kulturpflanzen, die eigentlich in der Schweiz stark verbreitet sind, dass wir die weiter züchten, weiterentwickeln, dass man besser mit so Extremsituationen umgehen kann. Das ist ein Teil.
10: Gut, jetzt haben wir eine Bestandesaufnahme gemacht. Wir haben mitbekommen, eben von den Schwierigkeiten, die ihr hattet, diesen Sommer, Martin Ruffer, Direktor vom Schweizer Bauernverband. Und die Frage ist ja jetzt, was machen wir mit dem? Ihr habt das angesprochen, was man machen kann mit diesen resistenten Arten. Aber es läuft ja politisch sehr viel, oder? Also, was zieht man jetzt für Lehren aus dem? Was muss sich in der Schweiz ändern? Ihr habt gerade letzte Woche seid ihr an einem runden Tisch gewesen mit dem Bundesrat Albert Rösti und Guy Parmelin zu diesem Thema. Was habt ihr dort beschlossen?
11: Ja, beschlossen haben wir noch nichts, aber wir sind uns alle einig, dass wir im Bereich Infrastruktur vorwärts machen müssen. Wir müssen Wasserrückhaltebecken bauen, wenn wir starke Niederschläge haben. Und das haben wir ja auch, dass man das Wasser zurückhalten kann für Phasen, wo es trocken ist. Wir müssen Bewässerungsinfrastruktur haben. Wir müssen teilweise die Alperschliessungen verbessern können. Wir müssen auf den Betrieben mehr Futterlagerraum bauen, damit man nachher eben über eine längere Zeit Heu einlagern kann. Ich glaube, dort haben wir einen Konsens, dass man bei diesen Infrastrukturprojekten jetzt vorwärts machen muss. Und dort ist die eine Seite natürlich die Finanzierbarkeit, die ist im Raum innen. Und die andere Seite, und das ist mir sehr wichtig, dass wir auch die ganzen Genehmigungsverfahren können beschleunigen können und nicht irgendwie 6 oder 7 Jahre muss warten, bis ein Wasserrückhaltebecken schlussendlich dann nachher auch realisiert werden kann. Und das ist, glaube ich, dort unisono die Meinung gewesen. Dort müssen wir vorwärts machen und wir müssen schneller vorwärts machen, weil der nächste Trockensommer kommt garantiert. Die Frage ist nur noch, wann.
10: Gut, unisono würde ich wahrscheinlich würde ich dafür sagen, das ist nicht unisono die Meinung von Bundesbern. Aber wenn ich jetzt euch zuhöre, heisst das ja, ihr wollt Strassen auf die Alpen bauen, ihr wollt quasi Speicherseen bauen, für das Wasser können zurückhalten, ihr wollt Speicher bauen für das Heu. Also ihr wollt wie die Alpen verbauen im Kampf gegen Klimawandel. Ist das nicht einfach eine Symptombekämpfung, die ihr macht auf einem, sage ich mal, umstrittenen Feld?
11: Ja, ich glaube, es geht nicht darum, dass man hier wirklich verbaut, sondern es geht darum, dass man dort Lücken schließt. Wir haben übrigens durchaus Alpkorporationen, die das bereits gemacht haben in den letzten Jahren, in die Wasserversorgung investiert haben, Projekte realisiert haben, und die können besser umgehen mit dieser Situation.
10: Aber es ist Symptombekämpfung, oder?
11: Ja, also die Realität ist, es wird weiterhin sehr trockene und heisse Sommer geben. Das ist auf der einen Seite ist die Anpassungsmassnahmen, die müssen wir jetzt auf die Schiene geben, auch politisch auf die Schiene geben. Und auf der anderen Seite sind ja die Vermeidungsmassnahmen, das heisst Treibhausgasemissionen reduzieren. Dort haben wir ja mit dem CO2-Gesetz eigentlich das politische Instrument. Ich glaube, das läuft. Die Devise ist, das eine tun und das andere nicht lassen. Und wenn man einfach kein Wasser hat auf so einer Alp, aber auch das Problem hat hier im Mittelland, dann ist das eben nicht nur eine Symptombekämpfung, sondern da geht es am Schluss um die Frage, kann man in der Schweiz noch Lebensmittel produzieren, und da geht es um Versorgungssicherheit.
10: Wir haben Publikum heute hier im Saal, und da ist auch eine Frage zu diesem Thema, nämlich eigentlich eine grundsätzliche, aber sehr konkrete Frage.
12: Hallo zusammen, ich bin Thea Meier und ich komme aus Luzern, und ich wollte fragen, was genau die Bauern gegen den Klimawandel unternehmen.
10: Was machen Bäuerinnen und Bauern gegen Klimawandel?
11: Ja, wir haben natürlich so die klassische Schiene, dass wir versuchen, fossile Energieträger abzulösen über Strom. Die Landwirtschaft hat sehr viele grosse Dachflächen auf den Bauernhäusern, auf den Remisen. Auf vielen von diesen Dachflächen gibt es heute Solarpanels, und dort können wir wirklich auch schlussendlich nach einem Erdöl oder fossile Energie ersetzen durch erneuerbaren Strom. Ich glaube, das ist eine wichtige Schiene. Das Gleiche ist Biogasanlagen, wo wir auch Strom produzieren können, erst noch im Winter, wo das ganze Jahr funktioniert. Wir haben weiter bodenschonende Bewirtschaftungsmethoden, wo nachher auch weniger Lachgas emittiert wird. Wir haben auch angepasste Fütterungen teilweise im Rinderbereich, dass nachher weniger Methan entsteht. Also ich glaube, die Schiene, die läuft, dort machen wir relativ viel. Und dort sind wir auch selbstverständlich gefordert, wie alle uns weiter zu engagieren.
10: Und noch mehr zu machen, oder? Treibhausgasausstoß ist ja die Landwirtschaft noch nicht dort, wo sie eigentlich sein will. Da hat Elektrifizierung angesprochen. Und auch dort geht es ja nicht wirklich schnell voran. Also wenn man den Wagenpark anschaut bei den Bäuerinnen und Bauern, da sind noch relativ wenig Elektrofahrzeuge im Einsatz.
11: Ja, wir haben durchaus viele dort, wo es technische Möglichkeiten gibt. Das ist ein Hoflader oder ein Futtermischwagen. Das, was einfach heute noch nicht geht, ist ein Traktor, den man draussen auf dem Feld sieht, den mit Strom zu betreiben. Und das hat einen Hauptgrund auch. Die Akkus sind sehr, sehr schwer. Wenn man nachher den Verbrennungsmotor muss ersetzen durch einen Elektromotor und sehr viel Gewicht muss reinbauen über die Akkeln, dann hat man nachher ein Problem mit dem Bodendruck auf der Ackerfläche, und den haben wir eben auch nicht gewonnen. Dort gehen wir sicher eher in die Richtung, dass es nachher so kleinere autonome Roboter gibt, die strombetrieben sind, die vielleicht jetten können. Aber bei den Traktoren, da habe ich jetzt grosse Zweifel, ob die grossen mal auf der Strasse sehen, wirklich dort mal in der nützlichen Frist das Modell gibt, die auch funktionieren.
10: Roboter, die jetten, das werde ich dann aufnehmen, reden dann über die Zukunft in der Landwirtschaft. Aber also das heisst, bei Traktoren wird es schwierig, jetzt ist der Dieselpreis sehr hoch. Vielleicht wird das ja dann auch noch ein bisschen einen Schub auslösen, dass man probiert wegzukommen vermehrt vom Diesel in der Landwirtschaft.
11: Ja, natürlich. Das ist ein Ziel, dass man sehr wenig Diesel braucht, dass man auch Energie kann, einsparen kann. Weil, wenn man jetzt zu diesen Preisen muss Diesel kaufen, ist das auch etwas, das einschlägt auf der Kostenseite. Und da hat, glaube ich, jeder Bauer, jede Bauernfamilie ein grosses Interesse, das möglichst zu reduzieren.
10: Ich möchte dich noch mal schnell sagen, eben, wenn ihr vom Klimawandel redet, es gibt ja auch kritische Stimmen innerhalb, also oben unter den Bäuerinnen und Bauern. Ihr habt auch einen Brief bekommen diesen Sommer. Mittlerweile ist er unterzeichnet worden von 2000 Leuten. Es ist nicht ganz klar, ob das alles Bäuerinnen und Bauern sind. Aber sagen, ihr macht eigentlich zu wenig. Der Bauernverband macht zu wenig. Ihr habt noch zu lange nicht geäussert, jetzt in diesem heissen Sommer. Haben Sie recht?
11: Nein, Sie haben überhaupt nicht recht. Weil wir haben sehr viele Massnahmen, die in der Umsetzung sind. Auf der einen Seite auf private Initiativen, auch über Labelprodukte, IP-Swiss, Bio-Swiss, wo Klimamassnahmen dahinterstehen, die wir umsetzen. Andererseits gefördert auch über staatliche Programme. Also dort läuft relativ viel. Das, was man einfach nie vergessen darf, wir sind ein Teil von der Natur. Wir haben biologische Prozesse. Wir haben beispielsweise eben eine Kuh, die man nicht einfach abstellen kann und nachher auf Strom übergehen, wie das andere auch schon gesagt hat. Das ist vielleicht gemacht, ein bisschen komplizierter, aber wir nehmen das sehr ernst, wir machen das, was möglich ist, wir werden uns auch weiter engagieren in Zukunft und die, die jetzt hier gesagt haben, ja, wir machen einfach nichts, die haben vielleicht auch ein bisschen warm bekommen durch den Sommer, darum sind so Äußerungen nachher gekommen.
10: Die haben warm bekommen? Also, ja, das ist jetzt aber noch...
11: Also die Anschuldigung, dass die Landwirtschaft nichts macht, die finde ich wirklich falsch. Wenn man eben schaut in die Landschaft raus, da passiert sehr viel. Ich glaube, Bäuerinnen und Bauern, eben, die sehen es, wir sind die, die am stärksten betroffen sind vom Klimawandel. Und wir haben ein ureigenes Interesse, dass wir das Thema in den Griff bekommen, aber auf der Vermeidungsseite, Anpassungsseite. Gut. Und darum ist die Bereitschaft, da auch etwas zu machen.
10: Wir können dann mal sonst so jemanden, der unterschrieben hat, noch ein bisschen zu warm zu bekommen, noch einladen und schauen, wie die das einschätzen, die Situation. Oder warte darauf.
11: Ja, ich habe ein bisschen Tonalität, mich gestört hat, wo wir in einer sehr schwierigen Phase, wo die Landwirtschaft wirklich ein grosses Problem hatte, wo man nachher eigentlich uns als Bauernverband, aber insbesondere auch der Bauernfamilie gesagt hat, ja, der Grossteil ist nicht bereit, um etwas zu machen. Und das finde ich nicht korrekt.
10: Und das haben wir gespürt beim Direktor vom Schweizer Bauernverband, Martin Rufer, bei uns im Tagesgespräch. So eine Einheit ist euch sehr wichtig unter den Bäuerinnen und Bauern. Das ist auch im Bauernverband sehr wichtig. Ich habe es gesagt, ihr seid ein mächtiger Verband, eben auch dank dem, dass ihr immer probiert, alle möglichst quasi auf einen Nenner zu bringen. Haben wir gerade kürzlich wieder gemerkt, bei der Diskussion um das Freihandelsabkommen von der Schweiz mit den Mercosur-Staaten, ein Abkommen, das der Exportwirtschaft sehr wichtig ist, oder wichtig ist, für das ihre Produkte wie Uhren oder Maschinen oder Medikamente einfacher können die Länder exportieren. Argentinien, Brasilien, Paraguay, Uruguay, Bolivien. Aber der hat gesagt, aufgepasst, das schadet den Bäuerinnen und Bauern, die im Gegenzug könnten auch Landwirtschaftsprodukte importiert werden zu einer bestimmten Menge, zum Beispiel Wein oder Fleisch. Und der hat gesagt, wir stimmen nur zu, wenn wir auch eine Art Gegenleistung bekommen. Und jetzt hat er 500 Millionen vom Parlament bekommen, sogar noch mehr, 512. Also eine halbe Milliarde Franken. Und die Wirtschaft hat gesagt, das ist einfach Erpressung. Hat die Wirtschaft erpresst?
11: Nein, überhaupt nicht. Ich glaube, man muss wirklich das Abkommen einmal anschauen. Das ist ein Abkommen, das der Bundesrat gemacht hat für die exportorientierte Industrie, dass die einfacher in die Mercosur-Staaten exportieren können. Und die Industrie, also die betroffenen Zweige, die sparen jedes Jahr rund 12 von 150 bis 160 Millionen Franken. Das ist das, was der Bundesrat hat können aushandeln mit den Mercosur-Staaten, wo die Schweiz kann profitieren.
10: Die Barmelein, noch
11: schnell,
10: ist ja
11: SVP-Bundesrat
10: und selber
11: Weinbauer. Genau, und auf der anderen Seite nachher der Bundesrat aber müssen Zugeständnis machen gegenüber diesen Staaten und hat gesagt, wir geben bei 25 Agrarprodukten, bei Lebensmitteln geben wir zusätzliche Zollkontingente, da die Staaten Brasilien, Argentinien, Paraguay, Uruguay nachher einfacher in die Schweiz können Rindfleisch exportieren, Wein exportieren, Getreide. Und dort muss man einfach sagen, aus einer rein landwirtschaftlichen Optik geht das nicht auf. Das Abkommen bringt primär Nachteile. Und dann braucht es Begleitmassnahmen, die die Nachteile abfedern, dass man nachher am Schluss kann sagen kann, doch, jetzt ist das einigermaßen ein Päckchen, das auf den beiden Seiten der Waagschale in etwa gleich viel ist und wo aufgeht. Und das ist der politische Dialog, den es braucht hat.
10: Du wirst selber ein bisschen schmunzeln. Eben, das sind natürlich, ist umstritten, oder? Es ist umstritten, wie viel es die Bäuerinnen und Bauern wirklich würde kosten. Aber eben, ich will jetzt gar nicht zu fest rein, ich will auf dieser übergeordneten Ebene. Liebe, es ist ja noch interessant, oder? Ihr selber seid ja in der FDP und ihr seid ja der liberalen Denker und dem Freihandel nicht grundsätzlich abgeneigt. Und da ist schon, mit der Wirtschaft ist da einiges passiert und es hat ja eine eigenartige Gleichzeitigkeit gegeben. Ihr hättet wollen kandidieren als Ständerat im Kanton Solothurn, eigentlich wollen quasi auf das Ticket tun und genau am gleichen Tag, wo die Kantonalpartei entschieden hat, ob man euch nimmt oder jemand anderes. Genau an diesem Tag hat kurz vorher der Nationalrat als Erstrat das Mercosur-Abkommen versenkt. Sehr eben zur Unfreude von der Wirtschaft und auch von der FDP. Und er hat man euch nicht gewählt als Ständeratskandidat. Also der Tag, das war für euch ein unglückliches Timing.
11: Ja, man kann nicht immer Glück haben im Leben. Das hat es gerade dort gezeigt, was das kleine ungeschickte Kombination ist zeitlich. Und das andere, das möchte ich aber auch sagen, wenn man antritt auf eine Nomination, dann muss man können damit umgehen, wenn man nachher nicht nominiert wird. Und von dem her habe ich das sportlich genommen. Aber das hat sicher nicht geholfen, dass das etwa zwei Stunden gerade nach dem Entscheid vom Nationalrat war. Das andere möchte ich aber schon noch sagen, und zwar auch aus Freisinnigen, wenn wir in der Schweiz vorwärts kommen wollen, dann ist das Blödste, wenn man die einzelnen Wirtschaftszweige auseinander dividiert. Ich glaube, die Schweiz ist auch stark geworden, in dem, dass man den Finanzplatz, die Industrie, die Pharma, in dem, dass man auch die Maschinenindustrie, aber auch die Landwirtschaft eigentlich als gesamtheitlich angeschaut hat und alle müssen irgendwie können vorwärts kommen. Es bringt nichts, wenn man Keil treibt zwischen einzelnen Sektoren. Und darum bin ich jetzt eigentlich auch froh, dass man da eine Lösung gefunden hat, auch in dem Mercosur-Abkommen, wo alle einigermaßen damit können leben. Und ich glaube, das ist auch der Weg, den wir in Zukunft müssen gehen, wenn wir in der Schweiz Erfolg haben.
10: Gut, ich nehme an, andere würden wahrscheinlich sagen, ihr habt jetzt hier ein bisschen Keil reingeschlagen. Aber lassen wir das mal so stehen, Martin Uff, habt ihr in euch innen selber manchmal auch ein bisschen zwei Herzen, gerade wenn es um Freihandel geht? Das vom Bauer und das vom, sag jetzt mal gleich wieder, vom Manager?
11: Nein, wir finden die Lösung. Oder? Die Landwirtschaft in der Schweiz ist relativ klein strukturiert, übersichtlich, sind Bauernfamilien dahinter. Wir haben schwierige Topografie in den Alpen und wir werden preislich niemals können mithalten mit einem Rindfleisch von Brasilien oder aus Uruguay. Und wenn wir die inländische Produktion noch wollen in der Schweiz, die Versorgungssicherheit, dann müssen wir unsere Landwirtschaft unterstützen. Dann braucht das einen gleichen Schutz. Und das ist auch vereinbar mit den Freihandelsabkommen. Wir haben übrigens in der Schweiz 35 Freihandelsabkommen mittlerweile mit über 40 Staaten. Man hat in allen Bereichen immer Lösungen gefunden zwischen den Interessen von der Landwirtschaft, von der übrigen Wirtschaft. Also ich glaube, man darf es auch nicht einfach aufbeschwören, dass da irgendwie ein Graben da ist, den man nicht überwinden kann. Man hat bewiesen x-mal, dass es problemlos möglich ist.
10: Martin Rufer, machen wir hier Punkt und schauen wir in die Zukunft. Weil auch da haben wir eine Frage aus dem Publikum. Das Mikrofon wird umgereicht.
13: Hallo, ich bin Julia Schmid aus Meggen und meine Frage wäre, ob es eine Zukunft für den Job als Landwirt gibt.
10: Also kann man in Zukunft noch bauen? Sie hat einen Beruf Zukunft.
11: Ja, natürlich. Das ist der Beruf mit der besten Zukunftsaussicht, weil die Leute werden immer essen, Nahrungsmittel braucht sie immer. Und darum ist das wirklich ein Beruf, wo man sicherlich nie arbeitslos wird. Was mich auch freut, wir haben steigende Lernendenzahlen. Also es gibt viele Leute, die auch eine Zweitausbildung nach einer Landwirtin oder Landwirt lernen wollen. Wir haben auch einen Frauenanteil mittlerweile von über 20%. Also es ist wirklich ein Beruf, der sehr sinnstiftend ist. Man kann Lebensmittel produzieren, man ist draussen in der Natur mit den Tieren. Und darum möchte ich alle motivieren, diesen schönen Beruf zu lernen. Da haben wir sicher sehr eine gute Zukunft.
10: Das war ein schöner Werbespot, aber es ist ja auch eine Realität, es gibt ein Hofsterben in der Schweiz. Oder? Es müssen sehr viele Höfe jedes Jahr zutun. Ihr habt selber drei Kinder. Würdet ihr euren Kindern empfehlen, wenn sie jetzt, oder würdet sagen, mal, machen das, wenn sie Bauer oder Bäuerin werden?
11: Ja, selbstverständlich. Also, wenn ein Kind jetzt möchte Landwirtin oder Landwirt lehren, würde ich das natürlich sehr unterstützen. Natürlich haben wir Abnahmen von den Betrieben, aber wir haben aber immer eigentlich noch zu wenige Leute, die wir ausbilden, damit wir auch die langfristige Übergabe können gewährleisten. Also, da haben wir sicherlich überhaupt nicht so, dass wir zu viele Leute hätten in der Landwirtschaft, im Gegenteil.
10: Wir haben es vorhin von den Robotern gehabt, die schon gleich eure Felder werden jetten. Das ist so ein Zukunftsbild, das mir irgendwie ist geblieben, das ihr beschrieben habt. Wir haben noch eine andere Frage aus dem Publikum.
14: Hallo zusammen, ich bin Samuel Arnold aus Ebiken und meine Frage ist, wie kann KI im bäuerlichen Alltag eingesetzt werden?
11: Ja, wir haben sicherlich verschiedene Möglichkeiten. Das eine ist eben, dass man so intelligente Bewässerungssysteme hat, wo man im Boden misst, wie viel Restfeuchtigkeit noch da ist und dann geht am richtigen Moment kommt Bewässerung. Wir haben, wenn man düngen, haben wir Unterstützung, dass man vielleicht mit Satellitendaten schaut, da braucht es ein bisschen mehr Stickstoff oder Phosphor und dann tut man dort mehr ausgeben als in einer anderen Ecke. Also wir haben sehr viele Anwendungsmöglichkeiten, die bereits da sind und das wird sich sicher sehr stark weiterentwickeln in Zukunft.
10: Was wäre noch so ein Beispiel, wo ihr denkt, das wird auch schon ein bisschen möglich sein dank KI in der Landwirtschaft?
11: Ja, wir setzen schon relativ viel ein. Wir haben beispielsweise auch Tiergesundheit überwachen, Daten gesteuert. Wenn die gemelcht werden, dann werden verschiedene Daten erhoben. Dann kann man nachher auf Tiergesundheit zurückschliessen. Wir haben auch so GPS-Tracker, die bei den Tieren sind, bei den Kühen, wo man sieht, wenn sie ein bisschen weniger laufen, haben sie wahrscheinlich ein Gesundheitsproblem. Und nachher haben wir eben in diesem ganzen Bereich Ausbringung von Pflanzenschutzmitteln, von Dünger sicherlich Möglichkeiten, dass wir die neue Technologie einsetzen können, um zu optimieren.
10: Martin Rufer, mir ist aufgefallen, ihr heisst Martin, eure Frau heisst Miriam und eure Kinder heissen Matti, Mael und Meret. Ja. Und wenn man jetzt weiss, wie die Kühe ihre Namen bekommen, traditionell ist es ja so, dass der Anfangsbuchstabe der Kälber der gleiche ist wie der Anfangsbuchstabe der Mutterkuh. Ist das bei euch auch der Grund gewesen?
11: Das war der Hauptgrund, genau.
10: Schon, oder?
11: Nein, es war nicht der Grund. Wir hatten mal ein Kind gehabt, den Matti, das ist der Älteste, der hat auch mit dem angefangen, der Zweite, der Mael. Und nachher beim Letzten, bei dem Meret, haben wir uns gar nicht getraut, einen anderen Vornamen zu nehmen, weil wir die Angst hatten, die wird ein bisschen ausgeschlossen und darum haben wir dort auch wieder einen Namen. Also das war der Grund und die Überlegung gewesen.
10: Dann würde ich sagen, wie merci. Merci vielmals für das Gespräch. Martin Rufer, herzlichen Dank für den Besuch im Tagesgespräch.
11: Merci vielmals, danke.
3: SRF Verkehrsinfo von 13.28 Uhr. Vorsicht in der Westschweiz auf der A1 Genf-Lausanne zwischen Gland und der Raststätte La Côte, Entschuldigung. In beiden Richtungen besteht Gefahr durch Personen auf der Fahrbahn. Das vorige war das Tagesgespräch mit dem Direktor vom Schweizer Bauernverband, Martin Rufer. Er war zu Gast bei Simon Huliger.
15: Ja, packen wir es den Montagnachmittag zu starten, zusammen mit dem Jimmy Cliff und Reggae Nights. Dani Vorler am Mikrofon. Schönen Nachmittag allerseits. Schön seid ihr mit SRF 1 unterwegs.

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2: Hier ist die Übersicht von 13.33 Uhr. Vorsicht in der Westschweiz auf der A1 Genf-Lausanne. Zwischen Gland und der Raststätte La Côte in beiden Richtungen besteht Gefahr durch Personen auf der Fahrbahn. In der Region Zürich auf der A1 Richtung Zürich Stau wegen Bauarbeiten zwischen Effretikon und dem Brütiseller Kreuz. Vor dem Gotthardtunnel Richtung Süden 3 Kilometer Stau und rund 30 Minuten Wartezeit ab Wassen und in Richtung Norden 4 Kilometer Stau und bis zu 45 Minuten Wartezeit ab Quinto. Die Einfahrten Göschenen und Airolo sind gesperrt. 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Viel Glück beim Durchkommen. 0848 440 222.

0: Sting mit Brand New Day.
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0: Vorstellen kann ich euch den Rolf Kissling von Riechen. Er ist der Kandidat heute Nachmittag beim 3 von 5 und er hat daheim eine eigene Eisenbahn im Garten. Guten Tag, Herr Kissling.
2: Guten Tag, Herr Paul.
0: Wie muss man sich das vorstellen, eine eigene Eisenbahn im Garten? Erzählen Sie es schnell.
2: Ja, wir haben ums Haus um eine Schiene gelegt, in der Größe 7¼ Zoll. Und da haben wir ein Dampflokeli, wo wir ganz selten führen nehmen. Und ein Diesellokeli mit einem Benzinmotorli, wo wir relativ schnell können führen nehmen und ums Haus umfahren. Wobei das Umfahren, das ist eine Sache. Der Unterhalt ist die andere Sache.
0: Also das ist ja eine ganz aufwendige Geschichte, ein aufwendiges Hobby, das ihr hier schon über Jahrzehnte betreiben. Wie habt ihr mit dem angefangen?
2: Oh, das ist, was ist das gewesen? Das ist vor 35 Jahren.
0: Ja, also das ist ein grosses Projekt, ein Lebenswerk schon fast zu sagen. Und wie hat sich denn das entwickelt? Also zuerst fängt man hier an mit irgendwie der Idee, ein paar Schienen zu legen und am Schluss hat man irgendwie ein ganzes Eisenbahnnetz.
2: Ja, so ist es. Ich habe eine Ausstellung in Basel, habe ich einen Waldenburgerli gesehen, im Maßstab 1:4. Und weil ich Mechaniker gesehen bin, hat mir das unheimlich gut gefallen. Und das Waldenburgerli, wo zwischen Liestel und Waldenburg fährt, kennt man natürlich. Und dann habe ich gesagt, das kaufe ich mir.
0: Rolf Kissling, ihr seid einfach ein Eisenbahnliebhaber oder habt ihr das auch mal beruflich betrieben? Oder wie sieht das aus?
2: Beruflich gar nicht. Nein, beruflich gar nicht.
0: Einfach sonst Freude an der Eisenbahn.
2: Ja, nur Eisenbahn, Freude an der Mechanik und wie so eine Dampfmaschine natürlich läuft. Oder?
0: Ja, und wenn der Demo einisch sagt, komm, jetzt nehmen wir das alles führen und fahren eine Runde durch den Garten, was sind das so für Momente? Also sind das da irgendwie, kommen da Leute vorbei oder machen die das ganz für euch?
2: Nein, das machen wir ganz privat. Ja. Und das ist natürlich, ich bin mittlerweile 82.

0: Schweizer Quiz, alles Schweizer Fragen, die wir jetzt starten damit. Yeah. Aha. Nächstes Wochenende feiert man das Neuenburg, das Neuchâtel, das Winzerfett, Fête des Vendanges. Das ist auch so ein Erntedankfest, wie wir heute in der Sendung Treffpunkt thematisiert haben. Ich möchte von euch wissen, welche Ortschaft liegt östlicher, Neuchâtel oder Murten?
1: Östlicher ist Neuchâtel.
0: Ja, das war jetzt ein bisschen zu spät gewesen. Die müssten schneller noch Antwort geben. Ihr habt, das tut mir leid, da kann ich jetzt aber gut.
1: Ja, das ist ja
0: falsch. Wir haben immer noch vier. Heute feiert der Altbundesrat Moritz Leuenberger sein 80. Geburtstag. Wer war länger Bundesrat gewesen? Der Alain Berset oder der Moritz Leuenberger?
1: Der Alain Berset.
0: Und nachher will ich wissen, was war zuerst gewesen? Die Gründung der Schweizer Garten im Vatikan oder die Gründung der Universität Basel?
1: Vatikan.
0: Welcher Schweizer Kanton ist flächenmässig grösser? Glarus oder Schweiz?
1: Glarus.
0: Und welche Bundesrätin ist früher Bundespräsidentin geworden? Ruth Dreyfus oder Simonetta Sommaruga?
1: Dreyfus.
0: So, Dali, das wären sie, die fünf Fragen. Wie ist es noch gegangen dabei?
1: Oh, ziemlich
0: rote. Ja, gut, also komm. Dann tun wir gerade mal eines hinten auflösen. Ruth Dreyfus war 1999 Bundespräsidentin, war früher Bundespräsidentin als Simonetta Sommaruga. Die ist nämlich 2015 das erste Mal und dann 2020 noch einmal. Das ist der erste Punkt für euch. Der hat nachher gesagt, von flächenmässig grösser ist der Kanton Glarus. Das ist leider falsch. Schweiz 908 Quadratkilometer gross, Glarus 635 Quadratkilometer gross. Und das hier war eine ganz fiese Frage gewesen. Gründung von der Schweizer Garde im Vatikan oder Gründung von der Universität Basel? Was war zuerst gewesen? Dir hat die Schweizer Garde gesagt, und das ist leider falsch. Die Uni Basel ist am 4.4.1460 gegründet worden, die Schweizer Garde 1506. Ich hätte hier auch letztes tippt. Dann wollte ich wissen, wer ist länger Bundesrat gewesen, der Alain Berset oder der Moritz Leuenberger? Der hat auf Alain Berset gesetzt. Tut mir leid, Herr Kiesling.
1: Ist auch falsch.
0: Ist leider auch falsch. Ja, die haben jetzt also wirklich radikal durchgezogen jetzt. Der Moritz Leuenberger war rund 15 Jahre Bundesrat, von 1995 bis 2010 und der Alain Berset von 2012 bis 2023, also das sind rund 12 Jahre. Und die erste haben wir verkachelt, weil wir ein bisschen zu spät die Antwort gegeben haben, aber Murten am Murtensee wäre östlicher als Neuchâtel. Doch wurscht, Herr Kiesling, es war eine Freude, mit euch zusammen hier schnell durch die Fragen durchzuspielen und dann hoffe ich, gibt es gleich auch wieder einen Tag, wo dir die Eisenbahn im Garten fahren
1: lässt? Doch, das machen wir so.
0: Macht ihr heute noch etwas an dieser Eisenbahn, oder wie?
1: Nein, ich bin am Dach freilegen, wo 30 cm Humus weg muss.
0: Okay, das geht auch zu tun. Habt Sorge. Habt Sorge beim Arbeiten, Herr Kiesling. Und weiterhin viel gefreut. Merci fürs Mitspielen.
1: Ich freue mich, dass ich mal durchkomme.
0: Ja, das ist doch auch etwas. Das ist doch auch schon der halbe Gewinn. Danke euch vielmals, Herr Kiesling. Ade, merci, ade.
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0: Das ist die richtige Einstellung. Das braucht man. Status Quo, The Wanderer, jetzt noch vom Eis.

0: Der Rhythmus, der sich immer durchzieht bis Status Quo, The Wanderer, einmal gehört. Und Christina Lang lacht
1: und daher. Stampfen bei denen einfach immer.
0: Aber gewisse Sachen ziehen sich einfach durch und das finde ich so schön auch und irgendwie auch beruhigend, wenn man nachher das einfach gerade zuordnen kann. Das ist Status Quo. Da musst du gar nicht nachschauen. Das ist einfach Status Quo. Du musst nicht irgendwie Radio schauen, was heisst jetzt gespürt. Das ist Status Quo. Christina Lang übernimmt nach den zwei Nachrichten, steckt im Moment schon hier mit der Nase in einem Buch. Ja. Was heisst das? Ist das Kunst?
1: Ist das Kunst? Ich lese gerade etwas über Selfies. Also über Selbstporträts, weißt, Gemälde. Hast du gewusst, dass die zu einem ganz bestimmten Zeitpunkt in der Geschichte so einen richtigen Boom erlebt haben?
0: Also Gemälde, so Selbstporträts?
1: Also Künstlerinnen, die sich selbst... Nämlich im 16. Jahrhundert erst da, wo so richtig gute Spiegel aufgekommen sind mit Glas. Vorher hast du einfach so ein trübes Bronzenspiegel reingeschaut. Aber den hast du wirklich in Ruhe im Atelier dich selber malen.
0: Also du machst quasi eine Zeitreise in eine Zeit, wo es noch lange keine Handys
1: hat. Ich weiss das eben alles aus ganz verschiedenen Kinderbüchern. Wir stellen nämlich heute Kinderbücher vor, wo es um Kunst geht. Britta Spichiger von der Literaturredaktion kommt vorbei. Es wird alles andere als langweilig.
0: Da bleibe ich doch gerade noch ein bisschen.
1: Kannst sehr gerne bleiben.
0: Also da gehen ganz viele Geschichten auf, oder? Kinder- und Jugendbücher bei der Britta Spichiger und der Christina Lang. Heute zum Thema Kunst nach den zwei Nachrichten hier auf dem am Mikrofon begleiten hat mich den ganzen Vormittag durch bis jetzt der Dani Vorler. Danke vielmals fürs Interesse, fürs Dabeisein, fürs Begleiten und weiterhin viel Spass im Programm mit SRF 1. Tschüss!

0: mit dem Paolo, meine Gutsi, habe ich euch noch den Verkehrsüberblick vor den Nachrichten.
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0: Von 13.59 Uhr Vorsicht in der Zentralschweiz auf der A14 Richtung Zug zwischen Buchrain und St. Katharinen besteht Gefahr durch Gegenstände auf der Fahrbahn. Entwarnung in der Westschweiz auf der A1 Genf-Lausanne zwischen Gland und der Raststätte Lacote. In beiden Richtungen besteht keine Gefahr mehr durch Personen auf der Fahrbahn. In der Region Zürich auf der A1 Richtung Zürich Stau wegen Bauarbeiten zwischen Effretikon und dem Brütiseller Kreuz. Vor dem Gotthardtunnel Richtung Süden 3 Kilometer Stau und rund 30 Minuten Wartezeit ab Wassen und Richtung Norden 4 Kilometer Stau und bis zu 45 Minuten Wartezeit ab Quinto. Die Einfahrten Göschenen und Airolo sind gesperrt.
2: Die Nachrichten von SRF um 2 mit Olivia Limacher. Granit Xhakas Geständnis zum gekauften Covid-Zertifikat. Welche Konsequenzen der Captain der Fußballnazi nun fürchten muss. Wieder ein Stellenabbau bei Sunrise. Bis zu 450 Vollzeitstellen könnten beim Telekom-Anbieter wegfallen. Das Wetter, heute und auch morgen ist es recht sonnig bei 20 bis 25 Grad. Der Captain der Schweizer Fußballnationalmannschaft, Granit Xhaka, hat zugegeben, sich ein Covid-Zertifikat gekauft zu haben. Er ist deshalb nicht dabei, wenn das Schweizer Nationalteam mit 4 Partien in die Nations League startet. Sportredaktor Reto Held.
3: Granit Xhaka gab in einem Post auf Instagram zu, nicht geimpft, sondern sich ein Covid-Zertifikat gekauft zu haben. Er sei zu dieser Zeit stark verunsichert gewesen und habe dem Impfstoff misstraut. Aus heutiger Sicht sei das ein Fehler, der ihm leid tue, schrieb Xhaka auf Social Media weiter. Zusammen mit dem Schweizer Fußballverband entschied Granit Xhaka, dass er für die anstehenden Partien der Nations League nicht zur Verfügung stehe. Granit Xhaka ist bereits der zweite Fall im Schweizer Sport, der sich ein Covid-Zertifikat erschlichen hat. Vor der Eishockey-WM war bekannt geworden, dass Nationaltrainer Patrick Fischer Gleiches getan hatte. Anders als Fischer gab Xhaka seine Tat schnell zu und gestand den Fehler ein. Ihm droht nun die gleiche Strafe wie schon Patrick Fischer, eine Verurteilung wegen Urkundenfälschung und eine Buße, sowie allfällige Verfahren und Strafen der Sportverbände.
2: Sunrise plant einen weiteren großen Stellenabbau. Bis zu 450 Arbeitsplätze sollen beim zweitgrößten Telekom-Konzern der Schweiz wegfallen. Sunrise will sein Geschäftsmodell neu ausrichten. Damit reagiert das Unternehmen nach eigenen Angaben auf Veränderungen im Markt und bei den Technologien. Nicht oder kaum betroffen sein sollen die Mitarbeitenden in den Shops, im Verkauf und im Kundendienst. Auch Lernende sollen ihre Stellen behalten. Bereits Anfang Jahr hatte Sunrise den Abbau von rund 150 Arbeitsplätzen angekündigt. In der Schweiz müssen rund 1500 Zuchtschweine und deren Ferkel getötet werden, nachdem eine Lungenkrankheit bekannt geworden ist. Das geht aus einer Mitteilung des Veterinärdienstes des Kantons Luzern hervor. Betroffen sind demnach 20 Zuchtbetriebe in den Kantonen Luzern, Bern, Solothurn, Schwyz, Thurgau und Waadt sowie Mastbetriebe in 14 Kantonen. Die Tiere würden soweit möglich geschlachtet oder, Zitat, tierschutzkonform getötet. Die Lungenkrankheit bei den Schweinen ist für Menschen ungefährlich. Die Versorgung mit Benzin und Diesel in der Schweiz über reguläre Kanäle ist wieder sichergestellt, wie der Bund mitteilt. Dies, nachdem die Erdölraffinerie in Kessier im Kanton Neuenburg den Betrieb wieder aufgenommen hat. Thomas Fuchs.
4: Der Betrieb in der Raffinerie Kessier war rund 2 Wochen unterbrochen wegen eines technischen Defektes. Kessier ist die einzige Erdölraffinerie der Schweiz. Zusammen mit den Einschränkungen der Rheinschifffahrt führte der Unterbruch in Kessier kurzzeitig zu einem Versorgungsengpass bei Benzin und Diesel. Um diesen zu überbrücken, bewilligte der Delegierte für wirtschaftliche Landesversorgung deshalb die Entnahme von je 30.000 Kubikmetern Benzin und Dieselöl aus den Schweizer Pflichtlagern. Laut dem Bundesamt für wirtschaftliche Landesversorgung entspricht das weniger als 3% der Pflichtlagerbestände. Nachdem die Versorgung nun wieder regulär möglich sei, müssten Pflichtlager innerhalb von 6 Monaten wieder aufgefüllt werden. Das Bundesamt weist in einer Mitteilung darauf hin, dass die Versorgungssituation bei Mineralölprodukten angespannt bleibe. Der Grund? Das anhaltende Niedrigwasser des Rheins. Dadurch können bestimmte Frachtschiffe nur eingeschränkt oder gar nicht fahren und weniger Mineralöl in die Schweiz transportieren.
2: Wir bleiben beim Thema. Die Preise für Benzin und Diesel sind in der Schweiz weiter gestiegen. Wie der Touring-Club der Schweiz mitteilt, kostet ein Liter Diesel im Schnitt 2,46 Franken. Das sind nochmals 5 Rappen mehr als Ende letzte Woche, als bereits ein Allzeithoch erreicht wurde. Bleifrei 95 stieg um 4 Rappen auf 2,14 Franken pro Liter. In Russland hat die Partei des russischen Präsidenten Wladimir Putin klar die Mehrheit im Parlament gewonnen. Sie kommt laut Daten der Wahlbehörde voraussichtlich mehr als 3/4 aller Sitze. Insgesamt sind 95% der Stimmen ausgezählt. Demnach hat Putins Partei Geeintes Russland knapp 58% der Stimmen. An zweiter Stelle kommt die Kommunistische Partei mit knapp 14%. Gewählt werden konnten nur Parteien, die den Krieg gegen die Ukraine unterstützen. Die Opposition war nicht zur Parlamentswahl zugelassen. Zurück zum Schweizer Fußball. Die Zürcher Grasshoppers trennen sich von Trainer Peter Zeidler. Das teilt der Club mit. In der Tabelle belegt GC nach 9 Runden den drittletzten Platz. Zeidlers Nachfolger bei GC steht noch nicht fest. Zu den Börsendaten von SIX. Der Swiss Market Index liegt im Moment bei 13.959 Punkten plus 1,2%. Der Euro wird zu 94,33 Rappen gehandelt, der Dollar zu 82,08 Rappen. Die Wetteraussichten. Heute Nachmittag lockern die Wolken auf und es wird vielerorts recht sonnig. Die Temperaturen erreichen im Norden rund 22 Grad und im Süden 28 Grad. Auch morgen scheint meist die Sonne bei 20 bis 25 Grad. Das waren Nachrichten von Radio SRF. Verantwortlich Thomas Fuchs.
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5: Britta Spichiger ist diese Stunde bei uns und sie hat Mona Lisa dabei und einen Strauss Sonnenblumen von Van Gogh und einen Grossvater und seine Enkelin, die im Museum mehr sehen als nur Bilder und junge Detektive, die in einem Kunstraub auf die Spur kommen wollen. Das sind alles Kinderbücher über Kunst. Die stellen wir heute vor. In dieser Stunde von 2 bis 3 schön sind sie dabei.

0: Billie Jean, Michael Jackson. Der hat übrigens nicht nur gesungen, getanzt und Musik komponiert. Der Michael Jackson hat auch viel gezeichnet. Schon als Bub Kinderzeichnungen von Walt Disney Prinzessinnen und von Charlie Chaplin. Und dann auch später, als er erwachsen war, hat er zum Beispiel, als er Konzert hatte, zu Rom noch in den Sixtinischen Kapellen im Vatikan vorbeigeschaut und nachher eine Skizze gemacht von den Händen von Gott und Adam, wo die sich fast berühren, in dem berühmten Werk von Michelangelo, die Erschaffung von Adam. Also wenn man berühmte Kunst sieht, dann kann einem das selber inspirieren, um etwas zu probieren. Und das sind wir schon beim Thema. Und beim ersten Buchtipp. Britta Spichiger von der Literaturredaktion ist heute da und sie hat Kinder- und Jugendbücher dabei, wo es um Kunst geht. Es sind mehrere Tipps, schreiben Sie uns einfach auf srf1.ch, wenn Sie über eins von diesen Büchern oder über alle ein bisschen mehr wissen. Das erste ist ein sogenanntes Mitmachbuch für Kinder ab 7. Es heisst «Mach mit und entdecke was Neues, berühmte Kunst». Und jetzt ist das nicht einfach so ein Malibüchli oder eins mit Aufgaben und Rätsel, sondern es ist wirklich ein so kleineres Kind hilft, zum Sachen zu sehen und zum Kunst entdecken.
1: Ja, und das klingt jetzt noch ein bisschen abstrakt, aber eigentlich bedeutet es, dass man Kind auffordert, genau herzuschauen, also zum Beispiel Muster zuzuordnen oder bei einer Kopie der Fehler im Vergleich zum Original zu finden.
0: Es geht aber immer um berühmte Kunstwerke, also um einen Seerosenteich von Claude Monet, wo man Pflanzen und Wasser und Licht und Schatten sieht, die grün und blau, und wo einem das Buch wie den Blick auftut und einem sagt, siehst du, wie Blumen noch rote Farbtöpfli haben oder wie sich Bäume spiegeln im Wasser.
1: Ja, und zum Beispiel beim Van Gogh, seine berühmten Sonnenblumen, geht es unter anderem darum, die kräftigen, so ein bisschen wirbligen Striche und die emotionale und energiegeladene Art, wie er gemalt hat, eben zu probieren, das auch zu kopieren.
0: Wenn man das Buch aufschlägt, dann hat man immer gerade beides aufs Mal. Man hat auf der linken Seite einen Künstler oder eine Künstlerin, ein berühmtes Werk von denen, etwas über ihr Leben oder ihre Epoche. Und rechts dann eben etwas zum Selbermachen, zum Malen, Ausprobieren oder herausfinden, was zu dem passt.
1: Und dazu gibt es dann auch noch spannende Geschichten. Also zum Beispiel die über das Gemälde, die Arnolfini-Hochzeit vom flämischen Maler Jan van Eyck. Dass er das Gemälde zum Beispiel mit einem Vergrößerungsglas gemalt hat und man erst, wenn man es Zeitli sucht, der einen kleinen Spiegel entdeckt, wo man unter anderem zwei winzige Gestalten drin sieht. Eine davon wahrscheinlich sogar der Künstler selber. Und der einzige Wermutstropfen in diesem wirklich sehr schönen Buch, finde ich, es werden vor allem Werke von Maler dargestellt und erklärt. Also wünschenswert wäre schon, dass auch ein bisschen mehr KünstlerInnen vorkommen.
0: Darum stellen wir ja jetzt gerade noch ein anderes Buch vor, das auch viele KünstlerInnen vorstellt. Aber zuerst auch ein Wichtiges zu dem jetzt. Das Buch, das Primarschulkind den Zugang zu der Malerei sehr einfach macht. Der Titel «Mach mit und entdecke was Neues, berühmte Kunst», entstanden in Zusammenarbeit mit dem Londoner Kunstmuseum National Gallery, ist rausgekommen im Aspoin Verlag, 48 Seiten für Kinder ab 7. Und gerade etwa für das gleiche Alter, auch über Kunst, über Künstler und eben auch viele Künstlerinnen, erzählt das nächste Buch, 42 Künstlerinnen und Künstler, die du unbedingt kennenlernen solltest.
1: Dazu gehören unter anderem die US-amerikanische Malerin Georgia O'Keeffe oder die Mexikanerin Frida Kahlo. Genauso aber natürlich wie auch ihre männlichen Kollegen, zum Beispiel der Henri Matisse oder der Leonardo da Vinci.
0: Es hat Künstlerinnen und Künstler von der Renaissance, also vom 15. Jahrhundert bis in die Gegenwart, vom Hieronymus Bosch bis zum Banksy, von der Maria Sibylla Merian bis zu der Cindy Sherman, aus Europa, Asien, Afrika, den USA, aus ganz unterschiedlichen Kunstrichtungen. Tönt noch viel, aber zum Glück ist es übersichtlich gestaltet. Man kann es auch brauchen als eine Art Lexikon und es erschlägt einem nicht mit Information. Es ist auch nicht eine graue Bleiwüste, sondern voll mit Bildern in guter Qualität, mit leuchtigen Farben. Immer so ein typisches Meisterwerk, Meisterinnenwerk von jeder Künstlerin, ihrem Künstler. Und dann wird erklärt, was es zeigt und warum es speziell ist.
1: Was mich daran sehr spannend gedacht hat, ist, dass man auch etwas über die Umstände erfährt. Also historische Hintergründe oder technische Entwicklungen oder auch persönliche Schicksale. Also zum Beispiel eben gerade über die Frida Kahlo, die Anfangs 20. Jahrhundert gelebt hat und die nach einem Busunfall ihr Leben lang an grossen Schmerzen gelitten und ihre Emotionen in ihren Bildern ausgedrückt hat. Und wenn man das weiss, schaut man die Bilder eben auch ganz anders an.
0: Und hast du das gesehen über Leonardo da Vinci? Fast ein bisschen morbid, dass der eben genau wollte wissen, was er da zeichnet, wenn er Hände und Arme und Adern und Körper skizziert. Und dass er darum viel an menschlichen Leichen geforscht hat. Findet man auch in diesem Buch.
1: Aber eben, gesamthaft, wenn man über das Buch schaut, dann muss man sagen, die Qualität ist, dass es chronologisch aufgebaut ist. Also die Kinder lernen so, wie eine Kunstrichtung auch die nächste beeinflusst. Das ist alles leicht verständlich erklärt, nie belehrend, sondern so, dass man hinter den Künstlerinnen und Künstlern auch die Menschen spürt. Ein Buch, das man auch sehr gut zusammen kann anschauen kann und sich über das, was man sieht, austauschen.
0: 42 Künstlerinnen und Künstler, die du unbedingt kennenlernen solltest, von Brad Finger, Florian Heine und anderen. Erschienen ist das Buch im Verlag Prestel, hat 144 Seiten und ist für Kinder ab 8. Kurze Pause für die Augen und für den Kopf, der sich das alles vorstellt. Jetzt kommt etwas für die Ohren. Der französische Liedermacher Yves Dutheil. Und nachher geht es weiter mit einem Kinderbuch, das fragt, was ist Kunst denn überhaupt? Was ist sie wert? Und wann ist sie gut?

0: Bette Midler, Be My Baby. Montagnachmittag mit SRF 1, mit Kindern- und Jugendbüchern und mit meiner Kollegin Britta Spichiger aus der Literaturredaktion und heute mit dem Thema Kunst. Was ist eigentlich Kunst? Warum ist das Kunst? Ist das Kunst? Grosse Fragen. Kinder sind ja noch gut in dem, dass sie grosse Fragen ganz einfach stellen, wenn sie trauen, um etwas zu fragen. Und genau um das geht es bei den beiden nächsten Buchtipps. Das Buch, das wir jetzt vorstellen, hat genau den Titel «Die Frage, ist das Kunst?».
1: Und gerade auf der ersten Seite probieren die Autorinnen und Autoren, diese Frage zu beantworten. Aber sie machen das nicht einfach in einem, zwei Sätzen, sondern erzählen, was Kunst vor 4'000 Jahren bei den alten Ägyptern für eine Bedeutung hatte. Dann hat man glaubt, Kunst ermögliche ein Leben nach dem Tod. Und dann erzählen sie auch, wie sich der Begriff von der Kunst im Laufe der Zeit verändert hat.
0: Und viele Künstlerinnen und Künstler leben ja auf eine Art weiter weg ihren Werk, auch wenn sie selber schon lange gestorben sind. Dann hat es Gedanken über Kunst, Zitat gerade zum Einstieg.
1: Ja, zum Beispiel die Aussage von einem zeitgenössischen Bildhauer aus Afrika, El Anatsui, der sagt, Kunst ist die Sprache, die wir alle sprechen. Kann man gut diskutieren, ob das stimmt. Dann geht es aber auch ganz praktisch weiter mit Fragen wie betrachtet man Bilder etc. Und auch hier gefällt mir, dass es keine abschließenden Antworten gibt, es eben mehr Denkanstöße.
0: Bringt einem auf Ideen, dass Kunst etwas auslöst bei uns, wenn wir sie anschauen und dass es bei gewissen Bildern ganz darum geht, dass wir einfach schauen, was sehen wir da, wenn wir sie anschauen. Und bei anderen ist es eben gut, wenn man weiss, in was für einer Zeit, unter was für Umständen das etwas entstanden ist.
1: Ja, und dabei wird ja auch ganz klar, Künstlerinnen und Künstler wollen mit ihren Werken unterschiedliche Sachen bewirken, also von purer Schönheit über optische Illusionen bis zu Provokationen und politischen Botschaften.
0: Es wird auch thematisiert, wieso dass gewisse Werke so berühmt sind oder so wertvoll oder eben, dass sie das erst geworden sind mit der Zeit.
1: Zum Beispiel wird erzählt, wie sich der Wert von Van Gogh seinen Sonnenblumen verändert hat, dass er dann, als er sie gemalt hat, ein unbekannter Künstler war, der seinen Lebensunterhalt fast nicht bestreiten konnte und dass seine Bilder dann zum Beispiel als grell und als unbeholfen wahrgenommen worden sind.
0: Bis sich dann eben die Vorstellung, was Kunst ist, verändert hat und man dann herausgefunden hat, Van Gogh hat etwas Neues gewagt, hat sich auf eine starke Art ausgedrückt, hat der modernen Malerei einen neuen Weg gezeigt und dann kommt natürlich bei ihm noch dazu, es gibt so wenig Bilder von ihm und die sind sehr wertvoll und sehr teuer jetzt. Was ist Kunst wert? Ist so eine Frage, muss Kunst schön sein? Warum ist etwas so gross? Warum anders so klein? Wie funktionieren die Farben? Das sind eigentlich alles Fragen, das meiste, die die Titel geben in diesen Kapiteln.
1: Ja, es sind sehr konkrete Fragen, es hat aber relativ wenig Text und der ist eben in kurze, leicht verständliche Absätze aufgeteilt, ergänzt mit Haufen Bildern, die diese Erklärungen illustrieren. Die Aufmachung erinnert einem an Collagen, wo sich Abbildungen von berühmten Kunstwerken abwechseln, eben auch so mit Comiczeichnungen und Sprechblättern.
0: Das Buch heisst «Ist das Kunst?». Die Autorin Sarah Hull ist auch entstanden in Zusammenarbeit mit dem Kunstmuseum in London, mit der National Gallery, aus dem Verlag Asborn für Kinder ab 9. Ein Buch mit vielen Kinderfragen rund um Kunst. Aber es ist ja so, wissen wir auch, Britta, nicht alles, was wir Erwachsenen den Kindern erzählen, stimmt wirklich. Manchmal wissen wir es gar nicht so genau, warum etwas so ist. Oder nehmen einfach an, dass es so ist, weil es alle sagen. Und ich glaube, genau darum gibt es das Kinderbuch, das heisst «Art Rebel». Vergiss alles, was die Erwachsenen über Kunst erzählen.
1: Ich glaube auch, das ist genau wegen dem. Und wenn man schon vom Titel her kann vermuten, ist das sehr ein humorvolles Buch. Die ziemlich freche Museumskatze Leo, ausgestattet mit Jeans und Turnschuhen, führt die jungen Leserinnen und Leser zusammen mit einer kleinen Maus durch ein fiktives Museum. Und der Leo, eben die Museumskatze, die zeigt, wie man ein Art Rebel, eben ein Kunstrebell wird. Dafür, sagt er, gibt es drei Grundregeln.
0: Die sind erstens selber nachdenken, sich nicht von Erwachsenen die Meinung vorgeben. Zweitens Kunstwerke auch einmal so anschauen, wie man sie eigentlich nicht anschaut. Zum Beispiel zunder Opsi, macht doch Abstand. Und drittens, dumme Fragen gibt es nicht. Kunst ist offen für alle Ideen.
1: Was mir sehr gefällt an diesem Buch, ist eben der humorvolle Ton, der auch einen Blick hinter die Kulissen erlaubt. Zum Beispiel beim Thema Porträt heisst es, Erwachsene machen sich über die Filter lustig, mit denen du deine Selfies verschönerst. Das ist nichts gegen das, was die Leute früher anstellten, um auf Bildern gut auszusehen.
0: Da kommen die Beispiele, das ist das mit dem Napoleon. Mhm,
1: genau, das ist das also, mit dem Napoleon.
0: Er hat von sich ein Bild machen, mehrere sogar, wo er auf einem schönen Ross in Sturm und Wind mit seiner Armee über die Alpen kommt, am grossen St. Bernhard. Aber also Modell stehen oder hinhocken für das Gemälde, das hätte Napoleon nicht wollen. Keine Zeit für das, nicht so wichtig. Immerhin hat er dem Maler eine alte Uniform gegeben und der hat die seinem Sohn angelegt und dann hat er halt den Sohn auf eine Leiter aufgestellt und dann hat er das Modell genommen für Napoleon und dann später, glaube ich, einfach statt das Gesicht von seinem Sohn und Hand und so, das hat er dann auch vom Napoleon dazu gemalt.
1: Und genau, eben solche Geschichten, die nehmen der Kunst die Strenge. Man darf sich also auch amüsieren und sich auch erlauben, etwas kritisch anzuschauen. Und überhaupt ist der Ton von diesem Buch sehr nah bei jungen Leserinnen und Lesern. Das heisst zum Beispiel, ist dir schon aufgefallen, dass Erwachsene alte Statuen sehr ernst nehmen? Oh, aber das ist klassische Kunst, sagen sie. Das ist aus der Antike. Wenn sie so toll sind, warum fallen ihnen dann sämtliche Teile ab? Und warum sind sie bloß alle so grau? Und dann werden eben Geschichten erzählt, wo die Statuen stehen dafür und plötzlich erwachen sie dann zum Leben.
0: Es ist sehr ein sehr unterhaltsames Buch, das die Kinder abhält bei ihren Erfahrungen, bei ihren Gedanken. Es hat viele Abbildungen von Kunstwerken, aber auch immer wieder eine Comiczeichnung zwischendurch, gut gegliedert, wichtige Begriffe oder auch lustige Bemerkungen. Die stechen gut raus, die sieht man gerade.
1: Ja, das ganze Design spiegelt damit auch die Botschaft vom Inhalt. Kunst nimmt sich in diesem Buch nicht allzu ernst. Sie ist bunt und macht vor allem Spass.
0: Art Rebel. Vergiss alles, was die Erwachsenen über Kunst erzählen. Von Ben Street, erschienen im Verlag E.A. Seemann, hat 80 Seiten und ist für Kinder ab 7. Und die Bücher, die wir bis jetzt vorgestellt haben, die erklären eigentlich alle, was Kunst überhaupt ist. Aber das Nächste, das ist eins, das zeigt, wie es möglich ist, dass wir heute noch Kunstwerke haben, die schon Hunderte oder Tausende von Jahren alt sind. Es geht ums Handwerk und um die Kunstfertigkeit von Restauratorinnen und Restauratoren, das nehmen wir dran in ein paar Minuten. SRF Verkehrsinfo von 14.30 Uhr. Entwarnung in der Zentralschweiz auf der A14 Richtung Zug zwischen Buchrain und St. Katharina. Besteht keine Gefahr mehr durch Gegenstände auf der Fahrbahn. Dann vor dem Gotthardtunnel Richtung Norden. 4 Kilometer Stau bis zu 45 Minuten Wartezeit ab Quinto. Die Einfahrt Airolo ist gesperrt. Und in der Region Zürich auf der A1 Richtung Zürich. Stau wegen Bauarbeiten zwischen Effretikon und dem Brütiseller Kreuz. Haben Sie Sorge unterwegs.

0: auch eine grosse Künstlerin Tina Turner, «When the Heartache is Over». Montagnachmittag, Britta Spichiger von der SRF Literaturredaktion ist im Studio und wo wir diskutiert haben, was könnte wichtig sein, interessant sein, wenn man Kinder- und Jugendbücher über Kunst vorstellt, da ist uns klar geworden, dass man nicht Bücher über einzelne Museen oder über einzelne Künstler, Künstlerinnen bringen wollen, sondern solche, die einen grossen, weiten, unbefangenen Blick auf Kunst möglich machen und aber auch solche, die einen Einblick geben in etwas, wo man nicht gerade zuerst dran denkt. Und so sind wir auf das gekommen, was jetzt dran ist. Das ist ein Kinderbuch über die Arbeit von Restauratorinnen und Restauratoren. Also die es möglich machen, dass man auch jetzt noch Kunstwerke anschauen kann, die vor ein paar hundert oder sogar tausend Jahren geschaffen worden sind. Und wenn sich also ein Kind für das interessiert, dann empfehlen wir das Buch da sehr. Der Titel ist «Wie rettet man Kunst?».
1: Aber bevor das es diese Frage beantwortet, geht es um die Bedeutung von Kunst. Dass Kunst eigentlich ist, wenn ein grosses Gedächtnis, nicht von einer einzelnen Person, sondern von der ganzen Menschheit. Dank der Kunst wissen wir, was Menschen früher schön oder auch gruselig gefunden haben, über das, was dass sie nachgedacht haben, was sie berührt hat, vielleicht aber auch nur auf was dass sie Appetit hatten oder wie Städte und Landschaften ausgesehen haben.
0: Und Autorinnen und Autorinnen sind zwei selber Restauratorinnen übrigens, die stellen im Vorwort die Frage, was passiert mit jemandem, der sein Gedächtnis verliert und was würde mit der ganzen Welt passieren, wenn Kunst als grosses gemeinsames Gedächtnis wird verloren gehen. Und dass das eben nicht passiert, gibt es Restauratorinnen und Restauratoren, die Kunst erhalten und auch pflegen.
1: Man lernt in diesem Buch auch, dass Restauratorinnen und Restauratoren Objekte aus unterschiedlichen Materialien und Epochen und Gegenden untersuchen, dass sie dokumentieren, dass sie sie behandeln, dass sie sich auch spezialisieren auf Gemälde, auf Papier, Skulpturen, Fotografien und so weiter. Und dass sie eben nicht um eine Museen, sondern auch in Ateliers und Labors arbeiten.
0: Da geht es natürlich auch um Techniken von dieser Arbeit, von der Restaurierung. Und wenn wir jetzt das alles so aufzählen, Britta, dann tut es vielleicht doch ein bisschen trocken und technisch. Aber es ist gar nicht trocken und technisch, das Buch.
1: Nein, es ist sehr farbenfroh, sehr anschaulich, mit grossflächigen Illustrationen, mit Fotos, also mit comicartigen Zeichnungen. Und im Text werden die Kinder auch direkt angesprochen. Es wird auch ein Zusammenhang zu etwas, was sie kennen, hergestellt. Also ein Vergleich mit medizinischen Untersuchungen zum Beispiel. Also es ist eine gelungene Mischung aus fundiertem Fachwissen auf der einen Seite und anschaulicher Vermittlung auf der anderen Seite.
0: Und es hat auch ein bisschen Krimi drin, in dem Kapitel, wo es um Fälschungen geht. Da wird nämlich gezeigt, wie das man Farben, Oberflächen, ganz alt aussehen, obwohl sie das gar nicht sind. Und man erfährt auch, bei was dass Leute reingelaufen sind, wo sie wollten Kunst fälschen, dass sie zum Malen zum Beispiel Farbe genommen haben, die es noch gar nicht hätte können in der Zeit, wo das Original entstanden ist. Und das hat man dann eben gemerkt.
1: Was auch faszinierend ist, sind Techniken, zum Beispiel, wie man etwas vergoldet, dass es sogar eine Technik gibt, wo Gold einfach nachgemacht wird. Und dann geht es auch darum, wie Kunstwerke konserviert werden, wie die Umgebung muss sein, dass es zum Beispiel eben kein Staub, kein Rauch oder Feuchtigkeit darf haben, was Gemälde auch für Krankheiten in Anführungszeichen können haben, von was für Ungeziefer das sie können befallen sein und so weiter.
0: Wie rettet man Kunst? Von zwei Autorinnen, die selber Restauratorinnen sind, Fabienne Meyer und Sibylle Wulff. Ich finde das super, wenn Profi Kinderbücher schreiben über ihre Arbeit. Ist schlecht, wenn die sogar noch für Erwachsene spannend sind.
1: Das ist das.
0: Erschienen ist das Buch im Karl Rauch Verlag. Es hat 80 Seiten und es ist für Kinder ab 9. Und das ich vorhin gesagt habe, es ist ein bisschen wie in einem Krimi im einen Kapitel. Das war nicht ganz zufällig. Britta hat nämlich auch noch ein Kinderkrimi dabei, wo es um einen Kunstraub geht. Und den schauen wir an, gerade als nächstes.

Shaking Stevens, Green Door. Der berühmteste Kunstraub der Welt. Also vor einem Jahr hat jetzt wahrscheinlich noch gesagt, das ist der Raub von der Mona Lisa, Anfangs 1900. Aber wissen Sie noch, ziemlich genau vor einem Jahr, im Herbst 2025, ist der Kunstraub im Louvre passiert, wo Kronen, Diadem und andere königliche Schmuck gestohlen worden ist. Da hat man übrigens immer

0: Van Gogh Agency, genau. Ja, genau.
1: Also, wo denn ein wertvolles Gemälde gestohlen wird, beschließt Vincent, dass er den Fall auf eigene Faust lösen will. Dann lernt er aber bei seinen Ermittlungen ein anderes Kind kennen, das das gleiche Talent hat wie er selber. Die kann nämlich alle Bilder reingumpen, wie in andere Welten. Und die beiden schließen dann ein Wett ab, wer das gestohlene Gemälde zuerst findet, gewinnt.
0: Aber so einfach ist es nicht. Die Suche ist viel gefährlicher als gedacht. Die Kinder kommen an einem bösen Geheimbund auf die Spur und darum holen sie sich selber auch Verstärkung und gründen mit einem dritten Bub zusammen das Kunstdetektivbüro eben die Van Gogh Agency. Es ist eine originelle Mischung, das Buch aus Fantasy, Detektivgeschichten und Kunst.
1: Und mir gefällt halt die Idee, dass man in Bilder reingumpen kann. Mhm. Wenn Sie den alten Film Mary Poppins kennen, dann machen Sie das auch.
0: Kindheitserinnerung, gell? Genau.
1: Mhm. Und jetzt in diesem Kinderkrimi sind es nicht Kleiderbilder von einem Strassenkünstler, wo Sie reingumpen, sondern es sind die berühmten Kunstwerke, wie die Nachtlandschaft beim Sternenhimmel von Van Gogh.
0: Ja, genau. Und ganz nebenbei lernt man eben berühmte Künstlerinnen und Künstler kennen in dieser Geschichte. Am Schluss des Buches gibt es dann auch noch ein Verzeichnis von der realen Gemälde, sodass man in die zwar nicht reingumpen kann, aber dass man sie nachschauen kann. Und mir gefällt auch, wie die Figuren entwickelt werden. Also eben der Vincent und Tolly, eben seine Kollegin in dieser Agency, entwickeln sich von anfänglichen Konkurrenten zu echten Teufelfreunden.
1: Und es geht recht zügig, findest du nicht auch? Mhm. Also die Geschichte nimmt einem gut mit beim Lesen, man kommt schnell rein. Ich finde das immer wichtig bei so Kindergeschichten. Es könnte allerdings sein, dass die Kinder nach dem Lesen gerne wollen, auf London in die Stadt und in die Museen.
0: Wäre vielleicht auch nicht so schlimm. Ja. Also, es ist wirklich so, dass die atmosphärischen und detailreichen Illustrationen dazu beitragen, dass man eben richtig eintauchen in die magische Welt.
1: Bildspringer, der erste Fall der Van Gogh Agency von der Christina Wolf, illustriert von der Florentine Prechtel. Rausgekommen ist das Buch im Verlag Wow Books. Es hat 256 Seiten, ist für Kinder ab 10, ist der erste Band von einer Serie, ein zweiter ist auch schon rausgekommen. Jetzt haben wir ein Krimi- und Sachbücher gehabt, Bilderbücher über Kunst für kleinere Kinder. Was jetzt noch fehlt, ist ein Roman, etwas für Jugendliche. Monas Augen heisst der. Ist 2024 ein Bestseller in Frankreich, übersetzt wurde in über 30 Sprachen, auch auf Deutsch und dort auch in der Bestsellerliste gelandet. Und um den geht es als nächstes.

0: Wisst ihr, wer das singt? Das ist der Peter Alexander. Der hat in den 80er Jahren auf Deutsch aufgenommen. Und sogar Britta, die bei mir ist, hat fast Augenwasser.
1: Ja, ich bin ein grosser Fan von Peter Alexander. Und er singt das so mit einer Inbrunst.
0: Absolut. Ah, also, ein Hit. Übersetzt auf Deutsch, das ist auch so bei dem Buch, das wir jetzt vorstellen, zum Schluss von der Kinder- und Jugendliteraturstunde zum Thema Kunst. Es ist ein Bestseller, der auf Deutsch übersetzt worden ist und in mehr als 30 andere Sprachen, ursprünglich rausgekommen auf Französisch, heisst «Les yeux de Mona», «Monas Augen». Es sind nicht direkt Augen von dieser berühmten Mona Lisa, sondern es geht um eine andere Mona, ein Mädchen, das 10 ist und plötzlich Probleme bekommt mit ihren Augen. Für einen Moment sieht sie gar nichts mehr. Das ist ein langer Moment, 63 Minuten, über eine Stunde. Es geht dann wieder weg, die Mona sieht wieder. Aber was bleibt, ist die Angst, dass das immer häufiger passieren könnte und dass sie blind werden könnte.
1: Die Ärztinnen und Ärzte empfehlen ihr, dass sie eine Psychotherapie macht. Aber der Mona, ihren Grossvater, schlägt einen ganz anderen Weg ein. Jede Woche geht er heimlich mit ihr in die grossen Pariser Museen, Louvre, Musée d'Orsay und Centre Pompidou, für ihr das Meisterwerk von der Kunst zu zeigen.
0: Also wirklich, jeden Mittwoch geht ihr statt in eine Therapie in ein Museum und schaut jede Woche ein anderes grosses Kunstwerk ganz genau an. Mona Lisa natürlich auch, von Da Vinci, Bilder von Monet, von Kandinsky. Und Mona lernt zuerst einfach zu schauen und zu beobachten, was bei ihr selber passiert, bevor ihr der Grossvater mehr erzählt über Künstlerinnen und Künstler, über ihre Zeit, über ihre Art zum Malen.
1: Der Gedanke dahinter, der Grossvater will seiner Enkelin einen inneren Vorrat an visuellen und seelischen Schätzen anlegen. Sie soll die Schönheit der Welt tief abgespeichert haben und den Blick über Kofers Wesentliche im Leben.
0: Schöne Idee, aber findest du, es funktioniert?
1: Ich finde es ein wunderschöner Gedanke. Die Umsetzung, muss ich zwar sagen, Christina hat mich nicht ganz so überzeugt. Die Mona ist erst 10 und sie kann aber 10-20 Minuten still vor einem Kunstwerk sitzen und nachher mit dem Grossvater ziemlich intellektuell schon darüber diskutieren. Das finde ich ein bisschen unglaubwürdig.
0: Ja, bei den Diskussionen habe ich auch gefunden, die findet auf einem recht hohen Niveau statt. Die Mona weiss erstaunlich viel schon über Kunst und Kunstgeschichte und sie kann Verbindungen herstellen. Ich kann mir nicht vorstellen, dass es viele Kinder, die sich genau mit dem identifizieren gibt.
1: Nein, das glaube ich auch nicht. Und darum ist das Buch sicher eben besser geeignet für ältere Leserinnen und Leser. Und bei der Lektüre muss man, glaube ich, schon auch die Frage ausblenden, wie realistisch dass die Rahmenhandlung mit Grossvater und Enkelin ist. Also da gibt es eben wirklich vieles, was nicht ganz aufgeht. Aber das Buch hat schon etwas, das Generationen verbindet. Auch die zwischen Grossvater und der Mona, ihre Eltern nämlich. Und es verrotet ja auch etwas, das die ganze Familie betrifft und was sie endlich zusammen lösen können. Also wenn man ein Buch über Kunst anschaut, dann finde ich, da liegt die Qualität vor allem drin, dass es eben auf zugängliche Art die Bedeutung, die Schönheit, die Wirkung von Kunstwerken vermittelt. Man merkt, der Autor ist ein Kunsthistoriker. Kunstwerke sind auch sehr fachkundig beschrieben, eben mit Bezug auf Gesamtkomposition, Pinselführung, Licht und so weiter.
0: Da spricht der Historiker quasi.
1: Absolut.
0: Man merkt aber auch, dass er sehr sorgfältig ausgewählt hat, was das für Kunstwerke sind, die vorkommen in dieser Geschichte. Mhm. Es sind häufig Kunstwerke von Künstlerinnen und Künstler, die mit einer körperlichen Einschränkung haben müssen leben und die das in ihrer Kunst verarbeitet haben oder eben haben müssen einen Weg finden, um sich künstlerisch auszudrücken. Das könnte etwas sein, das der Mona helfen kann, das aber auch den Erwachsenen um sie herum hilft. Die haben nämlich alles ein paar Probleme, die sie mit sich umeinandertragen und ein paar dunkle Ängste. «Monas Augen» heisst das Buch, ein Bestseller vom französischen Autor und Kunsthistoriker Thomas Schlessner. Auf Deutsch ist es erschienen im Piper Verlag, fast 500 Seiten. Es ist für Leserinnen und Leser ab etwa 14. Oder auch für Erwachsene. Also eines von diesen Büchern, wo man einem Kind oder Grosskind verschenken und dann selber noch geschwind ein bisschen drin lesen.
1: Das ist immer eine gute Idee.
0: Danke, Britta, für die Kinder- und Jugendbuchtipps heute.
1: Danke dir, Christina.
0: Alle Bücher finden Sie gleich auch auf srf.ch/literatur. Und wenn Sie die Angabe jetzt gerade möchten, schreiben Sie uns einfach kurz auf srf1.ch bei Kontakt ins Studio.

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2: Von 15 Uhr vor dem Gotthardtunnel Richtung Norden 4 Kilometer Stau, bis zu 45 Minuten Wartezeit ab Quinto. Die Einfahrt Airolo ist gesperrt. Und Region Zürich, A1 Richtung Zürich, Stau wegen Bauarbeiten zwischen Effretikon und dem Brütiseller Kreuz.
3: Die Nachrichten von SRF um 3 mit Olivia Limacher. Sunrise hat erneut einen großen Stellenabbau verkündet. Es geht um 450 Vollzeitstellen, die beim zweitgrößten Schweizer Telekom-Konzern gestrichen werden sollen. Um Kosten zu sparen, will Sunrise sein Geschäftsmodell neu ausrichten. Man könne so außerdem schneller auf Veränderungen im Markt und bei neuen Technologien reagieren. Mitarbeitende in den Shops, im Verkauf und im Kundendienst sollen weitgehend verschont bleiben. Lernende sind vollständig vom Abbau ausgenommen. Sunrise will im vierten Quartal mit der Arbeitnehmervertretung und der Gewerkschaft Syndicom über die Pläne beraten. Danach soll klarer sein, wie viele Stellen tatsächlich wegfallen. Bereits Anfang Jahr hatte Sunrise den Abbau von rund 150 Arbeitsplätzen angekündigt. Zwei Kurznachrichten aus Deutschland. Dort findet heute ein Protesttag gegen den massiven Stellenabbau in der Autoindustrie statt. Die Gewerkschaft IG Metall fordert die Unternehmen und die Politik zu, Zitat, raschem Handeln auf. Sie erwartet an zahlreichen Aktionen ganz Deutschland Zehntausende Teilnehmende. In der deutschen Automobilindustrie gingen letztes Jahr rund 50.000 Stellen verloren und Zehntausende weitere Streichungen wurden angekündigt. Und Bundeskanzler Friedrich Merz begrüßt, dass die SPD die schwarz-rote Koalition fortsetzen will. Die CDU wolle dies auch, sagte Merz nach den Gremiensitzungen seiner Partei. Man werde mit den Sozialdemokraten über Änderungen am Reformkurs sprechen. Nach den Wahlen im Bundesland Mecklenburg-Vorpommern ist die CDU nicht mehr im Parlament vertreten und auch im Bundesland Berlin verlor sie Wähleranteile. In der ukrainischen Stadt Saporischschja sollen russische Luftangriffe in der Nacht schwere Schäden angerichtet haben. Aufnahmen aus der Großstadt im Süden der Ukraine zeigen ein Einkaufszentrum, das in Flammen steht. Präsident Volodymyr Zelensky schreibt in sozialen Medien, in Saporischschja seien auch mehrere Hochhäuser und ein Gebäude der Universität beschädigt worden. Laut Zelensky wurden 5 Menschen verletzt. Insgesamt seien in der Nacht 10 ukrainische Regionen von russischen Angriffen getroffen worden. Das russische Militär spricht von Angriffen auf ein Logistikzentrum im Gebiet Kiew und auf Ziele in den Häfen von Odessa und Izmail. Das Wetter. Heute Nachmittag ist es trotz einiger Wolken recht sonnig. Auch morgen scheint meist die Sonne bei 20 bis 25 Grad. Das waren Nachrichten von Radio SRF. Verantwortlich Thomas Fuchs.
1: Eis am Nachmittag.
2: Montagnachmittag, schön haben Sie eingeschaltet. Am Mikrofon Christina Lang.

0: Es ist ja nicht so easy. Stellen Sie sich vor, Sie suchen Ihren Schlüssel und finden ihn im Kühlschrank. So eine Situation ist für viele Menschen mit Demenz Alltag und es ist noch eine der einfacheren Situationen. Demenz ist ein Oberbegriff, umfasst mehr als 100 verschiedene Erkrankungen vom Gehirn. Eine von denen ist Alzheimer. Heute ist der Welt-Alzheimer-Tag darum das Thema. Es sind über 166'000 Menschen in der Schweiz, die mit Demenz leben. Was das konkret bedeutet, das wollen zwei neue Schweizer Dokumentarfilme zeigen. Die stellen wir jetzt kurz vor. Der Film «Wenn die Erinnerung verblasst» ist eine Co-Produktion von Martina Rieder und Marianne Pletscher. Zusammen haben sie 3 Jahre lang ihre Protagonistin Birgitta Martensson begleitet. Birgitta Martensson ist die ehemalige Geschäftsleiterin von Alzheimer Schweiz und sie hat selber eine Alzheimer-Diagnose. Die beiden Filmemacherinnen haben in erster Linie einen Film über sie wollen machen. Martina Rieder sagt warum.
1: Weil wir einfach sie als Person so spannend gefunden haben. Weil sie einfach eine andere Art zeigt, wie wir kennt haben, von anderen Filmen auch, oder? Man hat sie begleitet, wo sie eigentlich noch relativ gut zweg war. Und weil sie eben alleinlebend ist und kein Kind hat und nie in ein Pflegeheim wette, ist die Ausgangslage einfach auch sehr spannend gewesen, weil es für uns auch so eine Frauengeschichte ist.
0: Der Film ist ein intimes Porträt von der Birgitta Martensson, erzählt von ihrem Leben und wie dass sie umgeht mit dieser Krankheit. Und dass sie als Hauptperson, als Protagonistin, die beiden Filmemacherinnen so nah an sich hergelassen hat, das war nicht von Anfang an so gewesen. Das habe viel Zeit und Vertrauen gebraucht.
1: Birgitta war eigentlich eine grosse Knacknuss für uns, weil sie ja auch eine öffentliche Person war, weil sie 15 Jahre lang Direktorin war von Alzheimer Schweiz und hat wie so ein bisschen ihre Mantras gehabt, die sie abgespult hat. Und wir haben ja eigentlich wollen eine Schicht tiefer kommen. Das hat ganz viel gebraucht, auch eben an Warten, an Respektieren, an sie loslassen, wieder kommen. Und so das sehr Sensible auch, oder? Zwischen uns, zwischen der Protagonistin und uns Filmerinnen.
0: Martina Rieder, eine der beiden Filmemacherinnen vom neuen Doc-Film «Wenn die Erinnerung verblasst», der am 7. Oktober in Kino kommt. Einen anderen Ansatz hat der Dokumentarfilm «Das Unendliche Jetzt» vom Regisseur Kaspar Kasic. Er hat über einen Freund erfahren von jemandem, der Demenz hat und der Theaterimprovisationen macht. Und das war der Ausgangspunkt für diesen Film. Die Hauptpersonen von diesem Film sind Menschen mit Demenz. Sie spielen improvisiertes Theater, sind für das in einer leeren Fabrik gehauen, die mit verschiedenen Requisiten ausgestattet wird, um zum Beispiel eine Szene in einem Wohnzimmer, in einer Stube können spielen. Ein fixer Text oder ein Drehbuch hat es für Darsteller und Darstellerinnen aber nicht gegeben. Die haben ihre Rolle frei improvisiert umgesetzt und bei dem hat sich etwas Überraschendes gezeigt, sagt der Regisseur Kaspar Kasic.
2: Die Entdeckung war ja, dass die Beteiligten oder Betroffenen, wenn sie spielen, und sie spielen sich immer sehr nahe bei sich selber, dass sie dann wie das Leben zurückgewinnen, dass sie dann unglaubliche Kreativität entfaltet und eine Konzentration, die man ihnen eigentlich so nicht mehr zutraut hat.
0: Sie improvisieren in ihren Rollen und sie spielen sich selber und geben einen Einblick ins Leben mit Demenz. «Das Unendliche Jetzt» heisst der Film von Kaspar Kasic. Ab dem 1. Oktober läuft er in der ganzen Schweiz in den Kino. Es sind 2 Filme, die ganz verschieden das Thema aufgreifen, aber beide etwas Wichtiges vermitteln. Das Leben mit Demenz geht weiter. Es gibt ein Leben mit Alzheimer.

Reinhard Fenrich, Anfang Jahr 71 geworden und den ganzen Sommer durch auf Tournee gsi. Bis im September hat er noch Konzert gegeben, vor zwei Wochen am Bodensee auf der Seebühne zu Bregenz. Montag Nachmittag, Trandy Crawford kommt jetzt auf SRF 1. Eine Stimme wie flüssiger Honig und ein Hit von aus den 80er Jahren.

0: Sommermusik auf SRF 1. Peter Andre, Mysterious Girl. SRF Verkehrsinfo von 15.31 Uhr vor dem Gotthardtunnel Richtung Norden. 4 Kilometer Stau bis zu 45 Minuten Wartezeit ab Quinto. Die Einfahrt Airolo ist gesperrt. Und in der Westschweiz wegen eines Unfalls auf der A9 Richtung Vevey zwischen Bay und Aigle bis zu 30 Minuten länger. So, wir machen jetzt einen Weg kurzer Halt am Waldrand. Da ist nämlich eine, die in einem Lied vorkommt. Bis sie dann eben nicht mehr da ist. Es gibt das schöne Lied vom Berner Liedermacher Mani Matter, wo es um eine Kuh geht und um einen Künstler, den sie malen will. Aber eigentlich geht es darum, dass das Leben sich nur selten an die Pläne hält, die wir uns so machen und die wir so haben. Es hat ja etwas Tröstliches, es geht allen so. Da ist die Kuh am Waldrand, der Mani Matter auf SRF 1.
1: Er ist mit seiner Staffelei am Sonntag über Land und hat ein Sujet gesucht, das er malen könnte. Da trifft sein Künstlerblick auf eine Kuh am Waldesrand. Er sieht, das gibt das Meisterwerk nicht zu zahlen. Er stellt sich auf und malt zuerst links der Wald im Hintergrund, ein Hügel rechts, ein bisschen Himmel noch dazu. Darauf macht er vorne das Gras mit vielen Blumen drin und kommt am Schluss zur Hauptsache, nämlich zu der Kuh. Er mischt auf seiner Palette zarte Braun mit geschickter Hand und dunkter Pinsel rein und setzt ihn an. Doch wenn er jetzt einen letzten Blick wirft auf seinen Gegenstand, ist plötzlich auch Herr Jekuh nicht mehr da. Das unverschandte Tier ist rausgelaufen aus seinem Bild. Kein Mensch weiss, was von dort ins Hepp vertrieben hat.

0: gewartet an der Stelle, hat gewartet vor seiner Staffelei, das da. Es brauchte nicht die gleiche Zeit, eine Kuh der Terre will, wo ihn noch wird sein Bild vollenden lassen. Doch die Welt ist so perfid, dass sie sich selten oder nie nach Bildern, die wir vorher gemacht haben, richtet. So haben auch auf der Matte die banausenhaften Kühe den Ansatz zum Meisterwerk vernichtet.
1: Danke, Mani Matter, für deine Musik, für deine Weisheit. Und da ist der nächste grosse Hit auf SRF 1. Elton John, Candle in the Wind.

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0: Hold on, Wilson Phillips, Hautrasch. Sie haben das auch gehört, oder? Über Granit Xhaka, Captain der Schweizer Fußballnationalmannschaft und sein mutmaßlich gefälschtes Zertifikat für die Covid-Impfung. Das gibt es zu reden. Es ist ein Fall für die Luzerner Staatsanwaltschaft und auch für unsere Sendung Regional Diagonal, heute mit Julia Stirnimann.
1: Genau, wir reden nämlich mit dem Sprecher von der Staatsanwaltschaft, der einordnet, was das jetzt genau geht in diesem Fall. Er gibt natürlich kein Detail bekannt, weil das Verfahren noch am Laufen ist, aber er erklärt, was das jetzt mit dem Granit Xhaka genau passiert. Er wird nämlich vorgeladen und von der Staatsanwaltschaft zu dem Ganzen befragt.
0: Befragt, obwohl er in den sozialen Medien, also auf Instagram, schon selber geschrieben hat, dass er eine Impfbeschädigung gekauft habe.
1: Ja, schon, aber der Simon Kopp von der Staatsanwaltschaft erinnert daran, dass das auch zweierlei ist. Das eine ist ein Geständnis auf Instagram, das ist das, was in den Medien stattfindet. Und das andere, das sind die Fakten von ihrer Untersuchung.
2: Wenn er das Geständnis jetzt in den Medien so ableitet, dann ist das eine Sache. Die andere Sache ist, wie er uns dann gegenüber sich äußert, wenn er bei uns in der Befragung ist. Und genau für das wird auch eine Befragung mit ihm stattfinden. Und wenn er das Geständnis dort so macht, dann wird das in die Untersuchung einfließen.
1: Und diese Untersuchung eben, die findet jetzt erst statt.
0: Das also einer der Beiträge heute bei Julia Stirnimann in der Sendung Regional Diagonal am 16:30 hier auf SRF 1.

0: Four Jobs auf SRF 1.
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0: Von 16 Uhr vor dem Gotthardtunnel Richtung Norden 4 Kilometer Stau bis zu 3/4 Stunden Wartezeit ab Quinto. Die Einfahrt Airolo ist gesperrt. Region Zürich stockend auf dem Westring Richtung Gubristunnel ab Urdorf Nord und in der Westschweiz auf der A9 Richtung Vevey zwischen Saint-Maurice und Aigle ist der Unfall geräumt. Es hat jedoch weiterhin Stau.
2: Die Nachrichten von SRF um 4 mit Olivia Limacher. Zum zweiten Mal dieses Jahr. Sunrise verkündet einen Stellenabbau. Angestellte mit Kundenkontakt sollen verschont bleiben. Wegen einer Lungenkrankheit bei Schweinen. Über 1500 Tiere in 6 Kantonen müssen getötet werden. Das Wetter. Auch morgen ist es sonnig bei 20 bis 25 Grad. Sunrise streicht womöglich jede 6. Stelle. Das Schweizer Telekommunikationsunternehmen teilte mit, den Abbau von bis zu 450 Vollzeitstellen zu prüfen. Es gehe darum, Kosten zu sparen und das Unternehmen fit für die Zukunft zu machen. Für die Mitarbeitenden von Sunrise ist es bereits der 2. größere Stellenabbau in diesem Jahr. Wirtschaftsredaktor Pascal Lago berichtet.
3: Wer in einem Shop arbeitet oder im Kundendienst, der wird laut Sunrise vom Stellenabbau weitestgehend verschont. Und wer eine Lehre absolviert, sogar ganz. Aber insgesamt könnten bis zu 450 Stellen wegfallen, das entspricht 16% von den insgesamt 2900 Vollzeitstellen bei Sunrise. Sunrise möchte so Kosten sparen, bezifferte heute aber nicht, wie viel damit konkret gespart werden kann. Und teilte heute auch nur vage mit, wofür das Geld eingesetzt werden soll. Etwa um sich auf neue Technologien und Kundenbedürfnisse anzupassen. Fakt ist, dass der Schweizer Mobilfunkmarkt gesättigt ist. Sunrise ist die Nummer 2 hinter Swisscom und vor Salt. Sie alle wachsen praktisch nicht mehr. Sie luxen sich zwar jedes Jahr Abonnentinnen und Abonnenten ab, aber sie tun das immer wieder gegenseitig. Das macht den Braten also auch nicht feiß. Mit anderen Worten, die Marge, die lässt sich vor allem über Preiserhöhungen oder eben Kosteneinsparungen verbessern. Bei Sunrise wäre es bereits der 2. größere Stellenabbau in diesem Jahr. Anfang Jahr hat Sunrise bereits angekündigt, 147 Stellen zu streichen. Insgesamt könnte Sunrise also bis Ende Jahr rund 600 Stellen streichen.
2: Der Pharmakonzern Roche baut in Basel eine neue Produktionsanlage. Heute wurde der Grundstein dafür gelegt. Künftig sollen in der neuen Anlage synthetische Wirkstoffe für Medikamente hergestellt werden. Roche investiert dafür insgesamt 790 Millionen Franken. Bis 2030 soll die Anlage fertig sein, in welcher rund 200 Personen beschäftigt werden. Roche will bei der Produktion auch künstliche Intelligenz einsetzen. Damit sollen neue Medikamente schneller von der Entwicklung in die Produktion gelangen. Derzeit investiert Roche insgesamt rund 1,4 Milliarden Franken in verschiedene Bauprojekte in Basel und im aargauischen Kaiseraugst. In der Schweiz müssen rund 1500 Zuchtschweine und deren Ferkel getötet werden. Grund ist eine Lungenkrankheit. Betroffen sind 20 Zuchtbetriebe in den Kantonen Luzern, Bern, Solothurn, Schwyz, Thurgau und Waadt sowie Mastbetriebe in 14 Kantonen. Das geht aus einer Mitteilung des Veterinärdienstes des Kantons Luzern hervor. Die Krankheit betreffe ausschließlich Schweine und sei für den Menschen ungefährlich, sagt der Luzerner Kantonstierarzt Martin Brücker.
4: Das ist eine ansteckende Lungenerkrankung bei den Schweinen, also nur bei den Säuen. Das ist bei den anderen Tieren nicht. Und das macht natürlich Atemwegsinfektion mit den entsprechenden Symptomen wie Husten, Fieber. Das, was man eben auch sonst kennt, wenn man selber Lungenerkrankung hat, aber das ist für einen Menschen nicht gefährlich. Oder es ist wirklich nur etwas, was bei den Säuen auftritt.
2: Die Tiere würden soweit möglich geschlachtet oder, Zitat, tierschutzkonform getötet. Danach könnten die leerstehenden Betriebe gereinigt und desinfiziert werden. Ins Ausland zuerst mit zwei Kurzmeldungen aus Deutschland. Dort findet heute ein Protesttag gegen den massiven Stellenabbau in der Autoindustrie statt. Die Gewerkschaft IG Metall fordert die Unternehmen und die Politik zu, Zitat, raschem Handeln auf. Sie erwartet an zahlreichen Aktionen in ganz Deutschland zehntausende Teilnehmende. In der deutschen Automobilindustrie gingen letztes Jahr rund 50.000 Stellen verloren und zehntausende weitere Streichungen wurden angekündigt. Und Bundeskanzler Friedrich Merz begrüßt, dass die SPD die schwarz-rote Koalition fortsetzen will. Die CDU wolle dies auch, sagte Merz nach den Gremiensitzungen seiner Partei. Man werde mit den Sozialdemokraten über Änderungen am Reformkurs sprechen. Nach den Wahlen im Bundesland Mecklenburg-Vorpommern ist die CDU nicht mehr im Parlament vertreten und auch im Bundesland Berlin verlor sie Wähleranteile. Rund 2,1 Tonnen Kokain transportiert auf einem Segelboot. Das haben spanische Behörden entdeckt. Das Boot war rund 650 Kilometer von der spanischen Küste entfernt, als die spanische Steuer- und Zollbehörde die vier Besatzungsmitglieder verhafteten und das Kokain sicherstellten. Man habe das 14 Meter lange Boot schon länger beobachtet, heißt es in der Mitteilung der Behörde. Es habe nämlich Hinweise darauf gegeben, dass eine kriminelle Gruppe das Boot für den internationalen Drogentransport nutze. Zu den Börsendaten von SIX. Der Swiss Market Index liegt im Moment bei 13.957 Punkten plus 1,2%. Der Dow Jones Index in New York steigt um 0,2%. Der Euro wird zu 94,35 gehandelt und der Dollar zu 82,26. Soweit die Meldungen. Und das Wetter. Heute Nachmittag ist es trotz einiger Wolken recht sonnig. Auch morgen scheint meist die Sonne bei 20 bis 25 Grad. Das waren Nachrichten von Radio SRF. Verantwortlich Thomas Fuchs.
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5: Am Mikrofon Christina Lang. Es ist eine Zahl, die mich schön erstaunt, erschreckt sogar. 300 Personen pro Monat, die gehen. Die kündigen, weil sie nicht mehr mögen, weil sie erschöpft sind, überlastet oder die pensioniert werden. 300 Personen hören auf mit ihrem Job im Gesundheitswesen. Jeden Monat. Das sind fast 10 pro Tag. Aber da gibt es auch die, die weitermachen. Zum Glück. Wie machen die das? Wie schaffen die das? Über das reden wir mit einer Dokumentarfilmerin, die Menschen porträtiert hat, die ihren eigenen Weg gefunden haben, um mit dem Druck, mit dieser Belastung umzugehen und vor allem auch neue Ideen. In ein paar Minuten geht es um das. Und wenn Sie jetzt schon kurz Zeit haben, schauen Sie auf srf1.ch ganz oben. Da sehen Sie schon etwas zu dem «Mit Leib und Seele – Wege aus der Gesundheitskrise».

0: Wenn wir über das Gesundheitswesen reden, dann geht es häufig um Kosten, es geht um Personalmangel, es geht um einen Druck, der steigt auf die, die in der Pflege arbeiten oder in der Medizin. Wie immer mehr Leute nicht mehr mögen, nicht mehr können aussteigen aus ihren Jobs im Gesundheitswesen. Aber Gesundheitswesen klingt immer so abstrakt. Was ist denn mit den Menschen in diesen Berufen? Das hat Manuela Morgenthaler wissen. Sie arbeitet bei Puls Spezial und sie hat ihren Blick auf Leute gerichtet, die als Hebamme oder als Hausärztin arbeiten oder in der Pflege. Das sind Leute, die Tag und Nacht Verantwortung übernehmen für andere. Wie ist denn ihr Alltag? Wieso mache ich jetzt diesen Beruf, auch wenn er anspruchsvoll ist und belastend? Und was ist eigentlich mit ihren eigenen Sorgen und mit ihren eigenen Träumen. Manuela, schön bist du da. Du hast die Doc-Filmreihe zusammen mit dem Joel Baumann gemacht. Ihr habt verschiedene Menschen über mehrere Monate begleitet. Was sind das für Menschen, die ihr uns hier zeigt?
1: Hoi und danke, darf ich da sein. Also, das erste Mal, wir haben die Halthebamme. Das sind 5 Frauen, die vor gut einem Jahr den Beruf verloren haben. Also, Hebammenjob quasi in ihrer alten Geburtsabteilung. Haben nachher sich selbstständig gemacht und jetzt eine Praxis bei ihnen im Tal.
0: In welchem Tal ist das?
1: Kandertal, genau, jetzt hast du mich gerade verwischt. Danke vielmals. Genau, sie haben jetzt das Geld gesammelt, jetzt das aufgebaut gemacht und der Joel hat die 5 Frauen sehr eng begleitet und dokumentiert, quasi von der Baustelle bis zur ersten Geburt. Also sehr, sehr schön, sehr nah. Dann haben wir die Linda Habib. Die Linda Habib ist Hausärztin, ist auch noch Co-Präsidentin von der Hausärzte und Kinderärzte, setzt sich auch politisch sehr stark für den Beruf ein. Das mit ihren 33 Jahren. Ist auch noch Musical-Darstellerin, sehr besonders. Wir begleiten sie auch noch dort bei dieser Leidenschaft. Und sie setzt sich für ein neues Bild vom Hausarzt ein. Also nicht mehr das 120-Stunden-Modell, Hausarzt allein im Dorf, sondern Gemeinschaftspraxen und andere Wege, damit es auch wieder Freude macht und die Leute nicht überlastet sind. Und zum Schluss die 2 Pflege. Frauen, also eigentlich eine Pflegefachfrau Diplomierte, das ist Christine Müller, 59. Wir begleiten sie jetzt beim Prozess. Sie hat entschieden, vor ein paar Monaten die Stelle abzugeben, zu künden. Es ist ihr nicht mehr gut gegangen. Es war am Anschlag. Sie hat sich nicht mehr gut und wohl gefühlt, gefangen in einem System. Aber sie verlässt das System nicht. Sie bleibt im Beruf, weil sie liebt einfach Pflege, sie liebt Menschen und wechselt eigentlich Altersheim. Und ich begleite sie auf diesem Weg und dann sind wir noch zu der Annika Brunner. Sie ist Pflegeexpertin und nimmt wie eine neue Rolle ein, mit 27 einen Master gemacht, wo eventuell vielleicht ein bisschen könnte dazu beitragen, ja, etwas in diesem System zu verändern.
0: Die beiden, Christine, 59, Annika, 27, das sind 2, die nicht aufgeben, obwohl sie unter viel Druck stehen in ihren Berufen. Und sie haben sich eben sogar selber neue Möglichkeiten geschaffen. Du hast die begleitet. Was beeindruckt dich an diesen beiden Frauen?
1: Also ich muss zuerst mal sagen, alle haben mich beeindruckt, weil alle tun aus eigener Kraft irgendetwas machen, probieren zu verändern. Und die 2 Frauen, da bin ich sehr eng dabei gewesen und ich muss einfach sagen, die Leidenschaft für den Beruf, für die Menschen, beide arbeiten in der Langzeitpflege, heisst im Altersheim, die Annika auch noch in der Spitex. Und dort, wie näher gerade auch die Annika die Heim bei diesen Menschen reingesehen, sie dürfen betreuen, begleiten und auch eine Möglichkeit, dass die Menschen können die Heim bleiben, weil das sind, wenn, wäre jetzt die Rolle von der Annika nicht, die Pflegeexperte, die müssen die Menschen eventuell in ein Altersheim oder ein Spital, weil die sehr schwere Krankheitsverläufe haben, sehr schwere Krankheiten, zum Teil auch Palliativpatienten. Und ich habe so gesehen, wie ja, die Frauen dürfen daheim bleiben und auch ja, ihre Mitmenschen, ihre Partner noch Zeit mit ihnen dürfen daheim verbringen. Das hat mich sehr berührt und schön gewesen, dass das durch das möglich ist.
0: So Leute wünscht man sich eigentlich,
1: genau,
0: dass sie arbeiten in der Pflege. Es ist ein 3-teiliger Doc-Film, der heute Abend im Fernsehen kommt. Alle 3 Teile kann man auch auf Play SRF schauen. Und alle 3 Teile sind miteinander verzöpfelt. Das heisst, die Geschichten von diesen verschiedenen Menschen, die du uns jetzt vorgestellt hast, die werden nebeneinander erzählt, nicht einzeln nacheinander. Und wenn du jetzt, Manuela, alle zusammen anschaust, quasi den ganzen Zopf oben, was zeigt sich da für dich?
1: Viel Liebe, viel Leidenschaft, viel Engagement, viel Kraft, aber auch ein System, das wirklich am Hinken ist, wo die alle Protagonisten ein bisschen gefangen sind drin. Ja, es ist wirklich so Leiden und Leidenschaft zwischen Lust und Frust.
0: aber alle probieren ihren Weg aus der Krise zu gehen. Und Christine sagt schön, hey, ich bin auch ein bisschen Teil von dem. Ich trage es mit, weil ich springe jedes Mal ein, wenn eine Kollegin krank ist. Ich helfe aus, ich bin da. Und es zeigt ja, eben, man lässt niemanden in den Stich, weder die Kolleginnen noch die Bewohnerinnen vom Altersheim. Und das ist wirklich so, glaube ich, sehr schwierig, so in dem System drin zu sein, das richtig können machen, aber auch irgendwie sich gegen ufe können wehren und sagen, hey, es ist wirklich, wir mögen nicht mehr.
2: Oder eben neue Wege zu finden. Die eindrücklichen Menschen, die sehen Sie heute Abend in der Sendung Puls Spezial, 5:08 im Fernsehen auf SRF 1. Und wenn Sie hinicht nicht können, dann schauen Sie es im Internet auf Play SRF, wenn Sie mal die Zeit haben. 3 Teile, jede rund eine halbe Stunde lang, unter dem Titel «Mit Leib und Seele, Wege aus der Gesundheitskrise» von Manuela Morgenthaler. Danke, bist du bei uns gewesen. Und dem Joel Baumann.

0: Wie wenn das so von alleine ginge, la femme bébé toute seule. Aber das weiss er ja schon, er, der das Lied singt. Das grosse Lied für alle alleinerziehenden Mütter. Ein grosser Hit von Jean-Jacques Goldman auf SRF 1. Und als nächstes dann gerade die Alpenrose von Polo und der Schmetterband auf SRF 1.
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0: Ich habe jetzt ein bisschen Englisch gesagt, SRF 1. Jetzt geht es um sie. Ein Weltstar, Angélique Kidjo. Aufgewachsen in Benin, Westafrika. Sie hat sich immer eingesetzt für Menschenrechte und in diesem Sommer als erste afrikanische Künstlerin einen Stern bekommen auf dem Walk of Fame, der mit Sternen geschmückten Strasse zu Hollywood.
3: That for me means that my vision of the world as a small village is a reality. We have the same needs, doesn't matter where we come from. We are human, it's one human family. I don't believe in any other person telling me otherwise.
0: Und da hat sie gesagt, die Welt sei ein Dorf, alle Menschen seien miteinander verbunden, wie in einer grossen Familie. An das hat sie immer geglaubt. Jetzt lädt sie quasi ein zu einem Familientreffen, und zwar gerade zweimal. Die Angélique Kidjo ist diese Woche für zwei Konzerte in der Schweiz und für beide hat es noch Billett. Heute Abend für die ganz spontanen im Bier Hübeli zu Bern und morgen, Dienstagabend in der Westschweiz, zu Genf im Alhambra. Und dann gerade noch eine grosse Sängerin, die morgen live auftritt. Dodo Hug. Sie feiern ihr 50-jähriges Bühnenjubiläum mit ihren liebsten Songs und Chansons. Das Programm heisst «Dodologie». Und am Abend bringt sie es in Zürich auf die Bühne. Dodo Hug und Band im Haus Seefeld. In Zürich am 7:30 im Abend geht's los.
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0: Polo, jetzt bist du dran und Schmetterband.

0: Den haben wir jetzt auch schon lange nicht mehr gehört. Dafür läuft er uns sicher noch lange nach. David Hasselhoff, Looking for Freedom.
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0: Die Übersicht von 16.31 Uhr vor dem Gotthardtunnel Richtung Norden. 4 Kilometer Stau, bis zu 3 Viertelstunden Wartezeit ab Quinto. Die Einfahrt Airolo ist gesperrt. Weiter Stau oder stockend in der Region Basel auf der A2 Richtung Deutschland zwischen dem Schweizer Halle-Tunnel und Breite. Im Aargau auf der A1 Richtung Bern zwischen Dietikon und Meggenwil. Und in der Region Zürich vor dem Gubristunnel Richtung St. Gallen ab dem Limmataler Kreuz sowie ab Urdorf Nord.
2: Das ist die Sendung «Regional Diagonal», heute mit Julia Stirnimann. Der Granit Xhaka, Captain der Schweizer Fußballnazi, hat ein gefälschtes Covid-Zertifikat gehabt. Das hat er heute Morgen in den sozialen Medien zugegeben, nachdem der Blick berichtet hat, dass die Luzerner Staatsanwaltschaft gegen ihn ermittelt. Nach dem ehemaligen Eishockey-Nationaltrainer Patrick Fischer ist das der zweite prominente Fall zu Luzern. Mirjam Meisner.
3: Die beiden Fälle, die haben aber keinen Zusammenhang, sagt der Sprecher von der Luzerner Staatsanwaltschaft, Simon Kopp.
4: Absolut berechtigt, dass man sich die Überlegung macht. Es sind zwei Fälle, die in dem Sinne ja auch medial gross sind, die jetzt auf den Kanton Luzern aufschlagen, wo auch der Kanton Luzern als untersuchende Behörde thematisiert wird. Man kann aber an dieser Stelle wirklich sagen, die beiden Fälle haben absolut nichts miteinander zu tun. Die stehen in keinem Zusammenhang. Das ist reiner Zufall, dass die beiden Fälle jetzt hier im Kanton Luzern untersucht werden.
3: Als nächstes wird der Granit Xhaka jetzt von der Staatsanwaltschaft befragt, weil auch wenn er auf Instagram schreibt, er habe das gemacht, sei für sie entscheidend, was er ihnen gegenüber aussage.
4: Das heisst, wir sind jetzt an der Untersuchung dran, eben zu prüfen, ob die Tatbestände auch zutreffen, ob der Verdacht allenfalls zutrifft. Da gilt die Unschuldsvermutung. Dazu gibt es Befragung, es gibt aber auch weitere Abklärungen. Und schlussendlich muss dann die Staatsanwaltschaft entscheiden, ob eben ein strafbares Verhalten vorliegt oder nicht.
3: Sagt Simon Kopp, der Sprecher der Luzerner Staatsanwaltschaft, der übrigens auch gegen die Luzerner Ärztin ermittelt, die das Zertifikat ausgestellt hat.
2: Es geht eine ansteckende Lungenkrankheit bei Säu um im Moment. Betroffen sind über 1'500 Säu von Zuchtbetrieben in den Kantonen Luzern, Bern, Solothurn, Schweiz, Thurgau und Waadt. Und auch ganze Haufen Maschbetriebe noch in anderen Kantonen. Der Luzerner Kantonstierarzt Martin Brücker hat im Primus Etlin erklärt, was das genau für eine Krankheit ist.
5: Das ist eine ansteckende Lungenerkrankung bei den Schweinen, also nur bei den Säuen. Das ist bei den anderen Tieren nicht. Und das macht natürlich Atemwegsinfektion mit den entsprechenden Symptomen wie Husten, Fieber. Aber das ist für einen Menschen nicht gefährlich.
6: Was passiert jetzt mit den Säuen, die betroffen sind?
5: Die Tiere werden, wenn möglich, geschlachtet, damit die Betriebe quasi leer stehen, dass man reinigen und desinfizieren kann. Wenn eine Schlachtung aus was für Gründen auch immer nicht möglich ist, dann wird man eine tierschutzkonforme Euthanasie von den Tieren müssen vorsehen. Aber in erster Linie versucht man, die einer Schlachtung zuzuführen.
6: Das heisst, das Fleisch kann man dann auch brauchen von diesen Tieren?
5: Wenn es jetzt Fieber hätte, wäre das natürlich nicht der Fall. Aber wenn es keine Anzeichen sonst von Krankheit hat, dann kann man das Fleisch grundsätzlich brauchen, ja.
6: Wenn jetzt ein Schweinehalter all seine Säue jetzt verliert wegen dieser Krankheit, wie wird der unterstützt?
5: Die Unterstützung ist auf der einen Seite dabei, dass wir jetzt das Ganze helfen organisieren und sie unterstützen bei der Räumung der Betriebe. Und nachher ist natürlich dann eine Entschädigungsfrage. Das ist gesetzlich geregelt, was entschädigt wird.
2: Sagt Martin Brücker, Luzerner Kantonstierarzt. Er hat die Führung in dieser Angelegenheit übernommen, weil zu Luzern die meisten betroffenen Betriebe sind. Der Kanton Bern hat zu Kandersteg eine Kollektivunterkunft für Flüchtlinge auftun. Es gibt aber Widerstand von der Bevölkerung. Jetzt bläst der Kanton das Ganze ab. Der Grund? Die Eigentümerschaft will das Haus nicht mehr zur Verfügung stellen. Das bedauert der Sprecher der Integrationsdirektion vom Kanton Bern, der Gundekar Giebel.
1: Die Eigentümerschaft hat uns mitgeteilt, dass sie zunehmend mit Anfeindungen gegenüber ihnen betroffen sind und dass sie sich entschlossen haben, hier nicht weiterzumachen. Und wir sind natürlich schon sehr enttäuscht, dass wir das nicht können weiterführen, das Projekt. Jetzt kann das nicht stattfinden, das ist schade.
2: Etwa 170 Asylsuchende muss der Kanton Bern pro Monat neu unterbringen. Gerade im Oberland braucht es dringend frische Möglichkeiten, sagen die Verantwortlichen beim Kanton Bern. In den letzten Jahren hat sich die künstliche Intelligenz fest weiterentwickelt. Im Moment trifft man überall Sachen, die mit Hilfe von KI gemacht worden sind. Plakate und Flyer, Geburtstagseinladungen oder sogar Lieder und Videos. Es gibt aber auch Leute, die inzwischen Anzeigen mit KI machen. Im Kanton Solothurn hat das ziemlich zugenommen. Joel Dettwiller.
7: Anzeigen, die mit KI gemacht werden, im Kanton Solothurn ist das keine Seltenheit mehr, erklärt der stellvertretende Oberstaatsanwalt Lukas Bütiker.
8: Als Beispiel kann ich euch eine Strafanzeige nennen, die bei uns vor kurzem eingegangen ist. Die Strafanzeige umfasst ohne die Einlagen allein 55 Seiten und Dutzende von Beweisanträgen, darunter Wiederholungen und Sachverhaltsschilderungen, die für ein Strafverfahren völlig irrelevant sind, darunter eben Selbstverständlichkeiten, die keiner Erklärung bedürfen.
7: Was aber auffalle, die KI-Anzeigen sind sehr gut strukturiert und auch sprachlich sind sie auf einem höheren Niveau. Aber weil sie eben sehr ausufernd sind, gibt das einen Mehraufwand.
8: Wir müssen sie anschauen, wir müssen sie studieren. Das machen wir natürlich wie bei allen Eingaben, mit der Ernsthaftigkeit.
7: Und der Schuss könnte dann auch hinten rausgehen. Dieser Mehraufwand muss ja auch jemand zahlen. Das heisst, es könnte gut sein, dass die Kosten auf den oder die zurückfallen, die KI-Anzeige gemacht hat, wenn es zu einem Verfahren kommt.
2: Mehr KI-Anzeigen von dem berichten auch andere Kantone. Zum Beispiel ist es kürzlich erwähnt worden im Rechenschaftsbericht vom Thurgauer Obergericht. 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
0: Danke, Julia Stirnimann vom Regional Diagonal. Weiter geht's bei mir, Christina Lang. Und da kommt ein grosser Hit. Zuerst düsselt er noch ganz fein hin. Aber sie dreht schon noch voll auf. Das sind Toto, Africa.

0: Emma Bunton, What Took You So Long? 10 vor 5.
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0: Der Montag ist einer, der es einem einfach gemacht hat, um eine neue Woche zu starten. Freundlich und Sonne. Tim Schwitter von SRF Meteo. Auf den Abend bleibt es so, bleibt trocken, hat noch ein bisschen Sonne. Wie geht es denn morgen weiter?
2: Genau, morgen gibt es auch für die allermeisten einfach einen sonnigen Tag. Am Morgen hat es entlang von den Flüssen oder an den Seen möglicherweise ein bisschen Nebel. Der löst sich dann aber relativ schnell auf. An den Voralpen, wo es heute und jetzt auch noch ein bisschen Wolken hat, hat es morgen Morgen dann vielleicht ein bisschen Hochnebel. Aber auch der geht dann schnell weg. Im Südtessin liegt auch noch ein bisschen Hochnebel, der löst sich dann aber schnell auf. Es bildet sich ein paar Quellwolken und auch im Süden wird es meistens sonnig.
0: Also eigentlich wieder viel Sonne. Was macht das mit den Temperaturen? Gehen die fester auf?
2: Im Norden wird es etwa gleich warm wie heute. Im Mittelland gibt es mit Beisen etwa 21 Grad. Im Süden gibt es etwa 25 Grad. Aber die Beisen, die ist morgen dann ein bisschen stärker. Das heisst, im Mittelland fühlt sich dann vielleicht ein bisschen frischer an als heute. Am Mittwoch stellt dann die Beisen aber wieder ab und ist kein Thema mehr. Und es geht einfach sonnig weiter.
0: Dankeschön, Tim. Einen schönen Abend.
2: Danke, gleichfalls.
0: Und jetzt geht es weiter mit Aretha Franklin auf SRF 1. Respekt. Respekt.

0: Uriah Heep, Free Me. Und jetzt wird's Fifi.
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0: Von 17 Uhr Stau oder stockend in der Westschweiz auf der A9 Richtung Vevey zwischen Martigny und dem Glion-Tunnel wegen eines Unfalls bis zu 3/4 Stunden mehr Fahrzeit. In der Region Basel auf der A2 Richtung Deutschland zwischen dem Schweizerhalle-Tunnel und Breite. Im Aargau auf der A1 Richtung Bern zwischen Dietikon und Meggenwil. Dann in der Region Zürich vor dem Gobris-Tunnel Richtung St. Gallen ab dem Limmataler Kreuz sowie ab Urdorf Nord und vor dem Nordring Richtung Bern ab Baltenswil. Vor dem Gotthardtunnel Richtung Norden ab Quinto 3 Kilometer Stau, etwa eine halbe Stunde Wartezeit. Die Einfahrt Airolo ist gesperrt.
2: Die Nachrichten von SRF um 5 mit Basil Koller. Sunrise streicht Stellen schon zum zweiten Mal in diesem Jahr. Wachstum im Schweizer Mobilfunkmarkt sei schwierig, sagt unser Wirtschaftsredaktor. Und die Nationalmannschaft stellt sich hinter Granit Xhaka. Der Nazi-Captain habe den Fehler eingestanden. Das sei wichtig, sagt der Nazi-Direktor. Das zwei der Themen. Das Wetter morgen sonnig bei 20 bis 25 Grad. Sunrise streicht womöglich jede sechste Stelle. Das Schweizer Telekommunikationsunternehmen teilte mit, den Abbau von bis zu 450 Vollzeitstellen zu prüfen. Es gehe darum, Kosten zu sparen und das Unternehmen fit für die Zukunft zu machen. Für die Mitarbeitenden von Sunrise ist es bereits der zweite größere Stellenabbau in diesem Jahr. Wirtschaftsredaktor Pascal Lago berichtet.
3: Wer in einem Shop arbeitet oder im Kundendienst, der wird laut Sunrise vom Stellenabbau weitestgehend verschont. Und wer eine Lehre absolviert, sogar ganz. Aber insgesamt könnten bis zu 450 Stellen wegfallen, das entspricht 16% von den insgesamt 2900 Vollzeitstellen bei Sunrise. Sunrise möchte so Kosten sparen, bezifferte heute aber nicht, wie viel damit konkret gespart werden kann. Und teilte heute auch nur vage mit, wofür das Geld eingesetzt werden soll. Etwa um sich auf neue Technologien und Kundenbedürfnisse anzupassen. Fakt ist, dass der Schweizer Mobilfunkmarkt gesättigt ist. Sunrise ist die Nummer 2 hinter Swisscom und vor Salt. Sie alle wachsen praktisch nicht mehr. Sie luxen sich zwar jedes Jahr Abonnentinnen und Abonnenten ab, aber sie tun das immer wieder gegenseitig, das macht den Braten also auch nicht feiß. Mit anderen Worten, die Marge, die lässt sich vor allem über Preiserhöhungen oder eben Kosteneinsparungen verbessern. Bei Sunrise wäre es bereits der zweite größere Stellenabbau in diesem Jahr. Anfang Jahr hat Sunrise bereits angekündigt, 147 Stellen zu streichen. Insgesamt könnte Sunrise also bis Ende Jahr rund 600 Stellen streichen.
2: Personen, die gegen Geld Unterschriften sammeln für eine Volksinitiative oder ein Referendum, das soll weiterhin erlaubt sein. Der Ständerat hat einen Vorstoß abgelehnt, der ein Verbot forderte. Der Ständerat hat auch einen Vorstoß abgelehnt, der mehr Transparenz bezüglich bezahlter Unterschriften wollte, etwa dass Komitees offenlegen müssen, wie viel Geld sie für Unterschriften ausgegeben haben. Die Bundeskanzlei habe bereits genügend Instrumente, um illegale Praktiken zu verhindern oder aufzudecken, hieß es im Ständerat. Hintergrund beider Vorstöße sind Enthüllungen vom September 2024. Damals lösten Medienberichte über möglicherweise illegale Tätigkeiten bezahlter Unterschriftensammler eine Debatte aus. In Berlin will die linke Partei eine Regierung bilden, zusammen mit den Grünen und der sozialdemokratischen SPD, dies nach ihrem Wahlsieg bei den Parlamentswahlen. Die Spitzenkandidatin der Linken, Elif Erab, stellte die Vergesellschaftung von Wohnungskonzernen ins Zentrum der kommenden Regierungsverhandlungen. Die Linke will solche Vergesellschaftungen vorantreiben, um die Mietkrise zu bekämpfen. Die SPD-Spitze in Berlin hatte sie in der Vergangenheit jedoch abgelehnt. Die Linke wurde gestern mit knapp 26% stärkste Kraft im Berliner Parlament, dem Abgeordnetenhaus, vor der CDU und der AfD. Wir bleiben in Deutschland. Dort haben sich an zahlreichen Orten heute Beschäftigte in der Automobilindustrie versammelt, um gegen den Stellenabbau in ihrer Branche zu protestieren. Zu den Aktionen hat die Gewerkschaft IG Metall aufgerufen. Sie fordert Unternehmen und die Politik auf zu, Zitat, raschem Handeln, Konkret verlangt wird ein besserer Schutz vor günstigen Autos aus China. Nötig seien etwa Einfuhrzölle auf Hybridfahrzeuge. Laut der IG Metall nahmen bundesweit 175.000 Personen an Aktionen bei Autoherstellern und in Zuliefererfirmen teil. In der deutschen Automobilindustrie gingen letztes Jahr rund 50.000 Stellen verloren. Dieses Jahr wurden zehntausende weitere Streichungen angekündigt. Nach dem Corona-Impfzertifikatsgeständnis von Fußball-Nazi-Captain Granit Xhaka haben sich die Verantwortlichen des Schweizer Fußballverbandes geäußert. Xhaka hat heute in einem Statement zugegeben, dass er eine Bestätigung für eine Corona-Impfung gekauft hat. Das sei ein Fehler gewesen. Fehler könnten passieren, sagt dazu der Direktor der Nationalmannschaft, Pierluigi Dami. Wichtig sei, diese auch zuzugeben. Und in der Nationalmannschaft habe es keine Covid-Impfpflicht gegeben, sondern eine Impfempfehlung.
1: Nicht, weil du bist eine Captain, du bist perfekt. Ich denke, seine Aussage hat bestätigt. Habe ich einen Fehler gemacht, ich übernehme diese Verantwortung. Das für mich ist wichtig. Für unsere Seite, das war nicht Pflicht, eine Impfung, war eine Empfehlung. Ich denke, hat alles gesagt, Granit, und für das, ich bin froh, hat er das selbst erledigt.
2: Nach seinem Geständnis verzichtet Granit Xhaka auf die ersten vier Spiele mit der Schweiz in der Nations League in den nächsten zwei Wochen. Danach wollen die Verbandsverantwortlichen und der Spieler das weitere Vorgehen besprechen. Der Blick auf die Börsendaten von SIX. Der Swiss Market Index liegt im Moment bei 13.967 Punkten plus 1,3%. Der Dow Jones Index in New York steigt um 0,4%. Der Euro wird zu 94,19 gehandelt, der Dollar zu 82,11. Und das Wetter? Morgen scheint in der ganzen Schweiz meist die Sonne bei 20 bis 25 Grad. Im Mittelland bläst teils mäßige Brise. Das waren Nachrichten von Radio SRF, verantwortlich Thomas Fuchs.
0: 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Montag, 6 ab 5 Uhr, da fährt der Zug. Und es ist einer mit viel Liebe und ein Hit aus den 80er Jahren. Love Train von Holly Johnson. Schön haben Sie eingeschaltet. Am Mikrofon Christina Lang.

0: 10.05 Uhr, wir hören rein bei der Danja Spichtig von der SRF Sportredaktion.
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0: Und da natürlich heute das Thema der Granit Xhaka. Eigentlich wäre es für ihn als Captain der Schweizer Fußballnationalmannschaft heute auch losgegangen mit den Vorbereitungen für die nächsten Nations League-Spiele. Aber bei diesen Match ist er nicht dabei. Der Granit Xhaka hat heute zugegeben, dass er in der Corona-Zeit eine Impfbestätigung gekauft hat.
2: Ja, der Granit Xhaka hat in den sozialen Medien geschrieben, dass er damals grosse Bedenken hatte wegen dem Impfstoff. Aus Angst und Verunsicherung hat er dann eine Impfbestätigung gekauft. Das sei rückblickend ein Fehler gewesen. Es täte ihm leid und er übernehme jetzt die Verantwortung. Was es für ihn für Konsequenzen hat, strafrechtlich und in der Nationalmannschaft, das weiss man noch nie. Auf die Frage, ob er nach dieser Urkundenfälschung noch tragbar sei als Captain, hat der Präsident des Schweizerischen Fußballverbands, der Peter Knäbel, heute gesagt.
3: Ich glaube, er hat jetzt mit seinem Verhalten, mit seiner Reaktion darauf gezeigt, wie ein Captain auf so etwas sollte reagieren. Und alles andere werden wir dann in Zukunft miteinander besprechen.
2: Warum er den Fall Granit Xhaka nicht mit dem Fall vom Schweizer Eishockey-Nationaltrainer Patrick Fischer vergleichen will, das hören wir dann im ausführlichen Sportbild am 6:45. Klar ist sicher, dass der Granit Xhaka die nächsten 4 Matches verpasst. Nebst dem Granit Xhaka fallen auch noch 2 andere Spieler kurzfristig aus, das weil sie angeschlagen sind, der Denis Zakaria und der Orel Amenda. Darum hat der Trainer Murat Yakin 3 Spieler nachnominiert, der Isaac Schmid, der Vincent Sierro und der Joel Monteiro. Der erste Match haben die Schweizer am Samstagabend auswärts gegen Nordmazedonien. Bis dann geht es sicher auch noch darum, ein bisschen Ruhe ins Team zu bringen nach diesen Turbulenzen rund um den Captain. Turbulent ist es auch gerade bei GC, wo heute per sofort den Trainer Peter Zeidler entlassen hat. Ihm ist der schlechte Saisonstart zum Verhängnis geworden. Und 2 hohe Niederlagen haben vermutlich das Fass zum Überlaufen gebracht. Letzte Woche hat GC zuerst 2:5 verloren gegen Sion und am Samstag auch noch 1:5 gegen Luzern. Und GC ist nur auf dem drittletzten Platz in der Tabelle mit nur 2 Siegen in den ersten 9 Runden. Der Peter Zeidler hat GC erst im Mai übernommen und in der Barrage vor dem Abstieg gerettet. Bleiben, und zwar richtig lang bleiben, darf ein anderer Fußballtrainer, und zwar der von der spanischen Nationalmannschaft, der Luis de la Fuente, wo Spanien diesen Sommer zum WM-Titel geführt hat. Der spanische Fußballverband hat den Vertrag mit ihm bis Ende 2032 verlängert. Auch wenn er schon 65 ist, soll er Spanien noch an den nächsten 3 grossen Turnieren begleiten und zu weiteren Titeln führen.

vorlassen, mit einem Brief dazu, wo sie mir mitteilt, sie lässt mich nie mehr in Ruhe. Ich habe noch ein T-Shirt von Agnes, was sie hat mitgebracht aus Berlin. Und die Musikdose da ist ein Geschenkli von Jacqueline.

0: Supreme, der Robbie Williams auf SRF 1. Deutschland geht im Moment hart ins Gericht mit dem eigenen Bundeskanzler. Der Friedrich Merz wird schon länger von verschiedenen Seiten kritisiert. Und jetzt ist es eine regelrechte Kritik-Lawine, die auf ihn niedergeht. Nach der Landtagswahl in Mecklenburg-Vorpommern, wo die AfD wieder viele Stimmen gewonnen hat und im März seine Partei, CDU, aus dem Landesparlament rausgefallen ist. Die deutschen Medien reden von Desaster, Drama, Wahlkatastrophe für die CDU. Der Friedrich Merz sieht es ähnlich.
1: Das Ergebnis in Mecklenburg-Vorpommern können wir nicht schönreden. Es ist ein Desaster.
0: Nur ist an diesem Desaster und an der aktuellen politischen Entwicklung in Deutschland wirklich allein der Bundeskanzler Friedrich Merz schuld? Diese Frage diskutiert der SRF-Podcast News Plus heute mit dem SRF-Deutschland-Kenner Stefan Reinhardt. Und er sagt, ganz so einfach ist es nicht. Er erklärt das gut und spannend im News Plus. Für den Stefan Reinhardt ist es auch keine Überraschung, dass der Bundeskanzler Friedrich Merz trotz dieser heftigen Kritik noch nichts wissen von einem Rücktritt.
2: Klar, er hat immer die Option für einen Rücktritt, aber die Frage ist, ob das wirklich die Situation von Deutschland würde verbessern, weil ein Nachfolger, eine Nachfolgerin ist da nicht in Sicht. Der würde genau die gleiche Welt erben, der würde genau die gleichen Probleme erben. Wahrscheinlich ist man innerhalb von der CDU sogar noch ein bisschen froh, dass er weitermacht, vielleicht noch ein halbes Jahr oder ein Jahr. Ich glaube nicht, dass er die Legislatur wirklich bis ans Ende schafft. Und dann kann quasi ein grosser Retter kommen und das Image von der CDU wieder aufbauen. Aber im Moment, glaube ich, würde ein Kanzlerwechsel nicht viel bringen.
0: Einschätzungen vom Deutschlandkönner Stefan Reinhardt, sehr hörenswert. 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

0: Rochelle mit ihrem neuen Lied «Unbreakable Hearts». Und jetzt alles Neue und Wichtige aus ihrer Gegend im Regionaljournal.
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0: Von 17.30 Uhr. Stau oder stockender Verkehr in der Region Basel auf der A2 Richtung Luzern wegen eines Unfalls zwischen Wiese und Gellert. In Richtung Deutschland zwischen dem Schweizer Halle-Tunnel und Wettstein. Im Aargau auf der A1 Richtung Bern zwischen Dietikon und Meggenwil. In der Region Zürich vor dem Gubristunnel Richtung St. Gallen, ab dem Limmataler Kreuz und ab Odorf Nord. Weiter auf der A1 zwischen Seebach und Wallisellen und Richtung Zürich ab Baltenswil. In der Zentralschweiz auf der A14 Richtung Luzern ab Buchrain. In der Region Bern auf der A6 Richtung Bern zwischen Muri und Wankdorf. In der Westschweiz auf der A9 Richtung Vevey zwischen B und dem Glion-Tunnel wegen eines Unfalls bis zu 3/4 Stunden mehr Fahrzeit und vor dem Gotthardtunnel Richtung Norden ab Quinto 3 Kilometer Stau, etwa eine halbe Stunde Wartezeit. Die Einfahrt Airolo ist gesperrt.
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3: Das Regionaljournal Aargau-Solothurn. Am Montagabend mit diesen Themen. Ein psychische zig Schweinebetrieb ausgebrochen. Im Kanton Solothurn trifft es zwei besonders hart. Ein Schizophrener hat das Wollen einen Familienvater tötet, das nachdem er seine verschriebenen Medikamente nicht genommen hat. Ein bekanntes Problem, sagt der Präsident der Parlamentarischen Gesundheitskommission.
4: Da gibt es Studien, die nachweisen, dass viele die Medikamente nicht nehmen und die im Köder landen. Das ist also nicht ein Ausnahmefall.
3: Amoktat zu Aarau, Mitarbeiter vom Care-Team, erzählen von ihrem Einsatz in der Tatnacht vor rund 3 Wochen. Und Tanzmotoren, ein Besuch an der neuen Ausstellung im Musikautomatenmuseum Zewe mit der neuen Chefin. Das Wetter, morgen ist es sonnig, mit Beisen gibt es rund 21 Grad. Am Mikrofon Fabienne Huber, grüezi miteinander. Eine Lungenkrankheit bis heute breitet sich in der Schweiz aus. Betroffen sind schweizweit fast 60 Zucht- und Mastbetriebe in 14 verschiedenen Kantonen. Betroffen ist auch der Kanton Solothurn. In 3 Betrieben ist dort die Lungenkrankheit ausgebrochen. Bei 2 davon gibt es jetzt drastische Massnahmen. Ich habe mit der Kantonstierärztin Chantal Reiter geredet und von ihr als erstes wollen wissen, was das genau für eine Krankheit ist.
5: Also die Krankheit, die heisst EP, ausgeschrieben entzotische Pneumonie. Und das heisst übersetzt eine Lungenentzündung, die immer wieder mal auftritt. Die Schweiz hat vor rund 20 Jahren hat die Seuche ausgerottet. Und jetzt ist sie eben leider wieder auftaucht. Die äußert sich insofern, als dass sie so einen Husten haben und ein paar Tage Fieber. Und dann sind sie scheinbar gesund, aber sie tragen es dann immer noch in sich.
3: Im Kanton Solothurn hat es 3 Orte, die auch betroffen sind. 2 von diesen Betrieben müssen jetzt geräumt werden. Was heisst das Räumen genau? Was passiert mit diesen Säuen?
5: Die Säuen, die werden möglichst gemetzelt, weil das ist eine Krankheit, die nicht auf einen Mensch geht. Gemetzelt werden nur die, die gesund sind, also kein Fieber haben und keinen Husten haben. Und dann ist das so die beste Lösung für alle Beteiligten.
3: Der 3. Betrieb, dort werden die Säue nicht gemetzelt, respektive eingeschläfert, aber eine Sperrung ist verhängt worden. Wie ist das genau gemeint? Ab wann kann so ein Betrieb dann wieder normal weiterarbeiten?
5: Also der 3. Betrieb ist eben kein Abferkelbetrieb, sondern ein Mastbetrieb. Den haben wir unter Beobachtung und das steht und fällt, wie und wenn die dort auftritt, die EP. Dass wir nachher können weiter bestimmen, wie es weitergeht. Dort sind wir im Moment noch am Schauen, wie das in dem 3. Betrieb weitergeht und hoffen natürlich, dass der möglichst ungeschoren davor kommt.
3: Jetzt bei diesen 2 Betrieben, die hier eben geräumt werden müssen, das ist ja sehr einschneidend, wenn man so ein Unternehmen hat und auch natürlich finanziell davon abhängig ist. Wie sieht das aus mit Entschädigungen? Sind sie da irgendwie gedeckt?
5: Also die Entschädigungen im Gesetzssinn ist das geregelt. Der Kanton organisiert und unterstützt natürlich die Räumung, das ist klar. Sie müssen wissen, wenn der Kanton entschädigt aufgrund von dieser gesetzlichen Deckung aus der Tierseuchenverordnung, ist das nur das Tier selber. Der Betriebsausfall, das heisst der leere Stall, der jetzt kein Geld reinbringt und die jungen Tiere, die er dann füttern muss, bis er wieder das erste verkaufen kann, das ist nicht gedeckt durch die Gesetzgebung.
3: Und eben, ich nehme an, man ist ja im Austausch mit diesen Betrieben. Jetzt, wie sind da die Reaktionen? Weil eben einerseits ist sicher Verständnis um, aber sicher auch Frust, oder? Weil man da finanziell massive Ausfälle dann hat.
5: Ja, das ist ein sehr grosser Frust, weil es ist sehr, sehr schlimm, wenn ein Landwirt einen leeren Stall vor sich hat. Auch weil er seine Tiere gern hat und zum anderen eben aus finanziellen Gründen. Das ist klar, das ist ein Frust. Ja.
3: Sagt die Solothurner Kantonstierärztin Chantal Ritter. Schweizweit müssen wegen dieser Lungenkrankheit 1'500 Zuchtschweine und ihre Ferkel getötet werden. Auch im Aargau ist die Seuche im Mastbetrieb ausgebrochen. Die Betriebe sind gesperrt und stehen unter Beobachtung. 13 Sozialregionen gibt es im Moment im Kanton Solothurn. Das sind zu viele, findet einmal die Regierung. Sie will weniger Sozialregionen, dafür professionellere und grössere, die direkt vom Kanton beaufsichtigt werden. Die Vorschläge der Regierung waren in der Vernehmlassung. Für uns hat Ralf Heiniger die Antworten der Parteien angeschaut. Ich habe ihn aber zuerst gefragt, was genau eine Sozialregion eigentlich ist.
1: Ja, früher hat jede Solothurner Gemeinde einen eigenen Sozialdienst gehabt. Jedes Dorf hat hier selber entschieden. Vor knapp 20 Jahren hat man dann aber Solothurn die sogenannten Sozialregionen eingeführt. Das sind zum Beispiel Biberisch, Lohna, Mansegg oder Dorneck. In diesen Organisationen sind jeweils mehrere Gemeinden zusammengeschlossen, die zusammen die Sozialhilfe abwickeln oder auch Aufgaben im Kindes- und Erwachsenenschutz übernehmen.
3: Mit 13 so Sozialregionen ist der Kanton Solothurn vor 20 Jahren so gestartet. Jetzt heisst das, sie gibt's viel. Warum denn?
1: Statt 13 Sozialregionen soll es künftig noch etwa 8 sein. Statt für mindestens 12'000 Einwohnerinnen und Einwohner soll eine Sozialregion für mindestens 20'000 Leute zuständig sein. Es geht darum, dass es möglichst in allen Regionen gleich läuft. Das Ziel der Regierung sind weniger Sozialregionen, die einheitlicher arbeiten und mehr kontrolliert werden vom Kanton.
3: Das ist also der Plan der Regierung. Was sagen denn die Parteien dazu?
1: Fangen wir doch zuerst mal mit der geplanten Mindestgrösse von 20'000 an für eine eigene Sozialregion. Die FDP findet die Zahl zum Beispiel willkürlich. Es gäbe keinen fachlichen Nachweis, wieso eine Sozialregion mit 20'000 Leuten grundsätzlich effizienter wäre als eine mit 12'000. Auch die Mitte hat Zweifel, ob grössere Sozialregionen dann einfach effizienter werden und ob es überhaupt sinnvoll sei, so eine Grösse im Gesetz festzuschreiben. Die SVP lehnt die 20'000er Grenze ebenfalls ab. Die Qualität von einer Sozialregion, die hänge nicht von ihrer Grösse ab, findet die SVP.
3: Also zusammengefasst, die bürgerlichen Solothurner Parteien wollen eher nicht weniger Sozialregionen. Wie sehen es denn die Linken?
1: Auch die Grünen sehen nicht ein, warum es weniger Sozialregionen soll geben soll im Kanton Solothurn. Es gäbe nämlich keinen Nachweis, dass sich wegen dem wirtschaftlich oder qualitativ etwas würde verbessern. Für die SP ist die Grösse der Sozialregionen nicht im Fokus. Bei ihnen stehen andere Sachen im Vordergrund. Speziell geht es der SP um den Schutz der Betroffenen. Und die Sozialdemokratinnen und Sozialdemokraten, die hätten gerne eine unabhängige Fachstelle für Sozialhilferecht.
3: Aber die Vergrößerung der Sozialregionen ist ja nicht alles, was die Regierung ändern will. Es geht auch darum, dass die Aufsicht neu geregelt werden soll. Wie kommt das bei den Parteien an?
1: Gut, kurz gesagt, da gibt es von den Parteien verschiedene Versionen von «Ja» als Antwort. Grundsätzlich finden es alle gut, wenn der Kanton die Aufsicht hat und es für das klare gesetzliche Grundlagen gibt. Auch wenn sich Parteien der Ausprägung von dieser Aufsichtsrolle vom Kanton natürlich schon nicht ganz einig sind.
3: Und gibt es noch andere Punkte, die nicht umstritten sind?
1: Fast einig sind sich Parteien eigentlich darin, dass in Zukunft der Kanton für die Abklärungen beim Kindes- und Erwachsenenschutz zahlen soll. Aktuell müssen die Regionen das noch selber zahlen. Es geht um Kosten von gut 3 Millionen Franken, die dann künftig der Kanton würde übernehmen. Das möchten alle Parteien eigentlich gerne ändern, außer der SVP. Sie findet, es hat sich bewährt, dass die Sozialregionen das machen.
3: Und wie geht es bei diesem Thema jetzt weiter?
1: Jetzt fließen die Rückmeldungen aus der Vernehmlassung in die Botschaft der Regierung. Nachher kommt dann die ganze Sache noch ins Kantonsparlament. Aber ich denke, wenn die Regierung daran möchte festhalten, dass es weniger, aber grössere Sozialregionen soll geben im Kanton Solothurn, dann müsste sie das jetzt sehr gut begründen, warum dass sie auf die Untergrenze von 20'000 Leuten kommt und wo dass sie dort direkt einen Nutzen sieht, weil die Parteien sehen hier nämlich keinen Nutzen.
3: Der Ralf Heiniger. Beim zuständigen Departement vom Kanton heisst es, man würde die Antworten jetzt auswerten. Im Frühling soll das Geschäft dann ins Parlament kommen. Die Politik soll etwas machen, damit psychisch kranke Menschen Medikamente nehmen, die ihnen Fachleute verschrieben haben. Diese Forderung ist letzte Woche vom Bezirksgericht Bremgarten. Das hat entschieden, dass ein schizophrener Mann schuldlos ist, obwohl er zu Wohlen einen Familienvater erschossen und seine Tochter schwer verletzt hat. In der Befragung hat der Täter gesagt, er sei in psychiatrischer Behandlung gewesen, habe aber seine Medikamente nicht genommen. Dass jetzt ein Richter an die Politik appelliert, das ist ein außergewöhnlicher Vorgang. Der Stefan Ulrich hat mit einem Politiker darüber geredet, nämlich mit dem Mitte-Grossrat André Rotzetter, dem Präsident der Gesundheitskommission.
6: André Rotzetter, wenn ich zu meinem Hausarzt gegangen und der verschreibt mir ein Medikament, dann bin ich brav und nehme natürlich das Medikament oder die Medikament. Gibt es denn Menschen, die nicht Medikamente einnehmen, die ihnen verschrieben worden sind und wo sie eigentlich wüssten, die Medikamente tun ihnen gut?
4: Ja, das ist weit verbreitet. Da gibt es Studien, die nachweisen, dass viele die Medikamente nicht nehmen und die im Köder landen. Das ist also nicht ein Ausnahmefall.
6: Sie haben lange Pflegeheim geleitet im Fricktal. Haben Sie das dort auch erlebt, dass Leute, dort gibt es auch Leute mit psychischen Problemen, sich verweigert haben, Medikamente zu nehmen?
4: Also im Pflegeheim ist es so, dass ja die Medikamente ein bisschen begleitet werden von Betreuerinnen, also von Pflegerinnen. Und im Normalfall wird halt die Medikamente dort dann abgegeben und inzwischen wird das ja auch kontrolliert, dass man nicht die falschen gibt und so. Aber es kommt auch vor, dass dort Medikamente verweigert werden. Man kann einen konkreten Fall haben, der am Schluss dazu geführt hat, dass man halt das Betreuungsverhältnis haben müssen auflösen. Also konkret ist es so gewesen, dass die Frau Wahnvorstellungen hatte und immer Leute beschuldigt hat, dass sie stellen. Und sie hatte ein Medikament gehabt und dann ist es wieder gut gegangen. Sie ist zurückgekommen von der BDAG, ist eingestellt gewesen und dann hat sie angefangen, die Medikamente nicht mehr zu nehmen. Und wir haben es versucht, ihr das klar zu machen, dass sie das muss nehmen. Aber sie hat sich konsequent verweigert und die Folge davon ist gewesen, dass sie angefangen hat, Pflegerinnen und Betreuerinnen vorzuwerfen, dass sie sich stellen. Und wir haben müssen sagen, der Angehörige entweder nimmt die Frau jetzt die Medikamente, weil wir dürfen sie ja nicht zwingen, oder, und dann kann sie auch leben mit den Leuten, die da sind, ohne dass sie ständig alle beschuldigt und angreift. Oder sie muss das Heim verlassen. Und es war so wie gewesen, dass wir das Betreuungsverhältnis müssen auflösen
6: mussten. Eben, Sie sagen, man kann die Leute nicht zwingen, offenbar, ja, haben wir da auch zu wollen, so einen Fall gehabt. Ein schizophrener Mensch hätte die müssen Medis nehmen, hätte die nicht genommen. Und dann hat es eine ganz schwere Tat gegeben. Vielleicht hätte man das können verhindern, wenn die Medikamente eingenommen worden wären. Der Gerichtspräsident sagt, Gesetzgeber, mach etwas, damit man verschriebene Medikamente besser kontrollieren kann, dass man die Leute überwachen kann, dass die Medis nehmen. Sie sind der Gesetzgeber als Vertreter vom Grossen Rat. Können Sie etwas machen?
4: Nein, das widerspricht letztlich den Freiheitsgrundgedanken, der in der Schweiz gilt. Ich darf ja nicht einmal eine Nadel, eine Spritze geben oder weiss nicht was, wenn jemand das nicht will. In der Schweiz ist das einfach eine Körperverletzung. Wenn wir jeder Person würde die Medikamente irgendwo eindröhnen, dann wäre das eine Körperverletzung und dann werden wir strafbar machen. Und das ist immer eine Abwägung von der Freiheit und der Recht und Freiheit geht nicht ohne Risiko, das ist leider so. Ich stelle mir eher eine andere Frage, wieso hat der Mann eine Waffe gehabt, wenn er psychisch krank ist? Und das ist die grosse Problematik aus meiner Sicht. Aber das andere, die Forderung, dass man die Leute muss Medikamente abgeben muss, das ist ein No-Go, das geht nicht.
3: Sagt der André Rotzetter, er ist Präsident der Kommission Gesundheit und Sozialwesen vom Grossen Rat vom Aargau. Es ist eine Tat, die international schockiert hat, vor rund 3 Wochen. Ein Mann hat bei einer Rave-Party in Aarau um sich geschossen und dabei eine Frau getötet und 6 Personen verletzt. Die Staatsanwaltschaft sagt, man wisse noch nicht mehr zum Motiv. Man sei noch ganz am Anfang der Ermittlungen. Es ist eine Tat, die es so noch nie gegeben hat im Aargau. Eine Tat, die viele Leute nie vergessen werden. Der Mario Gutknecht hat 2 Männer getroffen, die in dieser Nacht im Einsatz waren.
1: 2:30 Leute melden sich bei der Alarmzentrale der Aargauer Kantonspolizei, melden Schüsse im Aarauer Schachen. Kurz darauf läutet das Telefon beim Fabian Niederberger. Er ist der Chef des kantonalen Katastropheneinsatzelements, der bei grösseren Katastrophen zum Einsatz kommt.
7: Also ich habe wie die meisten an dieser Zeit am Morgen geschlafen, der Alarm ist gekommen und im ersten Moment war relativ unklar, was ist vor Ort passiert.
1: Klar sei einzig, es hat mehrere Verletzte. Zuerst ist man von mehr als 11 ausgegangen.
7: Ja, es ist ein Massenanfall von verletzten 11. Das ist ein Dispositiv ausgelöst worden. Aber warum und wieso ist unklar gewesen.
1: Aufgeboten wurde ist in dieser Nacht auch Martin Platzer. Er ist der Einsatzleiter vom Care-Team und damit Chef von gut 20 Leuten, die sich psychologisch um die Opfer und Augenzeugen gekümmert haben. Obwohl noch nicht viel bekannt war, Angst hatte er nicht gehabt.
8: Also ich persönlich bei der Anfahrt weiß genau, wir werden erst hingeschickt als Care-Team, wenn die Lage sicher ist. Wir trainieren das.
1: Sein Einsatzort war die Schachenhalle Zarau. Dort hat man die über 100 Leute gebracht, die den Amoklauf im Schachen mitbekommen haben. Von Panik hat er dort in dieser Turnhalle nichts mitbekommen.
8: In der ersten Situation war es eigentlich sehr übersichtlich, es war sehr ruhig. Wir haben diverse Personen angetroffen und haben unsere Aufgabe als Care-Team wahrgenommen und betreut. Gruppen betreut. Ja, es war eine sehr ruhige Lage gewesen vor Ort in der Turnhalle.
1: Die meisten Leute wollten einfach Informationen, was eigentlich passiert ist. Bei denen, die sich zusammen in einer Gruppe unterhalten haben, hat sich das Care-Team zurückgehalten. Es hat sich auf die konzentriert, die niemand hatten. Einfach geschockt waren, erzählt Martin Platzer.
8: Schock bei so einer Situation oder allgemein kann divers aussehen. Man kann, die Person spricht nicht. Dann sind wir da. Wir sind der Anker in der Situation und wir setzen uns nebendran. Wir halten aus. Wir warten einfach mal. Und irgendwann fängt die Person auch an zu sprechen.
1: Viele wollten aber auch einfach heim nach der Partynacht und der schlimmen Tat. Aber das Care-Team hat auch in den Tagen darauf noch Anrufe bekommen. Von Leuten, die erst dann begriffen haben, was für schlimme Bilder sie haben gesehen. Bilder, die immer wieder kommen.
8: Wir normalisieren auch und wir sagen, dass das auch normal ist. Die Bilder, je nachdem, allgemein, dass es normal ist und dass es bis zu 4 Wochen dauern kann. Wenn es nach 4 Wochen immer noch so sein sollte, verweisen wir dann an weitere Fachstellen weiter.
1: Belastend kann so eine Situation auch für die Dutzenden Helferinnen und Helfer vor Ort sein. Für das Care-Team, aber auch für die Feuerwehrleute, die Sanität und die Polizei, sagt Fabian Niederberger vom kantonalen Katastrophen-Einsatzelement.
7: Das ist klar, dass im Nachgang überlegt wird, hey, was haben wir jetzt da erlebt, wo sind wir, ist klar. Aber genau darum ist dann nachher wichtig, dass man so ein Debriefing macht, eine Einsatznachbesprechung zusammenhockt und über das Erlebte miteinander diskutieren darüber. Und das hilft schon sehr, sehr viel.
1: Es brauche ich auch eine professionelle

0: Das ist im solothurnischen Seewen und eines der wenigen Museen, die im Bund gehört. 1300 Musikautomaten kann man dort bestaunen, von den kleinen Musikdosen bis zu den grossen Kilbi-Orgeln. Am Wochenende ist eine neue Ausstellung aufgegangen. Tanzmotoren, von Grammophon bis Jukebox. Es geht ums Gesellige, ums Tanzen, das, was Musikautomaten möglich gemacht haben. Die Martina Inglin vom Regionaljournal Basel hat mit der neuen Museumsleiterin, der Michelle Ziegler, einen kleinen Rundgang gemacht.
1: Frau Ziegler, wir sind hier im Musikautomatenmuseum und stehen vor einer von Ihren Lieblingsmaschinen hier im Museum. Was ist das genau für ein Musikautomat?
2: Das ist eine Plattenspieldose mit dem Namen Mira von der Firma Mermo. Und das ist ein ganz spezielles Objekt, weil es hat einen Mahagoni-Kasten und man hört es auch schon am Klang an. Es ist ein sehr eindrücklicher Klang, einfach auch, wenn man hier im Raum ist.
1: Und warum ist das eins von Ihren Lieblingsobjekten?
2: Man sieht an diesem Objekt sehr schön, was mich an den Musikautomaten generell fasziniert. Weil bei den Musikautomaten ist es so, man tut einen Hebel einstellen oder einen Knopf drücken und dann hört man vielleicht noch ein Rattern oder eine Pumpe, wo irgendwie Luft holt und dann geht es wirklich los und dann ist man so in einer Musikwelt drin, die einem einfach packt und direkt anspricht und wirklich auch schon in die Geschichten hineinholt von dieser Zeit und dann fragen, wie hat man früher noch Musik gehört und wie machen wir das heute?
1: Die Welt, die hat man ja hier auch ein bisschen versucht nachzustellen. Also wir stehen jetzt so in einem Raum vom Museum mit so prunkvollen Sesseln mit rotem Samt und es hat Schwarz-Weiß-Fotos an der Wand und so weiter. Und überall in diesem Raum verteilt sind eben so Musikautomaten. Ist das ein bisschen die Idee vom Museum, dass man dann die Welt auch ein bisschen nachstellt?
2: Also was uns sicher ein Anliegen ist, ist, dass man in diese Welten irgendwo reintaucht. Also es hat, ich finde eben, Musikautomaten haben an sich schon etwas sehr so Immersives. Also eben, es geht los, sie sind dazu gemacht, dass man zuschaut und zulässt. Also es ist ja nicht nur zum Hören, es ist ja auch so, dass dann auch etwas läuft. Also vielleicht muss man sich das vorstellen, bei dem, was wir jetzt gerade gehört haben, das ist eine grosse Platte, wo dann quasi der Klang drauf, also die Abfolge von den Tönen drauf gespeichert ist. Und das sieht man, wie sich diese Platte sich dreht. Und das sind für uns so einfach auch Mittel, die man dann auch zeigen kann, dass man halt Musikautomat wirklich als solches auch erlebt. Also Bild und Klang gehört dazu und man ist einfach halt direkt drin.
1: Jetzt sind Sie seit dem Juni hier Chefin vom Musikautomatenmuseum. Vorher sind Sie 2 Jahre lang stellvertretende Chefin gewesen. Sie sind ursprünglich Musikwissenschaftlerin, Sie haben Musikwissenschaften studiert, Sie sind eine Zeit lang in der Forschung gewesen, dann im Journalismus. Was hat Sie jetzt zu diesem Museum gebracht vor 2 Jahren?
2: Also ich bin Musikhistorikerin, mich interessiert Musikgeschichte vor allem vom 20. Jahrhundert und auch vor allem das Thema Musik und Technologie. Da geht es sehr schnell in Fragen rein, wie haben wir früher Musik aufgezeichnet, was für Musik haben wir aufgezeichnet, wie hat man auswählen, was man anhören wollte. Das ist ja irgendwie früher noch nicht, sind jetzt nicht so eine grosse Auswahl gewesen, wie zum Beispiel auf Spotify. Also jetzt bei dieser Musikdose, die wir gehört haben, ist gut gewesen, weil wir können die einzelnen Platten auswählen. Aber früher bei der Walzerspieldose ist es auch so, dass dann nur 6 Stück auf einem Zylinder drauf gewesen sind.
1: 1300 Musikautomaten stehen in diesem Museum. Viele davon sind ziemlich alt und man stellt sich ein bisschen vor, dass vor allem ältere, pensionierte Liebhaberinnen und Liebhaber vielleicht hier ankommen, das anschauen. Das ist jetzt ein Klischee. Stimmt das Klischee auch ein bisschen?
2: Wenn man mit Leuten über Musikautomaten redet, gibt es oft die Reaktion, dass Leute zum Beispiel die Jukebox am ehesten noch kennen und sagen, und dann kommt halt irgendwie eine Geschichte, wo man noch verbindet mit dem Objekt. Das ist so ein bisschen ein Nostalgiefaktor, der doch auch dazukommt und den wir ja nicht wollen, verstecken oder verhindern. Also wir finden das etwas Schönes. Aber wir denken schon auch, dass es einfach auch für die jüngeren Generationen andere Aspekte gibt, dass man dann sich anfängt zu überlegen, eben, wie hat man für eine Musik gehört und was ist es eigentlich heute? Also was mache ich eigentlich, wenn ich eben auf dem Telefon einen Knopf drücke und dann wird das Stück abgespielt? Was ist das eigentlich für Musik, die aufgezeichnet ist und was sind die Leute, die es quasi eingespielt haben? Und auch, ich finde auch so den sozialen Aspekt von Musik hören. Also bei den Musikautomaten ist auch der so

0: Sozialaspekt ist oft auch dabei, dass man das halt ein Orchester in einer Bar abgespielt hat und dann hat man zusammen dazu getanzt oder die Jukebox auch, hat man, ist irgendwie dann etwas, also es ist eine Sache von Szenen und Communities, wo man sich vielleicht mit einem gewissen Stil auch abgrenzt hat von anderen und so doch irgendwie ein Erlebnis von einem, also Musik gemeinsam geniessen und wie hat man das früher gemacht und wie macht man es jetzt?
1: Und jetzt kommen wir zu einer Jukebox, was wir vorher gesagt haben, das ist auch ein bisschen ein Lieblingsobjekt von Ihnen. Sieht fast ein bisschen futuristisch aus, ein bisschen wie aus dem Weltall fast ein bisschen. Warum gefällt Ihnen die Jukebox so gut?
0: Also es ist natürlich, das Äußere ist schon einfach auch sehr, sehr ansprechend mit der futuristischen Haube oben. Aber für mich ist dann also schon auch Geschichte dahinter ist einfach sehr spannend, weil es gibt so einen Einblick in die Schweizer Jukebox-Produktion, wo ja, das ist jetzt vielleicht den Leuten nicht unbedingt bekannt oder ist auch mir nicht bekannt gewesen, dass man in der Schweiz auch Jukeboxen produziert hat und wie abenteuerlich das damals war, ist irgendwie in Hinterräumen, wo sich einfach gewisse Personen aufeinander getroffen sind, glücklicherweise, und dann so irgendwie Sachen getüftelt haben und dann also der erste Schweizer Jukebox ist der Music Boy produziert haben und dann eben weitere wie Chantal, wo wir davor stehen. Und das sind sehr spannende Geschichten, wo in den 90er Jahren der Franz Urs Linder in seinem Buch Swiss Jukebox Art das erste Mal darüber geschrieben hat und wo wir jetzt dank dem Buch auch wissen, eigentlich, also wir haben quasi ein Zitat von den Leuten, die Jukeboxen produziert haben.
1: Wir machen gerade die Türen auf, dass wir in den nächsten Raum gehen können. Genau, da eine wird eben gebaut für die andere Ausstellung. Und jetzt gehen wir in einen Raum, wo eine Werkstatt ist. Das heisst, auch das ist Teil, wo man anschauen kann. Dann muss man zuschauen, wie die Musikautomaten auch repariert werden.
0: Ja, also da sehen wir wirklich auch Bestandteil von den Musikautomaten, was alles dazugehört. Also es braucht einen Antrieb von einem Objekt und dann braucht es eine Klangspeicherung. Also sei das eine Walze oder ein Papier mit Löchern drin, wo quasi die Abfolge der Töne drauf gespeichert ist.
1: Und jetzt stehen wir in dieser Werkstatt vor einem Klavier auf den ersten Blick, aber hinten dran hat es wie so einen Anbau oder der Körper vom Klavier, wo man eigentlich sieht, es hat wie eine Art Trommel noch drin und ein Triangel drin und ganz, es sieht aus wie eine Maschine vom Dägel, ist es aber natürlich nicht. Was ist jetzt das genau?
0: Wir stehen jetzt vor einem Orchester, Symphony Jazz. Das ist ein Orchester von der Firma Hupfeld. Und diese Orchester sind wirklich dazu gemacht worden, dass man Jazzmusik automatisch hören konnte. Also darum haben wir die ganze Perkussion, also Trommel, die perkussiven Instrumente auch drin. Und wo eben auch genutzt werden zum Tanzen. Und sobald ich die Münze einwerfe, dann wird es wirklich lebendig und dann hört man mich nachher nicht mehr.

0: Tanzmotoren heisst die neue Ausstellung im Musikautomaten-Museum Zeven. Offen ist das jeden Tag, ausser am Montag. Sie lassen das Regionaljournal Aargau-Solothurn. Es ist 4 von 6. Zeit für den Blick aufs Wetter mit dem Tim Schwitter von SRF Meteo.
1: Heute oben ist es an den meisten Orten sonnig. In der Nacht wird es überall klar und es kühlt gut ab. Morgen gibt es einen frischen Start in den Tag. Am Morgen hat es ca. 8 Grad. Entlang vom Rhein und der Reuss können es ein paar Nebelfelder haben. Die lösen sich dann aber schnell auf. Es gibt dann an den meisten Orten einen sonnigen Tag. Mit Biese gibt es in Aarau um 21 Grad und auf der Saalhöhe etwa 17 Grad. Am Mittwoch stellt Biese ab und es bleibt sonnig bei ca. 21 Grad.
0: Jetzt nochmals das Wichtigste vom Tag, kurz und kompakt. Im Kanton Solothurn müssen die zwei Zuchtbetriebe alle Säue geschlachtet werden. Das, weil dort Lungenseuche ausgebrochen ist. Betroffen sind Dutzende weitere Betriebe in 14 verschiedenen Kantonen. Das Solothurner Verwaltungsgericht hat die bedingte Entlassung von einem verurteilten Mehrfachmörder abgelehnt. Dabei geht es um einen der drei Täter der Grenchner Schenkenkreismörd. Der Mann sei zwar nicht akut gefährlich, aber ein Rückfallrisiko gäbe es noch und das sei eben noch zu gross. Weniger, dafür grössere und professionellere Sozialregionen, das will die Solothurner Regierung. Die Regionen kümmern sich um Sozialhilfe, Asyl oder den Kindes- und Erwachsenenschutz. Die meisten politischen Parteien sagen jetzt, dass sie gegen grössere Sozialregionen sind. Die sagen nicht unbedingt besser als die kleinen. Die Regierung muss darum wahrscheinlich Anpassungen machen, wenn das Geschäft im Parlament dann durchkommen soll. Das war das Regionaljournal Aargau-Solothurn am Montagabend. Verantwortlich für die Sendung ist Bruno von Däniken. Am Mikrofon verabschiedet sich Fabienne Huber. Schönen Abend miteinander.
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4: Die Übersicht von 18 Uhr. Stau oder stockend in der Westschweiz auf der A9 Richtung Vevey zwischen Saint-Maurice und Villeneuve bis zu 3/4 Stunden mehr Fahrzeit. In der Region Solothurn auf der A1 Richtung Bern zwischen Herkingen und Niederbipp. Dann in der Region Basel auf der A2 Richtung Luzern wegen eines Unfalls zwischen Wiese und Gellert. Daher auf der A3 von Frankreich her und in Richtung Deutschland zwischen dem Schweizer Halle-Tunnel und Wettstein. Im Aargau auf der A1 Richtung Bern zwischen dem Limmataler Kreuz und Lenzburg. In der Region Zürich vor dem Gubristunnel Richtung St. Gallen, ab Dietikon und ab Urdorf Nord und weiter auf der A1 zwischen Seebach und Wallisellen vor dem Nordring Richtung Bern ab dem Brütiseller Kreuz. Und zum Schluss noch in der Zentralschweiz auf der A14 Richtung Luzern ab Gisikon Rot. Haben Sie Sorge unterwegs, gute Fahrt.
5: Radio SRF, Echo der Zeit mit Matthias Kündig. Und das beschäftigt uns am Montag, dem 21. September. Die CDU im Tal der Tränen. Am Wochenende fliegt sie aus dem Landtag in Mecklenburg-Vorpommern und wird in Berlin von der Linken überflügelt. Heute, nach dem Absturz, ist Wundenlecken angesagt. Das ist unser erstes Thema heute. Dann die gelenkte Wahl in Russland. Der Kreml hat rechtzeitig vorgesorgt, dass Präsident Putin ein Parlament ganz nach seinen Vorstellungen erhält. Wir fragen, warum sich für ihn der ganze Aufwand lohnt. Zudem Stechmücken sind nicht nur lästig. Eingewanderte Arten wie die Tigermücke können auch gefährliche Krankheiten übertragen.
6: Inzwischen haben wir große Tigermückenpopulationen im Raum Basel, Kanton Basel-Landschaft, Kanton Aargau, Kanton Solothurn. Dann Genf ist ein großer Hotspot. Im Wallis haben wir Tigermückenpopulationen.
5: Sagt der Mückenforscher Pi Müller in unserem Schwerpunkt Echowissen. Und die Schönheit einer Kehrichtverbrennungsanlage. Dass das kein Widerspruch sein muss, zeigen wir anhand eines Beispiels in Zuchwil, wo in die Architektur investiert wurde. Trotzdem sind die Meinungen in der Bevölkerung geteilt.
7: Super, sieht genial aus. Wie ein Kunstbau eigentlich.
8: Furchtbar! Das passt doch nicht in die Landschaft.
5: Sagen diese Zuchwilerinnen und Zuchwiler ganz am Schluss. Hier im Echo der Zeit. Das Wort «historisch» ist oft gefallen, von Zäsur war die Rede gestern. Klar ist, wenn die Kanzlerpartei CDU zum ersten Mal überhaupt aus einem Parlament fliegt wie eine Kleinpartei, wie eben in Mecklenburg-Vorpommern, oder ganz rechts und ganz links Erfolge gefeiert werden, wie in Berlin, dann ist das schon kein normaler Wahlsonntag für Deutschland. Simon Fatzer mit Stimmen vom Tag nach der Wahl.
9: Wenn man so mittendrin steht im Sturm, wirkt es sehr heftig. Doch Politologe Thorsten Faas beurteilt den Wahlsonntag auch vom Rand aus als sehr besonders.
10: Das sind schon sehr einschneidende Zeiten, die wir da gerade erleben.
9: Die radikale rechte AfD holt sich quasi einen Volksparteienerfolg von gegen 40% in Mecklenburg-Vorpommern. Gigantisch fanden sie das heute. Wie wäre wohl die Wortwahl gewesen, wenn sie ihr tatsächliches Ziel einer Alleinregierung erreicht hätten? Davon ist man dann doch ein Stück entfernt. Aber man hat auch die CDU klein gekriegt, eigentlich ganz wegbuxiert aus dem Schweriner Parlament. AfD-Co-Parteichefin Alice Weidel setzt ihren Kampf gegen die Brandmauer fort.
11: Die CDU hat ganz klar formuliert, dass sie die Brandmauer eingezogen hält. Und darum wurde sie auch abgewählt. Und das ist das Menetekel für die CDU im Bund.
9: Die Versuchung, Mehrheiten mit der AfD zu suchen, wo es Schnittmengen gibt, würde zur Zerreißprobe für die CDU, sagt Thorsten Faas. Denn die AfD sei nun mal keine normale Partei, nur die CDU müsste Farbe bekennen. Entweder wir stellen uns voll hinter ein breites Bündnis, um die Demokratie zu stabilisieren.
10: Oder man müsste sagen, wenn wir diese AfD von allen machtvollen Positionen weghalten wollen, wenn wir ihnen keine Regierungsbeteiligung, keine Ausschussvorsitze, keinen Landtagspräsidenten geben wollen, dann steht dieses Verbot der Partei als Möglichkeit im Raum. Dann muss man das ernsthaft verfolgen. Man könnte sie auch an Regierungen beteiligen und sagen, dann sollen sie zeigen, was sie können. Alles schwierige Lösungen, aber ich glaube, an irgendeinem Punkt muss man sich entscheiden, in welche Richtung man jetzt gehen will. Einfach so weitermachen wie bisher und hoffen, dass es sich auf magische Weise löst, das ist einfach nicht realistisch.
9: Zu den Gewinnerinnen am ganz rechten Rand kommen in Berlin auch jene am ganz linken Rand. Elif Eralp, regierende Bürgermeisterin von Berlin, könnte sie werden, wenn sie denn SPD und Grüne von einer Koalition überzeugen kann. Wenig hat heute so interessiert, wie sie es mit den Antisemiten in ihren Reihen halte. Besonders in Neukölln im Zusammenhang mit Palästina und Israel stellt sich die Frage.
12: Für mich ist völlig klar, dass Gewaltverherrlichung, Terrorverherrlichung absolut inakzeptabel sind. Ich werde alles dafür tun, damit jüdische Menschen, genauso wie muslimische Menschen, queere Menschen, alle Menschen in unserer Stadt sich sicher fühlen und hier ein gutes Leben führen können. Das ist meine oberste Aufgabe und auch absolut Priorität für mich.
9: Thorsten Faas spricht von einer neuen Basis der Linken in Berlin.
10: Das ist eine sehr junge Mitgliedschaft inzwischen, die auch sehr wahlkampfstark ist. Das darf man nicht vergessen. Was da auf die Straße gebracht worden ist an Wahlkampfpower, ist wirklich sehr, sehr bemerkenswert. Und natürlich auch ein Schlüssel zum Erfolg bei Wahlen, in denen es auch um Mobilisierung geht. Aber wie diese Partei sich eigentlich aufstellen würde, wie die auch bestimmte Fragen in einen Mitgliederentscheid letztlich entscheiden würde, wissen wir nicht. Das macht es so unsicher, was eigentlich eine Regierungsbeteiligung der Linken mit sich bringen würde.
9: Das müsse Elif Eralp in den Griff bekommen. Großes Wundenlecken natürlich bei der CDU. Jetzt geht es um Grundsätzliches.
13: Wo wir stehen, wo wir hinwollen und wo wir nicht bleiben können, so wie wir heute aufgestellt sind. Wir werden über die Arbeit und die Struktur der Partei sprechen, über unser Programm und über das Profil der CDU. Wir haben, um es offen zu sagen, auf zu viele Fragen keine zufriedenstellenden Antworten mehr.
9: Kanzler Friedrich Merz hat sein Amt gestern an die Reformen, etwa der Rente, gebunden, für die er allerdings die SPD braucht. Und da ist die Frau der Stunde, Schweriner Ministerpräsidentin Manuela Schwesig, eine Persönlichkeit mit Ausstrahlung und Empathie, wie sie die CDU gut brauchen könnte. Eine allerdings, die klar gegen den Bundeskurs steht.
14: 81% der Menschen in ganz Deutschland sagen, sie finden Reformen ungerecht. Dieser Bundeskanzler sollte sich selbstkritisch fragen, was er vielleicht bisher falsch gemacht hat. Aber ich rate dem Bundeskanzler, wenn er wieder Vertrauen zurückgewinnen will, wo ich nicht weiß, ob das nochmal gelingt, dass er sich mit der Lage vor Ort auseinandersetzt.
9: Und Co-SPD-Chef Lars Klingbeil tut gut daran, die neue starke Frau in der Partei zu hören.
15: Wenn die Bürgerinnen und Bürger in unserem Land Reformen wahrnehmen als etwas, das ihr Leben bedroht, und das nur zu Verschlechterung führt, dann ist es nicht nur die Kommunikation bei uns, die besser werden muss, sondern an der einen oder anderen Stelle auch die Substanz der Reform.
9: Also nochmal drüber über das Rentenpaket. Hat ja keiner gesagt, es werde einfacher. Und wie sieht das jetzt aus mit Stabilität und Ruhe in der CDU? Thorsten Faas von der Uni Berlin. Nach einem Unterstützerbrief von Ministerpräsidenten für den eigenen Kanzler und einem Kanzler, der ungewöhnlich rasch auf die Bühne preschte, um sich ans Amt zu klammern.
10: Solche Maßnahmen können Sie nicht ständig benutzen. Das sind eigentlich Ausnahmeinstrumente, die man da benutzt, mit denen man wirklich starke Signale setzen will. Wenn die nicht funktionieren, ist der Instrumentenkasten einfach leer. Und bisher sieht es ehrlicherweise nicht so aus, als würde Ruhe in die Partei einkehren. Also es sind und bleiben turbulente Zeiten für den Kanzler, für die CDU, für die Regierung insgesamt. Und diese sind jetzt sicherlich nicht vorbei.
2: Stimmen aus Deutschland nach dem Wahltag, gesammelt von Simon Fatze. Und nun zu Basil Koller mit der Nachrichtenübersicht des Tages. Und die erste Meldung, die kommt ebenfalls aus Deutschland. Dort haben sich an zahlreichen Orten Beschäftigte aus der Automobilindustrie versammelt.
16: Sie haben dagegen protestiert, dass in ihrer Branche immer mehr Stellen abgebaut werden. Zu den Aktionen aufgerufen hat die Gewerkschaft IG Metall. Sie fordert Unternehmen und die Politik auf zu, Zitat, raschem Handeln. Konkret verlangt wird ein besserer Schutz vor günstigen Autos aus China. Nötig seien etwa Einfuhrzölle auf Hybridfahrzeuge. Laut der IG Metall nahmen bundesweit 175.000 Personen an Aktionen bei Autoherstellern und in Zuliefererfirmen teil. In der deutschen Automobilindustrie gingen letztes Jahr rund 50.000 Stellen verloren. Dieses Jahr wurden zehntausende weitere Streichungen angekündigt. Sunrise hat erneut einen großen Stellenabbau verkündet. Es geht um 450 Vollzeitstellen, die beim zweitgrößten Schweizer Telekom-Konzern gestrichen werden sollen. Man wolle Kosten sparen und schneller auf Veränderungen im Markt und bei neuen Technologien reagieren können, begründet Sunrise den Abbau. Mitarbeitende in den Shops, im Verkauf und im Kundendienst sollen weitgehend verschont bleiben. Lernende sind vollständig vom Abbau ausgenommen. Sunrise will im vierten Quartal mit der Arbeitnehmervertretung und der Gewerkschaft Sandicom über die Pläne beraten. Danach soll klarer sein, wie viele Stellen tatsächlich wegfallen. Bereits Anfang Jahr hatte Sunrise den Abbau von rund 150 Arbeitsplätzen angekündigt. Personen, die gegen Geld Unterschriften sammeln für eine Volksinitiative oder ein Referendum, das soll weiterhin erlaubt sein. Der Ständerat hat einen Vorstoß abgelehnt, der ein Verbot forderte. Der Ständerat hat auch einen Vorstoß abgelehnt, der mehr Transparenz bezüglich bezahlter Unterschriften wollte, etwa dass Komitees offenlegen müssen, wie viel Geld sie für Unterschriften ausgegeben haben. Die Bundeskanzlei habe bereits genügend Instrumente, um illegale Praktiken zu verhindern oder aufzudecken, hieß es im Ständerat. Hintergrund beider Vorstöße sind Enthüllungen vom September 2024. Damals lösten Medienberichte über möglicherweise illegale Tätigkeiten bezahlter Unterschriftensammler eine Debatte aus. Rund 1500 Zuchtschweine und deren Ferkel müssen in der Schweiz getötet werden. Grund ist eine Lungenkrankheit. Betroffen sind 20 Zuchtbetriebe in den Kantonen Luzern, Bern, Solothurn, Schwyz, Thurgau und Waadt sowie Mastbetriebe in 14 Kantonen. Das geht aus einer Mitteilung des Veterinärdienstes des Kantons Luzern hervor. Die Krankheit betreffe ausschließlich Schweine und sei für den Menschen ungefährlich.
5: Der Internetkonzern Google ist in der EU zu einer Geldstrafe von gut 400 Millionen Euro verurteilt worden.
16: Dies wegen Versäumnissen beim Datenschutz bei der Google-Suchmaschine. Das hat die irische Datenschutzkommission mitgeteilt. Sie ist für die Aufsicht über Google auf europäischer Ebene zuständig. Google soll Nutzerinnen und Nutzer etwa ungenügend über die Verwendung ihres Standorts aufgeklärt haben. Es handelt sich um eine der höchsten Strafen, die die Behörde jemals verhängt hat. Nach dem Corona-Zertifikatsgeständnis von Fußball-Nazi-Captain Granit Xhaka haben sich die Verantwortlichen des Schweizer Fußballverbandes geäußert. Fehler könnten passieren, sagt dazu der Direktor der Nationalmannschaft, Pierluigi Dami. Wichtig sei, diese auch zuzugeben. Und in der Nationalmannschaft habe es keine Covid-Impfpflicht gegeben, sondern eine Impfempfehlung. Xhaka hat heute in einem Statement zugegeben, eine Bestätigung für eine Corona-Impfung gekauft zu haben. Die Zürcher Grasshoppers trennen sich vom Trainer Peter Zeidler. Das teilt der Club mit. In der Tabelle belegt GC nach 9 Runden den drittletzten Platz. Zeidlers Nachfolge bei GC steht noch nicht fest. Die Börsendaten von 18.11 Uhr, geliefert von SIX. Der Swiss Market Index schließt bei 13.957 Punkten, plus 1,2%. Der Dow Jones Index in New York steigt um 0,5%. Der Euro wird zu 94,20 gehandelt und der Dollar zu 82,14. Das Wetter, morgen scheint in der ganzen Schweiz meist die Sonne, bei 20 bis 25 Grad. Im Mittelland bläst teils mäßige Brise.
5: Zum ersten Mal seit Beginn des Kriegs gegen die Ukraine hat Russland übers Wochenende ein neues Parlament, die Duma, gewählt. Diese wie auch andere Wahlen in Russland gelten als weder frei noch fair. Echte Oppositionsparteien wurden zur Wahl nicht zugelassen. Deshalb ist es wenig überraschend, dass Einiges Russland, die Partei von Wladimir Putin, eine Verfassungsmehrheit erreichte. Da stellt sich die Frage, weshalb eigentlich dieser ganze Aufwand? Die Analyse aus Moskau, dazu von Karl McKenzie.
17: Im Fernsehstudio begrüßt die Moderatorin zur Wahldebatte in der Region Ryazan. Dann folgt jedoch eine Totalaufnahme, die zeigt, dass die Rednerpulte neben ihr leer sind. Die Kandidierenden sind zur Debatte nicht erschienen, deswegen verabschiede ich mich, so die Moderatorin. Die Kandidierenden sahen in der Elefantenrunde wohl keinen Sinn. In Russland sind Wahlresultate eine ausgemachte Sache. Wladimir Putin aber interessiert sich für die Wahlen. Offiziell ist Russland eine Demokratie. Putin schöpft seine Legitimität aus dem Volkswillen. Und er sorgt dafür, dass das Volk den korrekten Willen zum Ausdruck bringt. Lange stand der Putinismus für eine Art entwickelte Autokratie, in der Wahlresultate nicht einfach erfunden wurden. Stattdessen wurden sie akribisch herbeigemanagt. Durch Gängelei und Wahlgeschenke, die Gleichschaltung der Medien und die Beseitigung aller ernstzunehmenden Gegner. Das Volk sollte dazu gebracht werden, tatsächlich mehrheitlich seine Stimme für Putins Partei abzugeben. Ein solches Resultat fühle sich für die Bevölkerung echt an, so die Devise der Wahlmanager im Kreml. Absurde Erdrutschsiege hingegen wirkten zu künstlich und schadeten daher der Legitimität. Der Krieg macht die Aufgabe der Wahlmanager schwieriger. Die Unzufriedenheit in der Bevölkerung wächst, für Wahlgeschenke ist kein Geld mehr da. Doch dann schaltete sich Putin ein. In einer unüblichen Rede am Vorabend der Wahlen wandte er sich an die Russinnen und Russen. Der Volksentscheid werde erneut zeigen, so Putin, dass Millionen Menschen hinter den russischen Soldaten in der Ukraine stünden. Gemeinsam werde man Russlands Feinden zeigen, dass das Land geeint sei. Die Teilnahme an den Wahlen sei damit ein Beitrag zum Sieg Russlands. Damit war die Wahl unweigerlich mit dem Krieg, mit Putin und seinem Vermächtnis verbunden. Ein konstruiertes, deutliches, aber doch knapp glaubwürdiges Resultat genügte nicht mehr. Um den von Putin geforderten Kantersieg zu erreichen, dürften die Wahlmanager mehr als je zuvor zu direkter Fälschung gegriffen haben. Einiges Russland feiert nun ein Rekordergebnis, 8 Prozentpunkte mehr als bei den letzten Wahlen.
5: 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In der nächsten halben Stunde schauen wir uns die Untersuchungsergebnisse zur Russland-Affäre im Schweizer Nachrichtendienst kritisch an. Wir besuchen ein Hochsicherheitslabor bei Basel, wo Tigermücken untersucht werden, die gefährliche Krankheiten übertragen können. Und wir wollen wissen, weshalb Zweckbauten wie Kehrichtverbrennungsanlagen heute auch ästhetisch überzeugen sollen. Wir beginnen aber mit eines der wichtigsten Themen der laufenden Session. Der Bundesrat möchte in den kommenden Jahren 24 Milliarden Franken ausgeben, um die Schweizer Armee mit neuen Rüstungsgütern ausstatten zu können. Bezahlen soll dies die ganze Schweizer Bevölkerung, denn der Bundesrat beantragt, die Mehrwertsteuer zu erhöhen. Auch will er der Armee neu die Möglichkeit geben, Schulden zu machen, was allerdings die Schuldenbremse ritzt. Über diese Vorlage des Bundesrats berät in diesen Stunden die Kleine Kammer, also der Ständerat, und dessen Sicherheitspolitische Kommission möchte sie gleich in mehreren Punkten anpassen. Aus dem Bundeshaus Philipp Burkhardt.
18: In einem Punkt ist man sich im Ständerat einig. Die vom Bundesrat beantragte Erhöhung der Mehrwertsteuer im Umfang von 0,5 Prozentpunkten dürfte kaum eine Volksabstimmung überstehen. Der Urner FDP-Ständerat Josef Dietli.
19: Machen wir uns doch nichts vor. Die Chancen für eine Annahme einer Mehrwertsteuererhöhung zugunsten der Armee sind klein. Verschwindend klein.
18: Und noch in einem zweiten Punkt hat sich die Mehrheit des Ständerates heute gefunden. Das Vertrauen in das VBS sei nach den neuesten Erkenntnissen zum angeblichen Fixpreis für den neuen Kampfjet F-35A der Schweizer Armee, der alles andere als fix ist, massiv erschüttert. Doch bei der Frage, welche Konsequenzen daraus zu ziehen sind, gehen die Meinungen in der Kleinen Kammer weit auseinander. Für die Vertreterinnen und Vertreter der SP im Rat grenzt es an ein Himmelfahrtskommando, der Schweizer Armee die Erlaubnis zu erteilen, sich in Milliardenhöhe zu verschulden. Mit einem neuen Rüstungsfonds möchte es ihr der Bundesrat nämlich ermöglichen, bis zu einer Obergrenze von 6 Milliarden Franken Schulden zu machen, um mit dem Geld Rüstungsgüter zu kaufen. Die Sicherheitspolitische Kommission des Ständerats möchte die Obergrenze gar bei 12 Milliarden ansetzen. Das komme einem Blankoscheck für die Armee gleich, sagt der Neuenburger Baptist Ürni, einer Armee, die er in keiner Weise mehr zutraue, öffentliche Gelder korrekt verwenden zu können.
20: Aujourd'hui l'armée ne me rassure absolument pas s'agissant de la bonne utilisation des deniers publics.
18: Gar als gefährlich bezeichnet es die Solothurner SP-Ständerätin Franziska Roth, den Rüstungsfonds bereits im nächsten Jahr einrichten zu wollen und die Abstimmung über die Erhöhung der Mehrwertsteuer dann erst 2 Jahre später stattfinden zu lassen. Die Sicherheitspolitische Kommission beantragt dies im Gegensatz zum Bundesrat, der über beides gleichzeitig abstimmen lassen möchte. Im Modell der Kommission könnte sich der Rüstungsfonds sofort um bis zu 12 Milliarden verschulden, ohne dass die Finanzierung gesichert sei, kritisiert Ständerätin Roth.
21: Diese Entkoppelung von der Gegenfinanzierung könnte für unseren Bundeshaushalt zu einem Desaster von biblischem Ausmaß führen.
18: Für die Vertreterinnen und Vertreter von SVP, FDP und Mitte hingegen droht das Desaster, wenn die Schweizer Armee nicht sofort deutlich mehr Geld erhält. Und zwar über die Milliarden hinaus, die ihr das Parlament für die nächsten Jahre bereits zugesprochen hat. Es brauche dringend noch einmal 24 Milliarden Franken, betont die Thurgauer Mitte-Ständerätin Brigitte Häberli-Kolle. Denn
22: die Lage ist ernst und bedrohend.
18: Und auch der Berner SVP-Ständerat Werner Salzmann hält zusätzliche Rüstungskäufe für dringend notwendig.
23: Nur wenn wir hier investieren, bleibt die Abschreckung glaubwürdig. Wir wollen keinen Krieg führen. Aber wir müssen einem potenziellen Gegner unmissverständlich zeigen, dass ein Angriff auf die Schweiz zu hochpreisig wäre. Das ist das Prinzip der Dissuasion.
18: Die große Frage ist nun, wie die 24 zusätzlichen Milliarden bezahlt werden sollen. Auf dem Tisch liegen der Antrag des Bundesrats für zusätzliche 0,5 Prozentpunkte bei der Mehrwertsteuer. Die Sicherheitspolitische Kommission will sich mit 0,2 Prozentpunkten begnügen und den Rest mit Mitteln aus dem Bundeshaushalt finanzieren. Aus dem Rat kommen weitere Vorschläge, wie eine neue Steuer auf besonders großen Vermögen oder eine außerordentliche Zahlung der Schweizerischen Nationalbank. Der Ständerat steckt noch immer mitten in der Debatte. Noch heute Abend will er aber entscheiden, welche Variante er weiterverfolgen und dem Nationalrat zuleiten möchte, der sich voraussichtlich in der Wintersession mit der Rüstungsfinanzierung beschäftigen wird.
5: Es las sich wie ein Spionagekrimi, was SRF investigativ letztes Jahr ans Licht brachte. Eine Russland-Affäre mitten im Schweizer Nachrichtendienst. Konkret, das Cyberteam des NDB, des Nachrichtendienstes des Bundes, hatte jahrelang inoffizielle Kontakte gepflegt zur russischen Firma Kaspersky. Dabei sollen hochsensible Daten abgeflossen sein an russische Geheimdienste. SRF stützte sich bei dieser Recherche auf einen Geheimbericht des Nachrichtendienstes. Nun, über ein Jahr später, will der Bundesrat einen Schlussstrich unter die Affäre ziehen. Der zuständige Bundesrat Martin Pfister präsentierte heute die Resultate einer externen Untersuchung. Doch die brisanten Fragen bleiben dabei alle offen. Die Analyse von Konradin Zellweger und Maybrit Horlacher.
0: Der Verteidigungsminister sagte es heute Morgen in klaren Worten.
1: Meine Damen und Herren, die Vorkommnisse von damals im Bereich Cyber des NDB sind geklärt und die Empfehlungen aus früheren Untersuchungen und dem Prüfbericht der Aufsichtsbehörde sind umgesetzt.
0: Zudem seien die organisatorischen Mängel beim NDB weitgehend behoben. Der Dienst habe sich neu aufgestellt und auch eine interne Anlaufstelle geschaffen. Dossier also geschlossen? Nein, denn die zentralen Fragen bleiben auch nach diesem Bericht unbeantwortet. Da wäre erstens der verbotene Datenabfluss. Sind hochsensible Informationen an russische Geheimdienste abgeflossen? Und wenn ja, welche? Die Warnungen dazu kamen von befreundeten Geheimdiensten. Das hielt der Nachrichtendienst selbst bereits 2021 in einem geheimen Bericht fest. Bundesrat Pfister klammerte diese Fragen heute aus. Die Untersuchung spricht von gewissen Unsicherheiten, die noch bestünden. Tatsächlich ermittelt aktuell noch die Bundesanwaltschaft zum Verdacht auf politischen Nachrichtendienst, also Spionage. Zweitens die Datenlöschungen. Im Geheimbericht des NDB war von internen Hinweisen die Rede, wonach im Cyberbereich Daten gelöscht worden seien. Die renommierte Anwaltskanzlei, welche die neueste Administrativuntersuchung durchgeführt hat, sagt nun, Hinweise auf Löschungen im grossen Stil habe sie nicht gefunden. Doch klar ist, Daten wurden gelöscht. Und schon letzten Sommer stellte sich die Frage, welche Daten waren das und wer hat die Löschungen veranlasst? Nach der heutigen Medienkonferenz bleibt dies unbeantwortet. Laut dem Anwalt, der die Untersuchung durchgeführt hat, gab es auch keine IT-forensische Untersuchung. Drittens die Verantwortlichkeiten. Wer hat wann was gewusst und entschieden? Die Öffentlichkeit erfährt es nicht. Gemäß der Anwaltskanzlei berichteten NDB-Mitarbeitende zwar auch in dieser neuesten Untersuchung von einem Vertrauensproblem und vom Eindruck, Informationen seien, Zitat, unter den Teppich gekehrt worden. Was damit gemeint ist, wurde heute allerdings nicht erläutert. NDB-intern hatte die Russland-Affäre zumindest eine weitere Konsequenz. Der Nachrichtendienst arbeitet unterdessen nicht mehr mit der IT-Firma Kaspersky zusammen. Das Risiko sei als zu hoch bewertet worden, sagte NDB-Chef Serge Pavot dazu, ohne dies weiter auszuführen. Die heute präsentierte Administrativuntersuchung ist bereits die fünfte Untersuchung zu dieser Affäre. Doch einen Schlussstrich zu ziehen, wird erst möglich sein, wenn auch die sicherheitspolitisch relevanten Fragen beantwortet sind.
5: Die asiatische Tigermücke breitet sich in der Schweiz aus und wurde mittlerweile in fast allen Kantonen nachgewiesen. Damit wächst die Sorge vor Krankheiten wie Dengue oder Chikungunya, die eben von der Tigermücke übertragen werden. Ansteckungen mit diesen Krankheiten fanden lange Zeit vor allem in tropischen Regionen statt. Doch mit der Ausbreitung in nördlicheren Gebieten haben sich auch in unseren Nachbarländern schon Menschen angesteckt. Deshalb wird die Tigermücke in der Schweiz intensiv erforscht, zum Beispiel am Swiss TPH in Alschwil. Wissenschaftsredaktorin Barbara Reye konnte dort den Mückenforscher Pi Müller an einen Ort begleiten, den sonst kaum jemand betreten darf, ins Bio-Hochsicherheitslabor, wo tausende Tigermücken unter strengster Kontrolle gezüchtet und erforscht werden.
3: Eine einzige Mücke auf Freiflug genügt und die Jagd beginnt. Im Biosicherheitslabor des Swiss TPH in Alschwil darf keine nach draußen gelangen, schon gar keine asiatische Tigermücke. Entdeckt Pi Müller dort eine Ausreißerin, greift er sofort zum elektrischen Tennisschläger, der neben ihm an der Wand hängt. Durch den elektrischen Schlag sei die Tigermücke sofort tot, sagt der Basler Mückenexperte im weißen Laborkittel. Denn für derartige Fluchtversuche gilt:
4: Das ist eine Einbahnstraße für die Tigermücken, sie dürfen nicht zurück.
3: Die Gefahr sei gebannt, sagt Pi Müller. Ein leichter Brandgeruch liegt noch in der Luft des Laborraums. Draußen, in der freien Wildbahn hingegen, breitet sich die asiatische Tigermücke in der Schweiz seit ihrem ersten Auftauchen im Tessin vor 23 Jahren unaufhaltsam aus.
4: Inzwischen haben wir große Tigermückenpopulationen im Raum Basel. Nicht nur die Stadt, sondern auch angrenzende Gemeinden, Kanton Basel-Landschaft, Kanton Aargau, Kanton Solothurn. Dann Genf ist so ein großer Hotspot. Im Wallis haben wir Tigermückenpopulationen.
3: Der Bund reagiert nun mit einem neuen Maßnahmenplan. Denn in Frankreich und Italien hat die Tigermücke längst Krankheiten wie Dengue und Chikungunya übertragen. Bisher wurden in der Schweiz noch keine lokalen Übertragungen nachgewiesen. Doch auch hier gab es 2024 erstmals Tigermücken mit Dengue-Viren, wie der Kanton Basel-Stadt kürzlich mitteilte.
4: Das Beispiel aus Basel zeigt zumindest, dass eben Mücken auch hier solche Viren aufnehmen und vielleicht auch übertragen.
3: Hier im Institut darf keine einzige Mücke hinaus. Das Labor mit tausenden Tigermücken für Forschung und Zucht ist hinter mehreren Türen. Alles ist streng kontrolliert. Zuerst muss man durch eine Kälteschleuse. 4 Grad Celsius, zu kalt für Tigermücken.
4: Das heißt, wenn sie da ausbüchsen, dann bekommen sie einen Kälteschock und dann können wir sie besser entweder abtöten oder sie fallen von selbst am Boden.
3: Danach folgt eine Luftdusche. Für die nur wenige Millimeter kleine Tigermücke ist der Luftstrom eine unüberwindbare Barriere. Dahinter der Zuchtraum. Tropenklima pur. 27 Grad und 70% Luftfeuchtigkeit. Pi Müller zeigt nun die Käfige mit tausenden surrenden Tigermücken. Daneben wimmeln Larven in kleinen Schalen und auf Filterpapier kleben dicht an dicht schwarze Eier.
4: Wenn es jetzt so warm ist wie hier drin, dann geht es relativ schnell, circa eine Woche, vom Ei bis zum ausgeschlüpften, ausgewachsenen Tier.
3: Im Versuchsraum weiter hinten warten bereits 30 weibliche Tigermücken auf ihre Blutmahlzeit. Denn ohne Blut können sie keine Eier produzieren. Das Opfer heute, Pi Müller. Er pustet zuerst in den Käfig. Durch das CO2 der Atemluft wissen die Mücken, da ist ein möglicher Wirt in der Nähe. Pi Müller öffnet die kleine Schiebetür und hält seinen Unterarm hin. Zum Glück sind die Mücken nicht mit Krankheitserregern infiziert.
4: Und jetzt sieht man, jetzt werden sie ganz aufgeregt und fangen an zu suchen und sind da schon mehrere gelandet und wollen mich stechen, sind ganz, ganz hungrig.
3: Nun zählt er, wie viele Mücken landen.
4: Jetzt habe ich hier eine, zwei.
3: Mit ihrem Stechrüssel suchen sie nach einer geeigneten Einstichstelle. Mit den Füßen nehmen sie Duftstoffe wahr, wie etwa von Mückenschutzmitteln. Genau solche untersucht Pi Müller. Dazu testet er mit seinem Team sehr viele neue Substanzen. Denn das sogenannte DEET, was bisher noch der Goldstandard ist, hat auch Nachteile.
4: Das DEET wurde im Zweiten Weltkrieg entwickelt und seither ist es auf dem Markt. Es funktioniert relativ gut, aber der Duft ist nicht sehr angenehm und es kann auch Plastik zerstören, weil es auch ein Lösungsmittel ist.
3: Mücken auszutricksen ist generell schwierig. Deshalb
4: ist vor allem wichtig, dass die ganze nackte Hautfläche wirklich flächendeckend behandelt ist, weil die Mücken sind da sehr schlau und können kleine Flecken, die nicht behandelt sind, finden und stechen einem dann dort.
3: Ist man aber gut eingeschmiert, fliegen sie weg. So wie bei Pi Müller heute im Test. Keine Mücke hat zugestochen. Hätte das eigentlich auch mit Hausmitteln wie Vitamin B oder Knoblauch funktioniert?
4: Bisher gibt es keine eindeutigen Hinweise, dass man irgendwas einnehmen könnte wie Knoblauch und dass man dann so geschützt ist vor Mücken. Vielleicht ist man dann vor Menschen geschützt beim Knoblauch.
3: 5 weiße Ringe an den Hinterbeinen, ein weißer Streifen auf dem Rücken und mit jedem heißen Sommer fühlt sich die asiatische Tigermücke bei uns heimischer.
4: Wir hatten diesen Sommer trotz der Hitze sehr viele Tigermücken in unseren Fallen. Erstaunlich auf den ersten Blick, weil es ja kaum Wasser hatte. Aber das heißt, dass es doch irgendwelche künstlichen Brutstätten vorhanden waren. Also das sind zum Beispiel Regentonnen, die nicht sauber abgedeckt waren, oder vielleicht auch Dohlen in Hinterhöfen.
3: Demnächst legen die Weibchen ihre widerstandsfähigen Wintereier ab. Sie überleben, anders als etwa die nah verwandte tropische Gelbfiebermücke, die kalte Jahreszeit und sorgen dafür, dass im nächsten Frühling bei uns wieder Tigermücken schlüpfen.
5: Barbara Reihe war für uns im Labor. Sie hat es bereits angetönt, die Tigermücke hat in unseren Nachbarländern bereits tropische Krankheiten übertragen. Doch sie ist nicht die einzige Mücke, die derzeit die Gesundheitsbehörden in Europa beschäftigt. So sind im Umfeld des internationalen Flughafens Frankfurt diesen Sommer 8 Personen an Malaria erkrankt. Diese hatten sich zuvor nicht in einem Malaria-Gebiet aufgehalten, mussten also vor Ort durch Mücken angesteckt worden sein. Ich habe Barbara Reihe gefragt, was sich sagen lässt zu den 8 Ansteckungen in Frankfurt.
3: Die Fälle sind außergewöhnlich. Rund um den internationalen Flughafen Frankfurt am Main erkranken zwischen Juli und September 2026 insgesamt 8 Personen an Malaria tropica. 2 wohnten sogar mehrere Kilometer vom Flughafen entfernt. Die Behörden gehen davon aus, dass infizierte Anopheles-Mücken mit Flugzeugen aus Malaria-Gebieten eingeschleppt wurden. 3 der 8 Erkrankten starben, was zeigt, wie gefährlich die Erkrankung bei verspäteter Diagnose sein kann.
5: Könnte denn das auch in der Schweiz passieren, zum Beispiel im Umfeld der Flughäfen in Zürich oder Genf?
3: Theoretisch ja. Tatsächlich gab es bereits in den 70er Jahren offenbar 2 solche Fälle in der Umgebung des Flughafens Zürich. Heute gelten die Schutzmaßnahmen jedoch als deutlich besser. Flugzeuge aus bestimmten Risikogebieten werden nach internationalen Vorgaben mit Insektiziden besprüht. Doch eine 100%ige Garantie ist dies nicht, wie auch die Fälle in Frankfurt jetzt zeigen. Wichtig ist deshalb, dass Ärzte und Ärztinnen bei Symptomen wie hohes Fieber nach einem Mückenstich auch hierzulande Malaria mit auf dem Radar haben und sofort die Leute behandeln.
5: Könnte die Malaria in der Schweiz wieder heimisch werden?
3: Die Schweiz hatte tatsächlich früher eigene Malaria-Gebiete, wie etwa im Tessin, im Seeland oder in der Rheinebene bei Basel. Durch Trockenlegung von Sümpfen und verbesserte Lebensbedingungen sowie Medikamente zur Behandlung gegen Malaria verschwand die Krankheit Anfang des 20. Jahrhunderts aus der Schweiz. Experte P. Müller hält eine dauerhafte Rückkehr heute deshalb für unwahrscheinlich. Hinzu kommt, dass tropische Anopheles-Arten an warme Temperaturen angepasst sind. Wird es kalt, sterben die erwachsenen Mücken meist relativ schnell ab. Allerdings sind bei uns in der Tat noch 2 Arten von Anopheles heimisch, die theoretisch auch einen Malaria-Erreger übertragen könnten. Doch gemäß Fachleuten ist dieses Risiko derzeit sehr gering. Viel wahrscheinlicher ist dagegen Dengue oder Chikungunya durch die Tigermücke.
5: Sagt Barbara Reihe von der SRF Wissenschaftsredaktion. Wenn wir über Kehrichtverbrennungsanlagen berichten, dann geht es in der Regel um Verbrennungsprozesse oder Energiegewinnung. Heute sprechen wir aber für einmal über die Architektur bzw. die Ästhetik eines Gebäudes, in dem Abfall verbrannt wird. Denn vor den Toren Solothurns steht eine Kehrichtverbrennungsanlage, die man nicht einfach mit einer Blechfassade eingekleidet hat. Hier waren Architektinnen und Architekten am Werk. Und so wird das Gebäude nicht bestenfalls übersehen, sondern es wird wahrgenommen und darüber diskutiert. Alex Moser berichtet darüber, warum sich die Architektur auch bei einem funktionalen Bau lohnen kann.
6: Die Abfallverwertungsanlage Kenova in Zuchwil ist ein Koloss. 130 Meter lang und 110 Meter breit steht sie am Zusammenfluss von Aare und Emme. Ein gewaltiger Betonsockel trägt die Prozesshalle, deren dunkle Photovoltaikfassade die Technik im Innern umhüllt. Daneben ragt ein rechteckiger Kamin in die Höhe, höher als der Turm der nahegelegenen St. Ursen-Kathedrale in Solothurn. Die Architekturzeitschrift Hochparterre bezeichnete die Anlage als monumentale Energiekathedrale. Der verantwortliche Architekt Christian Penzel vom Zürcher Büro Penzel Valier will nicht ganz so weit gehen.
7: Grundsätzlich sind die Anlagen natürlich aufgrund ihrer Größe, haben sie etwas, was so im Allgemeinen, glaube ich, recht schnell als Monument bezeichnet wird. Uns geht es aber generell recht früh dann auch darum, dann trotz der Größe eine Einbindung in die Landschaft zu erreichen. Und deswegen ist so die Monumentalität so etwas relativ. Aber logischerweise hat das dort in dieser Ebene am Jura-Südfuss eine besondere Rolle als Landmark. Ich würde es eher als Landmark als als Monument bezeichnen.
6: Denn die Anlage ist weit herum sichtbar. Bei der Vorbeifahrt mit dem Zug fällt sie sofort auf. Bei der Planung des neuen, vergrößerten Gebäudes war klar, dass es sichtbarer sein wird als das alte. Deswegen hat man laut Kenova-Leiter Friedrich Studer eben auch in die Architektur investiert.
8: Es gibt viele Anlagen, die man versteckt hat in Senken, aber die Anlage hier war klar, dass sie sichtbar sein wird, und aus diesem Grund war von vornherein klar, dass sie auch den architektonischen Ansprüchen genügen muss.
6: Und so gibt sie nun zu reden, die Abfallfabrik. Kaum jemand im Raum Solothurn, der oder die nicht eine Meinung hat zur speziellen Architektur.
11: Im Vergleich zu anderen Industriegebäuden, durchaus ästhetisch.
12: Innen ist sie cool. Die alte war nicht schöner.
11: Super. Sieht genial aus, wie ein Kunstbau eigentlich, gar nicht in eine Abfallverbrennung.
24: Furchtbar! Das passt doch nicht in die Landschaft. Vorher war es ja besser gewesen. Verbrennen tut es nicht schneller oder besser und zahlen müssen wir so. Nein, das ist ein furchtbarer Block.
6: Ein furchtbarer Block? Die Kenova hat seit ihrer Fertigstellung im vergangenen Jahr diverse Architekturpreise gewonnen. Das Architekturmagazin Espatium schreibt: Ein stolzer Fremdling, ein sanfter Koloss, ein hocheffizienter Werkplatz, ein Monument. Architekt Christian Penzel geht es um eine einleuchtende Anordnung der Räume. Einen Betonsockel, wo die Administration untergebracht ist, und dann darauf die Verbrennungsanlage mit einer leichten Hülle.
7: Ich glaube, die Schönheit ist nicht ein alleinstehender Begriff. Die Schönheit kommt daher, dass man die Dinge, denke ich, da verstehen kann und dass sie eine gewisse Ordnung, eine gewisse Ruhe aufweisen, dass sie eine gewisse Freundlichkeit in der Materialisierung haben und eine gute proportionierte Wirkung in der Landschaft.
6: Knapp 600 Millionen Franken hat die Kehrichtverbrennungsanlage Kenova in Zuchwil gekostet. Dabei seien die Kosten, damit das Gebäude auch noch gut aussieht, jedoch akzeptabel, sagt Kenova-Leiter Friedrich Studer.
8: Selbstverständlich wird eine Anlage, die einen solchen architektonischen Anspruch hat, ein gewisses Preisschild haben in diesem Bereich. Aber das ist bei weitem nicht so hoch, wie man sich das vorstellt, weil, wie gesagt, die Vorgaben, die ein solches Gebäude erfüllen muss, schon so streng sind, dass das nicht mehr weit ins Gewicht fällt.
6: 29 Kehrichtverbrennungsanlagen gibt es in der Schweiz. Viele wurden in den 1960er und 70er Jahren gebaut und erreichen demnächst ihr Lebensende. Und der Trend geht in die Richtung, dass sich diese riesigen Verbrennungs- und Energieproduktionsanlagen aufgrund ihrer schieren Größe nicht mehr verstecken lassen und deshalb in die Architektur investiert wird. Die Zeiten der simplen Standardverbrennungsanlage im Stahlbau scheinen vorbei zu sein, sagt Architekt Christian Penzel.
7: Sondern dass das viele Geld, was in Infrastruktur fließt, auch etwas wieder zurückgibt an die Gesellschaft, etwas mit an die Landschaft zurückgibt, etwas an unsere Gesellschaft zurückgibt. Weil der Mehrpreis, das schön oder sinnfällig zu machen, ist nicht sehr hoch, beziehungsweise eigentlich nicht wirklich vorhanden, sondern hat etwas mit einem bewussten Umgang mit der Investition, die man ohnehin tätigt, zu tun.
6: Und so verbrennt diese Fabrik dann nicht nur Abfall und produziert Energie, sondern weckt auch Emotionen in der Gesellschaft. Einem funktionalen Stahlklotz würde dies wohl weniger gelingen.
5: Auch wir hoffen, dass wir bei Ihnen Emotionen wecken konnten, vorzugsweise natürlich positive. Das war's für heute vom Echo der Zeit. Die Sendung von Montag, den 21. September, hat den Redaktionsschluss um 18.40 Uhr. Verantwortlich für die Sendung ist Pascal Bieber, für die Nachrichten Thomas Fuchs, mein Name Matthias Gündig.
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26: Montagabend, 20 vor 7 Uhr auf SRF 1. Schön haben Sie eingeschaltet, und wir gehen im Verkehr auf die Strasse. Was läuft in der Schweizer Strasse? Nein, das läuft sicher nicht. Jetzt tun wir schnell.
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26: Stau oder stockend in der Region Basel auf der A2 Richtung Luzern wegen eines Unfalls zwischen Wiese und Gellert, daher auf der A3 von Frankreich her. Und in der Westschweiz auf der A9 Richtung Vevey zwischen Saint-Maurice und dem Gliot-Tunnel bis zu einer halben Stunde mehr Reisezeit.
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26: Und jetzt lassen wir los mit Musik. The Stranglers, Always the Sun. Mikrofon Sandro De Rungs. Buonasera zusammen.

0: Always the Sun, um 6:45 auf SRF 1. Und um eine Enthüllung geht es im Sport.
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0: Thema Nummer 1 auch heute im Sport. Es dreht sich um den Captain der Schweizer Nationalfußballmannschaft, Tanja Spichtig. Der Granit Xhaka hat zugegeben, dass er in Corona-Zeit eine Impfbestätigung gekauft hat.
2: Er hat das heute in den sozialen Medien veröffentlicht. Er hat geschrieben, er habe damals grosse Bedenken gehabt wegen dem Impfstoff und darum habe er das gemacht. Es sei ein Fehler gewesen. Er übernehme jetzt die Verantwortung und sage mit den zuständigen Behörden kooperieren. Er hat den ganzen Fall auch mit den Verantwortlichen vom Schweizer Fußballverband besprochen und zusammen mit ihnen entschieden, dass er die nächsten 4 Nations League-Spiele rauslässt. Der Peter Schneider hat vom Präsident Peter Knebel zu Belek, wo sich die Schweiz auf die 4 Nations League-Spiele vorbereitet, wollen wissen, was für einen Eindruck der Granit Xhaka gemacht hat bei diesem Gespräch.
3: Ja, er hat reflektiert gewirkt. Ich glaube, man könnte auch sagen, sortiert. Ja, das heisst, die Gedanken sind klar gewesen. Und wenn er dann mit so einem Semmelzucker nicht dabei ist, dann berührt das natürlich auch. Aber trotzdem ist es sehr, sehr einfach und angenehm gewesen, mit ihm darüber zu sprechen und auch die Konsequenzen besprechen, wie man ja bei uns gewisses Vertrauensverhältnis zueinander hat.
4: Inwiefern ist jetzt der Fall Patrick Fischer und Granit Xhaka miteinander vergleichbar? Der Patrick Fischer ist ja sofort gesperrt worden, hat müssen zurücktreten. Wie sehen Sie da die gewissen Gemeinsamkeiten zwischen diesen zwei Fällen?
3: Also ich selber sehe dort eher große Unterschiede zwischen den Fällen, weil der Granit hat die Impfbestätigung nicht braucht, um bei einem Turnier, wie zum Beispiel bei den Olympischen Spielen, den teilzunehmen. Wir haben das auch nicht gebraucht für die Länderspiele, wo er gemacht hat. Und insofern ist der Fall, glaube ich, völlig anders gelagert.
4: Ist denn der Granit Xhaka als Captain noch tragbar, wenn er verurteilt wird als Urkundefälscher?
3: Ich glaube, er hat jetzt mit seinem Verhalten, mit seiner Reaktion darauf gezeigt, wie ein Captain auf so etwas sollte reagieren. Und alles andere werden wir, wie ich vorhin gesagt habe, dann in Zukunft miteinander besprechen.
4: Wie groß sehen Sie die Chance, dass wir den Captain noch weiter in der Schweizer Nationalmannschaft hätten?
3: Das werde ich die Gespräche zeigen, wo wir miteinander haben.

0: drauf. Wie es mit dem Granit Xhaka in der Nationalmannschaft weitergeht, das ist eben, wie gesagt, noch offen. Gar nicht weitergeht es für Peter Zeidler als GC-Trainer. Er ist heute per sofort entlassen worden. Als er im Mai zu GC gekommen ist, hat der GC noch in der Barrage vor dem Abstieg gerettet. Diese Saison ist GC jetzt schon wieder hinten von der Tabelle auf dem drittletzten Platz mit nur 2 Siegen in den ersten 9 Runden. Zuletzt hat GC 2x5 Gegengol kassiert. Das hat es fast vermutlich zum Überläufen gebracht. Von diesen Turbulenzen im Schweizer Fußball wechseln wir zum Eishockey, wo es positive Nachrichten gibt. Knapp eine Woche alt ist die Hockeysaison in der Schweiz. Und, das kann man jetzt schon sagen, um eine Attraktion reicher. Der Jeff Skinner hat in 2 Spielen schon 3 Goal geschossen. Der neue Kanadier mit über 1000 NHL-Spielen im Gepäck verzaubert den EHC Biel. Silvan Schweizer.
1: Abnormal. Nur 33 Sekunden hat der Jeff Skinner gebraucht, um das erste Mal zu tüpfen in der Schweiz.
2: Er ist toll. Er ist echt toll.
1: Nach seinem ersten Spiel ist er von den Bieler Fans schon vor die Kurve gerufen worden. Nur hat der neue Liebling noch nicht gewusst, wie er reagieren.
3: I didn't know what to do and probably messed up the first time. I've never seen that, so next time I'll be ready.
1: Das nächste Mal sei er dann parat, meint der Jeff Skinner ganz bescheiden, ganz normal. Nicht normal ist, dass ein Spieler von seinem Format überhaupt in der Schweiz spielt. 16 Jahre war er in der NHL, jetzt mit 34 hat er dort keinen Job mehr gefunden. Darum jetzt also die erste Station in Europa. Ein Glücksfall für Biel und sein Sportchef Martin Steinecker.
4: Spektakuläre Spieler mit unglaublichen individuellen Fähigkeiten.
1: Ein abnormaler Spieler mit normalem Lohn. Er sei nicht der teuerste Bieler Ausländer, sagt der Sportchef Steinecker. Und das hat einen Grund. Der Jeff Skinner ist schlicht nicht aufs Geld angewiesen, weil ihm sein ehemaliger NHL-Club Buffalo immer noch fast 2,5 Millionen Dollar pro Saison zahlen muss. Der Lohn von Biel ist also nur ein Bonus. Das macht ihn abnormal günstig und auch sonst passt er nicht unbedingt ins Schema. Bis 13 war er Eiskunstläufer, hat sogar mal Bronze geholt bei den kanadischen Juniorenmeisterschaften.
3: Just being on the ice, I think, helped me get comfortable on my skates.
1: Das Eiskunstlaufen hat ihm geholfen, sich wohl zu fühlen auf dem Eis, sagt der Jeff Skinner. Tiefer Schwerpunkt, schnelle Richtungswechsel, kaum jemand bewegt sich so wie er. Dafür ist er in der Garderobe weniger auffällig, so sagt der Captain Gaëtan Haas.
5: Ruhig, macht seinen Job. Ja, wirklich voll Respekt vor ihm, wie er ist reingekommen. Smile auf dem Face und es tut einfach gut, wenn so ein Name reinkommt und eigentlich ein normaler Typ ist.
1: Ein Normalo, der aber fürs Abnormale zuständig ist.
0: Das klingt alles wunderbar. Ein Wermutstropfen gibt es aber bei dieser Geschichte doch noch. Im letzten Match gegen Langnau hat sich der Jeff Skinner am Bein eine Muskelverletzung zugezogen. Der EHC Biel muss darum sicher morgen auf seine neue Attraktion verzichten. Wie lange das Nano ausfällt, das ist noch unklar. Man schaue von Tag zu Tag, schreibt der EHC Biel. 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

0: Marcos Ramazzotti mit «Più bella cosa».
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0: Die Verkehrsübersicht von 18.59 Uhr. Stau oder stockend in der Region Basel auf der A2 Richtung Luzern zwischen Wiese und Gellert. Die Unfallstelle ist geräumt. Es staut aber weiterhin, daher auch auf der A3 von Frankreich her. In der Westschweiz auf der A1 Richtung Lausanne zwischen Bardonnay und Coppe bis zu einer Stunde mehr Fahrzeit. Und auf der A9 Richtung Vevey zwischen Saint-Maurice und dem Glion-Tunnel bis zu einer halben Stunde mehr Reisezeit.
2: Die Nachrichten von SRF um 7 mit Basil Koller. In der Schweiz sind in diesem Sommer mehr Personen über 65 gestorben, als statistisch zu erwarten gewesen wäre, vermutlich wegen der anhaltenden Hitze. Konkret hat es zwischen Mitte Juni und Ende August rund 570 Todesfälle mehr gegeben als im langjährigen Durchschnitt. Das sind rund 4% mehr Todesfälle. Das hat der Bundesrat bekannt gegeben in der Fragestunde des Nationalrats. Die sogenannte Übersterblichkeit sei insbesondere Ende Juni und Anfang August hoch gewesen, also während der ausgeprägtesten Hitzephasen in diesem Sommer, so der Bundesrat weiter. Drei US-Medien klagen gegen die US-Regierung unter Präsident Donald Trump, weil sie nicht mehr aus dem Weißen Haus berichten dürfen. Das Verbot stelle eine Bedrohung für die Medienfreiheit und für den unabhängigen Journalismus dar, heißt es in einer Erklärung der Sender CNN und MS Now und des Nachrichtenportals Politico. Sie würden deshalb gerichtlich gegen den Ausschluss vorgehen. Am Freitag hatte US-Präsident Trump erklärt, die drei Medienhäuser hätten ab sofort keinen Zugang zum Weißen Haus mehr. Er warf ihnen vor, Falschnachrichten zu verbreiten. Zu weiteren Meldungen in der Übersicht. Personen, die gegen Geld Unterschriften sammeln, für eine Volksinitiative oder ein Referendum. Das soll weiterhin erlaubt sein. Der Ständerat hat einen Vorstoß abgelehnt, der ein Verbot forderte. Der Ständerat hat auch einen Vorstoß abgelehnt, der mehr Transparenz bezüglich bezahlter Unterschriften wollte, etwa dass Komitees offenlegen müssen, wie viel Geld sie für Unterschriften ausgegeben haben. Nach den Parlamentswahlen in Russland will die Europäische Union die Verantwortlichen der Wahlen in den besetzten ukrainischen Gebieten sanktionieren. Die dortigen Resultate werde die EU nicht anerkennen, heißt es. In Russland seien Scheinwahlen abgehalten worden. Die Partei von Machthaber Wladimir Putin wurde mit 58% zur Siegerin erklärt. Die Opposition war von der Wahl ausgeschlossen. In Deutschland haben sich heute an zahlreichen Orten Beschäftigte der Automobilindustrie versammelt, um gegen den Stellenabbau in ihrer Branche zu protestieren. Die Gewerkschaft IG Metall rief Unternehmen und die Politik auf zu, Zitat, raschem Handeln, etwa zu Einfuhrzöllen auf Hybridfahrzeuge. Laut IG Metall versammelten sich insgesamt rund 175.000 Menschen. In der deutschen Autoindustrie gingen zuletzt zehntausende Stellen verloren. Und zum Schluss der Blick aufs Wetter. Morgen ist es sonnig und es gibt 20 bis 25 Grad. Das waren Nachrichten von Radio SRF. Verantwortlich Adrian Huber.
0: 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Montagabend haben wir es und es war gerade 7 Uhr. Danke, dass Sie das Radio eingeschaltet haben heute. Es freut mich sehr. Einfach mal Danke sagen, das finde ich persönlich sehr etwas Schönes und Wertvolles. Sich schnell bewusst Zeit nehmen und jemandem einfach Danke sagen oder mal dankbar sein für irgendetwas grundsätzlich. Das geht heute sogar besonders gut. Es ist nämlich der Welttag vor Dankbarkeit. Am Mikrofon Sandro De Rungs. Und an dieser Stelle nicht wie immer noch auf Romansch Buonasera, sondern auch ein Graziel Fitch. Was heisst, danke vielmals fürs Einschalten und ich wünsche Ihnen einen wunderschönen Abend. Denise Williams, let's hear it for the boy.

0: Sie lassen SRF 1 gut 10 ab 7. Was geht Ihnen durch den Kopf, wenn Sie das Wort Krankenkassenprämie hören? Bei mir ist der Fall klar, es geht um viel Geld, das jeden Monat gezahlt werden muss und meistens wird es jedes Jahr noch mehr. Und auch jedes Jahr gibt es das Bundesamt für Gesundheit die neue Prämie für das kommende Jahr bekannt. So dann auch die oder spätestens die nächste Woche fürs 2027. Und die Richtung der Prämie, die geht gegen hoch. Das spüren nicht nur wir alle, sondern auch die Ombudsfrau Krankenversicherung Susanne Müller-Ineichen. Ich bin mir nicht ganz sicher, ob ich mit ihr duschen würde, weil sie bearbeitet jedes Jahr zwischen 4'500 und 5'500 Fälle. Wie muss man sich denn das Ganze vorstellen? Was sind denn die häufigsten Probleme oder Streitigkeiten?
1: Ich kann es vielleicht ein bisschen kategorisieren. Etwa 50% von allen Anfragen sind Leistungsthemen aus Grund- und Zusatzversicherungen. Dann haben wir sogenannte Abschlussthemen. Das ist eigentlich der Beitritt zu einer Grundversicherung oder der Abschluss von einer Zusatzversicherung. Und ein Bereich ist auch immer noch die Beitragsfrage. Das heisst, das sind Prämienfragen. Prämie steigt immer, ist meine Prämie korrekt berechnet. Also auch die Kostenbeteiligungen, vor allem in der Grundversicherung. Da haben wir ja die Franchise, den Selbstbehalt und wenn man im Spital ist, einen täglichen Spitalbeitrag. Das sind so ein bisschen die Hauptthemen, noch Materien eigentlich, die bei uns auftauchen.
0: Also kurz gesagt, der Wechsel von der Grundversicherung ist eines der häufigsten Probleme. Das erstaunt doch aber, weil es doch obligatorisch ist.
1: In der Grundversicherung haben wir sehr häufig Anfangsjahre das Problem, dass der Versichererwechsel nicht geklappt hat. Das kann sein, weil ein Kündigungsspät eingetroffen ist vom Versicherten. Das kann sein, weil er noch Ausstände hatte beim bisherigen oder manchmal auch die Nachversicherungsbestätigung, die der neue Versicherer am bisherigen muss schicken, dass die verspätet ist.
0: Also eher menschliches Versäumnis, wo der Ombudsfrau Krankenkasse zu tun gibt. Aber es gibt auch Fälle von neuen Trends, die ihre viel Arbeit geben.
1: Zum Beispiel, jetzt ist das Jahr ein bisschen zurückgegangen. Letztes Jahr haben wir einen Fokus gehabt, also mit den Abnehmspritzen. Da haben wir auch sehr viele Anfragen bekommen, weil die Voraussetzungen für Kostenamt, die sind sehr komplex und dann muss das der Versicherer prüfen. Und das ist ein richtiger Boom, ist da auch auf Versicherer zugekommen, sehr viele Leute die Leistungen geltend gemacht haben und die dann aber abgelehnt worden sind von der Krankenkasse.
0: Und in der ersten Aussage von Susanne Müller-Ineichen hat sie auch erzählt, dass es viele Beschwerden von den versicherten Leuten gäbe, wegen Zitat unerwünschten Zusätzen, wo die Leute eigentlich gar nicht wollen hätten. Ist denn da vielleicht das Problem, dass Versicherungen oder Makler bewusst bescheissen tun?
1: Ich würde nicht sagen, dass die das bewusst machen, um Leute reinzulegen. Das ist einfach heute natürlich im Rahmen von der Digitalisierung, wo natürlich auch bei den Krankenversicherern fortschreitet, ist das eigentlich gang und gäbe. Und es ist natürlich einfach auf digitalem Weg geht es einfach noch schneller als bei einer Unterschrift. Dort haben wir auch schon schnell mal früher eine Unterschrift unter einem Antrag gehabt. Aber auf digitalem Weg ist halt schon das Problem, dass einfach alles noch viel schneller geht und man vielleicht gar nicht realisiert, was tue ich jetzt da eigentlich anklicken, was tue ich mit dem Klick bestätigen.
0: Und für genau diese Fälle ist die Ombudsstelle Krankenversicherung da. Aber wie läuft denn so eine Vermittlung zwischen der Versicherung und den Versicherten?
1: Das ist manchmal gar nicht so einfach. Oder ein Leistungserbringer hat natürlich auch eine Pflicht, die Versicherten so ein bisschen darüber zu informieren, ob eine Leistung übernommen wird. Aber das kann man dann nicht immer ganz so einfach sagen. Also da muss ein Gesuch an die Kasse gestellt werden. Die braucht natürlich auch Zeit, um das im Detail zu prüfen. Und da gibt es Verzögerungen oder es gibt eine Ablehnung. Da verstehen die Versicherten nicht, wieso. Und da können wir dann aufklären. Manchmal können wir auch helfen und dann klappt es dann manchmal oder manchmal reicht halt auch das nicht. Wir müssen einfach die Leute beraten, nach dem Gesetz natürlich. Das ist eigentlich unser Maßstab.
0: Also vermitteln und Lösungen finden, die für alle Seiten dort passen. Das klingt doch, als wäre es eine Arbeit, die einem dort befriedigen.
1: Ja, ich finde, es ist eine sinnvolle Tätigkeit. Also, dass man einfach irgendwie, ich finde, es immer so ein bisschen die Wellen wieder glätten können, wo irgendein Sturm war, wo man gar nicht mehr richtig durchsieht, dass da eine externe Stelle kann kommen kann, die unabhängig ist und auch Glaubwürdigkeit hat. Von beiden Seiten, von Versicherten und Versicherer. Und ja, dann auch also die Auskünfte nicht gerade in jedem Fall, manchmal wird es ja nicht akzeptiert, aber wir sagen einfach das, was nach Recht und Rechtsprechung gilt, Genau. Also nein, ich finde, es ist eine sinnvolle Tätigkeit, wenn man schauen kann, dass Fälle gelöst werden und erklärt werden auch und auch verstanden werden dann.
0: Das erzählt Susanne Müller-Ineichen, Ombudsfrau Krankenkasse. Von ihr hören wir auf SRF 1 noch die ganze Woche Tipps zum Thema Krankenkasse. Immer im Ratgeber Konsum nach den 11 Nachrichten hier auf SRF 1.

0: ich würde behaupten, bekannte Stimme, die hier gesungen hat. Rod Stewart mit dem Motown-Song kurz vor 7:30 auf SRF 1. Und ich bin mir ziemlich sicher, diese Stimme kennen Sie auch.
1: Ihr Vertrauen bedeutet eine Verpflichtung und eine sehr große Arbeit, die ich mit Freude und sehr gerne machen werde, wissend, dass ich allein das aber gar nicht kann, sondern dass das Kollegium des Bundesrates, aber auch die Bundesversammlung dazu ihre Hilfe bieten muss.
0: Das ist der Moritz Leuenberger mit seiner Rede nach der Wahl zum Bundesrat im 1995. Geistreich und humorvoll. So sind die Reden von Moritz Leuenberger oft gewesen. Häufig aber auch emotional, so im Herbst 2001, nachdem die Welt, aber vor allem die Schweiz, sehr unschöne Ereignisse erlebt hat.
1: Es fehlen uns wirklich jede Worte, nachdem wir von einer Katastrophe zur anderen gerufen werden. Und es mischt sich in diese Trauer auch eine gewisse Bitterkeit und Härte, und ich frage mich, nimmt denn das nie ein Ende? Wann hört das auf?
0: Der unbestrittene Höhepunkt von seiner Karriere ist sicher der Durchbruch vom Gotthard-Basistunnel im Jahr 2010. Und jetzt Achtung, da müssen Sie gut hören, man hört im Hintergrund noch die riesigen Maschinen am Laufen.
2: Ich muss nicht zugeben, es ist mir Augenwasser gekommen. Und ich habe gemerkt, da hat halt so viel Hoffnung drin gesteckt, nicht nur von mir, sondern von denen, die das geschafft haben, von denen, die die Vision hatten. Und jetzt ist die Realität und das überwältigt einem halt. Es war ein gewaltiger Moment.
0: Im gleichen Jahr hat er dann auch noch seinen Rücktritt gegeben. An dieser Pressekonferenz sind dann offenbar ein paar Medienschaffende ziemlich spontan ins Bundeshaus angereist.
1: Ja, meine Damen und Herren, zunächst herzlichen Dank, dass Sie so kurzfristig disponibel waren und einige von Ihnen aus den Ferien zurückgekommen sind. Das freut mich sehr. Ich kann Ihnen dafür umgekehrt bekannt geben, dass ich auf Ende dieses Jahres meinen Rücktritt bekannt geben werde.
0: Also bald 16 Jahre ist das her, dass er seinen Abgang aus der aktiven Politik bekannt gegeben hat. Der heutige Tag für ihn sicher auch speziell. Er feiert nämlich heute seinen 80. Geburtstag.

Schüli, Shakin' Stevens, hat mir jetzt noch recht gut gefallen, muss ich sagen. Ich hoffe, Ihnen hat er auch gefallen. Wenn er jetzt Ihnen nicht so gefallen hat, aber natürlich auch wenn er Ihnen gefallen hat, gibt es ja bald die Möglichkeit, also gut in einer halben Stunde, Musik selber zu wünschen. Immer am Montagabend, Ihr Sendung 1 für dich auf SRF 1. Einen Wunsch erfülle ich aber schon vorher. Wenn Sie mir den heute per WhatsApp-Sprachnachricht durchgeben auf die Nummer 079 132 1321, noch vor der 8. Der muss jetzt halt einfach jetzt auf WhatsApp kommen. Und nach der 8. natürlich dann einfach wie gewohnt auf allen Kanälen, also per Telefon und per Kontakt ins Studio auf srf1.ch natürlich. Aber jetzt zuerst einer per WhatsApp-Sprachnachricht. 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

0: Save Me von Cloud auf SRF 1. Und am Gotthard Tunnel geht nichts mehr. Die Verkehrsübersicht von 19.42 Uhr auf der Nord-Süd-Achse ist der Gotthardtunnel in beiden Richtungen wegen Gegenständen auf der Fahrbahn gesperrt. Stau oder stockender Verkehr in der Region Basel auf der A3 Richtung Wiese, ab Cannenfeld wegen eines Pannenfahrzeugs in der Westschweiz auf der A1 Richtung Lausanne, zwischen Bardonnay und Coppe bis zu einer Stunde mehr Fahrzeit und auf der A9 Richtung Vevey zwischen Saint-Trifot und Montreux. Und es ist 20:08, das heisst, ja, der Musikwunsch, der vor dem 8. reingekommen ist, ist für alle die, die schon bald ins Bett müssen.
1: Hallo, ich bin Patricia. Ich wünsche mir ewige Liebe, und zwar für alle Mütter, die jetzt gerade am Kind ins Bett tun. Ich wünsche ihnen eine gute Nacht und allen, die zuhören. Tschüss!
0: Ganz eine gute Nacht auch von mir, allen denen, die schon bald ins Bett gehen. Und für alle anderen geht es weiter mit dem Musikwunsch nach der 8. hier auf SRF 1.

Der Wow von Blue auf SRF 1. Es ist 10 vor 8, das heisst, es geht noch 10 Minuten und nach den Nachrichten das Wunschkonzert 1 für dich, wo sie bestimmen, was für Musik läuft auf SRF 1. Es kommen schon fleissig Wünsche rein. Wie gesagt, nach der 8. spiele ich dann die gerne ab. Und jetzt hören wir «The One and Only».

0: Hold Me Tight von Anne Murray hier auf SRF 1. Und gute Nachrichten, der Verkehr unter dem Gotthard rollt wieder.
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0: Die Übersicht von 19.59 Uhr auf der Nord-Süd-Achse ist der Gotthardtunnel wieder in beiden Richtungen offen und in der Westschweiz bis zu einer Stunde mehr Fahrzeit auf der A1 Richtung Lausanne zwischen Bernay und Coppé. Gute Fahrt weiterhin.
2: Die Nachrichten von SRF um 8 mit Basil Koller. Der Bundesrat möchte in den kommenden Jahren 24 Milliarden Franken ausgeben, um die Schweizer Armee mit neuen Rüstungsgütern ausstatten zu können. Dafür möchte er unter anderem die Mehrwertsteuer um 0,5 Prozentpunkte erhöhen. Zu viel, findet der Ständerat. Er will die Mehrwertsteuer nur um 0,2 Prozentpunkte erhöhen. Aus dem Bundeshaus berichtet Juliette Schild.
3: Tiefere Mehrwertsteuererhöhung dafür über eine längere Zeit. So lautet der Vorschlag des Ständerats. Die aktuelle Sicherheitslage verschärfe sich rasch. Die Lage sei ernst und man habe keine Zeit mehr, sagte Brigitte Häberli-Koller von der Mitte.
4: Wir müssen endlich Klarheit über die finanziellen Verhältnisse haben, damit wir die dringend notwendigen Verteidigungsgüter beschaffen können. Und glauben Sie mir, selbst wenn wir die Bestellungen auslösen können, die Schweiz wird nicht zu oberst auf den bereits sehr langen Listen sein.
3: Auch Josef Dittli von der FDP sprach sich dafür aus, der Armee über einen Rüstungsfonds zusätzliche Milliarden zur Verfügung zu stellen, allerdings ohne dafür die Mehrwertsteuer zu erhöhen. Über eine Erhöhung müsste das Volk abstimmen. Und weil bereits für andere Projekte Mehrwertsteuererhöhungen geplant seien, sei die Chance auf ein Ja klein.
5: 0,4 Prozentpunkte für die 13. AV-Rente, geplante 0,1 Prozent für den Bahnausbau und auch absehbare Ansprüche für die nächste AV-Reform. Der Mittelstand und die Konsumentinnen und Konsumenten fühlen sich langsam aber sicher bedient.
3: Sein Antrag blieb erfolglos. Als nächstes muss der Nationalrat über eine allfällige Mehrwertsteuererhöhung zugunsten der Armee entscheiden.
2: In der Schweiz sind in diesem Sommer mehr Personen über 65 gestorben, als statistisch zu erwarten gewesen wäre. Vermutlich wegen der anhaltenden Hitze. Konkret hat es zwischen Mitte Juni und Ende August rund 570 Todesfälle mehr gegeben als im langjährigen Durchschnitt. Das sind rund 4% mehr Todesfälle. Das hat der Bundesrat bekannt gegeben in der Fragestunde des Nationalrats. Die sogenannte Übersterblichkeit sei insbesondere Ende Juni und Anfang August hoch gewesen, also während der ausgeprägtesten Hitzephasen in diesem Sommer, so der Bundesrat weiter. Weiter jetzt mit einer Auslandmeldung. Drei US-Medien klagen gegen die US-Regierung unter Präsident Donald Trump, weil sie nicht mehr aus dem Weißen Haus berichten dürfen. Das Verbot stelle eine Bedrohung für die Medienfreiheit und für den unabhängigen Journalismus dar, heißt es in einer Erklärung der Sender CNN und MS Now und des Nachrichtenportals Politico. Sie würden deshalb gerichtlich gegen den Ausschluss vorgehen. Am Freitag hatte US-Präsident Trump erklärt, die drei Medienhäuser hätten ab sofort keinen Zugang zum Weißen Haus mehr. Er warf ihnen vor, Falschnachrichten zu verbreiten. Und zum Schluss der Blick aufs Wetter. Morgen scheint in der ganzen Schweiz meist die Sonne bei 20 bis 25 Grad. Im Mittelland weht teils mäßige Brise. Das waren Nachrichten von Radio SRF. Verantwortlich Adrian Huber.
0: SRF Verkehrsübersicht von 20.03 Uhr. Vorsicht in der Region Zürich. Auf der A15 Jona hin Wil zwischen Rapperswil und hin Wil in beiden Richtungen besteht Gefahr durch einen Fahrradfahrer auf der Fahrbahn. Auf der Nord-Süd-Achse ist der Gotthardtunnel in beiden Richtungen wieder offen und in der Westschweiz bis zu einer Stunde mehr Fahrzeit auf der A1 Richtung Lausanne zwischen Bernay und Coppé. Gute Fahrt weiterhin.
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0: Und jetzt herzlich willkommen zu 2 Stunden Musikwünsche von Ihnen. Ob von zu Hause aus, vom Auto aus. Also bitte nicht vor Fahrerseite, sondern irgendwo nebendran oder hintendran oder vom Campingplatz aus, von der Ferien oder wo auch immer. Schön haben Sie eingeschaltet. Am Mikrofon Sandro De Rungs, buonasera zusammen. Und es freut mich, mit Ihnen durch die Nacht, durch den Abend und auch durch die Nacht zu gehen. Und es kommen schon ganz fleissig Wünsche rein, via Kontakt ins Studio auf SRF1. srf.ch. Und zwar wünscht sich der Pat Blaser aus Basel Tiesto mit «The Business» und er grüßt die Maya aus der Surselva und wünscht ihr eine gute Woche. Auch von Basel aus Sissach, der Martin Catelli, er grüßt alle, die ihn kennen und wünscht sich von Simon and Garfunkel «Bridge over Troubled Water». Machen wir sehr gern. Auch ihre Musikwünsche, wie gesagt, online srf1.ch. Kontakt ins Studio.

Tiesto mit «The Business» bei 1 für dich auf SRF 1. Und angerufen ins Studio auf die Nummer 0848 440 222 hat der Peter Felix aus Dornach. Er grüßt seinen Bruder, der Alex Felix, und wünscht sich vom Reinhard May: «Ich bin Klempner von Beruf». Und unterwegs im Auto ist Angela. Sie hat klammheimlich ins Studio geschrieben, um sich Musik für ihre Familie zu wünschen. Und der Familie hat sie dann erzählt, sie sei ein Mail am Schreiben. Hi, hi, hi. Also, sie wünscht sich für die Familie, die unterwegs ist, der Dodo mit Hippiebus. Gute Fahrt.

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2: Sehr spannend. «Ich bin Klempner von Beruf», singt der Reinhard May. Und am Telefon ist der Marcel Wittmer aus Luzern und er wünscht sich ein Lied. Hallo Marcel.
3: Hallo.
2: Marcel, deine Grüße. Gehen raus.
3: Gehen hat Andrea vom Neubad.
2: Und du wünschst dir von Pink Floyd «Another Brick in the Wall». Sehr schön. Spiele gern. Ganz einen schönen Abend, Marcel, auf Luzern.
3: Danke. Ciao,
2: ciao, ciao. Ciao, Marcel. Und Helene Riffel aus Untersee wünscht sich von Cindy und Bert, der Hund von Baskerville. Und sie sagt am heutigen Welttag, am Dankens-Welttag, sagt sie, danke fürs Fahren heute ihrem Bruder Kurt. Genau. Und wünscht sich, wie gesagt, Cindy und Bert, der Hund von Baskerville.

0: Der macht alle wieder wach. Pink Floyd, Another Brick in the Wall. Und von Sujet, von Fabrice Oesch, kommt ein Musikwunsch von Göllen. Sie wünscht sich das Lied «Gib nicht auf». Gib nie auf. Und per WhatsApp reinkommen auf die Nummer 079 132 132 ist der nächste Musikwunsch.
1: Das ist Goni Frey aus Ehredingen. Ich möchte Martin Sachser zum zweiten Platz bei den Classic Races in Schallenberg am letzten Sonntag gratulieren und wünsche Oldtime Rock'n'Roll von Bob Seger. Ganz liebe Grüße gehen an die Familie Sachser, die Familie Frey in Ehredingen und die Familie Nick. Wünschen allen einen schönen Abend. Und es war super, Martin. Tipptopp. Gratulieren.

0: Göller, gib nie auf SRF 1. Sie hören eins für dich, die Sendung, wo sie verantwortlich sind. Nicht ganz verantwortlich, aber wo sie die Musik bestimmen tun, zumindest. So, der Markus Graf aus Rünenberg, er wünscht sich von Paul McCartney «Beautiful Night» und grüßt alle Zuhörer und alle Beatles-Fans. Das hat er gemacht online auf srf1.ch und am Telefon ist jetzt der Noldi Bohrer. Er ist gerade am Entgiften, hast du mir erzählt. Hoi Noldi.
1: Hoi, Sally. Mark, ja.
0: Du bist am Entgiften, hast du erzählt, gell, in einer Kur?
1: Das ist so, ja. So, das ist ein Fachkurhaus Berlingen. Und da sind wir jetzt 14 Tage, meine Frau und ich, und tun ein bisschen entschleunigen und ein bisschen entschlacken und ein bisschen, ja, einfach so ein bisschen zur Ruhe kommen.
0: Und nach dem Entschleunigen noch Radio hören, das finde ich super.
1: Das
0: und Musik wünschst du dir geben?
1: Ja, mache ich doch.
0: Sag mal, Noli, wer tust du grüssen?
1: Ich grüße mal meine Frau, die auch bei mir ist, wo seit 60, also 57 Jahren meine Partnerin ist und immer noch gut zu mir schaut und ich höre. Dann grüße ich die Jungmannschaft hier unten im Welschland. Die hören wahrscheinlich nicht und sonst auch alle, die ich kenne. Ich habe aber die Erfahrung gemacht, ich bin jetzt 81 geworden im Mai, dass meine Generation nicht mehr so Wunschkonzert hören, dass ich auch schon mal durchgekommen. Aber ich habe noch nie eine Rückmeldung bekommen. Oh, du meinst, ich habe gehört im Wunschkonzert.
0: Dann musst du jetzt Werbung machen. Zuerst entschleunigen und entschlacken. Und dann, wenn ihr das fertig gemacht habt, bei allen Werbung machen. Werbung. Genau.
1: Mag ich doch gerne, ja.
0: Super. Und für Leute lassen wir Jesus Christ Superstar.
1: Danke vielmals. Und ich wünsche euch allen zusammen, dem ganzen Team, einen schönen Abend.
0: Gute Ebenso. Zeit. Und weiterhin eine gute Kur.
1: Danke dir vielmals.
0: Schönen Abend. Danke. Ciao, ciao. Danke.

0: Paul McCartney mit «Beautiful Night». Guten Abend, Schweiz, oder wo auch immer Sie gerade die Sendung 1 für dich hören. Die Sendung, wo Sie die Musik machen. So auch der Marco Gamboni aus Almenz. Er wünscht sich für seine Mama «Hazy Shade of Winter» von den Bengals. Und am Telefon, das können Sie übrigens auch auf Nummer 0848 440 222. Am Telefon ist jetzt der Vincent Stich aus Klein-Lützel im Kanton Solothurn und er hat auch einen Wunsch. Guten Abend.
1: Ja, guten Abend zusammen. Hallo zusammen. Ja, ich möchte gerne zwar ein Klavierstück vom Frank Mills, Music Box Dancer.
0: Spiele Ihnen gerne. Haben Sie noch jemanden, den Sie möchten grüssen?
1: Ja, sehr gerne. Alle, die ein Instrument spielen, entweder Blasinstrument oder ein Tasteninstrument und die, die zu mir in die Klavierstunde kommen.
0: Sehr schön. Ich hau jetzt auch da in die Tasten und lasse laufen. Frank Mills, Musicbox Dancer. Ganz einen schönen Abend auf Solothurn, ja. Herr Stich.
1: Gleichfalls.
0: Danke.

0: Hazy Shade of Winter von den Bengals auf SRF 1. Bei 1 für dich, wo sie dürfen wählen, was für Musik das laufen tut. 2 Stunden lang. So auch Brigitte und der Hans Zimmermann aus Winterthur. Sie wünschen oder möchten sich bedanken bei ihren Nichten Sabine und Dennis Arecker, dass immer alles läuft, wenn sie sie haben müssen. Und dass sie sich immer gut um sich um sie sorgen. Das wünscht sie für sie. Das Lied «What a Wonderful World» von Louis Armstrong. Und am Telefon habe ich Dursi Marti aus Sursi. Sie ist noch ja, nicht mehr ganz am Wandern. Jetzt im Bett hast du mir erzählt. Hoi Ursi.
1: Hoi Sandro, ciao.
0: Hallo.
1: Ja genau, wir sind unterwegs auf einem mehrtägigen Wanderung in Tirol. Der Martin und ich sind da jetzt schon bereits im Bett, weil so in der Berghütte ist ja um 10 Uhr Nachtruhe und es läuft nicht gerade wirklich viel. Sind wir schon im Zimmer.
0: Kann man denn jetzt um die Zeit dort noch Musik hören oder hat es keine anderen Leute?
1: Es ist so, wir haben ein Zimmer für uns und es hat nicht mehr viele Leute. Weil es ist recht, ja, es ist jetzt nicht so ein super Tag gewesen. Und dort, wo wir jetzt durch sind, ist auch eine Bahn, die sie eingestellt haben wegen Renovationsarbeit. Also hat es jetzt vielleicht nicht ganz so viele Leute auf dem Weg gehabt, wie sonst.
0: Das ist ja gut für euch, dann habt ihr ein gutes Durchgehen gehabt in dem Fall.
1: Ja, es war recht mystisch gewesen. Es ist so, dass der Muskelkater rum ist von vorherigen Höhenmetern. Und dann sind wir sehr gemütlich unterwegs gewesen heute. Also tipptopp.
0: Super. Und jetzt zum Abschluss vom Wandertag noch ein bisschen Wunschkonzert auf SRF 1.
1: Genau.
0: Super.
1: Und zwar, ja, mal haben wir jetzt ein bisschen reingelassen, so ein bisschen Schweiz hören und es noch ein bisschen geniessen, genau.
0: Und deinen Musikwunsch, Ursi?
1: Ja, mein Musikwunsch ist von Hecht, weil wir sind Luzerner und Hecht sind Luzerner. Und es ist Mon Amour und es ist klar für Martin.
0: Das spiele ich sehr gerne und ich wünsche euch eine gute
1: Danke.
0: Nacht. Und gut zu hören. Viel Spass, sehr, sehr gerne. Gute
1: danke.
0: Nacht. Ciao, Ursi. Gleichfalls.
1: Ciao, danke.
0: Tschüss.
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Gemütlich geht's zu und her auf SRF 1 bei 1 für dich. Es ist schon bald 9 Uhr gesehen. Das heisst, ich lerne mal den nächsten Wunsch laufen. Er kommt vom Roland Di Dario. Er wünscht der Christine Neff ganz einen gemütlichen Abend. Sie sei wahrscheinlich jetzt gerade am Bügeln oder am Zeichnen. Er wünscht auch allen anderen einen schönen Abend. Und ich wünsche auch ihm einen schönen Abend, dem Roland Di Dario aus Basel. Und er wünscht sich das Lied von er wünscht sich das Lied Anchorage für sie. Und wahrscheinlich lange es nicht mehr ganz. Ich spiele es dann nachher nochmal nach der 9. Ganz einen schönen Abend, Anna.

0: Die Nachrichten von SRF um 9 mit Basil Koller. Menschen mit Behinderung sollen künftig im Alltag weniger Hürden haben. Das will der Nationalrat. Er hat am Abend Ja gesagt zum neuen Inklusionsgesetz. Das Gesetz ist der indirekte Gegenvorschlag des Bundesrats zur Inklusionsinitiative. Der Nationalrat hat das Gesetz allerdings zusätzlich ergänzt. So sollen Menschen mit Behinderung einfacher Zugang haben zum allgemeinen Arbeitsmarkt, damit ihre wirtschaftliche Eigenständigkeit gestärkt wird. Und festgeschrieben werden soll auch, dass Menschen mit Behinderung besseren Zugang haben zu sportlichen und kulturellen Aktivitäten. Die Initiative selbst empfiehlt der Nationalrat zur Ablehnung, auch der Bundesrat lehnt sie ab. Als nächstes beschäftigt sich der Ständerat mit der Gleichstellung von Menschen mit Behinderung. Wir bleiben im Parlament und wechseln vom National in den Ständerat. Der Ständerat hat entschieden, dass die Mehrwertsteuer um 0,2 Prozentpunkte erhöht werden soll, um die geplante Aufrüstung der Armee zu finanzieren. Zudem soll für die Aufrüstung der Armee ein Fonds geschaffen werden, der dann durch diese Mehrwertsteuererhöhung gespeisen wird. Als nächstes muss auch noch der Nationalrat zustimmen und danach das Stimmvolk. Aber was, wenn das Stimmvolk dann Nein sagen würde zu einer höheren Mehrwertsteuer für die Armee? Dazu sagt Inlandredaktor Andi Müller.
1: Der Rüstungsfonds würde auch dann weiter bestehen und man könnte weiter Geld aus diesem Fonds nehmen. Das ist eben der Clou an diesem Rüstungsfonds, so wie ihn jetzt der Ständerat gezimmert hat. Und die Abstimmung über die Mehrwertsteuererhöhung, die soll dann auch erst nach den nationalen Wahlen, also erst im Jahr 2028 stattfinden. Aber wenn die Stimmbevölkerung Nein sagen sollte zu einer Mehrwertsteuererhöhung, dann müssen Bundesrat und Parlament andere Finanzierungsmodelle finden für diesen Fonds und die linken Parteien befürchten, dass dann der Druck sehr stark zunimmt aufs Bundesbudget, dass zum Beispiel weiter bei der Entwicklungszusammenarbeit eingespart wird. Aber wahrscheinlich ist das auch der Grund, wieso jetzt auch FDP und SVP diesen Fonds unterstützen, denn ihnen wäre weiteres Sparen beim Bundeshaushalt noch so recht.
0: Sagt Inlandredaktor Andi Müller. In den USA haben sich der Unterhaltungskonzern Paramount und mehrere Bundesstaaten offenbar einigen können. Es geht um die Frage, ob Paramount den Konkurrenten Warner Brothers übernehmen darf. Insgesamt 12 US-Bundesstaaten hatten sich gegen die Übernahme gewehrt, weil dann zu viel Macht bei Paramount läge. Das sei schlecht für die Film- und Kinoindustrie. Doch nun gäbe es eine Einigung, berichten mehrere Nachrichtenagenturen. So soll sich etwa Paramount dazu verpflichten, mehr Geld in den USA für Filmproduktionen zu investieren. Außerdem solle sichergestellt werden, dass der Paramount-Nachrichtensender CBS News sowie CNN, heute Teil von Warner Brothers, auch nach der Übernahme unabhängig berichten. Das Wetter: Morgen scheint in der ganzen Schweiz meist die Sonne bei 20 bis 25 Grad, im Mittelland weht teils mäßige Brise. Das waren Nachrichten von Radio SRF. Verantwortlich Adrian Huber.
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3: Musikwünsche von Ihnen, liebe Zuhörerinnen und Zuhörer. Und die Zeit vergeht viel zu schnell. Amix, die zwei Stunden gehen so schnell um. Darum hat es nicht mehr ganz gelangt vorher für den Musikwunsch von Roland Di Dario, Anchorage. Aber den hören wir dann nachher nochmal im Ganzen. Stück. Und am Telefon hat auch erwartet jetzt Verena aus dem Tessin, weil ich einfach die Zeit nicht mehr im Griff hatte. Jetzt bist du wieder da, du hast gerade gegessen, hast mir erzählt. Hoi Verena.
4: Ja, habe ich gerade fertig gegessen.
3: Bist fertig geworden, super. Dann ist gut. Was gibt es im Tessin zum Znacht heute?
4: Bei mir hat es gerne riesen gemischten Salat und ein Stückchen Thunfisch.
3: Ja, das klingt gut. Wärst du jetzt näher, wäre ich auch noch schnell vorbeigekommen.
4: 50%. Ich gehe immer 50%, damit das Zeug nicht muss vorgehen.
3: Ja, das ist gut. Kein Food Waste. Das war auch Thema bei uns in der Sendung diese Woche.
4: Wir gehen in den Laden und schauen, was hat es.
3: Richtig. Das finde ich gut.
4: Gehen in den Laden und sagen, was wollte ich.
3: Das kann man auch so machen, genau. Und man kann auch anrufen, gell, wie du das gemacht hast, auf 0848 440 222 für einen Musikwunsch. Verena, erzähl, wer tust du grüssen? Was hast du für einen Wunsch?
4: Also ich möchte gerne vom Cat Steven, auch Very Young One. Und grüße Doni Martina aus Romanshorn, meine Nichte, dann meine Schwester Priska aus Goldach, dann meine Schwester Erika aus Berg, dann noch Nathalie Und der Manuel und Therese.
3: Das ist doch super.
4: Einfach die ganze Familie.
3: Schön. Familie in der Ostschweiz in dem Fall.
4: Wenn sie zuhören, wissen sie es ja. Oder?
3: Das ist gut. Stimme, ja. Die wissen es dann. Die müssen es ja wissen. Das ist ja wichtig. Ja, und für genau. Die alle hören wir Cat Stevens mit «Oh, Very Young». Ganz einen schönen Abend ins Tessin.
4: Vielen Dank.
3: Danke dir.
4: Und einen schönen Abend dir auch.
3: Danke. Ciao, Verena.

0: Anchorage. Montagabend, sie hören die SRF 1 Sendung 1 für dich, da wo sie die Musik machen. Herzlich willkommen und es kommen wahnsinnig viele Wünsche rein, sei es per Kontakt ins Studio auf online, srf1.ch oder auch per Telefon. Ein Mail ist gekommen von Katja Schelling aus Lenzburg. Sie wünscht sich für ihren Freund vom Volker Lechtenbrink «Ich mag». Sie grüßt der Freund Matthias und am Telefon habe ich jetzt Simon aus Wald, Zürich, und sie hat auch einen Gruß. Hallo Simon, wer tust du grüßen?
1: Ich tue den Rudi aus Tann gerne grüßen mit dem Gotthard vom Heaven.
0: Gotthard vom Heaven. Spiele dir sehr gerne. Ganz einen schönen Abend noch, Simon.
1: Ja, danke vielmals.
0: Danke. Ciao, ciao.
1: Schöne, ja. Tschüss. Danke, ciao.

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0: 20 ab 9 ist es. Sie hören SRF 1, eins für dich. Die Sendung, wo sie bestimmt, was für Musik das es gibt. Ja, und geht tut es auch ein Fondue. Im Meiersäß in Unterfatz einen guten Wünsche. Und das ist der nächste Wunsch. Er kommt von Christoph und von Mirko. Sie grüßen von Unterfatz. Der Roman Hug und Dritter Hug und der Walter Gisler aus Gunzwil und auch die Annelies. Sie sind, glaube ich, die Eltern von beiden. Und sie wünschen sich das Lied von Emilia, Big Big World. Und per WhatsApp auf Nummer 079 132 132 1 ist auch ein Musikwunsch reingekommen.
1: Ja, Buenos Aires, das ist Katharina. Ich war gestern an einer Buchvernissage von Stefan Mattis mit dem Titel «Am Rand der Zeit». Das war so toll. Und jetzt wünsche ich all die Bücher von Loh und Leduc. Danke vielmals allen, die dort mitgewirkt haben.
0: Und jetzt hören wir die Live-Version vom Heiter aus dem 2019 «Loh und Leduc». All die Bücher. Go.

0: Big World auf SRF 1 und einen guten Abend in die Schweiz raus, aber auch überall sonst her, wo man die Sendung 1 für dich hören kann und auch Musik sich wünschen kann, so auch die Esther und der André aus Aesch. Sie sind aber im Moment nicht in Aesch, sondern hockend in Cordoba vor einem Wohnwagen und wünschen sich für den Peter und für die Moni, die bald 70 wird, von Bonnie M. Ma Baker. Und am Telefon ist Frau Jäcki aus Mümliswil im Kanton Solothurn und sie lässt auch Radio. Guten Abend, Frau Jäcki.
1: Guten Abend.
0: Sie haben auch einen Wunsch, habe ich gehört.
1: Ja, ich wünsche mir Andante, Andante von der ABBA.
0: Und wer grüßt Sie mit dem Lied, Frau Jäcki?
1: Ich grüße mit dem alle Leute in meinem Dorf und wünsche Ihnen auch eine gute Nacht.
0: Auch ich wünsche Ihnen ganz eine ganz gute Nacht und vielen Dank für Ihren Wunsch.
1: Danke Ihnen auch.
0: Ade, Frau Jäcki.
1: Schönen Abend, danke vielmals.

Mit ihrer Musik richtig Zenny, richtig Nacht. Ma Baker ist das gewesen, von Bonnie M. Und es ist noch 20 Minuten, wo wir ihre Wünsche spielen, Musikwünsche auf SRF 1 bei der Sendung 1 für dich. Das geht relativ einfach unter Kontakt ins Studio auf srf1.ch. So hat das auch Margaret Bonn gemacht aus Niederbipp. Sie möchte mit dem Ed Sheeran und dem Andrea Bocelli mal allen Danken sagen, die immer für sie da sind, wenn sie Hilfe braucht. Speziell den Nachbarn, den Töchtern und den Schwiegersöhnen und all denen vom pensionierten Klüppli. Einfach einmal Danke sagen, die Margaret aus Bonn. Und der Clemens Flückiger aus Rotrist wünscht sich das Lied «Nur geträumt» von Nena für seine Eltern aus Strengelbach. Er möchte sich in seinem Namen, aber auch im Namen von Astrid und Bello für das feine Essen bedanken. «Nur geträumt» von

Symphony um gut Viertel vor 10 Uhr auf SRF 1. Die Sendung, wo Sie die Musikwünsche durchgeben, so auch der Martin Bosshardt aus Schlatt in Zürich. Und er grüßt alle die, die allen anderen etwas Gutes tun. Irgendwie, irgendwo und irgendwann. Und dann auch noch Therese Roth. Sie tut alle Grüße, die sie kennen. Und das macht sie mit dem Lied George Baker Selection Morning Sky. Und für den Martin Karl Bossard aus Zürich spiele ich Patricia Kaas, Mademoiselle Chante le Blues. Ja, ich kann vielleicht Romansch, aber kein Französisch. Ganz einen schönen Abend allen miteinander, die immer noch am Radio hören sind. Schön hören Sie zu.

Waldszene haben wir es auf SRF 1. Und diesen Titel sage ich jetzt sicher nicht nochmal. Französisch, das kann ich leider nicht so gut. Es ist die Sendung, wo Sie bestimmen, was für Musik läuft. Eins für dich. Und so hat das auch gemacht. Der Rudi von Tann, er grüßt Simon aus Wald, die Froni aus Flawil und der Markus aus Kreuzlingen mit dem Lied von Bon Jovi Everyday. Und die Lala hat mir noch angelütet. Sie grüßt alle Menschen, die sie gerne haben, und sie möchte einfach Danke sagen am Tag von der Dankbarkeit oder am Tag, wo man kann Danke sagen kann. Ich sage auf jeden Fall Danke all denen, die zugelassen haben. Danke all denen, die Wünsche geschickt haben. Es sind wahnsinnig viele Wünsche gekommen. Per Telefon, per Mail und per WhatsApp. Leider hat es nicht gelangt für alle. Ich sage es immer wieder, am nächsten Montag gibt es wieder eine neue Chance. Und all denen, die gehen schlafen, wünsche ich

0: ganz gute Nacht. Und jetzt gibt's gute Nacht, Freunde, vom Reinhard May am Mikrofon gsi, Sandro De Rungs, buona notte zusammen.
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0: Die Nachrichten von SRF um 10 mit Basil Koller. Darf es auch ein bisschen weniger sein? Der Ständerat will die Mehrwertsteuer nur leicht erhöhen, um die Armee zu finanzieren. Und weniger Hindernisse für Menschen mit Behinderung. Der Nationalrat will vor allem auch im Sport- und Kulturbereich die Gleichstellung stärker fördern. Das Wetter morgen sonnig bei 20 bis 25 Grad. Die Mehrwertsteuer soll um 0,2 Prozentpunkte erhöht werden, um die geplante Aufrüstung der Armee zu finanzieren. Das hat der Ständerat entschieden. Der Bundesrat hatte zuvor eine Mehrwertsteuererhöhung von 0,5 Prozentpunkten vorgeschlagen. Zudem soll für die Aufrüstung der Armee ein Fonds geschaffen werden, der dann durch diese Mehrwertsteuererhöhung gespiesen wird. So soll der Bund rund 24 Milliarden Franken in neue Rüstungsgüter investieren können. Dieser Lösung muss auch noch der Nationalrat zustimmen und danach das Stimmvolk. Aber was, wenn das Stimmvolk dann Nein sagen würde zu einer höheren Mehrwertsteuer für die Armee? Dazu sagt Inlandredaktor Andi Müller:
1: Der Rüstungsfonds würde auch dann weiter bestehen und man könnte weiter Geld aus diesem Fonds nehmen. Das ist eben der Clou an diesem Rüstungsfonds, so wie ihn jetzt der Ständerat gezimmert hat. Und die Abstimmung über die Mehrwertsteuererhöhung, die soll dann auch erst nach den nationalen Wahlen, also erst im Jahr 2028 stattfinden. Aber wenn die Stimmbevölkerung Nein sagen sollte zu einer Mehrwertsteuererhöhung, dann müssen Bundesrat und Parlament andere Finanzierungsmodelle finden. Für diesen Fonds und die linken Parteien befürchten, dass dann der Druck sehr stark zunimmt aufs Bundesbudget, dass zum Beispiel weiter bei der Entwicklungszusammenarbeit eingespart wird. Aber wahrscheinlich ist das auch der Grund, wieso jetzt auch FDP und SVP diesen Fonds unterstützen, denn ihnen wäre weiteres Sparen beim Bundeshaushalt noch so recht.
0: Das sagt Inlandredaktor Andi Müller. Und wir bleiben im Parlament. Menschen mit Behinderung sollen künftig im Alltag weniger Hürden haben. Das will der Nationalrat. Er hat am Abend Ja gesagt zum neuen Inklusionsgesetz. Das Gesetz ist der indirekte Gegenvorschlag des Bundesrats zur Inklusionsinitiative. Der Nationalrat hat das Gesetz allerdings zusätzlich ergänzt. So sollen Menschen mit Behinderung einfacher Zugang haben zum allgemeinen Arbeitsmarkt, damit ihre wirtschaftliche Eigenständigkeit gestärkt wird. Und festgeschrieben werden soll auch, dass Menschen mit Behinderung besseren Zugang haben zu sportlichen und kulturellen Aktivitäten. Die Initiative selbst empfiehlt der Nationalrat zur Ablehnung. Auch der Bundesrat lehnt sie ab. Als nächstes berät der Ständerat das Geschäft. In der Schweiz sind in diesem Sommer mehr Personen über 65 gestorben, als statistisch zu erwarten gewesen wäre. Vermutlich wegen der anhaltenden Hitze. Konkret hat es zwischen Mitte Juni und Ende August rund 570 Todesfälle mehr gegeben als im langjährigen Durchschnitt. Das sind rund 4% mehr Todesfälle. Das hat der Bundesrat bekannt gegeben in der Fragestunde des Nationalrats. Die sogenannte Übersterblichkeit sei insbesondere Ende Juni und Anfang August hoch gewesen, also während der ausgeprägtesten Hitzephasen in diesem Sommer, so der Bundesrat weiter. In den USA haben sich der Unterhaltungskonzern Paramount und mehrere Bundesstaaten offenbar einigen können. Es geht um die Frage, ob Paramount den Konkurrenten Warner Brothers übernehmen darf. Insgesamt 12 US-Bundesstaaten hatten sich gegen die Übernahme gewehrt, weil dann zu viel Macht bei Paramount läge. Das sei schlecht für die Film- und Kinoindustrie. Doch nun gäbe es eine Einigung, berichten mehrere Nachrichtenagenturen. So soll sich etwa Paramount verpflichten, mehr Geld in den USA für Filmproduktionen zu investieren. Außerdem soll es sichergestellt werden, dass der Paramount-Nachrichtensender CBS News sowie CNN, heute Teil von Warner Brothers, auch nach der Übernahme unabhängig berichten. Nun zu weiteren Meldungen des Tages in der Übersicht. Sunrise plant einen weiteren Stellenabbau. Bis zu 450 Arbeitsplätze sollen beim zweitgrößten Telekom-Konzern der Schweiz wegfallen. Sunrise will sein Geschäftsmodell neu ausrichten. Damit reagiert das Unternehmen nach eigenen Angaben auf Veränderungen im Markt und bei den Technologien. Bereits Anfang Jahr hatte Sunrise angekündigt, rund 150 Stellen abbauen zu wollen. Im Sommer berichtete SRF über eine mögliche Datenweitergabe des Schweizer Geheimdienstes, unter anderem an die russische Cybersicherheitsfirma Kaspersky. Der Bund ließ den möglichen Datenabfluss untersuchen. Nun liegt der Bericht dazu vor. Die Frage nach den Datenabflüssen bleibt aber weiter offen. Es würden Ermittlungen der Bundesanwaltschaft laufen, heißt es. In Russland ist wie erwartet die Partei von Präsident Wladimir Putin zur Siegerin der Parlamentswahl erklärt worden. Laut russischen Wahlbehörden erhielt sie knapp 58% der Stimmen. Sie könnte 3/4 aller Parlamentssitze holen. Die Opposition war von der Wahl ausgeschlossen. Der Captain der Schweizer Fußballnationalmannschaft, Granit Xhaka, hat zugegeben, ein gefälschtes Covid-Impfzertifikat gekauft zu haben. Er habe aus Ängsten und Verunsicherung falsch gehandelt, schreibt Xhaka auf Instagram. Nach seinem Statement verzichtet Xhaka vorerst auf die nächsten 4 Länderspiele. Die Börsendaten von 22.05 Uhr, geliefert von SIX. Der Swiss Market Index schließt bei 13.957 Punkten, plus 1,2%. Der Dow Jones Index in New York stand kurz vor Schluss bei plus 0,8%. Der Euro wird zu 94,14 Rappen gehandelt, der Dollar zu 82,12 Rappen. Und zum Schluss der Blick aufs Wetter. Morgen scheint in der ganzen Schweiz meist die Sonne bei 20 bis 25 Grad. Im Mittelland weht teils mäßige Biese. Das waren Nachrichten von Radio SRF, verantwortlich Adrian Huber.
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3: Mit Daniel Spichtig und dem Thema Nummer 1 heute im Sport, dem Granit Xhaka, der zugegeben hat, dass er in der Corona-Zeit eine Impfbestätigung gekauft hat. Seine Beweggründe haben wir gerade in den Nachrichten gehört. Was es für Konsequenzen hat, das ist noch offen, strafrechtlich und auch in der Nationalmannschaft. Die Verantwortlichen vom Schweizerischen Fußballverband haben heute betont, dass sie im Granit Xhaka seine Reaktion stark gefunden haben. Also, dass er den Fehler zugegeben hat. Und der Präsident Peter Knebel hat heute auch klar gesagt, dass der Fall für ihn nicht vergleichbar sei wie mit dem Fall vom ehemaligen Schweizer Eishockey-Nationaltrainer Patrick Fischer.
4: Weil der Granit hat die Impfbestätigung nicht braucht, um bei einem Turnier, wie zum Beispiel bei den Olympischen Spielen, den teilzunehmen. Wir haben das auch nicht gebraucht für die Länderspiele, die er gemacht hat. Und insofern ist der Fall, glaube ich, völlig anders gelagert.
3: Der Schweizer Fußballverband wird nach den nächsten 4 Länderspielen noch einmal das Gespräch mit dem Granit Xhaka suchen und dann entscheiden, wie es mit ihm weitergeht. Gar nicht weitergeht für Peter Zeidler als GC-Trainer. Er ist heute per sofort entlassen worden. GC ist nur auf dem drittletzten Platz in der Tabelle mit nur 2 Siegen in den ersten 9 Runden. Der Peter Zeidler ist erst im Frühling zu GC. Damals hat er in der Barrage den Abstieg noch verhindern. Während der Nationalmannschaftspause wird jetzt GC möglichst schnell einen neuen Trainer finden.
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5: Wenn es funkelt und glitzert am Montagabend, ist es nicht nur der Diamantring, wo Sie ja vielleicht gerade am Bestaunen sind an Ihrem Finger. Nein, es ist wieder Zeit von den Musikdiamanten auf SRF 1. Der erste Musikdiamant von heute Abend ist dann in Detroit City. Was die Botschaft hinter dem Text «I wanna go home» vom Lied «Detroit City» steckt, erzähle ich dann in gut 8 Minuten. Schön haben Sie das Radio eingeschaltet an dieser Montagnacht mit oder ohne Diamantenring am Finger. Am Mikrofon Sandro Dirungs, guten Abend zusammen.

von der Adele. Am bald vier... Ja, nein, es war schon gewesen. Viertel ab 10 Uhr. An dem Montagabend. Und Diamanten, die gehören ja irgendwo her. Und wenn man sie dort wegnimmt, dann sollten sie wieder heim.

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1: Ich will wieder heimgehen, heisst es im Lied von Bobby Bear. In Amerika, genauer gesagt in Detroit, hat ab den 30er Jahren die Autoindustrie so richtig blüht. Für viele Menschen aus ärmeren Regionen war das darum ein Ort von Hoffnung gewesen und darum sind sie in die Industriestadt Detroit gezogen. Arbeit hat es zwar viel gegeben, aber die Heimat ist für viele Menschen nie geworden. Das Heimweh hat viele geplagt. Sie haben wieder zurück aufs Land, haben ihre Familie vermisst und trauern nach der Liebe, die sie zurückgelassen haben. «I wanna go home» und mit dem spricht er so mit vielen von den Zugewanderten aus dem Herzen. Co ist denn der Wohlstand übrigens nie in Stadt Detroit. Bis heute nicht. Musikdiamant Nummer 1 von heute, Detroit City, von Bobby Bear.

0: Michael von der Heide, am 10:30 ist es gsi auf SRF 1 und verführerisch wird's mit Musikdiamant Nummer 2.
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0: Ja, etwas Bestehendes nehmen und aus dem etwas Neues machen, dem sagt man in der Musikwelt coveren. 2 Jahre nachdem das Original vom Little Willie John rausgekommen ist, hat sich die Peggy Lee gedacht, sie will etwas Neues machen daraus. Also quasi so coveren. Praktisch alle Musik rausgestrichen hat sie und der Text angepasst. Zurückbleibend der Gesang, ein Bass, ein Schlagzeug und die berühmten Fingerschnipser. Oh, etwa so. Für das Jahr 1958 eher ungewöhnlich. Vielleicht auch wegen dem ist er zu einem verführerischen Song geworden. Vom Original so.
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0: Vom Little Willie John. Zu einer Version mit historischen Figuren wie der Romeo und Julia oder Captain Smith und Pocahontas. Ihre Version Fever von Peggy Lee. Oh, Musikdiamant Nummer 2 ist heute auf SRF 1.

0: 10 vor 1 ist... Nein, stimmt nicht. 10 vor 11 ist es gewesen auf SRF 1 und gehört haben wir «Invisible» von Alison Moyet. Ja, und die Kogadiamanten, die können ja einem wirklich ganz unter den Verstand bringen mit ihrem Funkeln.
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0: Und wenn man eine Band mit der Flower Power Bewegung aus den 60er in Verbindung bringt, dann sind das sicher die.
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0: The Doors, eine psychedelische Rockband aus Los Angeles. Im Text geht es darum, also im Text von The Doors. Mit «People are strange» geht es darum, dass sich die Welt manchmal ziemlich seltsam anfühlen tut. Ganz fest dann, wenn man das Gefühl hat, nicht so richtig in die Welt reinzupassen. Um das Gefühl geht es auch im Lied «People are strange». Darüber, wie das Lied entstanden ist, gibt es ganz viele Geschichten. Angeblich hat der Jim Morrison der Text nach einem Spaziergang geschrieben, der Jim Morrison, der Leadsänger der Band. Dann gibt es auch die Version, dass der Jim Morrison am Morgen früh aus dem Studio gelaufen ist und durch die Strassen von New York gelaufen ist. Die Stadt ist immer mehr verwacht und immer mehr Leute sehen aus den U-Bahn-Stationen rausgekommen. So wie Kreaturen, die aus einem Untergrund vorgerüchen. Mit dem Bild vor Augen sei dann das Lied entstanden. Böse Zunge behauptend, dass das Lied auf einem LSD-Trip entstanden sei. Also, wir werden wohl nie herausfinden, wie das Lied wirklich entstanden ist. Macht ja auch nichts. Wir hören lieber drei. Musikdiamant Nummer 3, The Doors mit «People are strange».

0: Die Nachrichten von SRF um 23 Uhr mit Konrad Muschk. Die Mehrwertsteuer soll um 0,2 Prozentpunkte erhöht werden, um die geplante Aufrüstung der Armee zu finanzieren. Das hat der Ständerat entschieden. Der Bundesrat hatte zuvor eine Mehrwertsteuererhöhung von 0,5 Prozentpunkten vorgeschlagen. Zudem soll für die Aufrüstung der Armee ein Fonds geschaffen werden, der dann durch diese Mehrwertsteuererhöhung gespiesen wird. So soll der Bund rund 24 Milliarden Franken in neue Rüstungsgüter investieren können. Dieser Lösung müsste nun auch noch der Nationalrat zustimmen und danach das Stimmvolk. Menschen mit Behinderung sollen künftig im Alltag weniger Hürden haben. Der Nationalrat hat am Abend Ja gesagt zum neuen Inklusionsgesetz. Dieses ist der indirekte Gegenvorschlag des Bundesrats zur Inklusionsinitiative. Die Initiative selbst empfiehlt der Nationalrat zur Ablehnung. Auch der Bundesrat lehnt sie ab. Als nächstes berät der Ständerat das Geschäft. Drei US-Medienhäuser klagen gegen die US-Regierung unter Präsident Donald Trump, weil sie nicht mehr aus dem Weißen Haus berichten dürfen. Das Verbot bedrohe die Medienfreiheit und den unabhängigen Journalismus, heißt es in einer Erklärung der Sender CNN und MS Now und des Nachrichtenportals Politico. Sie würden deshalb gegen den Ausschluss gerichtlich vorgehen. Am Freitag hatte Trump erklärt, die drei Medienhäuser hätten ab sofort keinen Zugang zum Weißen Haus mehr. Er warf ihnen vor, Falschnachrichten zu verbreiten. CNN ist Teil eines Pool-Netzwerks von 5 Sendern, die sich rotationsmäßig mit der Berichterstattung über den US-Präsidenten abwechseln. Aus Solidarität mit CNN erklärten nun die anderen 4 beteiligten Sender, ABC, CBS, NBC und Fox, auf die engmaschige TV-Begleitung von Präsident Donald Trump vorerst zu verzichten. Wir bleiben in den USA. Dort haben im Nordosten technische Probleme mehrere Flughäfen lahmgelegt. Hunderte Flüge sind ausgefallen. Betroffen sind neben Flughäfen im Raum New York unter anderem auch die Flughäfen in Boston und Philadelphia, wie die US-Luftfahrtbehörde meldet. Grund für die technischen Probleme sei unter anderem, dass bei Bauarbeiten eine Glasfaserleitung unterbrochen worden sei. Die Reparatur könne mehrere Stunden dauern. Die Börsendaten geliefert von SIX. Der Swiss Market Index schließt bei 13.957 Punkten, 1,2 Prozent im Plus. Und der Dow Jones Index in New York steigt um 0,7 Prozent. Der Euro wird zu 94 Rappen 26 gehandelt, der Dollar zu 82 Rappen 15. Und noch das Wetter. Der Dienstag wird sonnig bei 20 bis 25 Grad. Das waren Nachrichten von Radio SRF, verantwortlich Konrad Muschk.
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2: Dreiab Elfi, herzlich willkommen in der Nacht auf SRF 1. All denen, die noch nicht am Schlafen sind, ja, schön haben Sie eingeschaltet, schön hören Sie Radio am Mikrofon. Sandro Dirungs, buonasera zusammen. Und jetzt gibt es ein Gruselmärli, ein Schreckmümpfeli hier auf SRF 1.

Pfeffer von Patrick Zimmermann.

0: Prost, Max!
1: Ja, dass du's ehrlich verdient.
0: Schwein muss man haben. Stimmt's, Max?
2: Ja, du hast recht. Prost! Ja,
0: Prost! Prost.
3: Na, Max? Die Party läuft gut. Es herrscht eine Bombenstimmung. Ich frage mich, wie du das immer wieder hinkriegst. Wenn ich nämlich eine Party gebe, geht bestimmt irgendetwas schief.
4: Naja, was kann es schon sein? Gutes Essen, stimmungsvolle Musik, guter Wein. Ja, der Wein, das ist das Wichtigste auf einer Party. Ohne ihn kommt keine Stimmung auf. Und im Übrigen...
3: Sicher, ganz deiner Meinung. Aber hast du mal schnell Zeit für mich? Ich muss etwas mit dir besprechen.
4: Aber ich habe dir doch gesagt, dass wir heute alles Geschäftliche beiseite lassen. Heute wird gefeiert.
3: Es ist gar nichts Geschäftliches. Auf jeden Fall handelt es sich nicht um die Firma.
4: Also gut. Aber nur 5 Minuten. Gehen wir ins Arbeitszimmer.
5: Genau. Ja. Von dir. Geh voran. So. Komm.
4: Schieß los.
3: Gut. Reden wir nicht um den heißen Brei herum. Wenn du mir den Dreh verrätst, zahle ich dir 500.000. Bar auf die Hand.
4: Ich verstehe kein Wort.
3: Na, der Dreh. Der Trick. Oder was immer es ist.
4: Sag mir doch endlich, was du meinst.
3: Also, Max, was kann ich wohl meinen? 3-mal hintereinander einen 6er im Lotto. Das ist doch ein bisschen viel Zufall, meinst du nicht?
4: Ach so.
3: Was gibt's denn da zu lachen?
4: Du glaubst wirklich, dass ich ein System habe?
3: 1,5 Millionen. Aber das ist mein letztes Angebot. Was meinst du dazu?
4: Ich meine, das ist sehr viel Geld. Naja, da ließe sich drüber reden.
3: Also ist doch etwas dahinter.
4: Schön. Da du mir einen netten Haufen Geld anbietest und da wir zudem gute Freunde sind, werde ich es dir verraten. Also, mein Sohn Alexander, ein lieber Bub, der...
3: Ach komm, komm, ich will keine Story von deinem Alexander hören. Ich will wissen, warum du im Lotto gewinnst. Schließlich zahle ich dir ein nettes Sümmchen dafür.
4: Nur nicht so ungeduldig, mein Lieber. Wo waren wir stecken geblieben? Alexander, richtig. Da merke ich doch eines Tages, dass Alexander im Schlaf spricht. Und ich höre mal genauer hin und merke, dass er Dinge voraussagt. Na, und am nächsten Tag geschieht genau, was mein Sohn vorausgesagt hat. Zuerst glaube ich, das ist Zufall. Aber es geschieht immer wieder. Und es stimmt. Mein kleiner Alexander kann hell sehen. Die Lottozahlen sagt er am Donnerstag.
3: Das ist alles? Dafür habe ich dir 1,5 Millionen angeboten?
4: Komm, du kannst dich selber überzeugen.

0: Ist er nicht süß?
1: Morgen wird Alexander im Rechnen einen 5 haben. Ein Flugzeug wird morgen entführt und die Entführer werden in Tokio landen müssen. Punkt 12 Uhr mittags wird Alexanders Vater tot umfallen.
0: Hast du das gehört? Ich soll morgen verlieren, nur jetzt nicht die Nerven. Psst, und sei ruhig, sonst wächst du ihn auf. Aber damit du ganz ruhig schlafen kannst, ich werde morgen kurz vor 12 bei dir sein. 5:12 Uhr. Das wird George sein. Guten Morgen, George. Danke, dass du gekommen bist.
2: Morgen, Max. Aber das ist doch klar. Versprochen ist versprochen.
0: Ich bin heute früh schon beim Arzt gewesen und habe mich gründlich untersuchen lassen. Und der sagt, ich sei ein kerngesunder Mensch.
2: Das siehst du. Ich nehme mir mal deine Hausbar unter die Lupe. Du gestattest?
0: Tu das, aber geh nicht zu weit weg. Ich werde mich jetzt in diesen Sessel setzen. Schließlich hat Alexander gesagt, dass ich tot umfallen werde.
3: 5, 6, 7, 8, 9, 10, 11, 12.
4: George, bitte geh an die Tür und schau, was los ist. George, was ist los? Bist du verletzt?
2: Nein, ich nicht. Aber vor der Tür.
4: Was ist vor der Tür? Na sag schon!
2: Da liegt ein toter Mann.

Also doch, wie ich es mir gedacht habe. Wer ist dieser Mann? Dieser Mann war unser Briefträger. Meine Frau wird was erleben, wenn sie nach Hause kommt. Sie hörten das Schreckmümpfeli. Der Treffer.

0: Bolero vom Alvaro Soler, am gut halbe Mitternacht auf SRF 1. Ja, und fänden Sie es nicht auch schön, wenn man den Schrank aufmacht und dann einen Diamant für einen Kunde?
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0: Das ist mit dem Lied von Nat King Cole so oder so ähnlich passiert, wo seine Tochter das Lied für sich entdeckt hat und neu aufgesetzt hat. Somit ist vielleicht beim einen oder beim anderen klar, der Musikdiamant Nummer 4 kommt aus Amerika. Kennen tue ich den Nat King Cole, aber vor allem wegen dem Lied hier, das ich wirklich wahnsinnig schön finde.
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0: L-O-V-E vom Nat King Cole. Wahnsinnig schön. Der Musikdiamant ist aber heute ein Lied mit seiner Tochter zusammen, wo sie dann nachher eigentlich neu aufgesetzt hat. Natalie Cole heisst die Tochter von King Cole. Unforgettable heisst das Lied. Es scheint aber nicht so, wie es auf den ersten Eindruck tönt. Wo der Vater von Natalie im 1965 verstorben ist, war sie erst 15. Die Version, wo man beide singen hört, ist aber erst später entstanden. Genau 40 Jahre nachher. Man hat dann ihre Stimme über die digitale restaurierte Originalaufnahme vom Vater gelegt. Und wir reden dann hier von einer Zeit, wo die Digitalisierung noch gar kein Thema war, im Jahr 1991. Es ist also somit ein virtuelles Duett entstanden zwischen dem Nat King Cole mit seiner Tochter Natalie, wo in Realität so eigentlich gar nicht hätte passieren können. Und heissen, dort das schöne Lied Unforgettable.

0: grüne Banane von Peter Reber auf SRF 1. Ja, und Diamanten und Autos, die sind wahrscheinlich etwa gleich teuer. Darum habe ich beides nicht.
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0: Brand New Cadillac heisst der Musikdiamant Nummer 5. Es ist irgendein Tag in den 60er Jahren in London. Der baldige Rockstar David Bowie geht in einen Pub und sieht dort einen Musiker. Der Musiker ist gezeichnet von übermäßigem Drogenkonsum, hat psychische Probleme und sein Stern ist langsam am Verblassen. Der Name des Musiker Vince Taylor. Über der Vince Taylor hat der David Bowie später mal gesagt, er wisse nicht mehr, ob er von sich selber gedacht hat, er sei ein Alien oder der Jesus. Vermutlich beides. Das Treffen hat einen prägenden Eindruck beim Bowie hinterlassen. Es hat ihn zu seinem Album über den fiktiven Rockstar Ziggy Stardust inspiriert.
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0: Der Ziggy Stardust von Bowie ist im wirklichen Leben der Vince Taylor. Und wegen dem Übernahme ist dann der Vince Taylor schlussendlich in die Rockgeschichte eingegangen als Musiker, wo immer je mehr am Wahnsinn verfallen ist. In seinem Leben hat es aber auch mal anders ausgesehen. Er hat vor allem in den 50er und 60er in Frankreich diverse Erfolge gefeiert. Mit seiner Begleitband The Playboys sind sie immer ganz in Schwarz gekleidet gewesen und darum haben sie in Frankreich den Übernamen Le Diable Noir gekriegt. Doch irgendwann ist der Drogenkonsum so schlimm geworden, dass es mit der Musikkarriere nur noch bachab ist. In den 80er ist dann der Vince Taylor dann wegen der Liebe in die Schweiz gezogen und hat hier als Flugzeugmechaniker gearbeitet. Im 1991 ist er dann wegen einer Krankheit im Alter von 52 Jahren in Genf verstorben. Jetzt lassen wir aber in die guten Zeiten rein vom Vince Taylor in die 50s, wo sein Lied «Brand New Cadillac» entstanden ist. Ein Song über eine Frau, die ihren Liebhaber in einem neuen Cadillac verlässt.

Touché d'amour vom Chris Rea, hier am bald 5 vor Mitternacht auf SRF 1. Und ich möchte mich bedanken fürs Zuhören. Es hat mich gefreut, wieder das Wunschkonzert dürfen zu moderieren. Es hat mich gefreut, 2 Stunden Musikdiamanten dürfen zu moderieren. Und ich wünsche Ihnen eine gute Nacht, wenn es bald ins Bett geht. Und sonst wünsche ich eine schöne Nacht. Weiterhin mit SRF 1 und guter Musik. Und mit Ludwig Hirsch. «Sterndl Sean» heisst das nächste Lied und ja, wir hören uns wieder nächste Woche. Ganz eine gute Nacht, schönen Abend, schöne Nacht. Am Mikrofon war Sandro Dirungs. Buona notte und zusammen.

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0: Die Nachrichten von SRF um Mitternacht mit Konrad Muschk und diesen Schwerpunkten. Eine leichte Mehrwertsteuererhöhung und ein neuer Rüstungsfonds. So möchte der Ständerat die Aufrüstung der Armee finanzieren. Die USA, Dänemark und Grönland wollen heute ein Sicherheitsabkommen unterzeichnen. Der Inhalt ist noch unbekannt. Und CNN und weitere Medien klagen gegen ihren Ausschluss aus dem Weißen Haus. Jetzt zeigen sich andere US-Fernsehsender solidarisch. Das Wetter, der Dienstag wird sonnig bei 20 bis 25 Grad. Der Bundesrat möchte in den kommenden Jahren 24 Milliarden Franken ausgeben, um die Schweizer Armee mit neuen Rüstungsgütern ausstatten zu können. Dafür möchte er unter anderem die Mehrwertsteuer um 0,5 Prozentpunkte erhöhen. Zu viel, findet der Ständerat. Er will die Mehrwertsteuer nur um 0,2 Prozentpunkte erhöhen. Aus dem Bundesrat, Juliette Schild.
1: Tiefere Mehrwertsteuererhöhung dafür über eine längere Zeit. So lautet der Vorschlag des Ständerats. Die aktuelle Sicherheitslage verschärfe sich rasch. Die Lage sei ernst und man habe keine Zeit mehr, sagte Brigitte Häberli-Koller von der Mitte.
2: Wir müssen endlich Klarheit über die finanziellen Verhältnisse haben, damit wir die dringend notwendigen Verteidigungsgüter beschaffen können. Und glauben Sie mir, selbst wenn wir die Bestellungen auslösen können, die Schweiz wird nicht zu oberst auf den bereits sehr langen Listen sein.
1: Auch Josef Dittli von der FDP sprach sich dafür aus, der Armee über einen Rüstungsfonds zusätzliche Milliarden zur Verfügung zu stellen, allerdings ohne dafür die Mehrwertsteuer zu erhöhen. Über eine Erhöhung müsste das Volk abstimmen. Und weil bereits für andere Projekte Mehrwertsteuererhöhungen geplant seien, sei die Chance auf ein Ja klein.
3: 0,4 Prozentpunkte für die 13. AV-Rente, geplante 0,1 Prozent für den Bahnausbau und auch absehbare Ansprüche für die nächste AV-Reform. Der Mittelstand und die Konsumentinnen und Konsumenten fühlen sich langsam aber sicher bedient.
1: Sein Antrag blieb erfolglos. Als nächstes muss der Nationalrat über eine allfällige Mehrwertsteuererhöhung zugunsten der Armee entscheiden.
0: Juliette Schild hat berichtet und wir bleiben im Parlament. Menschen mit Behinderung sollen künftig im Alltag weniger Hürden haben. Das will der Nationalrat. Er hat am Abend Ja gesagt zum neuen Inklusionsgesetz. Das Gesetz ist der indirekte Gegenvorschlag des Bundesrats zur Inklusionsinitiative. Der Nationalrat hat das Gesetz allerdings zusätzlich ergänzt. So sollen Menschen mit Behinderung einfacher Zugang haben zum allgemeinen Arbeitsmarkt. Und festgeschrieben werden soll auch, dass Menschen mit Behinderung besseren Zugang haben zu sportlichen und kulturellen Aktivitäten. Die Initiative selbst empfiehlt der Nationalrat zur Ablehnung. Auch der Bundesrat lehnt sie ab. Als nächstes berät der Ständerat das Geschäft. Die USA, Dänemark und Grönland wollen heute ihr angekündigtes Sicherheitsabkommen unterzeichnen. Die Unterzeichnung soll am Rand der UNO-Vollversammlung an einer Zeremonie durch US-Präsident Trump, die dänische Ministerpräsidentin Mette Frederiksen und den grönländischen Regierungschef unterzeichnet werden, erklärte Frederiksens Büro. Konkrete Einzelheiten zum Inhalt des Abkommens wurden noch nicht veröffentlicht. Dieses solle die Sicherheit Grönlands und der USA gewährleisten und verteidigen, hieß es. Und das Abkommen sei auch für die NATO vorteilhaft. Nachdem Trump mehrfach mit der Annexion Grönlands gedroht hatte, wurde letzte Woche überraschend eine Einigung verkündet. Drei US-Medien klagen gegen die US-Regierung unter Präsident Donald Trump, weil sie nicht mehr aus dem Weißen Haus berichten dürfen. Das Verbot bedrohe die Medienfreiheit und den unabhängigen Journalismus, heißt es in einer Erklärung der Sender CNN und MS Now sowie des Nachrichtenportals Politico. Sie würden deshalb gegen den Ausschluss gerichtlich vorgehen. Am Freitag hatte Trump erklärt, die drei Medienhäuser hätten ab sofort keinen Zugang zum Weißen Haus mehr. Er warf ihnen vor, Falschnachrichten zu verbreiten. CNN ist Teil eines Pools von 5 Sendern, die sich rotationsmäßig mit der Berichterstattung über den US-Präsidenten abwechseln. Aus Solidarität mit CNN erklärten nun die anderen 4 beteiligten Sender, ABC, CBS, NBC und Fox, auf die engmaschige TV-Begleitung von Präsident Donald Trump vorerst zu verzichten. Und wir bleiben in den USA. Dort haben im Nordosten technische Probleme mehrere Flughäfen lahmgelegt. Hunderte Flüge sind ausgefallen. Betroffen sind neben Flughäfen im Raum New York unter anderem auch die Flughäfen in Boston und Philadelphia, wie die US-Luftfahrtbehörde mitteilt. Grund für die technischen Probleme sei unter anderem, dass bei Bauarbeiten eine Glasfaserleitung beschädigt worden sei. Die Reparatur könne mehrere Stunden dauern. Der Blick aufs Wetter. Heute scheint in der ganzen Schweiz meist die Sonne bei 20 bis 25 Grad. Im Mittelland weht teils mäßige Brise. Das waren Nachrichten von Radio SRF. Verantwortlich Konrad Muschk.

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Die Nachrichten von SRF um 1 Uhr mit Konrad Muschk. Die USA, Dänemark und Grönland wollen heute ihr angekündigtes Sicherheitsabkommen unterzeichnen. Die Unterzeichnung soll am Rand der UNO-Vollversammlung an einer Zeremonie durch US-Präsident Trump, die dänische Ministerpräsidentin Frederiksen und den grönländischen Regierungschef unterzeichnet werden, erklärte Frederiksens Büro. Konkrete Einzelheiten zum Inhalt des Abkommens wurden noch nicht veröffentlicht. Dieses solle die Sicherheit Grönlands und der USA gewährleisten und verteidigen, hieß es. Und das Abkommen sei auch für die NATO vorteilhaft. Nachdem Trump mehrfach mit der Annexion Grönlands gedroht hatte, wurde letzte Woche überraschend eine Einigung erzielt. Zu weiteren Meldungen in Kurzform. Wegen eines starken Taifuns sind in der japanischen Hauptstadt Tokio und Umgebung mehr als 1,6 Millionen Menschen aufgefordert worden, sich in Sicherheit zu bringen. Am Montag wurden wegen des Regensturms in Tokio 275 Flüge annulliert. In über 9000 Haushalten ist der Strom ausgefallen. Und am Münchner Oktoberfest ist ein Sicherheitsmitarbeiter bei einem Unfall in einem Fahrgeschäft ums Leben gekommen. Das teilte die Münchner Polizei mit. Die Umstände des Unfalls, der sich an einem 85 Meter hohen Freefall-Turm ereignete, würden untersucht. Drei US-Medien klagen gegen die US-Regierung unter US-Präsident Donald Trump, weil sie nicht mehr aus dem Weißen Haus berichten dürfen. Das Verbot bedrohe die Medienfreiheit und den unabhängigen Journalismus, heißt es in einer Erklärung der Sender CNN und MS Now und des Nachrichtenportals Politico. Sie würden deshalb gegen den Ausschluss gerichtlich vorgehen. Am Freitag hatte Trump erklärt, die drei Medienhäuser hätten ab sofort keinen Zugang zum Weißen Haus mehr. Er warf ihnen vor, Falschnachrichten zu verbreiten. CNN ist Teil eines Pools von 5 Sendern, die sich rotationsmäßig mit der Berichterstattung über den US-Präsidenten abwechseln. Aus Solidarität mit CNN erklärten nun die anderen 4 beteiligten Sender, ABC, CBS, NBC und Fox, auf die engmaschige TV-Begleitung von Präsident Donald Trump vorerst zu verzichten. Und noch der Blick aufs Wetter. Der Dienstag wird sonnig bei 20 bis 25 Grad. Das waren Nachrichten von Radio SRF. Verantwortlich Konrad Muschk.

0: Die Nachrichten von SRF um 2 Uhr mit Konrad Muschk. Die USA, Dänemark und Grönland wollen heute ihr angekündigtes Sicherheitsabkommen unterzeichnen. Das Dokument soll am Rand der UNO-Vollversammlung an einer Zeremonie durch US-Präsident Donald Trump, die dänische Ministerpräsidentin Mette Frederiksen und den grönländischen Regierungschef Jens Frederik Nielsen unterzeichnet werden, erklärte Frederiksens Büro. Konkrete Einzelheiten zum Inhalt des Abkommens wurden noch nicht veröffentlicht. Dieses solle die Sicherheit Grönlands und der USA gewährleisten und verteidigen, hieß es. Und das Abkommen sei auch für die NATO vorteilhaft. Nachdem Trump mehrfach mit der Annexion Grönlands gedroht hatte, wurde letzte Woche überraschend eine Einigung bekannt gegeben. Zu weiteren Meldungen in Kurzform. Wegen eines starken Taifuns sind in der japanischen Hauptstadt Tokio und Umgebung mehr als 1,6 Millionen Menschen aufgefordert worden, sich in Sicherheit zu bringen. Am Montag wurden wegen des Regensturms in Tokio 275 Flüge annulliert. In über 9000 Haushalten ist der Strom ausgefallen. Und am Münchner Oktoberfest ist ein Sicherheitsmitarbeiter bei einem Unfall in einem Fahrgeschäft ums Leben gekommen. Das teilte die Münchner Polizei mit. Die Umstände des Unfalls, der sich an einem 85 Meter hohen Freefall-Turm ereignete, würden nun untersucht. Der in die Kritik geratene FIFA-Präsident Gianni Infantino gibt im Kampf um seinen Job weiterhin nicht auf und erklärt seine grundsätzliche Bereitschaft für einen Dialog über Reformen. Von der ARD berichtet Martin Roschitz.
1: Dass der FIFA-Präsident plötzlich Offenheit für Reformen signalisiert, kommt eher überraschend. In einem Brief an die 211 Mitgliedsverbände erklärt er seine Bereitschaft, die Macht- und Entscheidungsstrukturen der FIFA unabhängig überprüfen lassen zu wollen und über mehr Transparenz und Mitbestimmung zu sprechen. Das vermeintliche Zugeständnis Infantinos kommt mitten in einem Machtkampf. Nach dem gescheiterten Plan, private Investoren an FIFA-Geschäften zu beteiligen, hat Infantino viel Unterstützung verloren.